0: Ich bin Susanne Kim, ich bin Filmemacherin aus Leipzig und ich habe gerade einen Film gemacht und deswegen bin ich hier und danke für die Einladung.
1: Genau, für die Offenheit, für diejenigen, die zuhören, wir kennen uns schon ziemlich lange, wir haben so gemeinsame FreundInnen, deswegen kann das schon sein, dass das für euch so klingt, als würden wir uns schon länger kennen und dem ist auch so, nur das wollte ich der Offenheit halber sagen. Becoming Kim heißt dein Film, das ist ein Film über deine Familie, dein Mann Jongleur, deine Tochter, deine Eltern und deine Schwiegermutter kommen in dem Film vor und ich glaube auch noch andere Familienmitglieder deines Mannes. Wie fanden die alle denn die Idee und finden jetzt das Ergebnis?
0: Also die Idee war gar nicht das Problem in dem Sinne, also das war wirklich so, wie ich es im Film erzähle. Ne? Ich hatte mich ja damit konfrontiert so, und dachte mir, ja, ich mache jetzt einen Hähnchengrill auf in Korea mit meiner Mutter und dann habe ich halt gesagt, du, aber dann mache ich jetzt echt mal einen Film über uns, weil ja, also ich finde das schon interessant, dass du diese Entscheidung immer so radikal triffst. Und dann bin ich halt mit Hanna, also habe ich erst natürlich Hanna gefragt, die war damals, glaube ich, 12, und ob sie sich vorstellen könnte, diesen Film mitzumachen. Und da hat sie gesagt, ja. Und hat aber auch gesagt, ja, Mama, also wenn du dir was in den Kopf gesetzt hast, dann willst du das ja auch unbedingt. Und es war auch so ganz praktisch einfach eine Sache, wann sehen wir uns denn überhaupt? Ne? Also das, der Film war auch so ein Mittel, sich als Familie wirklich zu treffen und zu sehen. Und in Korea habe ich dann auch gefragt, also ne, die Familie, so, Jongleur, frag doch jetzt mal deine Mama. Und die waren alle so, ja, du hast ja eh schon immer eine Kamera dabei gehabt. Und also seine Mutter war, glaube ich, auch so die allerentspannteste. Ich glaube, die hat das so gar nicht interessiert, dass ich da drehe. Bis zu einem Zeitpunkt, wo sie, glaube ich, schon gemerkt hat, dass der Film auch ein Medium ist, mit dem sie eigentlich auch mit ihrem Sohn kommunizieren kann. Das fand ich auch ganz spannend.
1: Mhm. Okay, da kommen wir bestimmt nachher nochmal drauf. Dreh- und Angelpunkt, du hast es jetzt schon erwähnt, ist die Beziehung zu deinem Mann, also mit deinem Mann und die Beziehung zu deinem Mann, so vielleicht. Kann man das so sagen?
0: Ja, also ich das auf alle Fälle schon auch, aber mich hat halt vor allem auch interessiert, also weil wir sind halt eine binationale Ehe, also ne, mein Mann kommt eben aus Korea, ich komme aus Deutschland und ich glaube zu dem Zeitpunkt, wo wir uns getroffen haben, haben wir das halt überhaupt nicht hinterfragt. Also wir haben uns halt verliebt, es war auch nicht so ein Thema, glaube ich, dass man darüber nachdenkt, was macht man jetzt als ein binationales Paar oder wie rassismuskritisch erziehe ich mein Kind, also es war einfach nicht die Zeit, sondern wir waren irgendwie einfach zusammen und haben einfach diese Beziehung angefangen, auch relativ, wie viele wahrscheinlich sagen würden, naiv. Und ich glaube, so mit der Zeit oder so mit dem Rückblick, weil wir sind ja jetzt eigentlich schon auch schon 18 Jahre verheiratet, sind halt auch so Themen aufgeploppt, die einfach für mich ein Thema waren. Also auch so, wie wird Mutterschaft gelebt? Was erwarten Familienmitglieder voneinander? Oder was wird in Kulturen auch erwartet sozusagen? Wie funktionieren Traditionen? Und lauter so eine Sache. Und dazu kommt halt eben auch das Jongleur, also besser gesagt, dass, glaube ich, wir schon ein bisschen eine spezielle Ehe haben. Ne? Also weil er schon immer sehr, würde ich mal sagen, oft vielleicht für andere krasse Ideen hatte, wie er jetzt Geld verdient und wo er dann ist. Und ich glaube, für viele Außenstehende war das schon immer so, hä, also wie, also dein Ehemann gibt's auch wirklich, also der, also ihr seid verheiratet, wo ist der denn? Und ich glaube aber, wir haben auch so ein bisschen halt, ja, ich glaube, so unsere Beziehung war schon auch darauf angelegt, dass man sich Freiheit gibt.
1: Und ihr habt euch ja auch nicht in Deutschland oder in Korea kennengelernt, sondern in einem anderen Land. Ne? Das spielt wahrscheinlich auch noch irgendwie eine Rolle.
0: Wir haben uns in Damaskus getroffen tatsächlich. Also wir waren mit einem Freund unterwegs. Er wollte in Seoul den ersten Falafelladen aufmachen. Und ich war dort, weil ich mit meinen Eltern eben als Kind in Syrien gelebt hatte. Und irgendwie sind wir uns da so begegnet. Und es war halt irgendwo so bumm und also interessant. Und ich glaube, beide, also er kannte nichts von Deutschland. Ich habe nie mich mit Korea beschäftigt gehabt. Und ja, wir sind dann einfach irgendwie so zusammengekommen. Und ich glaube, das ist natürlich was, wo ich denke, heute würde das die Jugend vielleicht eher hinterfragen oder damit auch anders umgehen. Also wie man auch überhaupt eine Beziehung dann führt.
1: Ja, letztendlich war der Auslöser, also das hast du schon gesagt, ne, der Hühnchengrill, also dass dein Mann mit seiner Mutter in Korea einen Hühnchengrill aufmachen wollte. Das Huhn zieht sich dann ja auch so als Thema durch den Film. Ja, Hühnchengrill, sag doch mal, was war so dein erster Gedanke, als er gesagt hat, so, jo, ich mache jetzt einen Hühnchengrill?
0: Also es gab halt so mehrere Sachen, ne? Also auf einer Seite so, okay, also wie kommt das jetzt eigentlich, dass deine Mutter jetzt, also was sagt die denn jetzt jetzt dazu? Also hat die eine Meinung dazu, dass du 8000 Kilometer weit nach Korea ziehst und eigentlich auch keinen Plan hast, wie wir uns eigentlich dann treffen?
1: Also er hat vorher schon, war schon mehrheitlich dann doch in Leipzig.
0: Das war ja gerade Corona und ich glaube, er hatte dann halt da auch einen Job, der war dann halt irgendwie auch nicht mehr. Und wie gesagt, also er hatte bisher immer Jobs, die schon so angelegt waren, dass er oft weg war, aber es war immer relativ klar, okay, er ist jetzt halt so und so lange weg und dann ist er auch mal da. Und das war sozusagen so eine Ansage, ich gehe jetzt dahin und mal gucken. Und ich glaube, so dieses da in der Luft schweben und es ist Corona und eben auch die Frage, also wie sieht das jetzt eigentlich seine Familie, dass er diese Entscheidung trifft? Und meine Eltern, also da war mir schon relativ klar, was sie denken, aber trotzdem war es halt für uns, also so, es war für mich so ein Wendepunkt. Also es hat sich wirklich so angefühlt, also jetzt, also ich will jetzt nicht sagen, der Film ist eine Art Notwehr, das ist es nicht, aber ich habe auch in dem Moment irgendwie den Film oder dadurch, dass ich mich halt künstlerisch ausdrücke, als ein Mittel gesehen, einfach mich zu hinterfragen, diese Beziehung und auch einfach dieses Konstrukt dahinter. Also es hat mich einfach dann interessiert und ich dachte, das ist jetzt wirklich der Moment, dass ich das einfach mal mir angucke.
1: Ich finde es ja einen sehr mutigen und feministischen Akt, sowas öffentlich zu machen. Also diesen Prozess, weil du ja selbst dich in dem Film ja auch pausenlos hinterfragst, so wie du sagst, das war ja auch das Ziel, ne? Und ich glaube halt diesen Prozess, dem kann man ja selten bei anderen zugucken. Den hat man ja immer nur selber. Deswegen, das fand ich sehr spannend an dem Film, ne? Also zum Beispiel sagst du ja dann halt auch ich habe immer nur so viele Fragen und die andere Person will nicht reden. Man kennt's so, ne? Ist, glaube ich, in heteronormativen Beziehungen jetzt auch fernab vielleicht noch von kulturellen Unterschieden oder so jetzt auch nichts Außergewöhnliches. Wie feministisch findest du denn deinen Film?
0: Das Thema Feminismus schwingt sich ja immer so durch und ich glaube, für mich war es einfach wichtig, dass ich mich da auch selber ganz ehrlich sozusagen inszeniere, weil das machst du ja in dem Moment, dass wenn du Regie bist. Also ich bin bestimmt halt überhaupt nicht die perfekte Feministin. Also ich scheitere halt ständig auch an diesen Vorstellungen, was ich vielleicht gerne sein würde, was ich vielleicht auch gerne meiner Tochter vorgelebt hätte. Ich glaube, ich bin halt schon auch einfach von so einer Romantik geprägt oder von auch so einer Vorstellung, wie man sich vielleicht auch eine Beziehung vorstellt oder wie man es auch vorgelebt bekommen hat. Und ich denke, dass es halt vielen so geht. Ich glaube, es gibt halt so eine Diskussion, die natürlich theoretisch ist und der ich halt auch komplett zustimme. Es gibt aber halt auch das Leben. Und ich sage halt immer, letztendlich scheitert man oft halt eigentlich permanent auch an seinen eigenen Erwartungen an sich selber oder was man, also auch die andere vielleicht nicht erfüllen, ne? Also, weil man ist halt in einem Konzept irgendwie gefangen und ich glaube, wir leben halt auch noch einfach in, ja, wir leben halt in einem patriarchal geprägten Gesellschaftssystem, wo einfach bestimmte Sachen auch gar nicht so, einem vielleicht auch später erst klar werden.
1: Und ich habe halt manchmal an dem Film, also irgendwann kommst du ja auch an den Punkt Wut, kurz davor habe oder eigentlich im ersten Drittel oder so habe ich so gedacht, warum macht sie das eigentlich? Ja, so da ist man selber so, du hinterfragst dich, ich als Zuschauerin habe dich auch hinterfragt so, weil letztendlich Freiheit in einer Beziehung hin oder her, aber du hattest ja die Freiheit nicht, also du hattest schon diese Rolle, ich bleib bei dem Kind, ne, so, klar, kann man sagen, es ist eine selbstbestimmte Entscheidung. Ne? Es löst sich dann ja auch ein Stück weit auf. Es wird dann auch im Film halt klar, warum Jean-Leu halt auch nicht gerne in Deutschland ist zum Beispiel, ja, weil er da einfach oft Rassismus ausgesetzt ist und so weiter. Aber trotzdem so im ersten Drittel habe ich schon hart auch damit gekämpft, so das gleichberechtigt zu sehen, muss ich sagen.
0: Ich glaube, das habe ich mich halt auch dann mir dann so irgendwie gedacht, aber ich glaube, vielleicht liegt es auch daran, weil ich halt tatsächlich aus dem Osten bin und meine Vorstellung, also die ich mir selber sozusagen vom Feminismus vorgestellt hatte, war halt einfach, ich mache alles selber und schaffe das auch. Also ich glaube so, ich kriege jetzt ein Kind und dann streiche ich den Wickeltisch selber und ich streiche noch die ganze Wohnung in der, weiß ich nicht, wie vierten Schwangerschaftswoche und ich frage halt auch niemanden so richtig, ne? Also so dieses Anpackende oder total pragmatisch Sachen machen. Und ich glaube, das war für mich halt die Vorstellung. Also ich bin da auch gar nicht drauf gekommen zu sagen, ja, also hey, ne, also ich will jetzt, dass du hier bist und dann möchte ich, dass wir jetzt zusammen zu IKEA fahren und eine Kommode aussuchen. Also es ist überhaupt nicht in meinem, also es ist vielleicht auch mein Charakter, aber ich glaube, es ist auch schon einfach diese Generation, glaube ich, von Frauen, die im Osten groß geworden sind, die halt einfach so gesagt haben, ja, also ich möchte jetzt auch einfach, das ist für mich Feminismus. Und ich glaube, irgendwann kommt dann so eine Erschöpfung. Also wo man dann merkt, so, hä, also ich habe halt wirklich einfach, also ich, das ist mir dann selber irgendwann klar geworden, ich habe einfach so viel gerockt eigentlich in den Jahren und ich habe so viel Zeit, Arbeit, Energie irgendwie da reingesteckt und ich hatte halt das Kind und ich glaube, diese ganze Feminismusdebatte scheidet, also da scheiden sich ja bis heute die Geister, ne? Soll man jetzt über Mutterschaft diskutieren oder nicht? Und ich sage immer, ich glaube, sobald du Mutter wirst, also spätestens dann wirst du dich damit auseinandersetzen, was wirklich Gleichberechtigung und Feminismus bedeutet. Vorher ist es vielleicht einfach nicht, ist es nicht so ein krasses Thema, weil du einfach nicht in der Rolle bist. Mhm.

0: Das war Peggy Goo mit Lobster Telefon hier in Mrs. Pepsteins Welt. Und die Musik zwischen den Interviewteilen hat übrigens Susanne Kim sich gewünscht hier für die Sendung. Ja, Peggy Goo ist Musikerin, Produzentin, DJ und kommt ursprünglich aus Südkorea, lebt aber in Berlin. Und jetzt geht's weiter mit meinem Interview mit Susanne. Erzähl mal noch so ein bisschen was zum Drehen in Korea, weil das natürlich schon spannend ist. Du hast vorhin schon gesagt, Korea ist ja jetzt gerade eigentlich so übelst hip, so für Popkultur und so. Der Ort, wo du aber bist oder wo Jonglö den Hähnchengrill macht, was ist es für ein Ort? Das ist jetzt nicht das hippe Korea.
1: Ich hole noch meine Schleife mehr aus, weil ich das halt auch total wichtig fand oder schön fand, dass wir eine koreanische Koproduktion hatten und zwar zwei ganz tolle Produzentinnen, Hee Chung und Sarah Kang von CISO Pictures, die noch mal so 10 Jahre jünger sind, vielleicht auch sogar vielleicht ein bisschen mehr jünger und sozusagen aber auch ein relativ kritisches Männerbild hatten. So. Und wir hatten halt sehr viel Diskussion auch, was sehr wichtig war auch für den Film, weil ich wollte einfach, dass es halt diese zwei Perspektiven gibt. Also ich habe das schon auch versucht, so direkt irgendwie zu haben. Wir befinden uns sozusagen beim Dreh meistens in Wonju. Das ist Gangwon. Das ist eine Provinz, die sehr ländlich gesehen wird in Korea. Ich weiß nicht, mit welchem Bundesland man das vergleichen kann in Deutschland, aber jedenfalls fanden selbst die Produzentin das so ein bisschen so wie, wo sind wir hier? Es gibt keinen Kaffeeladen irgendwo gleich um die Ecke und es ist ja, wow, krass, Provinz und so. Also, wo ich sage, für mich war es einfach das Korea, was ich halt hauptsächlich erlebt habe. Also, das war halt das, wo ich meistens war, ne? Also wir sind natürlich auch rumgereist, aber für mich war es sozusagen so diese Chili-Plantagen und die Reisfelder und das sehr dörfliche, ist halt für mich das Korea, was ich hauptsächlich kannte. Ja, und wir haben dann da auch gedreht und es war irgendwie auch interessant. Ich wollte unbedingt zum Beispiel so einen bestimmten Tanz haben in dem Film, hatte dann auch mit einer koreanischen Choreografin zusammengearbeitet, die auch aber jetzt in Berlin lebt. Und die Yunshin hat dann eben da einen Tanz da auch mit uns eben in diesem Dorf da inszeniert. Und das war eigentlich ganz schön, also zu sehen, dass also diese Frauen halt auch so wahnsinnig begeistert waren. Eigentlich ist es ja sozusagen denen ihre Tradition. Also die haben das einfach, man macht es eigentlich zum Erntedankfest. Aber die waren dann ganz also hingerissen davon, dass sie jetzt letztendlich hier da zusammen getanzt haben. Und dass also es wurde gesungen und hinterher gegessen. Und also irgendwo war es halt auch schön zu sehen, dass wir dann in dem Moment, wenn wir da gedreht haben, auch vielleicht so ein bisschen was also zurückgeben konnten. Also im Sinne von da auch ein bisschen, also auch meine Schwiegermutter fand das halt ganz toll und ich glaube, die fand das halt super, dass ihre Freundin jetzt irgendwie damit alle dabei sind und dass sie halt auch in einem Film drin ist und ja, also deshalb war es also für uns auch, also und ja, wie gesagt, es war auch so richtig Team auch, ne? Also normalerweise habe ich immer mit Emma gedreht hauptsächlich und wir waren dann immer so zu zweit, maximal zu dritt und dort kam dann wirklich so ein ganzes Team plötzlich in dieses Dorf gerollt und wir waren so, okay, es sind echt viele Leute hier, es gibt auch eine Produktionsassistenz. Also es war eine gute Erfahrung. Ja.
0: Mhm, cool. Also sozusagen muss ich mir jetzt so vorstellen, dass die Parts in Deutschland mit super kleinem Team oder zu zweit gedreht sind. Da gibt es ja auch viele Szenen in eurer Wohnung, wo ich auch dachte, ja, vielleicht hast du die Kamera einfach irgendwo hingestellt oder so. Und in Korea war es dann quasi ein größeres Team.
1: Ja, also wie gesagt, es gab halt ein paar Drehs mit größerem Team. Wir hatten dann halt so Drehblöcke und ich habe aber halt auch sehr viel selber gedreht, weil das war aber auch eine bewusste Entscheidung, weil ich gedacht habe, dass halt gerade so Familiensituationen, also wenn es halt wirklich auch intim ist, ja, dass es einfach gut ist, wenn man da jetzt nicht mit dem Team noch rumsteht. Obwohl ich sagen muss, dass alle wirklich Emma lieben und Emma wird immer gefragt, auch in Korea, was macht Emma? Kommt sie auch wieder nochmal nach Korea? Also deswegen, also das war, hätte wahrscheinlich auch geklappt, aber es ist natürlich auch einfach, ja, also ich wollte

0: Das ist das Stück Mein Prinz von Ponga Missy, gewünscht von Susanne Kim hier für Mrs. Pepsteins Welt. Und hinter Ponga Missy verbirgt sich Maximiliane Pongratz. Und warum hat Susanne sich das gewünscht? Weil Ponga Missy auch mit Susanne zusammengearbeitet hat für das Sounddesign in ihrem Film. Und wenn ihr euch mal die Arbeit angucken wollt, dann findet ihr unter Foley Artist, also F-O-L-E-Y Artist unterstrich Maxi Pongratz, die Sachen, die Maxi macht auf Instagram. Ganz spannend. Ich als Radiofrau bin natürlich auch Fan von so Hörgeschichten und da kann man dann zum Beispiel zugucken, wie Maxi da bestimmte Geräusche auch für gar nicht so unbekannte Filmproduktionen gemacht hat. Lass uns mal bitte über die Mutter von Jongleur sprechen. Wie ist euer Verhältnis eigentlich so? Weil ihr habt so eine sprachliche Barriere, die wirkt auch oft so tief traurig und sehr nachdenklich und man hat so das Gefühl, es ist nicht so leicht, an sie ranzukommen.
1: Also Sunja, das sage ich ja auch so ein bisschen im Film, war mir schon immer auch so ein bisschen so ein Rätsel. Also ich wusste tatsächlich so Bruchteile natürlich schon auch von der Familiengeschichte, also die, glaube ich, jetzt für Korea auch gar nicht so selten ist, ne, dass man halt Kinder verloren hat sehr zeitig, dass man auch halt eine harte Zeit, also überhaupt eigentlich so ein relativ hartes Leben hatte, auch materiell gesehen und genau. Und sie ist aber auch vom Typ her halt auch eher jemand, der verschlossener ist. Und auf der anderen Seite habe ich halt das Gefühl, dass es halt auch innerhalb der Familie, ich glaube, das ist auch so was Intergenerationales, nicht so viel geredet wird. Also mir wurde dann auch gesagt, dass es in Korea auch nicht unüblich ist. Also man redet nicht so viel über Befindlichkeiten, man psychologisiert auch nicht so wahnsinnig viel. Und ich glaube, ich kam natürlich dahin, also auch mit meiner Persönlichkeit, und ich bin jemand, der gerne redet oder gerne was wissen will. Und ich glaube sozusagen diese Sprachbarriere, also für Sunja würde es, glaube ich, total ausreichen, wenn sie mir erklären könnte, wie man Kimchi macht. Und ich glaube, ich dachte, ich muss, wenn ich mit ihr reden will, schon einfach darüber sprechen, wo sie herkommt, was sie gerne gemacht hätte als junge Frau, wie sie das sieht. Und ich glaube, das sind schon so zwei Ansätze, die sich da auch treffen. Und deswegen, ich glaube, für sie war dieser Film, das habe ich ja vorhin schon angedeutet, ehrlich gesagt hatte ich das Gefühl zwischendrin wie so ein Medium eigentlich ihrem Sohn, also Jongleur, einige Dinge zu erzählen, also über die sie halt noch nicht gesprochen hatte. Und dass ich sozusagen so ein Mittler bin. Also ich hatte oft das Gefühl, also ist ja jetzt auch nicht alles Material in dem Film drin, dass wenn sie was erzählt, dass sie es eigentlich ihm erzählt. Und ich hatte eben auch so ein bisschen gehofft, dass der Film vielleicht auch dazu beiträgt, dass einfach auch seine Schwester, er und die Mutter vielleicht auch mal ein bisschen sich öffnen miteinander. Ich habe jetzt da keine Mission, aber irgendwie war es so ein bisschen auch die Hoffnung, dass da vielleicht auch ein Gespräch stattfindet. Ne? Ich habe mich natürlich schon immer auch hinterfragt, also was wäre meine ideale Rolle als Schwiegertochter? Und ich meine, dass ich die nicht erfüllen kann, war mir immer klar. Und ich habe auch total verstanden, dass sie natürlich sich immer eine koreanische Schwiegertochter gewünscht hätte, einfach ganz praktisch, weil dann wäre ihr Sohn dort und sie hätte halt auch jemanden, der ihr dann helfen würde bei Familienevents und wüsste, wie man dieses ganze Essen kocht, was ich nicht weiß. Und ne, also sozusagen das, was man eben so üblicherweise vielleicht auch eben macht als Schwiegertochter. Und auf der anderen Seite, klar, mein Vater hätte halt gerne wahrscheinlich auch irgendwie jemanden gehabt, mit dem er irgendwie besser kommunizieren kann, also obwohl er Jongleur auch mag. Ne? Also ich glaube, wir sind halt wirklich in dieser Pattsituation, dass wir, da glaube ich, jeder in gewisser Weise nicht unbedingt super glücklich ist mit der Situation, aber man hat sich halt damit abgefunden und so ist es eben. Und ich glaube, für mich war es aber eben auch so ein Punkt, auch was jetzt Sunja zum Beispiel betrifft, so ist es jetzt so ein stereotypes Abbild einer koreanischen Frau dieser Generation, dann würden vielleicht viele sagen, ja, das ist es. Also sie sagt es auch selber, obwohl sie es nicht im Film drin haben. Sie sagt, sie hat sich halt für die Familie sozusagen geopfert. Sie hat halt alles gemacht für die Familie. Das war halt ihre Aufgabe. Das war eine Rolle, die sie erfüllt hat. Und ich habe halt sozusagen mich eigentlich daran immer abgerieben, also die ganze Zeit, also sozusagen, was ist meine Rolle? Und habe halt irgendwann so gedacht, ja, aber irgendwie habe ich es jetzt auch nicht so viel anders gemacht. Ne? Also wenn man jetzt sozusagen jetzt mal das so wertet, dann kann ich natürlich sagen, ich habe immer gesagt, nee, ich werde jetzt mich nicht komplett für irgendjemanden opfern und das ist es nicht mein Anspruch. Aber ich habe natürlich auch einfach sehr viel gemacht, was vielleicht genau das ist, was sie auch letztendlich gemacht hat, ne? Sozusagen. Und also ich denke halt sowieso, es war dann so meine Konklusion auch eigentlich in diesem ganzen Filmprozess, dass es halt, wenn man jetzt mal so drauf guckt, glaube ich, also wenn man jetzt so die herrschenden sozusagen Machtstrukturen sieht, ob das jetzt Religionen sind oder Politik oder Ideologien, dann ist es eigentlich immer darauf angelegt, dass eigentlich Frauen dafür sorgen müssen, dass irgendwie gesorgt wird und dass die Harmonie stimmt. Also ohne dem würde es gar nicht funktionieren. Und ich glaube, da ist es so ziemlich egal, in welchem Kontext man gerade irgendwie aufwächst.
0: Ja, spannend. Also vor allen Dingen toll, die trimediale Kommunikation, weil eigentlich brauchst du ja sozusagen, du brauchst ja eigentlich Hilfe, um mit ihr zu kommunizieren, aber letztendlich kommuniziert sie über dich nochmal anders. Das ist natürlich ganz spannend auf jeden Fall und vielleicht einfach für euch als Familie auch später toll, dass es einfach dieses Archivmaterial gibt, als was auch nicht im Film gelandet ist, oder?
1: Ich hoffe ja schon auch, also das zum Beispiel natürlich Hannah sieht ja, also sie hat den Film gesehen und sie hat gesagt, sie hat schon sehr verstanden, warum ich den Film gemacht habe und sie findet den Film auch gut, aber sie meinte dann so zu mir, also Mama, ich verstehe jetzt schon nicht so ganz, warum du dich eigentlich immer so wahnsinnig unvorteilhaft gefilmt hast und diese Performances, die sind schon ein bisschen zu viel, ne? Die sind ein bisschen drüber so und ich hoffe aber, dass sozusagen mit dem Abstand und man sieht ja Filme immer, glaube ich, also gerade wenn es um persönliche Filme sich dreht, immer wieder mit neuen Augen, dass sie vielleicht mit Abstand auch da drin andere Dinge findet, außer dass sie findet, ich sehe gerade echt scheiße aus im Bild.
0: Also ich fand ja diese Performance-Sachen super. Am besten hat mir eigentlich gefallen, wie du in der Küche dich da auf dem Schrank irgendwie bewegst. Das hat mir sehr gut gefallen und ich denke, manchmal sollte man, also man macht ja manchmal einfach auch verrückte Sachen oder denkt verrückte Sachen und das ist schön, irgendwie diese Gedanken so abgebildet zu sehen. Das hat mir eigentlich gut gefallen. Oder auch diese Wutszene, wo du dann rumrennst und rumschreist oder so. Oder die Concierge-Szene, die so ein bisschen an Wes Anderson erinnert. Also ich finde, das macht ja so ein bisschen das Humorvolle dann in dem Film auch aus. Ne? Der ist ja nicht durchgehend düster oder so. Ne? Also auch wenn das Thema schon irgendwie sehr persönlich und sicher auch lebenswichtig irgendwie ist, so, ne? Fand ich das eigentlich sehr lustig und vielleicht auch sogar für die ZuschauerInnen ganz gut, dass man mal kurz so woanders hingucken kann. So. Das erfüllt es ja auch so ein bisschen. Das Huhn, du hast ja dann so ein Hühnerkostüm, damit endet auch der Film, dass du mit dem nochmal so unterwegs bist. Wo ist es her? Wie habt ihr das gebaut? Finde ich sehr witzig.
1: Also das Hühnerkostüm war sozusagen eigentlich auch ein bisschen der Auslöser, also eigentlich mein Hühnertraum, den ich auch erzähle im Film, dass ich halt von diesen nackten, fetten Hühnern geträumt habe, auf die ich dann echt eifersüchtig war. Weil es war auch ein bisschen so, wir kamen halt dahin und ich dachte so, Mann, also diese Hühner und alle sind total glücklich und es funktioniert ja auch so toll, dieses Familiengrill-Dasein und jetzt kommen wir hier so als Störfaktoren und genau, das war so mein erster Impuls und dann habe ich halt diesen Traum gehabt von diesen fetten Hühnern und dann war irgendwie klar, ich bin jetzt auch dieses Huhn eigentlich, ne? Oder irgendwie, oder ich setze mich jetzt in Konkurrenz zu diesen Hühnern. Und genau, ich hatte dann mit einem, der Thomas Weinhold, der ist hier auch am Theater in Leipzig, der hat mir dann dieses Hühnerkostüm gebaut. Es war eigentlich sozusagen das erste Prop, das es gab und auch das erste, was wir eigentlich auch gedreht hatten sogar, also natürlich haben wir Korea damit auch gedreht, aber wir hatten dann hier tatsächlich in so einem, es ist halt so ein Ort, wo man sich trifft, um sozusagen aufzutreten im Kostüm und die haben uns dann netterweise da einfach reingelassen. Wir durften halt, bevor das losging, da einfach drehen und die waren auch sehr, so, also, weil ich bin ja mit dem Hühnerkostüm da irgendwie durch Berlin und dachte, zum Gottes Willen. Willen, weil wir kamen ja in kein Auto rein. Und dann fand ich es aber richtig gut. Also ich wäre dann am liebsten damit mit dem Zug nach Hause gefahren, weil man irgendwie auch so nette Begegnungen hat. Und das war für mich so eine Initialzündung zu sagen, ich möchte eigentlich mehr so Performances haben, weil erstens ich auch wirklich Spaß entwickelt hatte daran, irgendwie so ein bisschen so eine so Impulse einfach umzusetzen. Und außerdem, weil ich auch dachte, es ist halt auch so schöne Möglichkeit, so richtig Frauenkunst zu machen. Ja, also so eine ausladende, weiche Stoffe. Ich habe dann irgendwann trage ich so eine Vase rum, die auch umhäkelt ist und eine Häkelhaube. Und es gibt ganz viel Obst und Brüste. Und also ich habe halt das dann extra so gemacht, weil ich dachte so, das ist dann so Frauenkunst in your face. Also es ist halt so, also wenn du es so richtig hassen willst, dann hast du es und Schürzen und ich und dann so, wie gesagt, ich liege dann auf diesem Küchencounter, also es ist halt die Küche meiner Schwiegermutter und regle mich da und ja, genau. Das war irgendwie so ein bisschen der Impuls auch zu sagen, also wenn man jetzt lacht, dann vielleicht auch halt über mich oder vielleicht auch so ein bisschen am Fremdscham ruppeln. So, weil es geht auch ein bisschen ja um so Körperbilder, finde ich, ja. Und in Korea hatte ich halt immer das Gefühl, dass ich eh immer viel zu ausladend und zu viel und halt, also weil da ist halt, glaube ich, also ich finde, das ist noch krasser, so ein Druck dort irgendwie möglichst dünn zu sein. Also es redet dich auch jeder auf deine Figur an. Also es ist mir zum Beispiel jetzt auch gerade wieder passiert, als ich da in Chunchun war, meinte ich so, kam so der Übersetzer, der auch schon beim letzten Festival da war und meinte so zu mir, also, aber du hast abgenommen, oder? Das war so die erste Frage und wir kennen uns nicht, ne? Und ich dann so, nee, wüsste ich jetzt, ich habe keine Diät gemacht. Ja, aber du siehst viel dünner aus, als wir es das letzte Mal gesehen haben. Und ich dachte so, okay. Also sozusagen so über Körper zu sprechen und auch sowas zu bewerten, ist, glaube ich, noch offen, also wird mehr gemacht. Und ich dachte so, ja, also es ist mir auch so ein bisschen egal, also weil ich bin eigentlich total fein mit meinem Körper und es ist auch völlig okay, wenn jetzt mal so ein Körper irgendwie zu sehen ist, der jetzt vielleicht nicht super dünn ist, vielleicht auch nicht super dick, sondern einfach nur so ein normaler Körper halt.
0: Ja.

0: im Vorfeld hast du gesagt, der Film hat irgendwie für mich auch was mit den Wechseljahren zu tun. Und das würde ich dich jetzt gerne fragen. Was hat der Film für dich mit den Wechseljahren zu tun?
1: Also ich glaube, dass halt tatsächlich, also diese, eben was wir vorhin schon angesprochen hatten auch, ne, diese Auseinandersetzung mit dieser Mutterrolle und dass man eben berufstätig ist, dass man halt in der Ehe ist, die jetzt auch nicht mehr die jüngste ist. Ich glaube, da habe ich halt in meinem Umfeld so die Erfahrung gemacht oder das Gefühl, dass da natürlich auch so ein Antrag kritischer Blick drauf kommt oder vielleicht auch so eine Erkenntnis und teilweise eben auch mit so einer Wut gemischt, dass man schon so sich halt selber hinterfragt, so okay, also ne, also wie ist das denn jetzt gelaufen, so die letzten 20 Jahre so. Mhm. Und ich glaube, für mich war es auch so ein Punkt, ne, dass ich denke, also sich auch kritisch selber zu hinterfragen eben, ne? Also wie habe ich diese Rollen gelebt und was habe ich vielleicht auch dabei, woran bin ich da auch gescheitert? Und aber eben auch vielleicht auch jetzt erst viel klarer zu sehen, ne? Also was ist denn jetzt eigentlich mit dieser ganzen Sorgearbeit und was ist auch da mit Frauensolidarität in der Beziehung? Oder also bestimmte Fragen, die dann jetzt erst aufploppen, glaube ich, wenn man eben nicht mehr wahnsinnig jung ist oder vielleicht auch nicht in diesem kompletten Mutterstress drin. Weil jetzt sind die Kinder ja so alt, dass man jetzt auch ein bisschen schon ein anderes Verhältnis zu denen hat. Und eben auch nicht mehr permanent in diesem sich versorgen befindet. Mhm. Und ich glaube, das macht bei vielen Frauen, glaube ich, das ja auch ein bisschen freier.
0: Es macht so einen Raum auf.
1: Und ich glaube, deswegen finde ich, ist der Film schon auch so ein Ansatz, natürlich drüber nachzudenken, irgendwie klar, so Midlife, also ne, was, also auch über Ehe, über Familie oder eben auch über Frauenrollen.
0: Mhm. Gegen Ende ist der Film ja schon, kann man sagen, sehr versöhnlich, würde ich jetzt mal sagen. Oder es gibt dann auch sehr viele schöne, so zärtliche Situationen zwischen Chang-Li und dir. Ne? Er macht dann so Akupunktur bei dir und gibt auch so ein schönes, ich will das jetzt gar nicht alles vorwegnehmen. Aber ja, was hast du sozusagen über eure Beziehung noch gelernt? Also hast du da in dem Film was über eure Beziehung gelernt? Bestimmt.
1: Naja, also das Spannende ist, also das ist auch wieder eigentlich so ein Thema, wenn man jetzt so Film analysiert, ne? Also man ist ja sozusagen, das ist ja, wenn man so einen privaten Film macht, dann man hat ja so das Leben, was so richtig stattfindet und dann hast du ja auch eine Dramaturgie, du baust Charaktere, du hast Material, was sortiert werden muss, was in irgendwelche Abläufe passen sollte und die manchmal nicht immer kohärent sind mit dem, was gerade in deinem Leben ist. Das heißt, zum Beispiel diese eine Szene, wo ich halt am Telefon auch dann kurz emotional werde, die habe ich eigentlich gar nicht für den Film aufgenommen, sondern ich wollte wie so eine Art Tagebuch haben, dass ich auch wusste, also dass man so ein bisschen weiß, wie fühlte ich mich, ne? Also weil manchmal weiß man 2 Jahre danach nicht mehr so richtig, wie ging es mir da eigentlich emotional, wie war das denn, ne? Aber du brauchst es ja irgendwie auch, um den Film zu bauen, ne? Und deswegen gab es bei dem Film natürlich auch, also wir haben sehr lange geschnitten, es war ein sehr langer Prozess mit ganz viel Input von allen möglichen Seiten, auch sehr viele Enden. Es gab sozusagen dieses Ende, wo ich dann sozusagen, so weiß ich, gefühlt, ich gehe jetzt mal allein in die Welt oder ne, so vom Gefühl her. Oder eben dieses auch doch, wie du sagst, jetzt versöhnliche Ende. Und irgendwie war es auch wieder so lustig zu sehen, dass natürlich alle am Ende wollten, natürlich alle trotzdem auch das versöhnliche Ende. Also man möchte einfach sozusagen so ein Happy End. Aber ich habe halt dann gesagt, also es wird jetzt für mich nicht ein komplettes Happy End. Also für mich war klar, also ich bin am, also so, es wird jetzt nicht dieses Bild, wir liegen versöhnlich auf dem Bett, sondern das war für mich nicht, das war es nicht, glaube ich. Der Film hat auf alle Fälle sehr viel ausgelöst in der Familie und auch in unserer Beziehung, aber lustigerweise ist es jetzt ja auch schon wieder Jahre, ne? Also es ist jetzt schon wieder der Schnittprozess, es ist schon wieder Leben dazwischen und dann hatte ich halt zwischendrin schon wieder eher das Gefühl, jetzt stört der Film auch wieder ein bisschen, weil jetzt kommt er ja raus. Ne? Also sozusagen, das ist schon spannend, also deswegen, wenn jemand denkt, ach so, ich mache mal so einen autobiografischen Film, das ist ja total easy, weil da kenne ich ja schon alle und das ist es eigentlich eher nicht. Also

0: bei Jongleur nie so war. Mhm. Also ich glaube, das ist auch so kulturell, also so nach dem Motto, so wie, also ne, was, wir sind verheiratet und das ist es. Und da muss ich auch nicht dran arbeiten.
1: Punkt. Period. Okay. Ja, du hast jetzt eigentlich auch schon beantwortet, also chronologisch in dem Sinne ist der Film dann nicht. Also so, ne, es ist so, wie es dramaturgisch passt. Ja, hey, möchtest du noch irgendwas ergänzen? Gibt es noch irgendwas, was dir noch wichtig ist? Wo willst du mit dem Film? Der lief in Korea schon und der lief jetzt schon im Filmfest, auf dem Filmfest in München. Ja, wo der läuft jetzt dann Ende August an. Was wünschst du dir für den Film? Wer soll den gucken?
0: Also ich sage immer, für wen ist der Film? Dann sage ich ja. Also interessanterweise in Korea fanden, also kamen ganz viele so gefühlt über 20-Jährige, also so ganz junge Frauen auf mich zu, die alle super begeistert waren von diesem Film. Und vielleicht da ihre Väter oder so drin erkennen oder ihre
1: oder
0: Mütter.
1: Ihre Mütter.
0: Ihre ja. Mütter. Und hier habe ich eher so das Gefühl, dass es vielleicht so doch so diese ja, Midlife-Crisis-geschüttelten eher auch Frauen sind, die vielleicht diesen Film sehen wollen oder könnten. Wir haben auch so überlegt, also für den Kinostart, also mit, ne, sollten wir vielleicht auch so mit Paartherapeutinnen arbeiten oder mit binationalen Vereinen, ne? Also weil ich glaube, so es gibt schon so Themen, die sozusagen thematisch, glaube ich, spannend sind, auch daran zu diskutieren. Also zum Beispiel, wie spielt Geld eine Rolle in diesen Kontexten? Oder eben, ne? Also was sind sozusagen die Rollen, die eigentlich so von jeder Seite so erwartet wird? Und eben auch ganz einfach, ja, was passiert eigentlich, wenn dann die Kinder aus dem Haus sind? Also was ist dann eigentlich noch mit uns als Beziehung oder wo stehen wir da? Und wie du eben schon gesagt hast, ich glaube, Frauen sind aus meiner Erfahrung halt viel stärker bereit, sich da auch selber immer kritisch zu hinterfragen oder selber an sich zu arbeiten und da irgendwie auch Sachen zu lesen und sich, ne, so da rein zu begeben. Und ich hoffe halt, vielleicht regt der Film ja auch so ein paar Männer an, so zu denken, ah ja, stimmt, vielleicht ist es ja gar nicht so schlecht, mal ein bisschen mehr so über sowas zu kommunizieren.
1: Okay, danke. Dann wünsche ich dir viel Glück und Spaß mit dem Film. Genau, danke, dass du hier warst.
0: Ja, danke, dass du mich eingeladen hast.
1: Ja, und wenn ihr jetzt Lust bekommen habt, Becoming Kim euch im Kino anzugucken, dann habt ihr in Leipzig die Möglichkeit, am 22.08. zu einer Preview im Luru-Kino und zum offiziellen Kinostart am 27.08. läuft der Film im Prager Frühling. Und am 30.08. könnt ihr den Film in Karlsruhe in der Kinemathek sehen. Und ich bin mir sicher, dass es da demnächst noch mehr Termine gibt. Ich musste nur diese Sendung eben jetzt schon vorproduzieren und ihr könnt dann einfach auf der Seite vom Filmverleih nachschauen, wo der Film noch läuft. Existent_Filmverleih heißt das auf Instagram. Ansonsten findet ihr den natürlich auch im Netz, den Filmverleih. Und Existent schreibt man EKSYSTENT. Und hier in Mrs. Pepsteins Welt gibt es erstmal noch Musik. Ja.

Endless Wellness mit dem Song So allein werden wir nie wieder sein. So allein sollen wir nie wieder sein. Ich finde, einen Song, der Hoffnung gibt und schön ist einfach für diesen Sommer. Never give up, wie Menderes sagen würde. Und ja, das war's für heute schon in Mrs. Pepsteins Welt. So schnell geht's dann doch immer vorbei. Ich habe euch zwei Filme vorgestellt. Der erste hieß Was haben wir gelacht? Der läuft schon seit Juli im Kino. Und der zweite war Becoming Kim von Susanne Kim. Der kommt Ende August ins Kino. Und ihr könnt zu beiden Filmen die Interviews nochmal nachhören im Pepcast. Den Pepcast findet ihr auf gängigen Podcast-Plattformen. Und diese Sendung könnt ihr noch nachhören, 7 Tage lang in der Radio Blau Mediathek und natürlich auch in der Ausstrahlung in Halle, in Schwäbisch Hall, in Karlsruhe, in Mannheim, in Graz und so weiter. Vielen lieben Dank an euch fürs Zuhören für heute. In der nächsten Sendung gibt es eine krasse Legende im Gespräch mit zwei weiteren potenziellen Legenden. Im September erscheint nämlich These Girls 3. Die These Girls-Reihe kümmert sich um feministische Musikgeschichte, herausgegeben von Juliane Streich, erscheint im Ventil Verlag. Und im September gibt es bei mir in der Sendung eine Podiumsdiskussion, die ihr nicht nur im Radio hören könnt, also eine Gesprächsrunde, die ihr nicht nur im Radio hören könnt, sondern dann auch im Stadtmagazin Kreuzer nachlesen. Wer dann zu Gast sein wird? Tja, auf jeden Fall mindestens eine Legende wird am Start sein, das kann ich euch sagen. Und ich freue mich total auf das Gespräch und freue mich, wenn ihr auch beim nächsten Mal wieder einschaltet, wenn es heißt, herzlich willkommen in Mrs. Pepsteins Welt. Tschüss, gehabt euch wohl. Ich wünsche euch noch einen schönen Sommer. Das war eure Mrs. Pepstein.

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0: Romy! Mensch, ich freue mich so.
1: Endlich.
0: Endlich! Nach all den Jahren. Lass dich mal anschauen. Du siehst super aus.
1: Du bist ein Lügner.
0: Gar nicht.
1: Ich habe eine Menge weiße Haare gekriegt.
0: Ach Quatsch, du siehst super aus, Romy, nach all den Jahren. Warte mal, ich zieh mal meine Jacke aus.
1: Du siehst auch nicht übel aus. Du hast dich gar nicht verändert. Jedenfalls kaum.
0: Ja, ja, ne? Was sagst du doch nur so? Du sag mal, wo ist jetzt meine...
1: Nein, es sagt nichts. Ich möchte so tun, als wärst du nur meinetwegen gekommen.
0: Stimmt ja auch. Wegen dir und wegen meinem Akkubohrer. Und wegen der Erinnerung.
1: Die Erinnerung an unsere große Liebe.
0: Genau. Sag mal, können wir uns umarmen, trotz Mundschutz?
1: Ich bin jetzt eine verheiratete Frau. Du musst dich jetzt, wie sich's gehört, verhalten.
0: Okay, okay. Kein Problem.
1: Bist du auch verheiratet?
0: Ja.
1: Kenn ich sie?
0: Ja. Susanne Klappen, die große Blonde aus Bad Homburg, weißt du noch? Die aus gutem Hause kam. Aber die kümmert sich jetzt nur noch ums Business und das reicht mir einfach nicht. Bei dir und mir war das anders früher.
1: Ach mein Gott. Ich glaube, jetzt werden wir ein bisschen zu pathetisch.
0: Mach sein. Aber ich würde es trotzdem gerne wissen. Warum hast du mich eigentlich verlassen? Nur wegen Peter Hane?
1: Also gut, reden wir von ihm. Er ist wahnsinnig verliebt in mich gewesen. Und sehr eifersüchtig auf dich.
0: Na und? Du hast mich wegen einem Fernsehansager verlassen. Das geht ja wohl gar nicht.
1: Hast du seine Bücher gelesen?
0: Ja.
1: Na und?
0: Hast du seine Bücher gelesen?
1: Ich habe sein letztes gelesen.
0: Na und?
1: Ich bin ganz scheußlich.
0: Na eben, genau. Und warum bist du dann mit ihm zusammen? Ha?
1: Er liebt mich. Er ist ein sehr ernsthafter Mensch. Er ist zärtlich. Er erfüllt mir jeden Wunsch.
0: Aha.
1: Ich führe ein ruhiges Leben. Ein provinzielles.
0: Das kann man wohl sagen. Die kann man auch nur nach Schacht-Audorf ziehen.
1: Kann ich dir was zu trinken anbieten?
0: Ja, bitte ein Glas Alkohol.
1: Da muss noch Nusslikör von meiner Tante sein. Ja, da ist noch was übrig. Möchtest du ein Glas?
0: Ja, sehr gern. Hauptsache Alkohol. Danke. Es reicht. Danke.
1: Danke.
0: Weißt du eigentlich, was man rumerzählt? Dass du tot bist.
1: Was hat man gesagt? Wer hat dir diese frohe Botschaft mitgeteilt?
0: Das ging durch die Presse, schon vor Jahren. Hast du das nicht mitbekommen?
1: Nein.
0: Also ich hab's geglaubt damals.
1: Tot, so ein Blödsinn.
0: Wirklich, alle haben das behauptet. Es stand groß in der Bild-Zeitung.
1: Also man sagt, ich wäre tot?
0: Allerdings.
1: Das ist eine amüsante Geschichte. Mich könnte mich totlachen.
0: Gott, bist du makaber.
1: Wie hast du reagiert, als man es dir erzählt hat?
0: Ich war am Boden zerstört. Was glaubst du denn?
1: Wer weiß. Wenn man es genau nimmt, stimmt sogar. Ich bin tot.
0: Was soll das heißen?
1: Ich habe wohl ein großes Haus. Ein paar Freunde meines Mannes machen mir den Hof. Und einige junge Männer würden gern nachts am Strand mit mir baden.
0: Mhm.
1: Die LKW-Fahrer pfeifen mir nach.
0: Klar.
1: Ja, stimmt sogar. Es stimmt wirklich.
0: Was stimmt wirklich?
1: Es stimmt, dass sie eher ein Grab ist. Ich bin wirklich tot.
0: Romy, du hast einfach die falsche Wahl getroffen.
1: Doch jetzt zählt nur noch, dass du bei mir bist. Dass wir uns endlich wiedergefunden haben.
0: Das stimmt, Romy.
1: Sieh mich an.
0: Okay.
1: Du musst mir in die Augen sehen.
0: Ja, tue ich ja.
1: Willst du mich?
0: Ja.
1: Ich möchte, dass wir uns lieben.
0: Okay.

0: Wow. Das war die verdammt beste Nacht meines Lebens.
1: Ja, mein Geliebter. Aber jetzt ist es besser, wenn du gehst. Wir werden uns wiedersehen.
0: Okay. Salut.
1: Salut. Betrüg mich nicht so oft.

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11: Hallo zusammen zu unserer ersten Sendung im neuen Jahr. Es ist tatsächlich schon die 10. Sendung insgesamt. Wir sind also relativ stabil unterwegs. Hallo Florian.
12: Ja toll, hallo Ursi. Ich habe gar nicht gewusst, dass es schon die 10. Sendung ist.
11: Ja, wie jedes Mal bringst du Platten aus deiner Sammlung mit und als Historiker sind es häufig Lieder, die schon 100 oder 200-jährig sind zum Teil. Du hast gesagt, heute gibt es etwas zum Thema Maschinensturm.
12: Mhm, genau.
11: Maschinensturm ist, glaube ich, ein Thema, das auch sehr gut in die heutige Zeit passt.
12: Ja, ich glaube.
11: Könntest du echt den HörerInnen kurz ein bisschen erklären, was Maschinensturm ist?
12: Ja gut, Maschinensturm kann man jetzt verstehen als eine Form von Kampf von Menschen gegen Maschinen halt, wo man die Maschinen eigentlich als Feinde von den Menschen angeschaut wird, gegen die Interessen von den Menschen. Und eine lange Tradition, wir gehen weit zurück ins 19. Jahrhundert. Damals war die Industrialisierung, die Textilindustrie. Und jetzt heutzutage reden wir von KI, von Allmachten, von Tech-Konzernen. Ich glaube, das Thema bleibt aktuell. Und es gibt immer noch Maschinenstürmer heute. Sie operiert vielleicht nicht mehr mit Keulen und Brand, Schläge, sondern eher mit Cyberattacken, aber das Thema bleibt aktuell.
11: Ja, mit welchem Lied steigen wir ein?
12: Ja, mit einer Hymne. Also der Begriff Maschinensturm ist sehr stark mit dem britischen Ludismus verankert und jetzt lassen wir das Lied, das Volkslied von 1811 aus England, wo eben die Maschinensturm in England damals besingt.

0: The Triumph of General Lott von Chumbawamba haben wir gehört. General Lott anstatt Robin Hood. Und im Lied wird er auch als The Grand Executioner bezeichnet, also so viel wie der grosse Henker. Wer ist der General Lott und was hat es mit dem Lied auf sich?
1: Der General Lott ist eine mythenumwogene Figur. Das ist wirklich der angebliche Anführer von der ludistischen Aufstände in England, weil wir genau im Nottingham gestartet sind, in der Region, sich dann ausdehnend über ganz 1811 bis 1812, wo eigentlich Textilarbeiter gegen die Industrialisierung kämpfen, gegen die Einführung von Maschinen, wo sie eben als Bedrohung anschauen, sprich auch als Erniedrigung für ihre Arbeit halt und Verschlechterung für ihre Bedingungen. Und das sind wirklich sind gewaltsame Aufstände gewesen, also wirklich mit Sabotage gemacht, mit Maschinen zerstört und es ist eben, man sagt, dass der General Lott führt die an, aber wir haben ihn nie geschnappt, der General Lott. Also ganz viele Leute haben wir verhaftet, hingerichtet, auf Australien deportiert, aber der angebliche Anführer haben wir nie verwünscht. Es hätte ihn wahrscheinlich auch gar nicht gegeben. Das ist wirklich so eine mythologische Figur halt, aber es sagt doch, dass eigentlich der Widerstand der Ludisten halt ein kollektiver Widerstand war, wo man einfach nicht können. Man sucht den Kopf, aber der Kopf hat es nicht gegeben, es war einfach eine Bewegung.
0: Also ist unklar, ob es ihn je gegeben hat?
1: Ja, es gibt so ein paar Thesen. Ich habe es recherchiert, bin auch kein Experte dazu. Ich meine, das sind Inspirationen, es ist wirklich jemand, der so geheißen hat. Aber schlussendlich ist die Wirkungsmacht von der mythologischen Figur eigentlich viel stärker als die echte Figur. Von dem ist es eigentlich wichtig, gleich im Wilhelm Tell, die Frage, ob es nicht gegeben hat oder nicht, ist eigentlich völlig irrelevant. Aber die Bewegung hat es gegeben und das ist wichtig.
0: Ich kann mir vorstellen, in dieser Zeit hat es zuerst einfach sehr viel Handarbeit gegeben und die Maschinen, ja, ich stelle mir das ein vor, so wie heute, dass man die eigentlich auch gut kann als technologische Innovation verkaufen und dass sie eigentlich das Leben für alle Menschen sollte leichter machen, oder?
1: Genau, natürlich. Also eben, ist eine Frage von Perspektive. England ist Mutterland von der industriellen Revolution und ist das, wo man sagt, auch im Rückblick, es hat unseren Wohlstand gebracht in Europa oder Schweiz. Wir sind ein extrem frühes industrialisiertes Land und gleichzeitig blenden mit dem aus, ja, was hat es konkret bedeutet für die Menschen damals, die eben in einer vorindustriellen Arbeitsweise mit den Händen geschafft hat oder in einer protoindustriellen Produktion. Und Maschinen natürlich kann man sagen, ja, es ist toll, das erleichtert Menschen die Arbeit, sie müssen ja weniger körperliche Arbeit machen, also Dampfkraft übernimmt die körperliche Arbeit. Aber die Frage ist genau, wer profitiert von der Vereinfachung und vor allem Beschleunigung von der Arbeit? Und da kommt durch Kritik an Maschinen, dass der Besitzer von der Maschine ist, der auch profitieren tut und eigentlich die Arbeiter sind die, die eigentlich verlieren.
0: Also etwas, was eigentlich könnte eingesetzt werden zum Wohl für alle, wird eingesetzt, dass die Unterschiede noch grösser werden.
1: Genau, und das ist gerade spannend, halt, dass immer gegen die Arbeiterbewegung oder Arbeiterinnenbewegung, das Verhältnis zu einer Maschine, halt, es ist recht komplex, nicht so einfach, einfach für oder gegen Maschinen. Denn eigentlich, es hat eine Form auch von Erleichterung von der Arbeit. Und das habe ich später im nächsten Lied gesehen, halt, dass eigentlich, man ist nicht per se einfach immer gegen die Maschine gesehen in der Arbeiterbewegung. Aber ganz wichtig ist die Frage von der Besitzverhältnis. Wer besitzt Maschinen und wem dient die Maschine? Dient die Maschine eigentlich dem Besitzer, dem Fabrikant, dem oben oder den unten, die an der Maschine arbeiten müssen?
0: Ja, dann gehen wir doch gerade weiter zum nächsten Lied. Was hast du da?
1: Genau, das ist genau der Sprung von 60 Jahren, 1874, ein Lied, das heisst «Ouvrier pour la Maschine».

0: Das ist «Ouvrier prend la machine» gewesen, oder alternativer Name «La Marseillaise des Travailleurs» oder «La Girassienne» vom James Guillaume und Charles Keller.
1: Genau, ja.
0: Ja, was bei diesem Lied gerade von Anfang ins Ohr sticht, ist, dass das N-Wort sehr stark vertreten ist. Wie kann man das verstehen?
1: Genau, also wie jedes Lied in der Sendung braucht es als Quelle, muss es klar kontextualisieren. Das N-Wort braucht im Refrain, also das N von der Fabrik halt. Und das ist eigentlich das absolut ein rassistisches Verständnis denkt. Aber es versteht sich als Synonym vom der absolute unterdrückt, also der am stärksten unterdrückt ist eben der Sklave, der schwarze Sklave. Und hier macht man die Verbindung, dass eigentlich der Fabrikarbeiter ist eben der neu Versklavte, also so wird es gebraucht. Also man muss ganz klar verstehen, in einem Kontext von rassistischem Diskurs, aber hier ist also denkt als Synonym vom unterdrückt halt verstärken, genau.
0: Also auch ein Stück weit eine Solidarisierung mit anderen Unterdrückten oder ist es mehr ein sich darüber hinwegsetzen?
1: Ich denke mehr, um zu zeigen, wir müssen etwas machen mit der Thematik von der Maschine halt hier, weil dann eigentlich wir sind die absolut Unterdrückendsten. Also das Lied trifft nicht auf zur Abschaffungssklaverei, das Thema wird gar nicht behandelt. Oder? Aber man merkt, dass der Begriff ist damals gebraucht wurde, halt als wirklich der Inbegriff von Unterdrückung ist eben der schwarze Sklave.
0: Und La Girassienne, also so wie der Kanton, der gerade um eine Gemeinde reicher geworden ist auf Anfang Jahr.
1: Gemeinde reicher wurde, genau. Konflikt reicher.
0: Was hat es mit dem auf sich? Warum ist das La Girassienne?
1: Also ist interessant, aber das Lied drei nehmen, das ist häufig so, die Lieder mehrere nehmen. Es geht nicht so, aber es hat damals keine Tonträger gegeben. Schon ganz ehrlich gesagt, ganz komische Interpretation. Ich kann sie musikalisch eigentlich gar nicht gern. Aber es ist die einzige, die auf Platte haben. Die Lieder mehr nehmen gehalt, wo je nachdem, wo sie gesungen worden sind und von wem haben sie andere nehmen gehabt. Also ursprünglich hat es tatsächlich geheißen «La Marseillaise des Travailleurs». Also ist auch, wie das haben wir schon gehabt, eine Parodie oder eine Reinterpretation von einem berühmten Lied, «Marseillaise», als Kampfeslied. Daraufhin hat es «Ouvrier prend la machine», wo das eigentlich ist der Refrain. Also Lieder haben häufig den Namen vom Refrain, also das, was die Leute im Kopf haben. Und «Girassienne» heisst schlussendlich, wo es ist wirklich ein bisschen so eine Hymne geworden von der sogenannten Jura-Föderation. Das ist eigentlich die der frühe Phase Anarchismus hier in dem Berner Jura, damals Berner Jura, heute Kanton Jura und Berner Jura. Die anarchistische Hochburg gesehen und das war jetzt ihre Hymne gesehen, deswegen «La Girassienne».
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0: Ja, magst du noch etwas über das Lied erzählen?
1: Ja, ich meine, es ist ein anarchistisches Lied und häufig ist es so, die Anarchisten werden gerade in der marxistischen Geschichtsschreibung als eigentlich als Feinde von Technologie angeschaut oder Feinde von Industrialisierung. Der Marxismus hat ja sehr im Sinn positive Sicht auf die Industrialisierung, wo das treibt Proletarisierung voran und darauf aber wird es zu der Revolution kommen. Das ist klassische marxistische Theorie. So, und bei den Anarchisten haben wir gesagt, das sind so primitive Rebellen, dass sie sind vorindustriell, die haben nicht geschnallt, eigentlich, was geschlagen hat, sprich die Industrialisierung. Und wenn man das Lied anschaut, merkt man, das ist ein völlig falsches Bild vom Anarchismus. Denn eigentlich, was das Lied hier sagt, ist, dass eigentlich das Problem sind nicht Maschinen, das Problem sind Besitzverhältnisse. Wenn die Arbeiterschaft die Maschine hat, dann kann sie zu eigenen Interessen brauchen. Sprich, dann müssen sie weniger arbeiten, haben mehr Freizeit, haben weniger mühsame Arbeit. Und deswegen ist wirklich der Refrain «Ouvrier prend la machine, prend la terre paysan». Das heißt wirklich, also durch das eigene, also kollektivieren, durch das Beschlagnahmen, braucht die Maschine für die eigenen Interessen. Also es ist eine ganz klassische Kapitalismuskritik hier in dem Lied. Und zudem, man merkt eben, es geht «Ouvrier», also der Arbeiter halt in der Fabrik, und gleich der Paysan, also oder, der Bauer, der Link zwischen dem agrarischen Sektor und dem industriellen Sektor, das, was Marxismus auch nicht macht und später Anarchismus ganz wichtig ist, halt diese die Form von Verbrüderung von Land und Fabrik.
0: In welchem Jahr ist es das gewesen?
1: Das Lied ist von 1874, ist auch tatsächlich das erste Mal publiziert worden in einem Liederbuch hier im Jura von Le Locle 1874. Und es war die Phase, gewesen, wo die Jura-Föderation aktiv war. Etwa so von 1871 bis 1885 ist die aktiv gewesen und ist wirklich so eine ganz zentrale Organisation innerhalb des entstehenden Anarchismus als Bewegung.
0: Ja, wie geht es weiter?
1: Jetzt gehen wir über zu den Feinden des Anarchismus, zum Marxismus, eine sowjetische Prägung und einen totalen Stilbruch. Ich lasse einfach mal laufen.

0: Iron Foundry, in Klammern Music of Machines, und zwar vom sowjetischen Symphonieorchester. Es hat mich schon ein bisschen vom Stil her, also Industrial Noise von heute, erinnert. Was kannst du uns zu dem Lied sagen?
1: Ja, du greifst schon das nächste Lied vorweg. Industrial Noise, genau. Es ist also ein Lied von 1926, 1928, von einem, ich sage, einem sowjetischen Komponisten, nicht russisch sagen, er ist in Kiew geboren, wo ich absolut avantgardisch, ein Klassiker ist. Man hört hier ganz klar das Instrumentarium von einem klassischen Orchester mit Gigen und Kontrabass, Pauk und so. Aber hier ganz klar, man hört hier, Maschinen werden hier imitiert, halt eben Stahlgießerei. Und Gießerei ist ja wirklich eigentlich im Begriff eigentlich von der sowjetischen Industrialisierung. Gewinnt der, der am meisten Stahl produziert. Genau.
0: 1926 war noch relativ jung, aber wie hat es ausgesehen mit dem Maschinensturm in der Sowjetunion?
1: Also Rebellion ist eh keine gegeben, weil rebelliert ist direkt halt, er ist gegen eine Partei und ist im Gulag gelandet. Und hier ist auch als Musiker ist auch sehr ein dünnes Eis gewesen, was du machst. Ich meine, dass die Komponisten natürlich sind eben die Eliten gewesen. Und gegen Lenin ist alles, was Klassik ist, ist eigentlich bürgerlich gewesen und kontrarevolutionär. Gleichzeitig haben wir die Musik instrumentalisiert, Propaganda, und wenn schon, haben wir gesagt, es soll Avantgarde sein, eben das Destruktive hier von dieser Musik im Dienst von der Propaganda, oder Kunst auch gesehen, Kunstaktivismus und so weiter. Und gleichzeitig, also ein Komponist wie der Mosolow hat viel riskiert. Er hat natürlich können auswandern, halt, aber jetzt versucht, mit dem Regime zu arrangieren. Man konnte schnell viel Macht gewinnen, aber schnell abstürzen. Also 10 Jahre nachdem er die Komposition gemacht hat, ist er auch, und beim stalinistischen Prozess, ist er eigentlich verurteilt worden, verbannt worden und eigentlich ins Arbeitslager, ins Gulag geschickt worden. Und kommt ganz knapp im Leben davon. Also man merkt halt auch, wie gefährlich es ist.
0: Also die Verurteilung wegen der Musik, die er gemacht hat?
1: Ja, also Verurteilung, also ich meine, das ist ein Stalinismus, halt, das ist Diktatur. Man braucht die Leute, solange sie dienen, und das Leben hat keinen Wert. Und man kann die Leute einfach wieder einsperren und wegrühren, wenn man es nicht mehr braucht. Jetzt ist mir vorgeworfen, aber antiproletarisches Vorhaben oder Alkoholismus, halt, eigentlich ein Grund ist immer gefunden, ist alles natürlich Fadenscheine gewesen. Aber trotzdem finde ich es spannend, halt, die Sowjetunion, die natürlich mit der Oktoberrevolution gesagt hat, wir sind die neue politische Kraft, wir sind die Kraft der Revolution und Umbruch. Und wie sich das musikalisch auch zeigt, halt genau in der russischen Avantgarde ganz spannende Sachen. Meine, das ist noch einigermaßen, sagen wir noch so, natürlich ist dissonant gewesen von damals, für die Hörer, die es gelost haben. Halt. Aber es hat andere Komponisten gehabt, wie der ganz berühmte ist der Arseni Avramos, der eine Symphonie mit Fabrikpfeifen gemacht hat. Also wirklich, nicht nur Maschinen gemacht mit klassischen Instrumenten, sondern wirklich auch an einem Hafen in Baku, heute Aserbaidschan, das uraufgeführt mit Sirenen von Schiffen, Maschinengewehren gespielt während dem Konzert. Also die völlig eigentlich Vermischung eigentlich von Krachinstrumenten, würde ich sagen, halt, und Musik, der Klassik halt. Und diese, man merkt das Lied am Schluss, es wird immer schneller, Maschine schafft schneller, hat etwas progressiv drin. Genau. Und nimmt eben, wie du vorher gesagt hast, wunderbar Neues und Industrial vorweg eigentlich.
0: Ja, nicht so harmonisch, oder? Es ist
1: zerstörerisch, disruptiv, und gleichzeitig hat es einen Rhythmus drin, der eigentlich immer vorwärts bringt. Und der Begriff von Industrie und eben Ideologie von Sowjetunion ist, also wir müssen einen Bruch machen mit der alten Welt, aber nachher produzieren, mehr Stahl machen, mehr Kanonen machen, um eigentlich die Weltherrschaft zu erreichen. Also genau die Ideologie von der Sowjetunion, vom Leninismus und später Stalinismus ist hier ganz klar drin, der Komposition.
0: Du hast vorher gesagt, ich nehme es schon vorweg, wenn ich sage Industrial Noise. Was hören wir als nächstes?
1: Ja, es gibt wirklich einen Zeitsprung in den 1980er Jahren. England, in Industrial Zeit. Für mich wirklich ein wahnsinnig super Track von Test Debt, Total State Machine.

0: Total State Machine. Wie heißt die Band?
1: Test Debt oder Test Department.
0: Okay, und so rund 60 Jahre später, als das Lied, das wir vorher hatten. Und die Aussage vielleicht schon nicht ganz gleich, aber die Inspiration ist sehr, sehr ähnlich.
1: Ja? Also man könnte wirklich meinen, man ist immer noch in der Stahlgießerei von Mosolov. Man hört Maschinen, man hört den Rhythmus, Geschwindigkeit. Es ist das einzige Perkussion, Posaune, Geschrei, Geknirschen. Die Musik soll eine Maschine nachher machen, mit einer gewissen Aussage. Hier natürlich sind natürlich viel elektronische Musik. Und Test Apps sind bekannt gewesen, vor allem Einsatz, sind wirklich auf Metall eingedrescht, halt, sind wirklich so Industriemaschinen als Klangquelle genommen, was relativ typisch ist für die Industrial Musik, wobei eben sie wirklich sehr starke Perkussion ist. Ja, müssen wir natürlich live sehen. Das ist eine wahnsinnige Performance immer gesehen. Aber trotzdem, ich glaube, Kraft der Musik und vom Industrial kommt hier also gut zur Geltung. Ich hoffe, es sind nicht alle das Radio ganz abgeschaltet, vielleicht ein bisschen leiser geschaltet.
0: Ja, vielleicht. Es ist nicht unbedingt so die Radiomusik, die wir ab und zu spielen, das stimmt. Ja,
1: ja, für das sind wir da, oder? Ja, und eben, du hast vorhin gefragt, bitte nach der Aussage. Natürlich, es ist kein Loblied an die Maschinen, definitiv nicht. Wir sind jetzt in England, wir haben vor ganz am Anfang haben Ludismus, halt, denke ich, das Mutterland von der Industrie. Und hier sind wir eigentlich in den 1980er Jahren, das was wir schon Deindustrialisierung nennen. Also die Industrie geht massiv zurück. Wir sind unter Thatcher halt, wo massive Arbeitslosigkeit und eben die grossen Industriebetriebe gehen alle ein in England. Und es gibt eine Auseinandersetzung mit der Industrie. Es wird auch als dreckig angeschaut, alt. Und die Industrial Musik spielt eben mit dem, also Anfangs 80 Jahre, und setzt sich mit der Industrie, industriellen Erbe um, in eine sehr halt auch kritische Art, also das gehört zu uns und gleichzeitig, was bedeutet das? Und hier geht es auch sehr stark ins Politische, über Test Debt, also eigentlich das Ganze, wenn ich einen Text ein bisschen gehört, es ist also sehr martialisch, fast etwas faschistoid vom Text, es besingt fast so vorwärts, das Individuum zählt, gar nicht nur die Maschine zählt, aber natürlich, das ist völlig ganz klar in der Kritik eigentlich von der Total State Machine, also eigentlich der Staat und die Maschine kontrolliert auch die Menschen. Halt. Aber es ist eben das, was man kennt, wie das vielleicht bei Leibach am besten kennt, aber die Form von Übertönung halt von der Rechten, um eigentlich sein Entlarven, halt. Das ist die Taktik dahinter, zur Schockwirkung.
0: Und es macht, also es benennt eigentlich den Zusammenhang zwischen der Industrie, dem autoritären Staat und dem Krieg.
1: Genau, und das Individuum zählt gar nicht. Es geht im ganzen Lärm unter, nur Maschine zählt, nur Profit zählt. Und hier jetzt eben genau, die Maschine ist nicht nur da, um Produktivität zu steigern, sondern um Menschen zu kontrollieren. Der Staat kontrolliert Menschen. Also Maschine kontrolliert den Menschen.
0: Ja, ein starkes Stück.
1: Ja. Wenn wir es ein bisschen ruhiger angehen, im nächsten
0: Licht. Hast du noch etwas ruhiger?
1: Ja, wir gehen 20 Jahre zurück in die Schweiz, dann muss es fast ruhiger werden.
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0: Das war Symphonie Les Échanges, Komposition für 156 Maschinen vom Rolf Liebermann aus dem Jahr 1964. Und im Booklet steht auch, welche Maschinen das gewesen sind. Also es wären 16 Schreibmaschinen, 18 Rechenmaschinen, 8 Buchungsautomaten, 12 Streiflocher, 10 Registrierkassen, 8 Klebstreifenbefeuchter, 8 Fernschreiber, 2 Klassentaktgeber, 4 Signalglocken, 2 Türgongs, 10 Hupen, 16 Telefonapparat, 40 Empfänger von einer Suchanlage, ein Vervielfältiger und ein Hubstapler. Ja. Krass. Also das würde ich dann schon gerne mal sehen. Das, ja,
1: ja, das ganze Orchester. Sehen, genau. Ja. Vor allem auch zum Wissen, was das für Maschinen sind. Gewisse Maschinen, ich habe keine Ahnung, was es ist. Merkt man technologischen Wandel. Ja, ich finde es ein super Stück. Das ist, ja.
0: Also viele Sachen versteht man aber auch ohne Zweifel. Also
1: das ist so, ja.
0: Hubstapler, der hat es geschafft bis in die heutige Zeit. Und, ja, aber andere Sachen, keine Ahnung. Ja,
1: Streiflöcher sind Vorgänger von den Computern, halt mit Lochkarten. Genau. Ja, das ist eine Komposition für die Expo 1964, also die Landesausstellung in Lausanne. Das ist ein Auftragswerk, ein ganz, ganz berühmter Schweizer Komponist, Rolf Liebermann, der die Gang von der Staatsoper in Hamburg und Paris. Wirklich als absoluter ein Topshot in der klassischen Musik, und er hat einen komischen Auftrag, er musste eine Komposition machen für das Pavillon von der Außenwirtschaft, von den Banken, vom Handel, Versicherungswesen, Lagerung, Zoll, Verpackung, Büro, Werbung und Mess. Ich meine, was haben die für Musik?
0: Also das ist sein Auftrag, aber er war eigentlich völlig frei, gewesen, was er jetzt daraus macht. Also er hätte auch etwas Langweiligeres können machen.
1: Oder? Absolut. Ja. Oder etwas Abstraktes, nicht gefunden, nein, was verbindet die Branche? Und das ist eigentlich die neue Schweiz, Finanzschweiz, nicht mehr die industrielle Schweiz. Ja. Es ist Büroarbeit, es sind die Maschinen, die Menschen, die Maschinen arbeiten. Und durch die Maschinen natürlich noch ganz viel Know-how müssen holen, um die Maschinen programmieren, miteinander verbinden. Und macht wirklich die Symphonie von Maschinen. Ich finde es wahnsinnig spannend auch. Er sieht noch im Booklet aus, ganz aufgebaut, ganz klassisch, wie so ein klassisches Stück. Es gibt ein Presto, Introduktion, es gibt ein Allegro Vivace, dann gehen wir über ein Stretto und am Schluss gibt es eine Cadenza. Also wirklich ein ganz klassisches Aufgebaut in einer klassischen Komposition.
0: Und trotzdem nicht allzu klassisch, ja.
1: Nein, und also, ich finde auch, gibt's denk halt irgendwie, das ist ein Mensch, ein Komponist, der zusammen mit anderen Menschen eigentlich Maschinen programmieren tut, miteinander verbinden tut, Maschinen machen etwas für den Mensch, aber irgendwie auch da plötzlich wird die Maschine schneller. Und am Schluss heißt so Kadenz, ist der Fall halt, da kontrolliert der Mensch die Maschine bis zum Ende oder nicht? Und vielleicht, ich weiß nicht, ob das die Idee ist, aber es gibt eine Reflexion über das.
0: Die grosse Frage, die aktueller ist denn je.
1: Ja, genau. Ja, und immer wieder aufgenommen wurde für Musik, ich glaube, am nächsten Stück Computerstaat nimmt genau die Frage auf. Voilà. Dienen die Maschinen im Mensch oder dienen die Maschinen in den Mächtigen gegen die Menschen?

0: Computerstart von der Band Abwärts. Der Übergang ist sehr passend. Also jetzt vorher sind wir noch in den Büros gehockt und schon sind wir im Computerstart.
1: Genau. Und musikalisch am Anfang jetzt also, können wir auch so Maschinen und ich glaube genau die Frage, wem dient die Maschine halt und vielleicht auch die verborgene Macht von der Maschine hier, wo Abwärts wunderbar in diesem Post-Punk-Melodie einpackt. Genau. Mhm. Ja, und Abwärts, das ist so die Hamburger Szene, 1980er Jahre anfangs, wir haben schon Slime auch schon gehört, hier Goldene Zitrone wäre es anders, sehr doch wortgewaltig, es ist sehr poetisch, nicht so klar auf den Punkt gebracht, um was es geht eigentlich hier. Aber ganz klar, es geht eigentlich um die Frage von Freiheiten in einer Welt, die sich rasch ändert. Eines ist technologisch, eben der Computer kommt neu auf in den 80er Jahren. Was ist überhaupt ein Computer? Ich hätte nicht vorstellen damals, was ein Computer wird machen, wie wir vielleicht in 5 Jahren können vorstellen, was KI wird machen. Und ganz natürlich im Kontext des Kalten Krieges, es geht um KGB, also der russische, sowjetische Geheimdienst, von Krieg wird geredet, von Mafia, Sicherheitspolizei, der Arafat kommt vor, also wirklich die Fragilität der Welt in einer rasch technologisch und geopolitisch verändernden Welt.
0: Ja, und dann denkt es mir gleich, der Computerstaat so rauszustreichen, als wäre das vielleicht die neue Weltordnung. Und nicht Kapitalismus oder Kommunismus, sondern halt, wie auch immer, dass man dann nennen. Es gibt ja den Begriff vom Überwachungskapitalismus.
1: Genau.
0: Ein sehr prophetisches Lied, sagen wir es mal so.
1: Ja, vielleicht. Mein prophetisch, ich habe eine Assoziation, ich mache, ist natürlich, wir sind 1980, es fehlt nur noch 4 Jahre, bis James Orwell 1984 mit Big Brother is Watching You eigentlich das Spiel halt. Die Leute haben das damals gewusst, das ist eine absolute Referenz, natürlich, halt, wie weit kann der Staat gehen mit Überwachungstechnologien. Und meine, also der Orwell hat das seit 30 Jahren geschrieben, der Roman, ne? Und wirklich der dystopische Überwachungsstaat eigentlich vorweggenommen. Später wird er in gewissen Ländern. Und in den 80er kommt Computer nicht auf und niemand gewusst, eben, Technologien erleichtert das Leben der Menschheit oder führt die Menschheit zur Knechtschaft und wer profitiert? Also die Frage, die ist damals aktuell und heute brandaktuell.
0: Und eigentlich ist sie auch schon beantwortet.
1: Sozusagen. Ist sie beantwortet? Wie? Ja.
0: Also ist jetzt natürlich die Frage, wie man die Sache sieht. Aber ich glaube, jetzt im Moment kann man nicht davon reden, dass Technologie allen dient.
1: Ja.
0: Also sonst würde es einfach anders laufen auf dieser Welt.
1: Ja. Und gleichzeitig dank Technologien, man geht so zurück an die Geschichte des Anarchismus, ohne globale Technologien wie Telegram, Vernetzung, hat es nie eine globale Widerstandsbewegung gegeben. Die Anti-WEF-Bewegung ist wie in die Medien organisiert worden. Es ist wirklich, eben, Technologie, die Frage ist, zu was dienen
0: sie? Also man könnte sie anders nutzen, aber nicht, wenn sie in den Händen sind von Leuten, die ziemlich krasse Ideologien vertreten.
1: Genau.
0: Das geht so natürlich nicht.
1: Von Kontrolle von Technologie, also ja, im Internet halt. Am Anfang, wer kontrolliert das Internet? Und ab dem Moment, wenn es nur eine Instanz kontrolliert oder die Instanz mit der Macht, dann wird es so gefährlich.
0: Ja, ein bisschen düster.
1: Habe ich etwas weniger Düsteres? Ja, nein, eigentlich nicht wirklich, aber machen wir es trotzdem.
0: Vielleicht etwas, was von Widerstand erzählt, oder?
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0: Ewige Fabrikler von Seitensprung. Ist das, das ist Band.
1: Genau, das ist Kollektiv, ja.
0: Ja, erzähl doch mal etwas. Jetzt sind wir da wieder mal in der Schweiz.
1: Ja, für mich ist es noch schön am Lied halt, es nimmt die Idee vom Fabrikler. Was ist ein Fabrikler? Ist es überhaupt eine Arbeit? Das ist auch der Fabrikler. Ich meine, am Anfang hatten wir die Luditen, die eigentlich Textilarbeiter sind und gegen die Maschinen kämpfen, die die Maschinen eigentlich ein bisschen entwürdigen in ihrer Arbeit. Und hier, man ist Fabrikler, also man schafft eigentlich den Fabrik, den Arbeitsort definiert eigentlich, was du machst und nicht eigentlich, was du genau produzierst. Und ich glaube, da ist ein bisschen so der Zeit halt irgendwie so, ja, bist halt ein Fabrikler, Alter. Verdienst das Geld, egal was du machst. Und das finde ich, nimmt es echt schön auf, das Lied. Es ist eigentlich eine Vertonung von einem Gedicht von Albert Minder. Albert Minder ist ein jenischer Autodidakt-Dichter gewesen. Und es ist interessant, 1980, die Wiederentdeckung von der jenischen Kultur, eigentlich von den Aussenseiter. Er ist im Emmental geboren und ist eigentlich das Leben lang ein bisschen ein Aussenseiter gewesen, in Burgdorf, ein bisschen Stadtoriginal, extrem belesen, ganz viele Bücher gehabt, eine Bibliothek mit 1400 Bücher und wirklich als Autodidakt hat er ein Gedicht gemacht und das auch. Und es ist ein bisschen Verarbeitung von seiner Erfahrung. Er hat in einer Tabakfabrik geschafft in Burgdorf. Genau. Und das ist wirklich die Zeit, wo es wieder entdeckt wurde. Und jetzt die Band Seitensprung vertont das Lied wie andere halt auf der Platte. Genau.
0: Ich weiss nicht allzu viel über die jenische Kultur, aber ich stelle mir so vor, als wäre es eigentlich sehr weit weg vom industriellen Alltag.
1: Ja, das ist, ich finde ganz sehr spannend, was du gerade gesagt hast. Es ist weit weg. Es sind eben die Handwerk machen, zum Beispiel Körbe oder Messerschleifen traditionell und eigentlich außerhalb von der industriellen Welt. Und gleichzeitig halt in der industriellen Zeit werden sie gezwungen, eigentlich, wenn sie überleben wollen, eigentlich in die industrielle Produktionsweise hineinzugehen. Also eigentlich wirst du fast gezwungen, zum Fabrikarbeiter werden halt. Und ich glaube, das ist der Kontrast, deswegen die Betonung in der alternativen Musikszene von den 80er Jahren von der jenischen Kultur als

0: aus der Fabrik kommt, weiß man gar nicht, wie man es macht. Vielleicht auch der Fabrikarbeiterin weiß gar nicht, wie man etwas herstellt, bedient einfach Maschinen. Ich glaube, das ist wirklich so wichtig in der Geokultur von den 80er Jahren, die Wiederentdeckung halt von der italienischen Kultur, genau.
1: Ja, gerade wenn du das Wissen so erwähnst, ich glaube, da kann man auch in die heutige Zeit sehr gut den Zusammenhang machen, weil klar können wir irgendwie einen Computer bedienen, aber wir haben so wenig Plan noch davon, was dahinter, also was so im Hintergrund abläuft, wenn wir irgendeine Taste drücken. Und ich glaube, genau das ist ja auch dann so ein bisschen die Krux, weil wir müssen uns dann dem anpassen. Wir haben nicht mehr das Wissen, um etwas zu nehmen und es einfach so abändern oder es unseren Bedürfnissen anpassen.
0: Ja, sehr spannend.
1: Und so müssen wir uns eigentlich immer mehr irgendeiner Norm unterwerfen, die irgendjemand definiert. Also halt die Produkte herstellen.
0: Ja. Oder eben die Strategie wählen. Wie gehen wir damit um? Entweder versuche ich mit meinem eigenen Kopf die Maschine zu verstehen und wieder beziehungsweise Herr von Maschine werden, oder versuche ich sie eigentlich zu zerstören und sozusagen das Rad für die Zeit eigentlich zurückzudrehen. Ich glaube, das ist eine ganz spannende Überleitung, wenn ich so denkt, das nächste Lied halt, wo eigentlich aufruft, eigentlich wieder in den 1980er Jahren die Maschine zerstören und zurückgehen eigentlich in einen natürlicheren Zustand vor der Maschine.

0: Destroy the Machines von Earth Crisis aus den USA.
1: Genau.
0: Ja, 90er Jahre.
1: 90er, ganz klar, New York.
0: Was,
1: Hardcore.
0: Was kannst du uns so schnell über die Band erzählen? Wieso wollen sie Maschinen zerstören?
1: Da ist ein neues Element, ist eigentlich nicht nur die Zerstörung eigentlich vom Mensch, sondern von der Umwelt, die ganz stark ist. Wo man sagt, so Maschinen in den Händen der Industrienationen, das ist Kritik von Industrienationen, zerstört eigentlich die Menschheit, zerstört die Umwelt. Also Earth Crisis, das ist Straight Edge Bewegung und noch spezifisch ist Vegan Straight Edge Bewegung. Das also gilt das also Begründen von der Subkultur. Ich kann einfach noch etwas dazu sagen, aber was sich wirklich ganz stark einsetzt, für den Schutz der unschuldigen Lebewesen. Und das ist Natur und Tier. Also hier, man sieht es gerade um Schlachthöfe und so weiter. Und wirklich, also eigentlich, eine sehr radikal ökologisch und gewaltbetonte Aufforderung, eigentlich Maschinen zerstören. Das Album heisst auch so, zum Ende machen und eigentlich ein bisschen in einen vorindustriellen Zustand wieder zurückzugehen.
0: Ja, aus dieser Ecke sind ja nachher auch mehrere politische Bewegungen entstanden, die dann nachher aufgefallen sind, genau. Auch durch die Gewalt, die sie angewendet haben.
1: Genau, das ist Earth Liberation, jetzt am Schluss halt, das ist ja Earth First, das ist eine radikale ökologische Bewegung gesehen, wo eben auch Sabotage eingesetzt, wo eigentlich auch eine Form ist vom Maschinensturm, Durchsetzungsziel, Animal Liberation Front gründet sich in den Jahren, also es ist genau die Zeit halt, und eben der Veganismus kommt als radikale Bewegung neu auf, das ist ganz klar, ist auch die Bewegung, wo man versucht, Schlachthöfe zu blockieren, sprich Sabotage machen, Schlachten, also weniger geschlachtet werden. Und der Schlachthof ist einerseits natürlich als Tierrechtsbewegung natürlich der Inbegriff von industriellen Töten von Tieren, aber der Schlachthof ist eigentlich der Inbegriff von der Industrialisierung. Also die ersten Förderbänder sind in Schlachthöfe eingeführt worden, in Chicago und erst noch später in der Automobilindustrie. Also wenn es an einen Ort geht, wo man das erste Mal das Prinzip vom industriellen Produzieren angewendet hat, auf einer grossen Skala, im 19. Jahrhundert ist es in den Schlachthöfen gewesen.
0: Also in dem Sinn recht eine kohärente Schlussfolgerung von dieser Bewegung.
1: Ja, kohärent. Und gleichzeitig die Frage ist, was ist die Alternative, wenn man die Industrialisierung hinter uns lernt? Es gibt die Bewegung, wo gleichzeitig steht, Primitivismus. Also eigentlich zurück eigentlich zum primitiven Zustand, der angeblich der beste Zustand ist. Und da wird es plötzlich auch recht weird halt. Was ist natürlicher Zustand bei der Straight-Edge-Bewegung? Wo ich kann gar ein Wort sagen zu dieser Bewegung. Ist eigentlich ein Subgenre von der Hardcore-Bewegung, von der amerikanischen Version von Punk, wo sehr stark eigentlich so eine Askese voraussetzt. Also eigentlich wir gegen alles, wo eigentlich den menschlichen Körper dort irgendwie berauschen. Das heisst ja kein Alkohol, natürlich keine Drogen. Geht bei gewissen also weit halt auch kein Sex haben. Und bei gewissen noch weiter geht es eigentlich alles, was eigentlich als nicht natürlich angeschaut wird. Und da kippt es plötzlich. Was ist natürlich? Oder?
0: Homophobie
1: und so weiter und so fort. Oder? Ist hier bei Earth Crisis nicht der Fall. Aber wir sind genau so an der Scharnierstelle. Es sind noch andere Bands, kein Vegan Reich und so weiter, wo eine ganz eine schlimmere Ecke geht. Man merkt halt diskursiv halt, was ist an was Anknüpfungsfähigkeit. Und wir sind gestartet bei Kampf gegen Maschinen und wo man landet dort. Eben, wenn man etwas bekämpft, was ist die Alternative?
0: Und vor diesem Hintergrund doch irgendwie noch absurd, dass sie mit elektrischen Gitarren Musik machen. Ja. Und
1: das
0: nicht
1: ist,
0: irgendwie etwas anderes.
1: Das ist ein ganz spannender Blick, ja. Voll, ja, genau. Also man braucht eigentlich auch die Mittel von der Modernen, ob so industriell hergestellt wurde, ist eigentlich zum Beispiel bekämpfen, wo man eigentlich bekämpft wird. Ah, das ist ganz spannend, ja, genau.
0: Probieren
1: es. Ich verspreche es nicht. Die Welt ist so.
0: Es geht ja eigentlich in unserer Sendung auch immer um soziale Ungerechtigkeit und soziale Unruhe und so weiter. Aber ich glaube, der Widerstand ist etwas Hoffnungsvolles.
1: Gut.
0: Und das sehen wir ja, dass es sogar in der Musik aufgenommen wird.
1: Das ist das Schlusswort. Ja. Wunderbar.
0: Tschüss zusammen.
1: Tschüss zusammen.

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1: Mit einer Polka, geschrieben von Norbert Gelle, bearbeitet von Matthias Kronert, begrüße ich euch heute zum Treffpunkt Blasmusik. Unser heutiges Motto im Treffpunkt Blasmusik heißt wie diese Polka Stimmung und Gefühl, gespielt von der Scherzachtaler Blasmusik.

Stimmung und Gefühl, das ist unser heutiges Motto im Treffpunkt Blasmusik. Und mit Blasmusik kann man ja viele Gefühle ausdrücken. Freude, Trauer, ein liebesvolles Kompliment und vieles mehr. Kurz gesagt, Blasmusik ist Gefühl. Und so heißt auch eine Polka von Franz Mayrhofer mit Wolf-Dieter Vetter und deine Blasmusik.

Blasmusik ist Gefühl und Blasmusik macht Stimmung. Polka macht Stimmung. Und das ist ein Titel mit dem Orchester Hans-Rainer Schmidt und anschließend dann Vlada Kumpan und seine Musikanten mit einer Polka, die Jan Slabak geschrieben hat, Stimmung im Saal.

Mit Blasmusik kann man seine Gefühle ausdrücken und Blasmusik macht Stimmung, bringt uns in gute Laune. Peter Schröppel und seine Original-Schwabenländer-Musikanten mit einer Polka von Michael Kuhn und Hubert Bauer, den Tränen nah, und hoffentlich sind es dann die Freudentränen, so heißt dann eine Polka, die der Musikverein Wintersulgen spielt, komponiert von Guido Henn. Und der dritte Titel in dieser Runde ist eine der erfolgreichen Polkas von Michael Kuhn, Zum Weinen schön, mit der Blaskapelle Leanka.

Man braucht auf jeden Fall böhmisches Gefühl, um eine Polka schön böhmisch spielen zu können. Das beweisen uns jetzt die steirisch-böhmische mit ihrer Polka böhmisches Gefühl. Und dann unter Leitung von Anton Hollig, die Banater Studiomusiker aus Karlsruhe, mit dem Walzer Gefühl im Herzen.

Mit Blasmusik und einem Gläschen Wein wird das Leben oder ist das Leben schön. Das haben wir von Robert Peyer und seiner Original-Burgenland-Kapelle erfahren. Und jetzt folgt eine Aufnahme der südböhmischen Blaskapelle Veselka. Komponiert hat diese Instrumentalpolka Jan Lippold und der Titel heißt Polka-Stimmung.

Heute bin ich sorgenfrei. Das hören wir von Silvester Herzog mit einem Text von Robert Rohr. Es singt das Donau-Duo und dazu spielen die Original-Donauschwaben. Und wenn der Schuh an der einen oder anderen Stelle trotzdem drückt, dann kann sicherlich Robert Peyer mit seiner Original-Burgenland-Kapelle weiterhelfen mit der Sorgenbrecher-Polka.

Es folgt eine weitere sorgenfreie Polka. Diese hat Hans Grinner Junior komponiert. Gespielt wird sie von Wolf-Dieter Vetter und Deine Blasmusik. Und die Bauernkapelle Mindersdorf ist im Programm mit Pro Tenori. Zu Deutsch heißt dieser Titel Musikantengefühle, ein Walzer von Josef Hotowy.

Mit der Polka Taktgefühl, komponiert von Martin Rainer, kommen wir zum Schluss der heutigen Sendung. Es spielt die Blaskapelle Grenzwertig Böhmisch aus ihrem Album Der Berg ruft. Und ich rufe euch wieder zu, schaltet nächste Woche wieder ein zum Treffpunkt Blasmusik von Radio Störfunk. Ich freue mich, wenn ihr wieder dabei seid. Euer Gregor Stehr.

Ja, herzlich willkommen zur Sendung Ohrenschmaus mit Ralf Drechsel beim Radio Störfunk um 11 Uhr am Freitag und Sonntag auch um 11 Uhr und immer in der Mediathek zu finden. Ich habe heute begonnen mit einem Lied von der Gruppe Clannad aus Irland. Die Gruppe Clannad hat ja die traditionelle irische oder auch keltische Musik weiter, ich würde mal sagen, entwickelt. Auf unsere heutige neue Zeit irgendwie inspirierend geantwortet. Ja, Clannad war mit diesem Lied Momair. Und das war im Jahr 1976. Wir springen in ins Jahr 2025. Die Gruppe Kingfisher, wunderbare männliche Stimmen, hatten in Irland in den Charts einen Nummer 1-Hit. Und das war dieser hier.

Ja, immer so den Schleier der Traurigkeit über vielen irischen Liedern. Das war jetzt die Gruppe oder der Sänger The Kingfisher. Und welche Sängerin ich auch sehr mag, ist Cara Dillon, in Nordirland aufgewachsen. Ein Lied aus dem Jahre 2009, ein Folksong. Ein Folksong hatte sie sich vorgenommen, Spencer the Rover.

Cara Dillon, ihr seid beim Radio vom Störfunk mit dem Namen Ohrenschmaus. Ist mein Anspruch, Ohrenschmaus hier Lieder zu sammeln, die diesen Titel verdienen oder diese Bezeichnung. Perlen der Weltmusik habe ich auch als Untertitel gewählt. Das war jetzt keltische Musik oder Celtic Music aus Irland. Wir kommen jetzt zu einer Gruppe, die hat sich einen irischen Namen gegeben, Ballycotton. Das ist ein kleines Dorf, im Fischerdorf im Süden von Irland, aber es ist eine österreichische Gruppe und Märchenfolk nennen sie ihre Musik. 2009 haben sie veröffentlicht Jenseits vom Ende der Zeit.

Ja, ein schönes Lied geht tatsächlich noch länger. Vielleicht spiele ich es bei einer anderen Gelegenheit wirklich aus. Aber jetzt drängt es mich zu der Balkanmusik, die ich heute mitgebracht habe. Aus der Stadt Sarajevo, Bosnien-Herzegowina. Im Jahr 2022 hat die Gruppe Divan Hana dieses Lied hier aufgenommen.

Die Gruppe Divan Hana, ein Balkanklassiker war das. Opa Opa, die Coverversion von Divan Hana. Es gibt in Deutschland ein Duo namens Thalamus. Die haben sich mit ihrer Musik gewidmet, sehr oft den Volksliedern, den traditionellen Volksliedern der Roma. Und das ist hier jetzt auch ein Klassiker davon. Amarizi, Amari, das ist unser, sie ist unser. Es ist ein Lied, das oft auf Hochzeiten gespielt wurde. Amarizi, Amari mit Duo Thalamus.

kurz aber herzlich. Das Lied Amadizi Amadi von Duo Talamus aus Deutschland. Wir suchen ja Perlen der Weltmusik überall zusammen. Und da machen wir jetzt eine Reise nach Algerien für zwei Lieder. Einmal mit dem Interpreten Khaled, Yak Galbi. Oh wei, wenn das schon so anfängt, dann muss ich was anderes probieren. Das geht besser. Das ist Rachid Taha aus Algerien.

Ja, das ist die Sendung Ohrenschmaus vom Radio Störfunk. Läuft immer am Freitag um 11 und am Sonntag um 11 und immer in der Mediathek. Ihr geht einfach auf www.störfunk.de, drückt auf den Mediathek-Button, scrollt runter auf den Freitag, klickt quer, bis die Sendung auftaucht. Also auf den Freitag runter und dann quer klicken. Dann kommt irgendwann neben den anderen vielen Sendungen, die an dem Freitag laufen, die Sendung Ohrenschmaus. Und dann stößt ihr vielleicht darauf dieses Lied hier. Wenn wir machen jetzt unsere Reise, geht weiter von Algerien, von Nordafrika, fahren wir an die obere Westküste von Afrika nach Ghana. Und den habe ich selten hier gespielt, den nächsten Interpreten, Adiri Otamete.

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Adjiri, Odameti, singt von seiner Liebe, meine Amelie. So heißt auch das Lied Nameli. Es ist gesungen in der Landessprache in Ghana, das heißt Telugu. Ja, man würde immer gern wissen, was da überhaupt im ganzen Text vorkommt. Das ist vielleicht einfach bei dem nächsten Lied von Lukua Kanza, ist aus dem Kongo nach Frankreich übergesiedelt und hat dort seine super Karriere gemacht. Lukua Kanza, Vois le jour, schau den Tag.

Ja, in einem zentralen Teil des Textes singt der Sänger darüber, dass das Leben schon schwer ist, aber er will sich gegen den Hass entscheiden und bis zu seinem letzten Atemzug für die Liebe und eine bessere Zukunft kämpfen. Das war Lokua Kanzer aus Frankreich und wir bleiben ein Lied in Frankreich für ein Lied. 2018 hat Sass dieses Lied hier veröffentlicht auf Französisch und Spanisch.

Ja, die berühmte Sängerin Sass aus Frankreich. Frankreich gebiert auch viele, viele andere großartige Sänger und Sängerinnen. Zum Beispiel die Sängerin Soha ist in Marseille geboren worden von ihren algerischen Eltern, die gar kein Französisch sprachen. Und sie hat es wirklich nicht einfach gehabt. Sie hat auch aufbegehrt in der Schule. Mit 16 haben sie rausgeschmissen. Ich habe alle möglichen Jobs gemacht, schreibt sie, die du ohne Schulabschluss kriegen kannst. Eines Tages hatte ich die Nase voll und habe meinen Lebenslauf verfälscht. Mir wurde geglaubt und ich wurde angestellt. Es war super, denn ich habe viel gelernt und wurde sogar befördert. Ja, sie kam in die Immobilienbranche, hat sich da durchgebissen. Aber die Bühne hat ihr doch das gegeben, was innerlich in ihr wirklich wohnte. Soha ist eine großartige Sängerin geworden.

die Sängerin Soha mit großartigen Musikern. Denn solche Lieder kann man, glaube ich, nicht ganz allein komponieren. Man braucht die anderen Musiker, die sich auf ihren Instrumenten gut auskennen. Soha aus Frankreich. In Frankreich lebt auch eine andere Gruppe, die sich aus einer Sängerin zusammensetzt, Jacqueline Bagandasharian, die in Armenien geboren ist, in Belarus aufgewachsen und zusammen mit ihrem Freund, den französischen Gitarristen, Namen habe ich gerade nicht parat, die Gruppe nennt sich Lada Niva. Und hier habe ich für euch ein Lied mitgebracht, das heißt Ne Dosna, ist scheinbar auf Russisch gesungen von der Gruppe Lada Niva.

Lana Niva aus Frankreich. Und wir setzen unsere Reise fort hier in der Sendung Ohrenschmaus nach Italien. Domo Emigrantes spiele ich gern immer wieder mal dieses Lied. Es ist irgendwie einfach großartig, sagen wir mal so.

0: Ja, wir sind am Ende angelangt der Sendung Ohrenschmaus. Hört immer Freitag 11 Uhr und am Sonntag auch um 11 Uhr und immer in der Mediathek zu finden. Ja, Ralf Drechsel hier war ich in der Musikauswahl und ich wünsche euch eine gute Zeit. Bis zum nächsten Mal und verabschiede mich noch mit Cesaria Evora.
1: Beschäftigt, aber offen.

Ihr hört Störfunk News. Madeline und ich, Hanna, hatten am 9. September unser erstes Interview mit der Leiterin der Frauenakademie, Mona Henschel. Wir haben ihr unterschiedliche Fragen über ihren persönlichen Werdegang, ihre Arbeit in der Frauenakademie und die Frauenakademie als Institution gestellt.

0: Hier sind die Störfunk-News mit mir, Madeline. Am 9. September hatten wir, Hanna und ich, unseren ersten Interviewgast mit der Leiterin der Frauenakademie, Mona Henschel. Hanna hat ihr diesbezüglich auch ein paar persönliche Fragen gestellt. Mona, du bist auch Leiterin im Kunstbereich der VHS. Was hat Kunst für eine Bedeutung für dich?
1: Zum einen habe ich nach dem Abi dann gleich Kunst studiert und weil es für mich schon immer ganz arg wichtig war, mich über Kunst auszudrücken und vor allem aber, weil es mir Spaß gemacht hat, einfach kreativ zu sein. Das hat so total, oder es war eigentlich so damals die einzige Möglichkeit für mich, so ein bisschen selbstwirksam zu sein. Und inzwischen hat sich das aber so geändert. Also ich habe dann versucht, mich als Künstlerin selbstständig zu machen und das Ganze, was da aber neben dem Zeichnen und Malen und so passieren muss, um das dann auch wirklich zu schaffen, das hat für mich überhaupt nicht funktioniert. Und dann habe ich in der Galerie gearbeitet und habe den Kunstmarkt so ein bisschen von einer anderen Seite kennengelernt und habe diese verrückten Vorgänge, aber auch die Ungerechtigkeiten kennengelernt, dass sogar sehr etablierte KünstlerInnen dann zum Beispiel in einer Finanzkrise oder einer Corona-Pandemie total Existenzprobleme bekommen haben. Und und dann habe ich auch irgendwie für mich dann entschieden, das ist nicht der Weg, den ich gehen will, weil ich bin dann währenddessen auch Mama geworden und das habe ich mir nicht vorstellen können und kann ich mir heute immer auch noch nicht vorstellen, nur mit der Kunst sozusagen meinen Lebensunterhalt zu bestreiten. Und inzwischen ist es so, dass ich super gerne zeichne und das auch irgendwie so ein bisschen dann für mich als Regulationsmechanismus nehme oder auch als Pause von meinem Alltag, so ein bisschen als Tapetenwechsel eben.
2: Und was ist dir denn so am wichtigsten, was du den Leuten über die Kunst vermitteln willst?
1: Also inzwischen ist genau der Job, den ich jetzt habe, nämlich dass ich Fachbereichsleiterin neben der Frauenakademie auch für die Werkstatt Kunst bin und Kultur, dass wenn Menschen selber erfahren können, wenn sie selber was mit den eigenen Händen kreieren, was das für einen Effekt dann auf sie hat, nämlich dass es so ihre eigene Selbstwirksamkeit total entfacht und dass sie direkt den Effekt spüren, dass das, was ich tue, hat eine Wirkung. Und das ist sozusagen für mich einer der Hauptgrundbausteine für Resilienz, dass Menschen sich gesund und resilient fühlen und auch irgendwie da so eine Methode kennenlernen, wie sie sich selber regulieren können. Das ist deswegen für mich wichtig, weil ich glaube, dass wenn wir alle ein bisschen resilienter in uns selber sind, dann können wir auch eine resilientere Stadt und auch eine resilientere Gesellschaft kreieren.
2: Und du hast ja mal ein Plakat, der Grüne wurde mal von der AfD oder von irgendjemandem bekritzelt und das hast du nochmal übermalt. Kannst du uns da nochmal mitnehmen, was da damals so genau passiert ist?
1: Ja, genau. Also das würde ich sagen, ist eher so der Teil, wo ich ein bisschen aktivistisch unterwegs bin oder ich als Aktivistin in der Rolle da eher gewesen als Künstlerin. Es war so, dass wir waren im Bundestagswahlkampf und wir hatten Großwandplakate von Robert Habeck aufgebaut. Also ich bin kurz vorhin zu den Grünen gekommen, bin da eingetreten, Mitglied geworden wegen dem Ampelaus. Und wollte dann eben auch aktiv sein, weil ich auch gerade die freien Kapazitäten dafür hatte. Und dann wurde eben dieses Großwandplakat auf Robert Habeck wurde beschmiert. Lügner, zweimal unterstrichen und drunter AfD. Also sozusagen wie als Kürzel dann oder als Signatur. Und dann haben sie mich gefragt, weil ich ja auch Kunst studiert habe und gerade da freiberuflich unterwegs war wieder. Da hatte ich dann die Idee, dass ich, mir ist dann dieses Zitat von Luisa Neubauer in den Kopf gekommen, Hoffnung ist harte Arbeit und ich bin dann hochgefahren zu diesem Großwandplakat, hatte meine Wandfarben im Kofferraum und habe dann mir auf dem Weg nach oben überlegt, wie platziere ich dieses Hoffnung ist harte Arbeit auf diesem Plakat und so, dass es halt auch irgendwie dann drauf passt und nicht irgendwie voll schief und quer dann draufsteht und dann habe ich meine Leiter noch mitgenommen, genau, und dann ging's los und habe das dachte ich, ja, das muss ich jetzt abfilmen, mache am besten ein Zeitraffer-Video, weil wir waren ja auch mitten im Wahlkampf, wir brauchten irgendwie ein Reel dann dazu, das mehr Reichweite generiert, und dann ging das Ding ab. Ich habe es dann zu Hause hochgeladen, das war 17 Uhr Sonntagabend, ich weiß noch ganz genau, und es fing nicht mehr, das hörte nicht mehr auf, das hatte dann innerhalb von 3 Tagen 30.000 Likes und wir sind jetzt bei ungefähr knapp 700.000 Views, weil es aber damals auch voll in die AfD-Bubble reingeraten ist. Also ich hatte 2 Tage, Montag und Dienstag, war ich dann damit beschäftigt, 1.500 Hasskommentare zu löschen. Das war total aufregend, das war ein großer Preis, aber ja, schade, dass wir nicht die Bundestagswahl gewonnen haben. Auf jeden Fall hat es aber so ein bisschen bei mir dann auch den Spaß entfacht, das weiterzumachen.
2: Okay, so viel zu deiner künstlerischen Seite. Wurdest du schon mal diskriminiert, weil du eine Frau bist?
1: Ja, auf jeden Fall. Und das ist jetzt aber nicht so irgendwie eine Sache, die nur einmal vorkommt oder oh, ich kann jetzt sagen, das war dieses eine Ereignis. Ich kann da hunderte von Ereignissen aufzählen und es hat vor allem angefangen, oder ich glaube, als Frau merkt man es am stärksten, dass man, wenn man Kinder bekommt und Mutter wird, dass man dann wirklich unfrei ist und dass auch alle anderen an eine Mutterschaft eine extrem hohe Erwartungshaltung haben und man selber aber auch an sich eine hohe Erwartungshaltung hat und das kommt alles von der Idealisierung der Mutter, aber man ist trotzdem 24/7 für das Kind irgendwie verantwortlich und genau das wird auch erwartet und es wird nicht erwartet, dass eine Mama in irgendeiner Weise für die Arbeit, die sie da, und es ist tatsächlich, manche wollen das nicht Arbeit nennen, aber das ist tatsächlich harte Arbeit, dass sie dafür nicht mal Anerkennung bekommt oder sowas. Und wenn jetzt zum Beispiel ein Papa in Elternzeit geht, dann wird der dermaßen krass in den Himmel gelobt. Und bei einer Mama ist es halt einfach komplett normal, dass sie das macht. Und ich würde sagen, da habe ich so meinen ersten patriarchalen Schock erlebt. Und davor war es aber natürlich auch schon immer so. Jetzt vor kurzem habe ich habe am Montag ein Reel hochgeladen und das, was ich gesagt habe, das wurde gar nicht kommentiert, sondern meine Frisur, so, das ist auch schon wieder so eine Diskriminierung von Frauen, weil bei Männern das nicht passiert.
2: Und wie denkst du, ist diese momentane Stellung von Frauen in der Gesellschaft?
1: Ich glaube, dass wir gerade wieder so eine Art Rollback erleben, aber dass auch zu jeder Bewegung so eine Art Gegenbewegung gehört und deswegen dadurch, dass Social Media halt auch vielen die Möglichkeit gibt, sich weiterzubilden und ein Bewusstsein auch zu erschaffen. Ich meine, es hat nicht nur die schlechten Seiten, dass zum Beispiel sehr viele Kommentare, ich glaube über 50% habe ich heute Morgen gehört, von Bots sind, sondern dass es halt auch eben ganz arg viel Bewusstsein in unserer Gesellschaft, auch bei Frauen generiert. Glaube ich, dass wir hart kämpfen müssen so im Moment gerade und dass wir aber auch ganz arg große Chancen haben durch online jetzt, durch diese Möglichkeit, dass alles sehr vernetzt ist, unsere Argumente zu schärfen und auch andere Perspektiven dadurch zu entwickeln. Also ich glaube, wir haben alle Möglichkeiten.
2: Und was soll sich denn deiner Meinung in Zukunft verändern oder was soll man ändern, damit Frauen gleichgestellter sind?
1: Ich habe da überhaupt keine einfache Lösung dafür. Ich glaube, dass es ganz arg viele, viele Jahrhunderte vielleicht noch braucht, bis wir da an der Stelle sind, wo ich mir wünschen würde, dass wir sind. Nämlich, dass wir nicht mehr im patriarchalen System leben. Und dafür muss ich aber wahnsinnig viel ändern. Ich glaube, dass es dass sehr viel daran hängt, auch der Klimawandel, weil meiner Meinung nach hat das Patriarchat besteht aus 3 Säulen. Einmal die erste Säule bedeutet die Unterdrückung von anderen Bevölkerungen und die Ausbeutung anderer Bevölkerungen. Die zweite Säule ist die Unterdrückung und Ausbeutung von Frauen und die dritte Säule die Ausbeutung der Natur. Und deswegen denke ich, dass der Klimawandel auch Teil des patriarchalen Systems ist und somit auch des Problems. Und von einem patriarchalen System. Und das in dieser Komplexität zu sehen und zu lösen, das maße ich mir nicht an, dass ich das kann. Aber ich würde mir wünschen, dass wir andere Gesellschaftsstrukturen lernen zu entwerfen und zuzulassen, vor allem wenn es dann in diese Verwaltungsstrukturen geht oder so, also dass einfach mehr Lebensrealitäten und Perspektiven lebbar sind, ohne dass man irgendwie Steine in den Weg gelegt bekommt.

0: Das sind die Störfunk-News mit eurer Moderatorin Madeline. Am 9. September war Mona Henschel, Leiterin der Frauenakademie, bei uns hier im Radio Störfunk zu Gast. Hanna hat ihr an dieser Stelle auch ein paar Fragen über ihre Arbeit in der Frauenakademie und davor gestellt. Mona, am 1. Juli wurdest du Leiterin der Frauenakademie. Was hast du denn davor so gemacht?
1: Ich hatte von 2015 an 9 Jahre lang in der Galerie gearbeitet. Und dann musste ich mich verändern beruflich oder wollte mich auch verändern, weil es auch nicht mehr so in meine eigene private Struktur gepasst hat, dieser Job. Und dann habe ich Neukundenakquise gemacht und der Job war überhaupt nichts für mich. Und ich habe während dem Job gemerkt, dass ich unbedingt was brauche, was mir Sinn gibt, weil ich sonst nicht gut arbeite. Und in der Zeit bin ich auch bei den Grünen eingetreten, weil ich dann eben das, was ich mir dann bewusst gemacht habe, dass ich mehr Sinn in meinem Leben brauche, so dass ich das dann dort mehr erhofft habe. Und genau, den Job habe ich dann nicht mehr gemacht und habe dann bei dem ersten Treffen mit den Grünen da gesagt, dass ich freie Kapazitäten habe. Und dann bin ich voll in den Bundestagswahlkampf als Freelancerin eingestiegen und habe dann eben dieses Plakat bemalt oder mehrere Plakate bemalt und habe für die Social Media Managerin gemacht und währenddessen mich beworben auf den Job in der VHS. Und genau, da war ich dann zum Bewerbungsgespräch. Da waren noch 40 andere Personen, die sich darauf beworben haben und ich habe das aber bekommen. Und dann habe ich ein innerlich großes Fest gefeiert und habe das angefangen dann zu arbeiten, ja. Seitdem bin ich da.
2: Und was hat dich so bewegt, diese Akademie zu leiten?
1: Also ich hatte im Herbst davor schon, als ich so auf dieser Sinnsuche war, auch einen feministischen Bücherclub besucht und war dann da sozusagen Mitgründerin oder ja genau, und da haben wir angefangen, feministische Literatur zusammenzulesen und das hat endlich die Antworten gegeben, die ich gesucht habe. Also ich habe dann dadurch, dass ich habe zum Beispiel Die Wut, die bleibt von Fallwickel gelesen, Mareike Fallwickel, und diese Ohnmacht, die ich während der Corona-Pandemie als Mama gespürt habe, da habe ich die Worte dafür gefunden. Also sie hat die Worte mir sozusagen in dieses Buch geschrieben und das war mein Awakening so ein bisschen, und ab da habe ich gecheckt, alles klar, ich bin nicht daran schuld, wie es mir geht. Natürlich bin ich verantwortlich dafür, dass es mir gut geht, aber es sind so viele gesellschaftliche Strukturen, die mich in diese Rolle pressen, die mir überhaupt nicht gut tut. Nicht die Rolle als Mama, sondern die Rolle als Frau in der Gesellschaft mit den begrenzten Möglichkeiten oder mit den Erwartungshaltungen, die absolut insane sind. Und ja, das hat mich vor allem dann dazu gebracht, mich für Frauen zu engagieren, und das hat wunderbar in das Konzept der Frauenakademie gepasst.
2: Und du bist ja jetzt auch für die Kurse verantwortlich. Was sind denn noch so deine Aufgaben?
1: Also die Frauenakademie hat einen sehr großen Anteil daran, aber ich betreue jetzt, also heute ist das Programm online gegangen, der VHS für dieses Herbstsemester. Und in diesem Semester habe ich 87 DozentInnen, die ich betreue, die verschiedene Kurse bei mir anbieten. Dann kommt das Tagesgeschäft dazu. Heute habe ich zum Beispiel schon einige Anrufe bekommen, wie was genau funktioniert, weil ich verschiedene Warnhinweise vergessen habe zum Beispiel. Oder andere Tagesgeschäftsaufgaben. Nächste Woche haben wir beispielsweise das Netzwerk 99 Minuten an der VHS zu Gast, das ich zusammen mit meinem Chef leite. Und dann ist auch nächste Woche der runde Tisch Gewalt gegen Frauen, wo ich auch mit am Tisch sitze eben. Aber auch sonst sind so sehr viele Planungsaufgaben. Also wir haben jetzt für 27.1, also das darauffolgende Semester nach dem Herbst, schon gehen wir jetzt in die Planung rein wieder. Also ich plane jetzt die Kurse praktisch für Frühling und Sommer 27.
2: Bei so vielen Aufgaben, wie sieht denn für dich ein typischer Alltag aus?
1: Den habe ich eigentlich nicht. Also doch, ich bin schon viel im Büro, aber so ganz typisch gibt es das eigentlich nicht. Also ich versuche schon bis um 10 einigermaßen alle E-Mails beantwortet zu haben und dann gibt es manchmal oder an vielen Tagen gibt es Besprechungen. Am Anfang des Semesters empfange ich viele Besucher und Besucherinnen, die sich vorstellen könnten, neue Jobs zu machen, also neue Dozentenjobs zu übernehmen und dann Richtung Planung, Endphase bin ich dabei, ganz viele Kurse ins System reinzuspeisen und genau zwischendrin immer unterwegs, um neue Dozentinnen und Dozenten für meine Ideen, aber auch die Wünsche der Teilnehmenden zu finden.
2: Und worauf willst du dich noch innerhalb der Frauenakademie so inhaltlich fokussieren?
1: Mir geht es darum, im Moment die Würde von Frauen zu stärken und an einen Ort halt auch von Gemeinschaft zu entwickeln. Und ich habe so ein bisschen die Aufgabe für mich entdeckt, so eine Art von Spirit da reinzubringen. Und wir haben, also im kommenden Semester, darf ich jetzt schon ein kleines bisschen verraten, will ich, dass wir ein bisschen uns dieser kollektiven Unterwerfung, die wir als Frau alle in uns haben, dass wir uns dessen ein bisschen bewusster werden. Und da habe ich mir so eine Art Symbolfigur ausgedacht.
2: Was war denn dein bisher schönstes Erlebnis?
1: An der VHS?
2: Ja.
1: Also das war tatsächlich, glaube ich, so der Semesterabschluss letztes Jahr im Juli. 10. Juli war das. Da habe ich zum allerersten Mal eine Würdeübung, also Würdevisualisierung bei Frauen angeleitet, bei den 60 Frauen, die da waren. Und das hat so eine fantastische Stimmung bei den Frauen bewirkt, dass die, das war so ein fast schon sakraler Moment, würde ich sagen. Das hat mich ganz arg bewegt und das fand ich schön, dass das denen so gut getan hat und ich das so deutlich sehen konnte auch, dass das denen gut tut. Und mir auch.

0: Hier für euch Störfunk News. Am Mikrofon bin ich, Hanna. Am 9. September führten Madeline und ich ein Interview mit Mona Henschel, Leiterin der Frauenakademie. Madeline wird jetzt Mona ein paar Fragen zur Frauenakademie als Institution stellen. Mona, warum findest du es wichtig, dass es die Frauenakademie gibt?
1: Weil wir in einem patriarchalen System leben, in dem Männer einfach viel mehr Möglichkeiten haben, sich zu entfalten, weil die Erwartungshaltung an Frauen eine andere ist als an Männern. Und weil die Position von Männlichkeit in unserer Gesellschaft auch Frauen erzählen will, wie sie zu sein haben. Und ich finde, dass es viele Orte geben sollte, an denen Frauen selber entscheiden können, wie sie sind, was sie sagen und wie sie sich verhalten und welche Art von Gemeinschaft sie definieren möchten, weil es was anderes ist, wenn ein wenn Männer dabei sind, aber mir geht es gar nicht darum, dass ich jetzt hier Männer schlecht machen will oder sowas. Mir geht es um die Position von Männlichkeit in unserer Gesellschaft, die das Problem ist.
2: Und man merkt, dass du auf jeden Fall sehr für das Thema brennst. Zeigt sich dieses Interesse auch in den Anmeldezahlen für die Institution, also für die Frauenakademie?
1: Ja, wir hatten, als ich letztes Jahr im Herbst das gemacht habe, also angeboten habe, als ich neu eingestiegen bin, hatten wir keine Anmeldezahlen. Und dann haben wir uns überlegt, was müssen wir machen, damit sich das ändert. Und ich habe mich mit Leiterinnen der Frauenakademien von Ulm, Karlsruhe, Neckarsulm und Stuttgart getroffen. Und wir haben uns beraten. Und ich habe dann ein neues Konzept entwickelt, wie wir dieses Hauptstudium eben so generieren könnten, dass es die Frauen auch tatsächlich interessiert. Oder beziehungsweise, dass die wirklich dafür brennen, sich dann auch anzumelden. Und wir haben einen neuen Flyer entwickelt, der genau dieses neue Konzept widerspiegelt, nämlich dass das die Frauenakademie im Hauptstudium jetzt aufgrund von den strukturellen Veränderungen in unserer Gesellschaft, dass Frauen einfach erst ab dem Ruhestand eigentlich Zeit haben, vormittags eine Frauenakademie zu besuchen, haben wir das auf das junge Alter sozusagen ausgerichtet von Frauen. Und inzwischen haben wir 7 Anmeldungen. Ich weiß aber, dass 2 noch dazukommen. Eigentlich habe ich mit so ungefähr 8 gerechnet. Ich denke, jetzt werden es 9, 10 vielleicht, und das ist schon voll gut eigentlich. Also dafür, dass wir sehr harte, die verpflichten sich für 3 Jahre, muss man sagen. Also verpflichten in Anführungsstriche, wenn die da keine Lust drauf haben, was die da erleben, dann müssen die da überhaupt nichts weiter buchen. Dann können die da einfach rausgehen. Aber die Perspektive von denen ist, dass sie 3 Jahre lang dann an der Frauenakademie sind. Wir haben aber ganz arg viele Teilnehmerinnen, die mehr als 3 Jahre sind, teilweise schon 10 Jahre.
2: Und von wo kommen diese Teilnehmer dann? Sind es nur regional oder ist es auch noch von weiters weg?
1: Nee, da eben die Frauenakademien im, auch in Karlsruhe und Neckarsulm und Stuttgart und Ulm sind, sind die schon von Hohenlohe und vom Landkreis Schwäbisch Hall so. Mhm. Ja, genau. Also regional.
2: Ich habe gesehen, ihr habt auch besondere Werte. Welche sind das denn?
1: Besondere Werte?
2: Ja, bei der Frauenakademie.
1: Ja, auf jeden Fall. aber was, auf was beziehst du dich besonders oder wo hast du das gesehen?
2: Ich habe mal ein bisschen recherchiert gehabt und da stand in einem drin, dass es so 3 Grundsäulen der Frauenakademie gibt, worauf die sich so beziehen.
1: Ah, jetzt weiß ich, was du meinst. Genau, also mir geht es darum, dass sich Frauen natürlich weiterbilden können und zwar so, dass sie ohne Leistungsdruck sich da in einer Lernatmosphäre befinden, die ganz frei und autonom auch gestaltbar ist. Dann geht es mir darum, dass sie Persönlichkeitsentwicklung erleben können und deswegen biete ich auch Kurse zur Persönlichkeitsentwicklung an, beziehungsweise wird es begleitet schon vom Grundstudium an, dass die Frauen sich mit ihrer Rolle als Frau in unserer Gesellschaft auseinandersetzen können und auch ihre eigenen Gefühle dabei dann besser verstehen. Und der dritte Wert, den muss ich mir jetzt leider aus der Nase ziehen, den habe ich nicht parat, aber es geht auf jeden Fall darum, dass Frauen empowered werden, so dass eben sie Autonomie erfahren können und dann auch selbstbestimmt und gestärkt aus der Frauenakademie dann wieder in der Gesellschaft aktiv teilnehmen können, ja. Obwohl sie es davor natürlich auch schon können, ja.
2: Um auf einen anderen Aspekt zu kommen, wie finanziert sich die Frauenakademie denn?
1: Die Teilnehmerinnen, die bezahlen für das Hauptstudium pro Semester 192 Euro, aber wir haben einen sehr großen Solidaritätstopf, den die Teilnehmerinnen, die sozusagen ein bisschen mehr geben können, die hatten dann so viel gegeben, dass wir auch Frauen das Studium komplett finanzieren können, die nicht die Möglichkeit haben.

0: Jetzt hört ihr den letzten Part von unserem Interview mit Mona Henschel, Leiterin der Frauenakademie bei Störfunk News. Am Mikrofon bin ich, Hanna. Madeline interessiert sich brennend für das dreijährige Semester und wie dieses abläuft an der Frauenakademie. Dazu befragt Madeline Mona Henschel. Mona, es gibt sogenannte Kompaktbausteine, die man wählen kann. Wie sehen diese denn aus?
1: Genau, also das Studium dauert im Hauptstudium, also das findet Vormittag statt, 3 Jahre. Und die Kompaktbausteine, das sind Einzeltermine. Und die finden immer am Freitagnachmittag statt oder am Mittwochvormittag. Genau, da will ich noch, wenn ich darf, noch ganz kurz Werbung machen für einen ganz besonderen Kompaktbaustein, nämlich am 13.11. findet der mit dem Professor Dr. Franz Josef Eichhorn statt. Der erklärt nämlich Frauen an dem Nachmittag von 14 bis 17 Uhr, wie man mit ETFs clever vorsorgt. Und das ist, finde ich, auch ein ganz arg wichtiger Punkt von Female Empowerment, dass die Frauen die Möglichkeit haben, sich aus der Altersarmut zu befreien, indem sie in ETFs investieren. Und viele von uns Frauen haben den Glaubenssatz, dass wir Finanzen und Zahlen überhaupt nicht verstehen. Und das ist vollkommener Bullshit. Entschuldigung, dass ich das so deutlich sagen muss. Und genau an dem Nachmittag kann man das lernen.
2: Und sind diese Bausteine dann quasi einfach ein Zusatz oder werden die dann noch extra angerechnet? Wie kann man sich das vorstellen?
1: Nee, das zählt gar nicht zu dem Hauptstudium. Die können das natürlich auch belegen, die Frauen, aber es ist grundsätzlich der offene Bereich von Frauen, den Frauen auch, die sich nicht für das Hauptstudium eingeschrieben haben, belegen können. Also für alle Frauen, die können da auch mit ihren Freundinnen dann hingehen oder aber auch, also vor allem dieser ETF-Baustein, Kompaktbaustein, der richtet sich natürlich an Frauen zwischen 30 und 45 Jahren, weil sonst lohnt sich es nicht mehr in ETFs zu investieren.
2: Und bei dem Hauptstudium kann man sich dann auch zwischen unterschiedlichen Themen entscheiden oder ist das ein Grundthema?
1: In den ersten 2 Semestern, also im ersten Jahr, da ist der Grundstudium-Stundenplan festgeschrieben. Den entwickle ich und mir ist es deswegen wichtig, weil die Frauen dann zusammen in eine Gruppe ankommen und noch ein stärkeres Gemeinschaftsgefühl haben. Und wenn sie dann dieses Jahr durchlaufen haben, sind alle auf dem kulturell, sage ich mal, oder gleichen Bildungsstand auch. Also ich will, die haben natürlich berufliche Vorerfahrung und sind deswegen natürlich auch anders vom Niveau oder wie auch immer sie sich in ihrem Standpunkt befinden. Aber danach können sie jedenfalls dann wählen, was sie möchten. Und da haben wir verschiedene Möglichkeiten. Also wir bieten dieses Jahr von Sandra Czernicz, eine Opernsängerin zum Beispiel, den Musikbaustein an oder ich habe auch viele Kunstbausteine drin, Psychologie, aber auch und Philosophie. Genau, da können Sie dann frei wählen.
2: Und so ganz grundsätzlich, wie kann ich mir so ein erstes Semester vorstellen?
1: Das erste Semester beginnt mit Menschenrechte, Bürgerrechte, Frauenrechte, dass also auf jeden Fall auch da die Bildung stattfindet, wie wir uns in unserer Gesellschaft rechtlich bewegen. Und parallel wird es begleitet von einem Resilienzbaustein, der darum geht, dass Frauen einfach aus ihrer Unterwerfungshaltung rauskommen, indem sie kennenlernen, wie emotionale Stabilität bei Ablehnungsangst beispielsweise funktioniert. Und das betrifft in unserer Gesellschaft ganz arg viele Frauen. Und genau danach können sie Einblicke in die feministische Literatur bekommen von meiner Vorgängerin, was mich sehr stolz macht, dass sie gewinnen konnte. Und sie haben dann noch weiter die Möglichkeit in verschiedene Frauenperspektiven, zum Beispiel Frauen in Anatolien heißt ein Unterrichtsbaustein, Einblick zu bekommen.
2: Und wenn ich mit meinem Studium dann fertig wäre, was für einen, also kriege ich dann ein Diplom oder was ist dann so der Abschluss quasi?
1: Man, vom VHS-Verband kann man ein Zertifikat bekommen, da muss man aber bestimmte Dinge parallel zum Studium noch machen, beispielsweise Hausarbeiten schreiben, aber auch Projekte dann verwirklichen, genau, und Referate halten und so weiter. Das machen die wenigsten Frauen, weil es hier auch überhaupt gar nicht darum geht, Leistungsdruck zu generieren, sondern dass Frauen einfach in einer leistungsfreien Atmosphäre sich begegnen können und trotzdem was für sich tun können. Ja.
2: Diese Woche am Freitag ist ja auch der Infotag für die Frauenakademie. Willst du darüber noch ein bisschen was erzählen?
1: Ja, da erkläre ich die Struktur noch mal ein bisschen genauer, beziehungsweise kann ich da an der Tafel zeigen. Das ist dann wesentlich einfacher zu verstehen, als wenn man das nur hört. Da freue ich mich auf jeden Fall. Von 11 bis 12 Uhr treffen wir uns in der VHS. Einfach vorbeikommen, wenn Sie oder ihr Interesse habt. Und dann kann ich da noch einige Fragen beantworten, die offen sein sollten. Mhm.

0: im Freibad. Was für ein Tag, am 12. September haben wir unser mobiles Radio im Freibad Rieden aufgebaut. Nicht gerade Badewetter und doch war beim Saisonabschluss einiges los. Die ehrenamtlichen Helfer der Freibadfreunde Rosengarten hatten ihren Kiosk geöffnet und wir sendeten 4 Stunden live aus dem Freibad. Dabei wurden die Vorsitzenden Gabi Quinner und Eva Hartmann zu den bisherigen Aktivitäten befragt. Die beiden zogen im Interview eine positive Bilanz. Die Zusammenarbeit mit den rund 150 freiwilligen Helfenden sowie der Gemeindeverwaltung laufe sehr gut. Des Weiteren hatten unsere Moderatoren Sebastian, Rolf und Luisa noch Bürgermeister Julian Tausch und diverse Badegäste von jung bis alt am Mikro. Wir danken allen, die diesen schönen Tag möglich gemacht haben. 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Wir danken Matt für seinen langjährigen Einsatz voller guter Ideen. Er bleibt uns hoffentlich noch lange als einer der beiden Radiomacher der Sendung Analog erhalten.
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Das waren die Störfunk-News auf Radio Störfunk mit dem Interview über Mona Henschel und die Frauenakademie. 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Oktober. Am Mikrofon verabschieden sich Hanna und Madeline. Vielen Dank fürs Zuhören.

0: Herzlich willkommen zu 9, unsere Sendung im Radio Störfunk.
1: Jeden Donnerstag um 21 Uhr.
0: Heute mit der Originalbesetzung, mit dir,
1: Lucy,
0: und mir,
1: Chris.
0: Ach schön, cool, dass du da bist. Lucy, wie geht's dir?
1: Gut, ich freue mich, einen freien Abend zu haben hier.
0: Ach, so cool.
1: Mit Spaß, Getränken und Snacks,
0: ja,
1: die wir nicht im Studio essen und trinken.
0: Immer nur draußen.
1: Immer nur draußen, in den Musikpausen.
0: Sehr schön. Cool, dass du mal wieder da bist. Jetzt 2 Wochen in Folge. Okay, letzte Woche warst du auch da?
1: Nee, ich glaube
0: vor 2 Wochen.
1: Woche, ja.
0: Ja, richtig. Cool, schön, dass du sie einrichten konntest.
1: Ja, ich gucke, dass ich jetzt noch ein paar Mal schaffe, weil dann wird es erstmal eng.
0: Mhm.
1: Sonst müssten wir mal vorproduzieren.
0: Genau, ein paar Sendungen. Die kann man auch einfach wieder so hochladen. Also wenn ihr uns hört, vielleicht auch in der Wiederholung.
1: Ja, vielleicht mal eine Weihnachtsfolge im Sommer.
0: Im Sommer,
1: oder so.
0: Der Klassiker. Ach ja, ist ja schön. Wie geht's?
1: Ich bin nicht mehr so drin in Handgestensprache. Wie geht's dir, Chris?
0: Mir geht's sehr gut. Mich freut sehr, dass du da bist. Und ich hatte eine anstrengende Woche. Meine Freundin ist zu mir gezogen am Wochenende. Ich war 4-mal Luche. Genau, aber ich bin jetzt bald durch, oder wir sind bald durch mit dem Einziehen. Und deswegen freue ich mich, dass ich bald wieder entspannt zu Hause chillen kann, ohne dass da viele Sachen rumstehen.
1: Entspannt zu Hause chillen, wenn die Frau da ist. Ja, das geht auch gar nicht mehr. Also.
0: Immer von der Seite, bla bla bla. genau. Nee, und ja, die kocht dann schön hier.
1: Ah ja.
0: Nee, deswegen geht's mir sehr gut. Wir haben es echt schnell über die Bühne gebracht und ich freue mich, wenn jetzt alles weg ist. Morgen kommt die letzte Kommode raus.
1: Da brauche ich mal eine Roomtour.
0: Ja, voll gerne.
1: Gibt es aber dann die Gästefotowand, die gibt's noch.
0: Die gibt's noch, die muss auch bleiben.
1: Boah,
0: die
1: wird einfach weitergemacht. Ich habe kurz einen Schock gekriegt, weil du den Kopf geschüttelt hast, aber.
0: Nee, die darf nicht weg. Ja. Mir ist so, dass jeder, der reinkommt, immer so ein Polaroid, also das erste Mal reinkommt, ein Polaroid-Foto machen muss.
1: Also wenn jedes Mal, das wäre ja schon, das würde ins Geld gehen.
0: Richtig so. genau, und dann, ich glaube, ich habe so, wie lange breit ist das? Vielleicht so 15 Bilder breit und zu 3 oder 4 Reihen hoch. Solche Instax-Bilder. Genau. Wir haben heute eine witzige Sendung geplant mit einfach ein bisschen Labereien, ein paar Themen.
1: Und dem Jens, der hoffentlich irgendwann noch dazu
0: stößt. Genau, der soll auch noch bald kommen. Wir freuen uns auch auf den. Ich habe eine neue Band, die ich ultra feiere. Die sind mega witzig. Die will ich dir auch zeigen. Die habe ich letzte Woche das erste Mal gespielt in der Sendung. Und zwar heißen die das Seminar. Genre ist klar, neue deutsche Welle, wie immer. Genau, und als erstes kommt Bürgerpolizei und danach kommt Straßenbahnfahrer. Viel Spaß.

0: Das große Turnier von Federhall war gerade eben. Und davor zwei.
1: Federmaus.
0: Federmaus. Die Story musst du erzählen, das ist süß.
1: Ich meine, ich wollte jetzt richtig cool sagen, wie viele Monate alt der Rius ist, aber das kann ich gar nicht
0: noch in Wochen?
1: Ja. aber mein...
0: Über 12 Monate.
1: Ja, genau. Über ein halbjähriger Sohn hat letztens eine Feder gefunden und uns dann erklärt, dass die von der Federmaus ist.
0: Oh, das ist so süß.
1: Das ist wirklich... Da geht immer mein Herz auf.
0: Mhm. Kinder sind einfach so toll.
1: Ja, also sowas muss man auch aufschreiben.
0: Ja, das stimmt. Ja. Und vielleicht auch aufheben.
1: Die Federmaus, ja. Schon witzig. Feder von der Federmaus. Aber das ist ja völlig logisch, weil zwischen Feder und Fleder, das ist nichts. Also das ist für ihn kein Unterschied. Und wie soll die Federmaus sonst fliegen ohne Federn?
0: Alle anderen Flugtiere haben Federn.
1: Ja, die er bis jetzt kennt. Außer Mücken und Bienen. Aber die kann er nicht so genau angucken, um zu erkennen, ob die jetzt Federn haben oder nicht.
0: Ja. Auch süß. Wie lange? Ja. Ich bin ganz schlecht in Kindersachen und ich kann das mir gar nicht nie merken. Wann fangen Kinder an zu sprechen? So mit 1, ein bisschen über 1, gell?
1: Ja, also ohne jetzt anzugeben, hat der Rius sein erstes Wort schon mit 9 Monaten gesagt. Nee, da war der genau 9 Monate auf den Tag und sein erstes Wort war Nein.
0: Richtig so.
1: Ja.
0: Selbstbestimmt. Cool. Und jetzt dann erstmal Worte, gell?
1: Ja, und jetzt und dann drei Wortsätze.
0: Zwei, drei Wortsätze. Ja. Cool.
1: Mama, komm sitzen. Sowas, ja.
0: Cool.
1: Sitzen ist auch hoch im Kurs.
0: Sitzen ist ein geiles Wort.
1: Auf Stui, auf dem Stuhl.
0: Auf Stui.
1: Ja.
0: Ach cool, das freut mich. Ja, komm, lass einfach wieder Musik spielen. hast du ein Thema? Lass nachher.
1: Genau, jetzt...
0: Du hast ein paar Lieder mitgebracht, gell?
1: Ja, ich muss mal kurz mich entscheiden, was wir als erstes hören, aber... Doch, ich bin für Carry On Wayward Son, weil Liam und ich seit 3 Jahren mittlerweile Supernatural schauen. Das hat ja also eine Serie, bei der... Dämonen, Geister, Hexen und alles gejagt und bekämpft werden. Und das ist, wenn das Lied kommt in der Folge, dann weiß man, dass es eine geile Folge wird.

0: Das war Lena Störfaktor mit Worauf es ankommt. Und für uns ist das die perfekte Überleitung. Erstens mal sage ich eh schon immer, wenn Störfunk mal nochmal ein Sommerfest macht, dann muss eigentlich Lena Störfaktor auftreten. Weil
1: ist das eine Haderin? Hä? Oder was, wieso? Wegen Störfunk?
0: Ja, okay. Wegen Störfunk.
1: Ja.
0: Wegen Namens...
1: Vettern.
0: Ja, Cousin.
1: Cousin. Basel? Basel, glaube ich, ist es. Der Unterschied, der Gegenpunkt zum Vetter ist.
0: Stimmt, Späßle.
1: Späßle.
0: So. Ich dachte kurz, mit Basel meinst du die Stadt in der Schweiz.
1: Die Schweizerin.
0: Du, nee, ich weiß jetzt nicht, wo sie herkommt. Ich dachte, sie kommt aus Deutschland, aber.
1: Sicher.
0: Ja. Nee, wir haben nämlich auch einen Störfaktor.
1: Was uns mega nervt. Und zwar, gut, vielleicht haben schon mal Leute das gesehen, wenn KI-Plakate gemacht werden.
0: Ja, für Veranstaltungen, Feste.
1: Alles Mögliche. Ich finde Barbershops, neue Fastfood-Sachen mega nervig. Gar keine Idee dahinter. Sieht okay aus, wenn man das erste Mal das sieht. Wenn man überall genau das gleiche Design sieht, sieht es ultra kacke aus.
0: Ja, es ist schockschickt.
1: Geht halt innerhalb von 5 Minuten.
0: Genau, aber was geht alles daran verloren? Und wenn man einmal Nachrichten geschaut oder gelesen hat in den letzten Tagen oder sich mal Gedanken Gedanken über das Thema gemacht hat.
1: Was diese KI-Plakate eigentlich bedeuten, was für Unternehmen die herstellen, was die währenddessen machen, wie viel Energie da drauf geht, das ist einfach nur scheiße. Ich sag's, wie es ist.
0: Ich meine,
1: mich nervt das richtig.
0: Es ist ja nicht nur so, dass Berufe daran verloren gehen, weil du kannst ja mittlerweile, du kannst Lieder erstellen lassen. Mhm. Geht ja nicht nur um Bilder und Plakate, du kannst ja eigentlich alles faken, aber es geht einfach, allein bei den Plakaten gehen einfach Grafikdesign-Jobs verloren.
1: Und ich finde voll die Menschlichkeit, also dass es Leuten was bedeutet.
0: Genau, und die Kunst.
1: Genau, und wenn Leute sich tagelang vorbereiten auf ein Fest, dann ein richtig tolles Ding hinstellen, da, keine Ahnung, Festzelt organisieren, Bänke organisieren, Bands organisieren, hier und da. Und dann haben sie aber keine Zeit mehr, um auf Canvas oder, keine Ahnung, auf irgendeiner anderen Plattform sich einen gescheiten Flyer zu machen oder Plakat und da dann KI ranmachen. Oder ob man ein Unternehmen startet und er sagt, jetzt will man hier richtig durchstarten.
0: Das ist Red Flag.
1: Das ist mir richtig wichtig. Ja. Und dann sagt, ja gut, aber also Plakate oder hier und da, was es zu essen gibt, das mache ich jetzt mit KI. Also, da fehlt mir irgendwie ein bisschen
0: die Persönlichkeit, die Mühe.
1: Und dann denke ich mir, gut, dann kann ja das andere auch nicht gut sein. Also wenn ich sowas sehe, dann habe ich da Probleme.
0: Ja.
1: Und vor allem, jetzt müssen wir auch beim Rant darauf eingehen, dass es auch manche Plakate hier im Störfunk gibt, die aus KI sind.
0: Ja.
1: Und ich das besonders schlimm finde.
0: Ja.
1: Wenn das Kunstschaffende oder Redakteurinnen machen.
0: Es gibt ja auch Grafikdesigner beim Störfunk und es gab schon immer Störfunk-Plakate für einzelne Sendungen, die man selber erstellen und drucken lassen konnte, auch ohne, auch bevor es die KI das gab. Und wir haben das jetzt noch nicht irgendwie mal mit jemandem drüber gesprochen oder sowas, aber wir interessieren uns natürlich trotzdem auch dafür, wie andere Störfunk-Mitglieder das empfinden.
1: Ja, voll. Und manchmal kann ich nur den Kopf schütteln, wenn ich so KI-Plakate sehe. Das sieht ja auch nie gut aus. Also so, den ersten Monat, wo es das Neue gab, okay, chilliges Ding. Aber jetzt inzwischen ist es auch so ausgelutscht.
0: Du erkennst es halt auch sofort.
1: Genau, und ich boykottiere inzwischen sogar Sachen, wo Leute was mit KI machen. Und da sage ich, das ist eine Negativwerbung. Wer sowas hinstellt und dann sagt, hey, aber ich gebe mir richtig Mühe. Nee, glaube ich nicht. Mal was, das sieht cooler aus.
0: Ja.
1: Mal was und kopiert es. Das ist viel coolere Werbung, das ist was Eigenständiges. Jetzt das 10. KI-Plakat, da lese ich mir nicht mehr durch, was da drauf steht.
0: Ich meine, wenn die Firmenchefs der KIs schon sagen, Leute, wir müssen aufpassen, wir würden jetzt lieber gerne die Weiterentwicklung entschleunigen, weil wir uns Sorgen machen um die Menschheit. Also wie kann man das dann alles noch bedenkenlos einfach benutzen? Das ist doch auch wieder einfach nur Faulheit. Ich meine, ich habe letzt auch mit jemandem drüber gesprochen, weil ich dann gesagt habe, ich benutze keine KI, ich benutze auch kein Chat.
1: GPT.
0: Ja, genau. Ja, aber du kommst ja gar nicht mehr drum rum. Ja, ich google was und die...
1: Google KI kommt auch oft.
0: Genau, Google KI kommt auch oft, aber es, ja, auf der einen Seite ist es ein bisschen schwer, dem aus dem Weg zu gehen.
1: Ja.
0: Aber auf der anderen Seite ist es auch nicht so schwer, dem aus dem Weg zu gehen. Natürlich denke ich mir manchmal, boah, das wäre jetzt viel einfacher, würde ich das da einfach kurz eingeben und es spuckt mir das aus. Aber je mehr ich mich damit beschäftige, desto mehr Motivation habe ich, mich wieder selber anzustrengen.
1: Ja, verstehe ich voll.
0: Ich meine, ich habe auch die Schulzeit überlebt ohne KI. Ja?
1: Ist so, und du hast auch deine Abschlussarbeit ohne KI.
0: Ja, meine Abschlussarbeit.
1: Damals, als man noch richtig arbeiten musste, heute musst du ja gar nichts mehr machen.
0: Ja.
1: Nee, verstehe ich sehr gut. Und da kann ich mich nur anschließen bei deinem Rant. Hört auf, sowas benutzen. Hört auf, sowas zu benutzen.
0: Sind Störfaktor fürs Auge.
1: Ist so.
0: Nee.
1: E-Mail schreiben ist auch eine wichtige Sache, die man können muss.
0: Genau, also du kannst ja auch nicht einfach ein Gespräch anfangen. Manchmal muss man auch einfach noch mit den Menschen sprechen, in echt.
1: Ich vermisse ganz ehrlich die Mails von meinem Chef, wo einfach nur Betreffendes drin steht, was er will von mir. Das vermisse ich, und inzwischen kommt immer eine KI-Mail, wo ich immer weiß, nee, das war gar nicht von dir geschrieben. Nee,
0: oh,
1: also jetzt, das kann ich jetzt nicht unterschreiben, aber ich kenn Geschichten, wo das so sein könnte. Bei meinen Chefs ist es nicht so.
0: Nein.
1: Genau, wir schreiben uns keine Mails. Ich stelle das bei manchen Mails fest, dass da gar nicht mehr so viel Persönlichkeit drin steckt.
0: Nee, ich habe auch mal eine richtig spannende WhatsApp-Nachricht gekriegt, mit der ich gar nicht gerechnet hätte. Und da hat man auch sofort gemerkt, das hat kein Mensch verfasst. Und ich habe aber auch schon komische WhatsApp-Nachrichten gekriegt, wo ich mir gewünscht hätte, das hätte nicht ein Mensch verfasst.
1: Also bei manchen Stellen wünschen wir uns mehr KI und bei manchen Stellen weniger. Das kann ich gut vorstellen. Jutzi, guter Talk.
0: Dann haben wir darüber schon mal gesprochen.
1: Ja.
0: Ja.
1: Ich habe einen witzigen Track.
0: Gut.
1: Und zwar ist es von Efeu. Feuerwehr größer Polizei. Viel Spaß.

0: Land.
1: Chuck Palminger und Aerobic mit Schröder. Altkanzler.
2: Super.
1: So. Genau, wer uns jetzt schon länger hört oder seit 40 Minuten, der hat am Anfang gehört, dass ich ganz frisch mit meiner Partnerin zusammengezogen bin. Grüße gehen raus an Kim. Und es ist ja immer so ein bisschen, wenn man so zusammenzieht, dass es neue Regeln gibt und so das Miteinander sich ganz arg oder sich schon so ein bisschen verändert. Es fallen beim Partner, bei der Partnerin andere Dinge auf als davor. Über Dinge, die man davor hinwegschauen konnte, kann man plötzlich nicht mehr hinwegschauen. genau, und es ist ja immer ein spannender Prozess, das so auszutarieren, wie man sich gerade so fühlt und was okay ist und was nicht okay ist. Und deswegen so ein kleiner Talk, liebevoller Talk.
2: Liebevoller Talk, weil genau. Wir lieben unsere PartnerInnen. Genau.
1: Grüße gehen, wie gesagt, raus an beide.
2: An beide, so. Ja.
1: wie war das bei dir? Wann bist denn du mit deinem Partner zusammengezogen?
2: Meinem derzeitigen Partner.
1: Meinem derzeitigen?
2: Ja.
1: Ja.
2: Reden wir darüber
1: einfach. Ja, oder du kannst auch über dein erstes Mal.
2: Mein erstes Mal, das möchte ich hier nicht erzählen.
1: Sehr gut.
2: Ja,
1: Wann bist du mit Liam zusammengezogen?
2: Das war so, dass wir beide, ich wollte aus meiner WG raus, er war aus seiner WG draußen und wollte auch wieder in eine WG. Und dann haben die noch jemanden gebraucht und ich war so, bin ich allein in der Wohnung, aber die brauchen noch jemanden. Dann habe ich mich doch dazu entschlossen, mit Liam in eine WG zu ziehen. Und wir hatten eine wirklich wunderschöne Altbauwohnung hier in Hall mit einem tollen Garten. Die Lage war super. Genau, mit Liam war es auch super. Nur ist WG-Leben in dieser Konstellation, also unabhängig von Liam, aber so wie wir da zusammen gewohnt haben, nichts für mich. Ich bin ein Mensch, ich brauche viel Ruhe. Ich bin, ich ziehe mich gerne auch mal zurück. Ich bin gern auch mal alleine.
1: Du brauchst ein richtiges Zuhause, so.
2: Ja.
1: So ein mummeliges Zuhause.
2: Genau, ich brauche eine Höhle.
1: Ja.
2: Oder Nestle. Und ich brauche auch Ruhe, Ruhe. Ich brauche das auch nicht immer, Musik zu hören oder so. Und das funktioniert halt nicht so gut in einem Haushalt, in dem noch andere Personen leben, denen es anders geht.
1: Genau, die andere Interessen haben.
2: Ja, deswegen sind wir dann da auch relativ bald wieder raus.
1: Ja.
2: Und ich habe jetzt mit Liam schon viele verschiedene Wohnkonzepte durch.
1: Und ich finde es eh krass, erstmal zusammenzuziehen in einem Zimmer.
2: Ja.
1: Das habt ihr ja, genau. Also,
2: stimmt,
1: dass man zusammenzieht und dann sagt.
2: Gewohnt.
1: Und das war schon ein größeres Zimmer, aber trotzdem ein Zimmer, das ist schnuggelig.
2: Ja, aber wir hatten ja noch das gemeinschaftliche Wohnzimmer und sowas. Und wir hatten auch eine eigene Terrasse in unserem Zimmer. Das muss man schon auch noch.
1: Heißt dann, war das für dich eher so die Faktoren drumherum, die dich viel mehr belastet haben, als dieses reine mit einem Partner zusammenziehen?
2: Genau, weil wenn ich halt Ruhe wollte, dann, der Liam ist eine recht flexible Person, dann geht er halt einfach.
1: Ja.
2: Oder er ist halt ruhig. Mir ist auch erst letztes Jahr im Urlaub aufgefallen, wie viel Liam eigentlich redet. Und das zeigt für mich aber nur, ist, dass er, wenn er es kann, da konnten wir uns nicht immer aus dem Weg gehen, aber wenn er es kann, dann achtet er sehr gut auf meine Bedürfnisse.
1: Das ist süß.
2: Genau. Deswegen ist mir das halt erst zu spät aufgefallen. Aber ich kann ihm dann auch sagen, ey Liam, jetzt ist mal Sendepause.
1: Wirklich. Jetzt schweigst du mal ein bisschen. Ja,
2: meine Ohren sind schon müde.
1: Und dann seid ihr woanders hingezogen?
2: Dann haben wir kurzzeitig im Wohnwagen gewohnt.
1: Oh, ganz kurz.
2: Ganz kurz, weil mir dann ich durch die Schwangerschaft so schlecht von diesem Wohnwagengeruch war. Also jeder, der schon mal in einem älteren Wohnwagen war, der weiß, wie es darin riecht.
1: Das riecht staubig.
2: Bisschen modrig. Und dann kam ich auf die glorreiche Idee, das noch auszuräuchern. Und es hat es nur noch viel schlimmer gemacht. Ja. dann waren wir wieder back im Kinderzimmer.
1: Aber dann von Eltern?
2: Wir haben's Eltern, genau. Das war mir aber auch bitter. Also Liam hat halt noch zwei Brüder. Das war mir dann auch zu viel. Ich nenne es jetzt mal Gesellschaft.
1: Mhm. Und wieder eigentlich eine WG.
2: Wieder eigentlich nur mit eine WG, genau.
1: Leuten.
2: Also ich bin einfach kein WG-Mensch.
1: Ja.
2: Egal wer. Außer jetzt natürlich meine Familie. Dann sind wir ausgezogen und haben in einer ziemlich großen Wohnung gewohnt. Und da habe ich dann festgestellt, dass mir viel zu viel Arbeit ist, diese Wohnung immer sauber zu halten.
1: Ja.
2: Ja, aber da können wir gleich ein Thema ansprechen. Zum Beispiel dieses, mich nervt zum Beispiel, dass der Liam sich auszieht und an Ort und Stelle dann die Sachen liegen lässt.
1: Ja.
2: Er räumt dafür aber allgemein gerne auf. Und ich.
1: Wie lange ist es okay, dass das da liegt? Ist das bei dir so ein Ding oder ist es eher das Ding, dass er sich da auszieht und es dann erstmal da bleibt?
2: Ja, wenn ich nach Hause komme, ich weiß immer, wo er ist.
1: Ja.
2: Weil ich kann so eine Spur nachgehen. Ja. Und das verstehe ich halt, ich verstehe halt nicht so richtig, warum. Aber ich glaube, es gibt auch Schlimmeres.
1: Ja, definitiv.
2: Ich bin auch kein Engele.
1: Ja, klar.
2: Ja.
1: Ich bin jetzt noch ganz frisch hier mit meiner Freundin. Deswegen weiß ich noch gar nicht, was so bei mir und Kim so, was mich so richtig nervt. Ich glaube, ich bin schon auch eher da einer, der aufräumt, aber der, wenn er nach Hause kommt, ganz kurz auch seine Sachen hinwirft. Und kurz Hose auszieht und das muss erstmal weg sein, brauche ich kurz 10 Minuten und dann irgendwann mal landet es wahrscheinlich meistens irgendwie im Eingang.
2: Ja.
1: Wo es dann einfach so ein bisschen so ein organisiertes Chaos sein darf. Aber ich bin, glaube ich, eher einer, ich fremde Sachen, die liegen bleiben, die räume ich viel schneller weg. Als meine Sachen, die liegen bleiben. Ich glaube, da habe ich ein anderes Auge drauf.
2: Ja.
1: Ich finde es aber gar nicht schlimm. Das finde ich sogar ziemlich chillig, weil dann räume ich es gerne weg. Vielleicht ändert sich das jetzt noch.
2: Irgendwann sind halt ihre Sachen auch nicht mehr fremd.
1: Genau.
2: Also was heißt, die sind ja natürlich nicht fremd, aber jetzt erstmal sind ihre Sachen ja neu.
1: Ja, genau.
2: Bei dir.
1: Ja, oder das sind nicht meine Sachen.
2: Ihr habt ja den Sonderfall, dass ihr nicht euch gemeinsam eine neue Wohnung gesucht habt, sondern ihr habt...
1: sind zu mir gemeinsam
2: genau,
1: gezogen.
2: Habt euch für deine Wohnung entschieden.
1: Richtig. Wir haben uns nicht für die Eltern von Kim entschieden und nicht für eine neue Wohnung. Ja, genau.
2: Was
1: und
2: das ja ist auch schon, super schwierig ist.
1: Ja, ist voll schwierig.
2: Und wenn man dann eine finanziell machbare Wohnung hat, in einer tollen Lage, jetzt so wie ihr... Also da würde ich auch nicht Nein sagen.
1: Niemals.
2: Lustigerweise hat meine alte Englischlehrerin vor Chris in der Wohnung gewohnt.
1: Ja, genau. Liebe Grüße an meine Vormieterin. genau. Aber ich finde es natürlich auch voll krass so zu sagen, also wenn man sich zum Beispiel irgendwo gemeinsam einzieht, dann entscheidet man ja so gemeinsam, wie sieht unser Style aus, wie wollen wir das einrichten.
2: Das ist auch schon mal ein Knackpunkt.
1: Genau, was auch ein Knackpunkt ist und wo gar nicht so einfach ist, zu sagen, wie macht man das und wie macht man Umzug und dann gibt es noch helfende Hände und dann kann man das gar nicht so richtig aushandeln. Das ist ja mega nervig. Also ich bin sehr froh, dass ich meinen Einzug alleine gemacht habe und da einfach koordinieren konnte und sagen, das dahin, das dahin, das dahin.
2: Ja.
1: Das nicht gemeinsam machen musste oder also gerade das erste Mal, ich glaube beim zweiten Mal, da hat man schon mal irgendwie so seine Routinen so, man weiß schon, wie haben wir uns gemacht, aber wenn dann noch andere Leute da sind und man dann erst nochmal aushandeln muss, wo kommt was wie hin, ist schon schwierig. Das hatte ich jetzt auch nicht, weil meine Partnerin halt zu mir gezogen ist und das finde ich für sie halt voll das schwere Thema, weil die halt so in gemachtes Nest gefühlt kommt.
2: Ja, wie so ein Kuckuckskind.
1: Ja, genau.
2: Kind.
1: Ja, genau.
2: Nee.
1: Und da habe ich jetzt versucht, ich habe jetzt einfach die komplette Kontrolle über Schlafzimmer gegeben.
2: Ja.
1: Wohnzimmer ist eigentlich schon fertig, damals natürlich nochmal was verändert und hier und da neuer Teppich und ich, also schon auch noch ein bisschen was, aber so Schlafzimmer habe ich so wirklich, ey, das ist alles, was du willst, also du hast für alles ein Vetorecht. Ich finde es auch voll wichtig, dass man sich selber ja auch so in der Wohnung so ein bisschen verwirklichen kann.
2: Ja.
1: Also es ist ja einfach,
2: ja,
1: muss ja mein Zuhause sein, wenn ich zu Hause leben will. Und ich finde, wenn man das nicht selber gestalten kann, voll der Horror.
2: Voll, total.
1: Also viel, ja, schlimmer kann es ja einem nicht gehen.
2: Gleichzeitig ist es für mich ganz arg schlimm, wenn etwas nicht in meine Ästhetik passt.
1: Okay.
2: Aber für den Liam das jetzt ganz arg wichtig ist, weil ich muss es ja dann auch jeden Tag sehen.
1: Was gibt's da was?
2: Ja, also ich habe, der Liam hat halt seine ein paar Patches und anderes Zeug dann direkt in der, im Eingang kommt rein, sie ist direkt aufgehängt. Ja. Und es war schon, er hat sich ganz viel Mühe gegeben und es war auch schön, aber es war halt, ich hätte es halt nicht gemacht. So. Mhm.
1: Und du willst es nicht direkt so sehen, wenn du reinkommst, weil das so ein bisschen so der Vibe von der Wohnung zerstört.
2: Für mich ja, aber es ist ja mein Problem. Aber es, ja, weil es ist ja auch seine Wohnung und genau, er kam rein und hat sich jedes Mal dran erfreut. Und ich habe ja den Rest der Wohnung gestalten, ja, dürfen.
1: Quasi. Nur den Eingangsbereich nicht.
2: Ja, die ersten, den ersten Meter.
1: Ja, genau, die ersten zwei Schritte.
2: Ja. Nee, aber das ist dann auch, finde ich, einfach was Schwieriges, ja, weil man, das ist ja eigentlich einfach nur mein Problem, weil es ja auch unfair ist, dann dem Partner oder der Partnerin gegenüber, wenn man sagt, ich finde das jetzt nicht so schön und deswegen darfst du es nicht machen und wir machen alles nur so, wie ich es will.
1: Genau, man muss da wirklich, ich finde, da muss man auch Leuten ihren Raum geben und sagen, oder mit einem Partner oder Partnerin und dann sagen, also wir dann müssen wir uns aufteilen. Wenn wir nicht auf ein Ding kommen, dann ist das das und das, also der Raum ist deiner und der Raum ist meiner und den verändern muss halt einfach.
2: Ja.
1: Ich bin da sehr dankbar, mein Kim mag auch Eiche, ich bin auch ein großer Eichen-Fan, also so von der Farbe her, ja, einfach so dieses dunkle, leicht rötliche ist absolut mein Stil, ich finde das total edel, total schön, voll warm und das hat Kim auch und deswegen haben wir es recht, also war das jetzt für mich auch einfach, weil da jetzt kein Hochglanz-Kallax-Regal oder anderes Möbelhausregal rein musste.
2: Anderes Möbelhausregal.
1: Ist wirklich so, ich finde die richtig urhässlich. Also bin jetzt auch durch einige Möbelhäuser hier in Halle durchgelaufen und das ist diese hochglanzweißen Regale. Sorry an alle, die das haben. Ich

0: einem Zimmer quasi, ja, nur bald zu viert.
1: Und mit, genau, mit einem Kind ist das ja schon wild und mit zwei Kindern wird es noch
0: spannender.
1: Happiger, ja.
0: Genau, deswegen sind wir uns ja eigentlich schon sehr ähnlich von unserem Stil her.
1: Ja, ja, oder von eurem Lebenskonzept, und das ist ja schon mal voll wichtig, sowas überhaupt gemeinsam machen zu können.
0: Ja, nur bin ich vielleicht noch ein bisschen mehr Hippie wie der Liam.
1: Echt? Hätte ich jetzt fast anders gedacht.
0: Ja, aber der Liam ist ja dann vielleicht eher ein bisschen mehr Punk wie Hippie.
1: Ja, okay, das stimmt, ja. Stimmt, du bist Hippie. Ja, du bist so.
0: Aber er ist halt der Reggae-Man, ja.
1: Oh, das finde ich schön. So diese, du bist Hippie und er ist Reggae-Man.
0: Ja.
1: Cool, ja. Aber das ist ja auch hart. Wie seid ihr drauf gekommen, dass ihr, dass Jurte euer Ding ist?
0: Ich fand es schon, seitdem ich das erste Mal im Waldkindergarten in der Jurte war, fand ich es richtig toll. Ich habe ja auch immer im Waldorf-Kindergarten gearbeitet und da lebt es ja von diesem Runden. Mhm. Die Gebäude sind ja auch immer rund und rötlich lasiert, die Wände. Das soll ja die Gebärmutter quasi simulieren. Und man fühlt sich einfach wohl, egal ob du hinter Waldorf oder Anthroposophie stehst, du fühlst dich wohl in der Waldorf-Einrichtung. Du gehst da rein, denkst, ah. Oh. Ja, und in der Jurte, finde ich, hat man das auch. Und es riecht nach Wolle und es ist einfach irgendwie heimelig.
1: Heimelig, heimelig ist ein gutes Wort.
0: Ja, ja, es ist kein Zelt für mich, weil, ja, das regt mich auf, wenn jemand sagt, dass ich in einem Zelt wohne.
1: Oh, das ist auch richtig abwertend.
0: Ja, aber ich bin ja kein Obdachlose. Ich bin nicht OFW, ich bin mit FW. Nee, und finanziell auf jeden Fall ist eine Wohnung, vor allem als Familie zu finden, boah, unheimlich schwer. Landkreis Hall ist teuer.
1: Klar, es gibt so viele hochpreisige Jobs. Selbst im Dorf sind die Wohnpreise nicht viel billiger als in der Stadt.
0: Ja, also wir haben über 1000 Euro gezahlt vorher und zahlen jetzt.
1: Ihr habt über 1000?
0: Ja.
1: Boah.
0: Und wir haben voll auf dem Land gewohnt.
1: Ihr habt richtig auf dem Land, ihr habt keinen Anschlag. Boah, okay.
0: Genau.
1: Das ist eine Ansage. Für eine schimmelige Wohnung.
0: Für eine schimmelige Wohnung, genau, das kommt ja dann auch noch dazu. Und jetzt, boah, sind wir unseres eigenen Glückes Schmiede und zahlen nicht viel Geld, wohnen mitten in der Natur, haben alles, was wir brauchen. Und das Wichtigste ist, wir haben uns, weil wir waren eh immer alle in einem Raum. Schimmelbedingt mussten wir ja dann auch alle in einem Raum, alle im Wohnzimmer schlafen.
1: Probe gelegt.
0: Ja. Aber
1: krass.
0: Genau.
1: Das war jetzt ein richtig schöner Talk. Ich würde es voll gern weitermachen.
0: Aber es ist schon zu Ende und der Jens hat es gar nicht mehr geschafft.
1: Genau, Jens hat es gar nicht mehr geschafft. Er hat noch gesagt, er kommt jetzt noch kurz vorbei, vor einigen Minuten. Er hat gesagt, er kann auch einfach reinkommen, nur um kurz Hallo zu sagen. Für alle, die sagen, gut, neun ohne Jens ist nicht so cool.
0: Neun ohne Jens ist nur neu.
1: Neu, genau. ja, danke, dass ihr zugehört habt. Danke, dass du da warst. Das war eine richtig schöne Sendung. Jetzt gerade der letzte, ja, Talk war echt schön.
0: Wie früher.
1: Genau, wir freuen uns, wenn ihr nächste Woche wieder einschaltet.
0: Wir freuen uns. Schauen wir mal, wie es wird.
1: Ciao, ciao.

Es ist Sonntag, es ist 14 Uhr und das heißt, es ist Zeit für Musik aus. Diese Woche wird es ein bisschen emotionaler. Wie ihr hört, bin ich allein im Studio. Und ja, der Herbst kommt bald. Vom Timing her bin ich heute ein bisschen falsch, weil die Sonne heute sehr schön scheint, es sehr warm ist. Von dem her, macht eure Rollladen runter, kommt mit mir in meine dunkle Höhle. Und ja, heute gibt es Musik aus dem Mittleren Westen. Heute geht es um Emo. Es geht aber nicht um den mit Kajal, schwarz gefärbten Haaren und MySpace-Account, den die meisten wahrscheinlich aus den 2000ern kennen. Es geht eher so um seinen leiseren, bisschen verkopfteren und irgendwie liebenswürdigen Verwandten. Midwest Emo. Ein Genre, das nach einer Himmelsrichtung benannt ist, obwohl die Hälfte der Bands gar nicht aus dem Mittleren Westen kommen, aber da kommen wir später noch dazu. Ich habe 7 Bands mitgebracht mit jeweils 2 Songs und wir fangen da an, wo für viele der Midwest Emo angefangen hat. In Urbana in Illinois, 1999. Es war eine Band, die hat nur ein einziges Album rausgebracht, hat sich kurz danach aufgelöst und trotzdem hat sie ein ganzes Genre geprägt. Es geht um American Football und ihr hört jetzt Nevermind.

Das war American Football mit Nevermind. Kurz zur Geschichte. Emo entstand Mitte der 80er Jahre irgendwo in Washington DC. Als Hardcore-Bands wie Rites of Spring anfingen, statt Wut plötzlich Gefühle rauszuschreien. Emotional Hardcore nannten sie das. Kurz Emo. In den 90er Jahren wanderte das Ganze dann in den mittleren Westen, in Städte wie Chicago, Milwaukee oder Champaign. Ja, die Stadt heißt wirklich so. Und dort spielten Bands wie Captain Jazz, The Promise Ring und Braid. Und der Sound wurde verspielter, jazziger und krummer. Eine zentrale Figur dabei ist Mike Kinsella. Erst spielt er mit seinem Bruder Tim bei Captain Jazz und dann gründet er an der University of Illinois mit Steve Holmes und Steve Lammers American Football. Und das ist die Blaupause für alles, was man heute als Midwest Emo kennt. Glasklare, ineinander verschränkte Gitarren in offenen Stimmungen, ungerade Taktarten, ein Hauch Math Rock und Jazz und dazu Texte über Heimwehbeziehungen und dieses Gefühl, dass die Jugend gerade vorbeigeht. Und jetzt noch eine kleine Anekdote. Wer auf das Albumcover schaut, der sieht so ein unscheinbares weißes Haus. Und dieses Haus steht in Urbana und wurde tatsächlich zum Pilgerort. Fans aus aller Welt stellten sich genau dorthin, wo der Fotograf stand und haben versucht, dasselbe Foto zu machen. Die Band hat dort übrigens nie gewohnt, aber der Fotograf lebt im Keller von diesem Haus. Als das Haus 2020 verkauft werden sollte und ein Abriss drohte, haben die Band, ihr Label Polyvinyl und der Fotograf zusammen es 2023 gekauft. Inzwischen kann man es sogar mieten, so ein bisschen Emo-B&B sozusagen. Ja, und 2000 hat sich die Band dann leider aufgelöst, feierte aber 2014 ein gigantisches Comeback, nachdem dieses Genre, das sie begründet hatten, eben auch so weit gewachsen ist. Und sie machen bis heute Musik. Ja, deswegen hören wir jetzt einfach mal in was Neueres rein. Da würde ich einfach mal sagen, die Summer Ends von American Football. Viel Spaß!

fandet ihr die Trompeten auch so toll wie ich? Genau diese Trompeten sind einfach das Erkennungsmerkmal für American Football gewesen. Und ich finde, die integrieren sich da wunderbar. Ja, nach dem Ende von American Football passierte dann erstmal was Seltsames. Emo wurde Anfang der 2000er zum Mainstream. Aber eben genau diese Emo mit Schminke und Studio-Refrains. Und der leisere Midwest-Sound überlebte aber im Untergrund, in Kellern, bei Hauskonzerten oder im Wohnzimmer. Und manchmal kam dann was Neues von der Seite rein. Zum Beispiel aus Woodcliff Lake, New Jersey. Ihr fragt euch jetzt, das liegt ja gar nicht im mittleren Westen, sondern in New Jersey, also an der Ostküste. Genau, dort in New Jersey haben dann Brian Seller und Mac Witchin 2007 The Front Bottoms gegründet. Und da sie ja streng genommen gar kein Midwest-Emo sind, sondern eher Folk-Punk, so ausgezeichnet durch Akustikgitarre, Schlagzeug und einen Sänger, der mehr erzählt als singt, fragt man sich, ob sie da wirklich trotzdem hinhören, hingehören. Und ich sag ja, wegen der Texte, weil Brian Seller schreibt wie jemand, der nachts um drei im Auto sein komplettes Leben erzählt, mit absurd konkreten Details, peinlich ehrlich und immer mit so einem kleinen Augenzwinkern. Und genau diese Mischung aus Selbstironie und totaler Verletzlichkeit wird später für eine ganze Generation stilprägend. Viele Bands, die wir heute noch hören, nennen die Front Bottoms als Einfluss. Das ist also der Moment, in dem wir über Genregrenzen reden müssen. Midwest Emo ist weniger eine Schublade und mehr so ein Freundeskreis mit fließenden Grenzen, sagen wir es mal so. Ja, jetzt hören wir zwei Songs von The Front Bottoms, und zwar Maps und danach wahrscheinlich ihr bekanntestes Lied. Und da geht ein Gruß raus an Luna, die hier mal FSJ gemacht hat. Und da habe ich das mal im Mittagsmagazin zufällig gehört und musste direkt eine Mail ins Studio schreiben, wie dieser Song heißt. Und der hieß dann Twin Size Mattress. Viel Spaß!

Also wer hier nicht emotional wird, sollte wirklich mal zum Arzt gehen. Das war Twin Size Mattress von The Front Bottoms. Wie gesagt, Grüße gehen raus an Luna, die hat mir den Song gezeigt und seitdem ist es einer meiner most favorite Songs. Wir sind im Jahr 2010 und da gibt's was, ja, man könnte es Emo Revival nennen. Plötzlich gibt's überall junge Bands, die wieder nach 90ern klingen. Twinkle-Gitarren sind zurück, Hauskonzerte sind zurück und die Songtitel werden immer länger und alberner. Aber dazu habe ich nachher noch ein paar Beispiele. Eine der wichtigsten Bands dieser Welle ist Modern Baseball aus Philadelphia. Bran Lukens und Jake Ewald haben Musikbusiness an der Drexel University studiert und ihr erstes Album quasi als Uniprojekt aufgenommen. Modern Baseball klingt weniger mathematisch als American Football, dafür aber direkter und poppiger und punkiger. Sie singen über Uni, Liebeskummer, Social Media und das Gefühl, nicht erwachsen genug fürs Erwachsensein zu sein. Das Besondere an der Band? Sie haben offen über psychische Gesundheit gesprochen, lange bevor die Szene das als selbstverständlich erachtet hat. Und sie haben konsequent gehandelt. 2017 sagten sie eine große Tour ab und gingen in eine Pause, weil die Band ihre Gesundheit und ihre Freundschaft aufgefressen hatte. Und diese Pause dauert bis heute. Jake Ewald macht seitdem als Slaughter Beach Dog weiter und die Band veröffentlicht zu Jubiläen immer mal wieder alte Aufnahmen. Und jetzt hören wir zwei Songs vom Album You're Gonna Miss It All von 2014, und zwar Your Graduation und Rock Bottom. Viel Spaß!

Ja, ihr merkt, es wird immer emotionaler und die Songs werden auch immer kürzer. Ja, wenn Modern Baseball die poppige Seite des Revivals war, dann waren Free Throw die Seite, die den klassischen Midwest-Sound am ehrlichsten weitergetragen hat. Es waren einfach drei Gitarren, jede Menge Twinkles und dazu Refrains zum Mitschreien. Und sie kommen aus Nashville, die Stadt der Cowboyhüte und Country-Musik. Free Throw gründete sich dort 2012 und spielte sich durch die DIY-Keller- und Hauskonzertszene, weit weg von jeder Country-Bühne. Und jetzt kommen wir mal zu den Songtiteln, denn da wird's ziemlich Midwest-typisch. Eine ihrer ersten EPs hieß Lavender Town, wie die gruselige Stadt aus Pokémon. Und auf ihrem Debütalbum ist ein Song, dessen Titel ein Zitat von Mr. Leahy, ich hoffe, ich spreche das richtig aus der kanadischen Serie Trailer Park Boys ist. Popkulturreferenzen und Insiderwitze als Songtitel sind im Midwest-Emo praktisch Pflicht. Die Musik ist todtraurig und die Titel klingen aber irgendwie trotzdem wie ein Meme. Übrigens sind Free Throw im Gegensatz zu vielen Vertretern der vorherigen Songs immer noch aktiv und dieses Jahr kam erst die erste Single ihres sechsten Albums raus. Von dem her würde ich sagen, hier sind Randy, I Am The Liquor und Hey Can Somebody Methodologically Mushed The Donuts. Viel Spaß!

möchte man doch direkt mitschreien. Das war Hey Ken, Someone Methodologically Mushed the Donuts von Free Throw. Hier auf Radio Störfunk. Ihr hört gerade Musik aus. Diese Woche mit Musik aus dem Mittleren Westen. Obwohl wir uns über die geografische Einordnung der Musik noch nicht ganz einig sind. Dazu aber gleich mehr. 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Dort könnt ihr uns im Livestream hören oder einfach in der Mediathek, falls ihr die Folge mal verpasst habt. Von unserer Sendung gibt's Sonntag frühes um 0 Uhr nochmal eine Wiederholung, also für die ganzen Nachteulen. Könnt ihr da einfach nochmal reinhören. Genau. Aber jetzt kommen wir mal zur Frage, muss man eigentlich aus dem Mittleren Westen kommen, um Midwest Emo zu machen? Und die Antwort heißt Mom Jeans aus Berkeley, Kalifornien. Also Westküste, Sonne, Palmen und so ziemlich das am weitesten entfernte vom Mittleren Westen, was man sich in den USA vorstellen kann. Die Geschichte ist fast zu schön. Eric Butler und Austin Carango wohnen im ersten Semester auf demselben Wohnflur an der UC Berkeley. Angefreundet haben sie sich, weil sie merkten, dass sie beide Modern Baseball hören. Und da haben wir auch schon den roten Faden. Ich würde mal sagen, die eine Band gründet die andere in diesem Genre. Der Bandname Mom Jeans ist ein Witz. Er spielt auf Memes an, die damals über Emo-Kids kursierten, die Punk hörten und vermutlich Mom Jeans tragen. Die Band sagt, der Name soll signalisieren, nehmt uns nicht zu ernst, und die Songtitel auf dem Debütalbum Best Buds passen dazu. Zum Beispiel Scott Pilgrim vs. My GPA oder Vape Nation. Mit Best Buds ging es dann ziemlich schnell. Laut ihrem Label kamen bald 200 bis 300 Leute zu ihren Kellerkonzerten, die oft nach ein paar Songs von der Polizei dann aufgelöst wurden. Midwest Emo ist also weniger eine Postleitzahl als ein Gefühl. Und hier sind zwei Live-Klassiker, Death Cab und Edward Forty Hands. Viel Spaß!

fühlten sich doch direkt wie im College. Jetzt gehen wir zurück dahin, wo alles herkommt. In den echten mittleren Westen. Und zwar nach Michigan. Hot Mulligan gründet sich 2014 in Lansing. Und wenn es einen Preis für die absurdesten Songtitel der Musikgeschichte gäbe, hätten die den im Regal. Habt ihr ein paar Beispiele gefällig? Chris Alive, My Toe Damn Hurts, John The Rock Cena, Can You Smell The Undertaker und Golf Is On. Sie haben auch Mark Hoppus von Blink-182 und Michelle Branch in Songtiteln namentlich erwähnt und prompt von beiden eine Reaktion bekommen. Laut Band hat allerdings nur einer von beiden den Witz verstanden. Außerdem behaupten sie augenzwinkernd, ihr eigenes Genre erfunden zu haben, und zwar Post-Emo. Und jetzt der Twist, der das ganze Genre gut zusammenfasst. Hinter den Quatschtiteln stecken oft brutal ernste Songs. Golf Is On klingt wie ein Sonntagnachmittag auf dem Sofa, handelt laut Sänger Tate Sanville aber von seiner Mutter und einer zerrütteten Beziehung. Das ist Midwest Emo in Reihenform. Man macht Witze, damit man über die schweren Sachen überhaupt reden kann. Musikalisch sind Hot Mulligan die lauteste Band heute. Mehr Pop-Punk-Energie und mehr Geschrei, aber die Twinkle-Gitarren sind immer noch da. Hier kommt Equip Sunglasses und Golf Is On.

Todd Mulligan mit Golf is on. Zum Schluss bleiben wir in Michigan und fahren eine Stunde weiter, und zwar nach Kalamazoo. Dort haben sich drei Freunde an der Western Michigan University kennengelernt und 2021 Saturdays at Your Place gegründet. Hinweis, konsequent kleingeschrieben. Alles. Estane Stephanie singt und spielt Bass. Gabe Wood singt und trommelt. Mitch Gullish spielt Gitarre. Und damit sind sie die jüngste Band heute und der Beweis, dass das Genre weiterlebt. Ihr Durchbruch war 2023 mit der EP Always Cloudy mit dem Song Tarot Cards. Letztes Jahr kam ihr zweites Album, These Things Happen. Und Anfang dieses Jahres waren sie sogar in Europa auf Tour. Und hier schließt sich der Kreis. Das Video zu ihrer Single Waste Away hat Tate Sandwell von Hot Mulligan mit inszeniert und er hat auch einen kleinen Gastauftritt darin. Die alten Hasen reichen quasi die Fackel weiter, ganz im Sinne der Szene, in der man sich gegenseitig auf Tour mitnimmt und in fremden Kellern schläft. Und wenn ihr jetzt mal ganz genau hinhört, auf die Gitarren. Über 25 Jahre nach American Football twinkeln die immer noch.

Das war Musik aus diese Woche mit Musik aus dem Mittleren Westen. Es war jetzt eine kleine Reise durch den Midwest Emo. Wir haben angefangen bei dem weißen Holzhaus in Urbana, über die Keller in Nashville und wir waren in Wohnheimfluren in Kalifornien und auch in Kalamazoo. Was all diese Bands verbindet, sind verspielte Gitarren, Texte, die sich überhaupt nicht schämen und ein Humor, der die traurigen Sachen erträglich macht. Und falls ihr jetzt nostalgisch seid, ohne genau zu wissen, warum, Glückwunsch, dann hat meine Sendung funktioniert. Viel Spaß.

0: ihr Spaß bei Rabenau?
1: So, jetzt aber. Ganz ohne Jingle bisher.
2: Ja, genau, aber ihr seid natürlich trotzdem bei Lost Songs auf Radio. Sendezeit. Störfunk.
1: So. Jetzt noch viel länger können.
2: Ja.
1: Seit ich taucht habe, habe ich so brutales Lungenvolumen.
2: Ah, brutal. Ja, übrigens, wir sind alle wieder gesund aus den Untiefen des Roten Meeres aufgetaucht, sind zurück aus dem Urlaub und tatsächlich mit Start heute oder jetzt vor einer Stunde hat es angefangen, dass das Wetter ziemlich scheußlich wird hier.
1: Was ist denn da los?
2: Ja, keine Ahnung. Wir müssen es irgendwie zurückholen.
1: Nein, wie der Landwirt sagt, endlich Regen.
2: Naja, der Landwirt kann mich teilweise mal.
1: Komm, ein bisschen Regen, kein Schaden. Ja.
2: So, ihr hört uns natürlich über UKW 97,5 in Schwäbisch Hall und die 104,8 in Crailsheim.
1: Oder unter www.funk.de/livestream oder auf die Seite gehen und den Knopf Livestream klicken.
2: Genau. Und wenn ihr da schon auf der Seite seid, könnt ihr natürlich auch den Knopf Mail ins Studio drücken. Dann kriege ich mir vielleicht mal wieder eine Mail.
1: Das wäre schön.
2: Ja, schreibt uns, wie euch es gefällt, ob euch es nicht gefällt. Habt ihr einen Liedwunsch?
1: Ob ihr noch lebt.
2: Könnt ihr auch probieren, ob ihr überhaupt noch lebt, ob ihr live da draußen zuhört, was halt so los ist mit euch. Ja,
1: so wir jetzt, sind, was haben wir denn gehört?
2: Ja, wir sind eingestiegen und zwar mit unseren guten Freunden.
1: AOP!
2: AOP!
1: AOP!
2: Und zwar mit Live-Versionen von den Liedern Die fetten Jahre und Rakete.
1: Ja, ein wichtiger Hinweis, immer wieder gern, das A steht für Stucki.
2: Ha, so sieht es nämlich aus. Auf jeden Fall waren wir am Samstag in Bad Wimpfen auf dem Marktplatz.
1: Richtig, bei dufte Wetter.
2: Ja, super Wetter noch.
1: War gar nicht kalt.
2: Ein Tag nach unserem Urlaub übrigens.
1: Richtig, ja, richtig.
2: Genau. Es war super Wetter und da hat nämlich AOP live und umsonst gespielt.
1: Richtig, aber nicht nackt.
2: Nee, das nicht.
1: Weiß nicht, ob das, das Publikum das gewollt hätte.
2: Daran gelegen haben, dass der Philipp öfters mal vom Tom ein Bier nicht seiner Wahl bekommen hat.
1: Oh, da gab es eine Krise.
2: Da gab es Diskussionsbedarf gleich
1: Bühne,
2: am Anfang.
1: Unser Rechercheur und seines Zeichens auch Technikverantwortlicher, Getränkeverantwortlicher, Mädchen für alles, der macht sowieso, ohne den würde gar nichts gehen,
2: ja.
1: Tom. Ja. Der hat leider ein alkoholfreies Bier auf die Bühne gebracht.
2: Das
1: kam da nicht gut an.
2: Nee. Ja? Aber die Show ist weitergegangen.
1: ja, aber mit einer kurzen Unterbrechung.
2: Ja. Es war sehr gut besucht natürlich. Das war im Rahmen vom Wimferner Stadtfest, glaube ich. Kultur, Musik.
1: Ja, und sowas Ähnliches wie Haller Herbst quasi.
2: Ja, genau. Es saß alles voll. Es war mit Schrannen, Biergarnituren bestuhlt. Das heißt, am Anfang saßen die meisten Leute auch noch außer vor der Bühne. Da ging es relativ schnell ab. Da waren so ein paar, also auch Pogo und solche Sachen.
1: Ja, da waren halt auch jüngere Menschen. Ja,
2: ja.
1: Die da Spaß gehabt haben.
2: Und die Jungs haben abgeliefert, muss ich sagen.
1: Natürlich.
2: Das war. Bis auf einen Punkt, das könnt ihr aber auch auf Insta oder YouTube.
1: Das wollen wir jetzt hier nicht breitreden, aber es gab einen Schwächeanfall.
2: Doch, ich werde es breitreden.
1: Ehrlich, ziehst du es durch?
2: Ja. Und zwar, die Jungs spielen ja hauptsächlich ihre eigenen Lieder. Die haben sie zum Besten gegeben. Insgesamt haben sie 23 Songs durchprügelt und sie covern natürlich gern auch mal die Ärzte.
1: Ja.
2: Und zwar den geilen Song Schrei nach Liebe.
1: Ja.
2: Und da gibt es ein kurzes Gitarrensolo.
1: Ja.
2: Und das hat der Olli einfach komplett verkackt. Er hat es natürlich zugegeben, er hat es selber gleich gemerkt, nach 10 Sekunden hat die Ärmel hochgestreckt und hat gesagt, so, das war's.
1: Also das war ungefähr so. Da hat er aufgehört.
2: Selbst ich, wo nicht das perfekte Gehör hat.
1: Ich hab schon gejault wie ein Wolf.
2: Irgendwas ist komisch.
1: Ja. Aber ja,
2: das er hat es dann drauf geschoben, dass im Publikum Prominenz war. Und zwar seines Zeichens Maui.
1: Oh,
2: war live vor Ort zum
1: der
2: ersten
1: Herr
2: Mal.
1: Oberlehrer.
2: Ja, der Herr so Oberlehrer. Und der Ole hat dann gemeint, er wurde der Maui gesehen hat im Publikum. Da ist ihm schon der Arsch auf Grundeis gegangen.
1: Hat er einfach das Solo vergessen.
2: Ja.
1: Zack. Leere im Gehirn.
2: Sie haben das Lied dann aber durchgespielt vorhin. Es war ein wunderbares Konzert. Deswegen schaut mal nach. Die Jungs sind jetzt bis zum Rest vom Jahr noch live unterwegs. Leider nicht mehr ganz in der Nähe. Die sind in Berlin, im Pott spielen sie auch ein bisschen. Aber falls ihr da seid oder da hinreisen wollt, es lohnt sich. Immer wieder.
1: Ja, weil es einfach Freude bereitet, ja. Spaß macht, gute Laune.
2: Und deswegen... Ja.
1: Und ich muss ein Lob raushauen, ja. Natürlich.
2: Hau raus.
1: Wie kann es auch anders sein? Also den einen Fauxpas haben wir schon angesprochen.
2: Ja.
1: Ja. Lehrer mit Lehre im Gehirn. Und Grüße, Olli. Dann gibt es unseren Krampftrammer, ja?
2: Ja.
1: Der mit da drin einen Krampf in die Wade gekriegt hat.
2: Das war auch schön, ja.
1: Und deswegen geht mein Gruß raus an meinen Bassistenkollege Philipp. Sehr gut. Er sagt, er hätte sich schon auch 2, 3, 4 Mal verspielt. Das gehört dazu.
2: Ja.
1: Ist nicht aufgefallen, aber der hat eigentlich fehlerfrei durchgearbeitet, ja. Mein persönlicher Applaus für dich, Philipp.
2: Von mir
1: das
2: auch
1: können nur Bassisten.
2: Ja,
1: nur Bassisten können das.
2: Auf jeden Fall machen wir jetzt
1: Gruß
2: weiter.
1: Auch an der Mimi.
2: Ja, auch an der Mimi. Jetzt machen wir weiter mit Musik. Und zwar spielen wir gleich zwei Songs von Punk's Hot Dead. Weil da spielen ja größere Teile von AOP auch bei dieser tollen Band mit. Und da machen wir gleich mal Werbung. Und zwar am Samstag, 17.10., also in 2 Wochen, Samstag in 2 Wochen,
1: ja.
2: Im Lemmys in Bad Friedrichshall spielt Punk's Hot Dead. Vorband ist der Arzt. Support.
1: Der Arzt.
2: Der Arzt war letztes Mal schon sehr geil. Geht dahin. Tickets gibt's bei Eventim Light für schlappe 16,50 Euro.
1: Kann man mal ausgeben.
2: Die kann man ausgeben. Lemmys ist ein geiler Laden. Es lohnt sich.
1: Was kostet ein Mosbier auf dem Oktoberfest?
2: Mehr. Da sind wir jetzt bei 16 ungefähr.
1: Also, ja. Dann lieber auf das Konzert gehen.
2: Und da könnt ihr 2 Maß trinken, auch im Lemmys. Die sind günstiger.
1: Und auch problemloses Klo und kriegt auch viel schneller so Bier.
2: Und ihr kriegt
1: abgestanden.
2: Ihr kriegt einfach geile Musik direkt nah vor der Band. Da könnt ihr in die erste Reihe stehen und abfeiern. Und deswegen hören wir jetzt 2 Songs hintereinander von Punk's Hot Dead. Geht da am 17.10. ins Lemmys nach Bad Friedrichshall. Wir hören Nur Liebe, keine Ironie. Und das ist auch der Albumtitel vom letztjährigen Album, das Debütalbum. Und dann direkt hinterher Elena.
1: Los geht's. Vielleicht.

0: Die Elena, ich glaube, dass da Teile der Band Punks Are Dead, die sollte mal wieder ins Studio kommen und die Geschichte über diese Elena erzählen.
1: Das fände ich sehr, sehr gut.
0: Ja,
1: ja.
0: Das wäre doch schön.
1: Wir laden die mal wieder
0: sehr
1: ein.
0: Gefallen. Und da möchte ich auch gleich noch einen weiteren Wunsch äußern. Und zwar, ich habe jetzt AOP schon sehr oft gesehen und ich liebe es jedes Mal wieder. Punks Are Dead auch schon die zwei Konzerte, wo sie, glaube ich, hier in der Gegend gegeben haben oder so. Da war ich auch dabei am 17.10., wie vorher angekündigt. Im Lemmys spiele sie da samstags. Habe ich eigentlich auch vor, dahin zu gehen. Die Stimmung wird gut sein. Ich habe einen Wunsch, Joxe, und zwar, ich würde so gern mal bei einer Probe von AOP im Proberaum dabei sein.
1: Okay, Bier trinken und die immer beleidigen.
0: Ja, nicht einmal beleidigen, ich würde es einfach genießen.
1: Applaudieren?
0: Und teilweise, je nachdem, wenn sie sich verspielen, ist auch eine Beleidigung drin. Aber.
1: Nee, im Proberaum gehört ich verspiele also dazu.
0: Dieser Wunsch, vielleicht ist ja der ein oder andere Hörer da draußen gerade live dabei, der gute Kontakte zu AOP hat und mir das ermöglichen kann.
1: Wer könnte das sein?
0: Ich weiß es nicht. Aber meldet euch gern bei mir persönlich.
1: Oder per Mail ins Studio.
0: Oder per Mail ins Studio. Ich werde euch zu ewigem Dank verpflichtet sein.
2: Wenn das funktioniert.
0: Ich würde mich freuen. So.
1: So.
0: Das war's erstmal mit deutschem Punk. Und zwischendrin, da müssen wir uns kurz entschuldigen, wir haben tatsächlich wieder ein paar technische kurze Unterbrechungen gehabt. Wir haben ein Lied zwischendrin gehört, Schotze.
1: Ich habe schon Schuldige. Ich kann das sofort festmachen an
0: der Elon Musk.
1: Der öffentliche Nahverkehr.
0: Der öffentliche Nahverkehr war auch teilweise
1: der war schuld.
0: Ja, deswegen gab es kein Jingle.
1: Richtig, weil ich einfach erst 18:01 hier angekommen bin.
0: Ja.
1: Hip, hip.
0: Oh, hurra.
1: Hip, hip.
0: Hurra.
1: Hip, hip.
0: Hurra. So, was haben wir da zwischen den zwei Punks Are Dead Songs gehört?
1: The Summer Behind Us, Peter Searcy, von 2007 Album Spark.
0: Ja.
1: Sehr geiler Typ, habe ich schon mal erzählt, habe auch schon mal ein Lied von ihm laufen lassen. Vorher Sänger bei Big Wheel, Sänger und Gitarrist und da davor bei Squirrel Bait, eine ziemlich heftige Punkrockbude. Ja. Dann Big Wheel war schon so die Mischung und dann Solo wurde er jetzt noch melodischer.
0: Ja.
1: Ja. Tippitoppi. Gibt es immer noch Sachen, allerdings fast nur noch online, also CDs und so, Platte. Bringt er, glaube ich, nicht mehr raus, aber online gibt es noch das eine oder andere neuere Album zum Runterladen oder Streamen.
0: Okay. Oh, da habe ich auch noch eine Information, die mir diese Woche in meinen Stream gespielt wurde. Der Frank Turner, letztes Jahr gesehen haben, wird nicht mehr live auftreten erstmal. Er hat gesagt, er hat jetzt die letzten 10 Jahre 3000 Auftritte gespielt. Es reicht erstmal.
1: Ist nicht zum ersten Mal.
0: Ja, genau.
1: Der ist ja schon mal ausgefallen, oder was heißt ausgefallen, hat sich eine Auszeit genommen. Sehr vernünftig, finde ich gut, ist zwar schade, aber das ist so ein Typ, der lebt eigentlich auf der Bühne, ist einfach immer on Tour, spielt immer und irgendwann kommt der Punkt, dann ist er over the top.
0: Ja. Ich glaube, in England macht er noch eine riesen Sause, wo ihr alle hingehen könnt, wenn ihr in England seid oder dahin reisen wollt. Es lohnt sich auf jeden Fall, das war ein geiles Konzert. Und er hat aber auch gesagt, mal sehen, er kommt garantiert wieder zurück. Wenn er wieder Bock hat auf die Bühne, wird man den noch sehen. Der ist noch nicht so alt.
1: Nö.
0: Der kann noch eine Weile.
1: Der ist jünger wie mir auf jeden Fall.
0: Und jetzt, du hast ja heute das Motto mit eingeleitet, End of Summer.
1: Ja, Last Days of Summer.
0: Sehr, sehr schade.
1: Wenn man zum Fenster
0: raus, noch nicht. Guck, es sieht so aus. Ja. Und es wird wohl auch so
1: gut,
0: sein.
1: Gut, jetzt sind wir mal ganz fair und sage, ich ist 1.10.
0: Genau.
1: Da darf der Sommer auch mal vorbei sein.
0: Da darf der Herbst mal kommen.
1: Kann ja jetzt ein goldener Herbst kommen. Ist auch gut. Ja?
0: Genau.
1: Auch schön.
0: Deswegen,
1: oder? Schön bunt und sonnig, tippitoppi.
0: Hast du noch was dabei für dieses Motto?
1: Ich habe da noch einige Dinge dabei.
0: Hau raus.
1: Ich habe Sommerlieder eigentlich auch viele sogar. Ja,
0: vielleicht bringen wir ihn ja dann auch zurück mit einer guten Musik.
1: Das könnte passieren.

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0: Zwei schöne melodische Punk-Söngchen haben wir da gerade gehört. Ja, Sum 41 mit Summer.
1: Mhm.
0: Ja? Und danach die Ataris mit Summer of 79. So.
1: Zwei sehr schöne Sommersongs.
0: So sieht's nämlich aus.
1: Die passen zu uns.
0: Rettel, Schettel.
1: Ja, wir machen ja gern Punkrock, gell, würde ich mal sagen.
0: Ja, so melodischer ja. Punkrock schaut doch aus, kann man ja schon mal hören. Ja,
1: dann machen wir mal eine Grußrunde, oder? Grüße gehen raus an Zottel.
0: Richtig.
1: Der da live
0: am
1: Livestream sitzt wahrscheinlich. Wobei, da wo der wohnt, der könnte es auch über UKW empfangen.
0: Sollst du, weiß ich nicht.
1: Zottel, gib mal Bescheid,
0: ich ob du das schon, über UKW hörst.
1: Weil der da ist schon nicht unter dem Dohl.
0: Ja, ja, genau.
1: Das wäre mal interessant, ob du das trotzdem über einen Livestream hörst oder klassisch.
0: Das so sieht's nämlich aus.
1: Und Grüße gehen raus an den Tom Gembus, seines Zeichens Rechercheur von Lost Songs. hat uns sehr gefreut, dass wir dich auch mal am Samstag wieder gesehen haben. War geil. Ich nehme an, dass wir uns am 17. Wahrscheinlich aussehen, dann im Lemmis. Und du hast einen Liedwunsch geäußert, den werden wir heute auch noch erfüllen. Geiler Song, spielen wir dir dann auch gleich.
0: Ist das so?
1: Ja.
0: Ach komm.
1: Ich würde sagen, oder guck mal, ich zeig's nur dir.
0: Okay.
1: Hast du den? Den hast du, gell?
0: Ah, weiß ich nicht.
1: Ja, ich finde den auf jeden Fall, aber
0: ja, okay. Das ist gut.
1: Jetzt hau ich mal zwei Songs noch raus und zwar ist das auch schon wieder Werbung fürs Lemmis und zwar am Donnerstag, den 5.11., ich hab's schon mal angekündigt, kommen Phil Campbell's Bastard Sons ins Lemmis. Eine absolut geile Band, die drei Söhne von Phil Campbell. Leider ist der Phil Campbell nicht mehr dabei. Der hat uns Anfang diesen Jahres leider verlassen. Die Band hatte ja bisher geheißen Phil Campbell's and the Bastard Sons. Der Papa ist nicht mehr dabei. Jetzt sind es nur noch Phil Campbell's Bastard Sons. Die suchen gerade einen neuen Sänger. Den werden sie wohl schon haben. Gehen auf Europa-Tournee.
0: Sonst melden wir uns halt.
1: Ja, ich hoffe, das wäre auch gut. Ja,
0: das überleben wir nicht zur Tour.
1: Dirty Dogs mal wieder. Auf jeden Fall, Donnerstag, 5.11., es gibt noch Tickets, geht dahin, 30 Euro im gemütlichen Lemmis. Die Jungs haben bestimmt einige Geschichten zu erzählen. Letztendlich war ja der Lemmy denn ihren Onkel. Das heißt, die sind mit dem Großworte und dann spielen die im Lemmis. Das wird bestimmt schön. Vielleicht kriege ich mir einen Interviewtermin. Das würde mich auch sehr freuen. Da schauen wir mal. Deswegen hau ich jetzt zwei Songs raus von Phil Campbell and the Bastard Sons damals noch und zwar den Song Kings of the Asylum und direkt hinterher Freak Show.

0: Schrenn!
1: Yeah, das ist doch mal geile, richtig coole Hardrock-Musik.
0: Das war schöner Hardrock, genau.
1: Fällt mir sehr gut, deswegen nochmal die Erinnerung an alle. Der Lade Slammies in Bad Friedrichshall ist nicht so groß, das heißt, die Tickets gehen garantiert bei so einer Band irgendwann aus. Die haben schon in Wacken gespielt, ich fühle auch größere Halle. Deswegen, wenn ihr da hin wollt, wenn euch die Musik gefallen hat, geht jetzt auf Slammies, da gibt es den Ticket-Link auch. Bei Eventim müsst ihr das auffinden, für 30 Euro am Donnerstag, den 5. November. Das heißt, da kündige ich auch gleich schon mal an, da gibt es keine Live-Sendung hier im Studio von uns, weil da bin ich garantiert vor Ort.
0: So läuft es also, ja. Schon wieder schwänzen.
1: Ja.
0: Ja gut, ich schwänze jetzt wahrscheinlich auch oft, aber noch ist nicht klar, deswegen.
1: Solange wir live machen können, machen wir das hier live.
0: It's the best, fuck the rest.
1: So sieht's aus. Ja. Komm, noch ein paar Sommerlieder. He?
0: Du, jetzt muss ich mal schön gucken, ihr habt da schon noch was am Start. Ja? Ein bisschen was Ruhigeres vielleicht auch.
1: Okay.
0: Ja? Schmusehits, Schmusehits.
1: Ja. Schadet nichts.
0: Next Song ist English Summer Rain von Placebo. Der geht raus an die kranke Simi. Gute Besserung.
1: Besserung.
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0: Und was?
1: Ach, geile Songs.
0: Queens of the Stone Age. Feel good song of the summer. Feel good hit.
1: Feel good hit.
0: Song. Ja, aber das war das letzte Lied, das wir gerade gehört haben. Davor natürlich sehr geil, Placebo. English Summer Rain.
1: Ja. Und die Stunde ist schon wieder vorbei.
0: Husch, husch, wo ist weg.
1: Aber wir haben ja versucht, mit der Musik heute ein bisschen den Sommer zu verlängern.
0: Ja, auf jeden Fall waren ein paar Lieder mit Sonne im Herzen dabei.
1: Und ich denke schon, dass wir in den goldenen Herbst übergehen. Jetzt haben wir labern noch ein bisschen. Aber im Hintergrund hört ihr schon, und zwar ein Wunsch von unserem Rechercheur heute.
0: Der Rechercheur hat immer schwör.
1: Und zwar den geilen Song, ein Klassiker von Slayer, Raining Blood.
0: Ja.
1: Das hoffen wir heute nicht.
0: Nein. Bisschen Regen gut, aber Blut muss es ja nicht
1: Blut
0: sein.
1: Blutregen muss es nicht.
0: Gibt genug Orte auf der Welt, wo genau das passiert.
1: Ja, das brauchen wir
0: deswegen
1: nicht. Aber
0: lass mal.
1: Tom, der Song geht an dich raus. Wobei, du hörst ja gerade nicht mehr live zu, wie du uns vorher geschrieben
0: hast. Richtig, denn der gute Papi, der muss jetzt nämlich zum Elternabend. Ja.
1: Aber er wird, was auch ihr machen könnte, diese Sendung dann den Schlussteil in der Mediathek nachhören.
0: Richtig.
1: Deswegen,
0: das lohnt
1: wir verabschieden uns jetzt, drehen nochmal.
0: Man kann es auch zweimal hören, ja? Also man kann am Sonntag nochmal hören, ab 15 Uhr, die Wiederholung. Oder in der Mediathek einfach die Sendung 25 Mal hören.
1: Und auf jeden Fall schaltet ihr auch nächsten Donnerstag wieder rein, wenn wir hier wieder live im Studio sitzen und mal schauen, was wir dann rausprügeln. Ich würde mir wünschen, dass wir nächste Woche das Wolverine-Interview endlich mal hinkriegen.
0: Oh mein Gott.
1: Wir gucken mal, was wir da machen.
0: Schwierige Situation, sehr schwierig.
1: Schaltet wieder ein, jetzt gibt's noch Slayer auf die Ohren, 2 Minuten lang. Ciao.
0: Schön.

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4: Herzlich willkommen hier im Studio Victoria Moncada. Sie ist Leiterin des Frauenhauses in Vivili und Angela Palma. Sie ist Vizebürgermeisterin der Gemeinde in Vivili. In Nicaragua kämpfen Frauen gegen Gewalt an. So lautet der Titel einer Veranstaltung kommenden Freitag in Freiburg. Dafür sind die beiden Vertreterinnen aus Vivili angereist. Seit 2 Jahren arbeitet das Frauenhaus der Frauengruppe Mujeres Emprendedoras in Vivili. Das ist eine Kleinstadt im Norden Nicaraguas. Unterstützt wird die Arbeit im Frauenhaus nicht nur von der Stiftung 100 hier aus Freiburg, sondern auch von 20 Frauenkomitees, die sich in 42 Gemeinden und Stadtteilen gebildet haben. Auch arbeitet das Frauenhaus mit der Polizei zusammen, mit Anwältinnen, mit der Frauenkommissarin. Und im Zuge dessen kommt es auch zu Anzeigen und zu einer Tatverfolgung. Angela Palma, Vizebürgermeisterin der Gemeinde in Vivili. Das klingt total interessant. Es gibt in Nicaragua also spezielle Frauenkommissariate.
43: Bueno, Angela, in Nicaragua hay comisariados de mujeres.
4: Wie kam es dazu und wie wird das Frauenkommissariat in Vivili angenommen?
43: ¿Y qué está haciendo?
44: Sí, en Nicaragua existe la comisaría de la mujer.
43: In Nicaragua gibt es diese Frauenkommissariate und sie sind vor allem dazu da, Frauen im Falle von häuslicher Gewalt beizustehen. Und das alles basiert auch auf einem Gesetz. Das ist das Gesetz 779, das besagt, dass die Opfer häuslicher Gewalt auch geschützt werden müssen.
44: La víctima de violencia.
4: Da würde ich ganz gerne direkt mal nachfragen bei diesem Gesetz 779, dem zufolge ja Misshandlungen und auch Vergewaltigungen strafbar sind. Welche Formen von Gewalt sind denn hierunter alles gefasst? Also auch häusliche Gewalt? Ich glaube, das wurde schon angesprochen. Und vor allen Dingen, wie kann eine Frau, die sich wehrt, denn am Ende nachweisen, dass ihr Gewalt angetan werden sollte oder dass sie kurz davor war, misshandelt zu werden? Also wenn sie sich denn wehrt, ist dann eine Anzeige auch möglich?
43: También está protegido por esta ley. O está, hay excepciones. O cómo se puede decir como mujer, bueno, me han maltratado, me han violado, o me han tratado de violarme, pero yo me defendí.
45: La ley 779 abarca todo el tipo de violencia.
43: In diesem Gesetz werden verschiedene Arten der Gewalt gegen Frauen angeführt. Die häusliche Gewalt, familiäre Gewalt, wirtschaftliche und physische Gewalt. Und die Frauen, eine betroffene Frau kann alles diese Arten der Gewalt anziehen. anzeigen und je nachdem werden dann auch die Strafen richten sich dann nach der Art der Gewalt.
4: Ihr beide, Victoria und Angela, ihr seid tatsächlich aus Nicaragua, aus Vivili, extra hierher gekommen, jetzt in dieser Zeit, wo in Freiburg auch die 16-Tage-Kampagne läuft, 16 Tage keine Gewalt gegen Frauen. Es wird eine Veranstaltung mit euch geben, wo ihr über das Frauenhaus in Vivili auch berichtet. Aber vielleicht vorab so ein bisschen über das Frauenhaus, wann und warum wurde das gegründet in Vivili?
43: Para informar nuestra audiencia, cómo surgió la idea de la casa para las mujeres y cómo fue fundado, etc.
45: En Nicaragua y al igual que en todo el mundo existe la violencia.
43: In Nicaragua ist das Niveau der häuslichen Gewalt vor allem sehr hoch und im Fall von Vivili ist die Situation nochmal speziell, weil Vivili ist im Norden von Nicaragua gelegen, also fast schon an der Grenze zu Honduras, wo auch staatliche Behörden nicht so hinkommen, beziehungsweise ist einfach auch zu einem gewissen Grad isoliert. Und die ganze Idee fing so an, dass wir, eine Gruppe von Frauen, uns erstmal angefangen haben zu organisieren.
45: Grupo de mujeres. Y decidimos organizarnos primeramente.
43: Und dann war natürlich erstmal das Dringendste, einen Ort zu finden, wo wir die Frauen, die von häuslicher Gewalt betroffen sind, beherbergen können, wo wir auch einen Schutzraum den betroffenen Kindern bieten können, um sich zurückzuziehen, um erstmal vor häuslicher Gewalt auch eine Zuflucht zu finden.
4: Kinder sind hauptsächlich Mädchen oder sind auch Jungs dabei?
43: Las mujeres o a los varones.
45: A veces llegan niñas y niños huyendo del maltrato de un abuelo.
43: Also es geht um auch die Kinder der Frau. Aber es sind auch oft Mädchen betroffen, die von einem Onkel oder einem Opa oder männlichen Verwandten Gewalt erfahren und die finden dann auch Zuflucht natürlich in dem Frauenhaus.
4: Angela, als Vizebürgermeisterin würde ich dich gerne fragen, dieses Frauenhaus macht ja Gewalt gewisserweise auch sichtbar, weil das sonst ein Tabuthema ist in der Gemeinde. Wie haben die Gemeinderäte und Rätinnen darauf reagiert? Ist es anerkannt?
43: Es la reacción en la asamblea, en la alcaldía. También en la sociedad de Vivili, en la comunidad.
44: La casa, ya la mayoría de las mujeres con maltrato, ellas ya están informadas de lo que se hace para protegerlas.
43: Das Frauenhaus ist im Moment oder ist jetzt im Laufe der Zeit ziemlich bekannt geworden und eigentlich weiß jeder, was auch dort gemacht wird und natürlich auch die Verwaltung, die Gemeindeverwaltung. Wir haben auch eine finanzielle Unterstützung bekommen vom Bürgermeisteramt und auch von der Deutschen Botschaft. Und die Initiative ist ja vor allem dazu da, Frauen auch zur Polizei zu begleiten, um Anzeige zu erstatten, um eben Unterschlupf zu bieten, aber auch Ratschläge zu geben, juristischen Beistand etc.
44: Le asesoramiento a las víctimas, se acompañan al juzgado, a la policía.
43: Also es ist gerade den Behörden bekannt, was da passiert.
4: Der juristische Beistand ist wahrscheinlich besonders wichtig in einem Land, in dem es zwar Gesetze gibt, aber natürlich noch nicht so viele Formen von Urteilen, Verurteilungen. Das ist ja auch immer ein juristisches Gebiet, in dem man sich erstmal damit etablieren muss, also Gewalt gegen Frauen wirklich auch nicht nur zur Anzeige zu bringen, aber auch wirklich es zu Verurteilungen kommen zu lassen. Das braucht ja vermutlich auch Rechtsanwältinnen, die sich wirklich gut damit auskennen. Wie ist da die Situation in Vivili, aber auch in Nicaragua allgemein?
43: No es tan, fácil. Hay mucha resistencia
4: Vielleicht noch, um das kurz nachzuschieben, ich stelle mir vor, dass das auch finanziell oftmals für Frauen schwierig ist, Rechtsbeistand, Rechtshilfe überhaupt zu bekommen.
43: Pagar una abogada.
45: En Nicaragua existe lo que son las redes de mujeres.
43: In Nicaragua gibt es auf der nationalen Ebene ganz viele Frauennetzwerke und wir sind integriert in das Netzwerk Nordnicaraguas und wir arbeiten auch viel mit Anwältinnen zusammen, beziehungsweise Anwältinnen sind Teil auch dieses Netzwerkes, die dann auch die betroffenen Frauen zu den Gerichtsverfahren begleiten. Es gibt aber in Nicaragua per Gesetz die Möglichkeit, oder es wird den betroffenen Frauen immer auch ein öffentlicher Pflichtverteidiger zur Verfügung gestellt. Aber wir haben gemerkt, dass das oft nicht so ganz funktioniert, und deswegen haben wir entschieden, auch mit den Anwältinnen zusammen zu den Gerichtsverfahren zu gehen.
4: Ja, das hört sich nach vielen großen Aufgaben an. Es ist sehr schön, euch zurzeit hier in Freiburg zu haben. Es wird eine Veranstaltung geben mit euch am 5. Dezember um 19.30 Uhr für alle, die es interessiert. Um 19.30 Uhr in der evangelischen Studierendengemeinde. Das ist in der Turnseestraße 16. Das Thema ist das Schweigen brechen, und es geht um das Frauenhaus in Vivili. Victoria Moncada, ganz herzlichen Dank. Angela Palmar, ganz herzlichen Dank. Und vor allen Dingen auch dir, Rosa, für die Übersetzung.
43: Bueno, gracias por estar aquí. Mucha suerte.

0: I'm Helen Wanjiko. Short name is Shiko. It's just a short name of Wanjiko, so it's the same name, but I prefer to be called Shiko by my friends, and I consider all of you my friend. Am I your friend?
1: Ah, good, good, good.
2: Ich heiße Wanjiko, aber von meinen Freunden werde ich einfach Jiko genannt. Schon als Kind wollte ich immer Journalistin werden. Als ich älter wurde, habe ich gesehen, dass es überall um mich herum häusliche Gewalt gibt. Das hat mich total beschäftigt. Und ich habe meine Großmutter gefragt, warum macht denn niemand was? Warum sagt niemand Stopp? Meine Großmutter war schon ein bisschen genervt, aber ich habe immer weiter gefragt. Warum geht dieses Kind nicht zur Schule? Warum hat das Kind kaputte Schuhe an? Und meine Großmutter meinte, du willst wohl Politikerin werden.
0: Why is that kid having torn shorts? Why is that all this question? And my grandmother go like, oh, do you want to become a politician? But anyway, when I turned 14, I had to be removed from Korokocho.
2: Als ich 14 wurde, musste ich aus Korokocho weg und bei meiner Tante leben, weil es sehr unsicher war. Es gab viele Vergewaltigungen, ungewollte Schwangerschaften und Abtreibungen. Da war eine bewaffnete Gruppe, die die ganze Community terrorisiert hat. Der Anführer von denen hat irgendwann beschlossen, dass es Zeit sei zu heiraten. Also haben sie sich umgeguckt und an unsere Tür geklopft.
0: And the gang leader decided that it's time for me to marry. And so they went around and they knocked on our door. My mom said it was around 6 o'clock in the evening.
2: Es war so gegen 6 am Abend. Meine Mutter hat sie reingebeten. Es waren ziemlich viele Typen. Und sie meinten, wir sind hier, weil wir gesehen haben, dass du ein sehr hübsches Mädchen hast. Und der Anführer sagte, ich will eine Frau und ich habe beschlossen, dass sie meine Frau sein wird. Meine Mutter musste also sehr schnell reagieren. Und am nächsten Morgen hat sie mich aus Korokocho rausgebracht. So bin ich bei meiner Tante gelandet und bei meiner Großmutter. Ich erwähne sie so oft, weil ich immer zu ihr gegangen bin, wenn es in Korokocho heiß abging.
0: With my aunt and with my grandmother, you will ask, why is she mentioning her grandmother a lot? It's because of this. I was always running to her when things were a bit heated up in Korokocho.

0: that's sure. Ready? Lina Obaga, 30, Korokocho.
1: Go!
2: Lina Mutima, 36, Dodge.
1: Go!
2: Jacqueline Agonda, 34, Buruburu.
1: Go!
0: And
3: Lynette, Helen, Esther, Joyce, Susan, Elisa und Jacqueline. Sie trainieren in einem kleinen Raum im 8. Stock eines Hochhauses, in schwarzen T-Shirts. Selbstverteidigung. Die Matten sind dünn, die Luft ist dick. Die Frauen zwischen Mitte 20 und Mitte 40 wissen, um was es geht. Einige haben selber Gewalt erfahren. I'm worth defending, das ist ihr Slogan.
4: We first of all were taught, we were being trained ourselves.
5: Erst haben wir selbst so ein Training bekommen und dann haben wir gemerkt, die Mädchen sollten trainiert werden in dieser Welt. Einer Welt voller sexueller Gewalt. Einer Welt, in der niemand über das Thema Vergewaltigung sprechen will. Wir sagen den Mädchen, du kannst dich verteidigen. Kommen nach einem Anfang. Am verwundbarsten sind sie so zwischen 13 und 15.
4: Old women. We train grandmas who are old. Yeah. We train all of them self-defense.
3: Die Self-Defenders sind es leid, um Hilfe für die Opfer zu betteln, wenn es passiert ist. Alle reden von sexueller Gewalt. Die Statistiken werden immer neu überprüft. 4,5 Millionen US-Dollar werden jährlich ausgegeben für die sogenannte Nachsorge. Sie wollen Gewalt verhindern, mit einem sechswöchigen Training, das sie an Schulen anbieten. Tatsächlich hat sich die Gefahr eines Übergriffs auf ihre Schülerinnen reduziert.
4: We have a program that is called SASA, Sexual Assault Survivors Anonymous.
5: Unser Programm heißt SASA. Das steht für anonyme Überlebende sexueller Übergriffe. Wir reden über diese Erlebnisse, versuchen herauszufinden, wie man dieses Trauma überwindet. Verschiedene Frauen tauschen sich aus und dadurch findet ein Heilungsprozess statt. Wir sagen ihnen, es ist nicht deine Schuld, es ist die Schuld des Typen, der dich vergewaltigt hat. Du kannst darüber hinwegkommen und dein Leben wieder neu anfangen. Und wir sagen den Mädchen, wenn du vergewaltigt worden bist, erzähle es allen, bis du irgendwann Gerechtigkeit erfährst. Wenn du es deiner Mutter erzählst und sie tut nichts, erzähle es deiner Lehrerin. Wenn deine Lehrerin nichts tut, erzähle es uns. Erzähle es immer weiter. Wir sagen den Mädchen, wenn du an dich glaubst, kannst du auch kämpfen. Wenn du glaubst, du bist es wert, dich zu verteidigen. Wenn du glaubst, dass dieser Mensch dich angreift. Wir sagen den Mädchen, dass sie an sich glauben sollen.
4: We tell girls to believe in themselves.
1: 2, 3, go!
6: No!
1: 20.
6: No!
1: 20.
6: No!
4: So, this is just to let the girls know the different forms of assault.
5: Das Ziel ist, den Übergriff in dem Moment zu stoppen, wo er beginnt.
3: Selbstverteidigung, das ist Prävention. Auf was warten wir noch? Um diese Überzeugung mit jungen Frauen und Mädchen in anderen Slums zu teilen, ist ihnen kein Weg zu weit. Von Korogocho bis nach Kibera sind es fast 2 Stunden, zumindest zur Rush-Hour. Zu zweit oder zu dritt gehen Lynette, Jacqueline und Nora jeden Nachmittag in eine andere Schule. Heute ist es die Secondary School in Kibera. Eine große Wellblechhalle, staubig roter Boden, die Bänke sind schnell an die Seite geräumt. Susan erklärt, wo die Gefahr anfängt und wie weit sie gehen kann.
5: Diese Skala zeigt die verschiedenen Übergriffsformen. Es beginnt so mit Austesten bis hin zu bewaffneten Übergriffen. Wir teilen sie in verbale Formen, Einschüchterung und physische Übergriffe ein. Beim Austesten bist du wahrscheinlich einfach nur irritiert. Aber wenn die Skala dann immer höher geht, wird es irgendwann lebensgefährlich. Wir versuchen den Schülerinnen zu erklären, dass das nicht unbedingt linear verläuft. Also der Angreifer beginnt nicht unbedingt damit, dich auszutesten, schüchtert dich dann ein, belästigt dich und so weiter. Nein, vielleicht beginnt es mit Worten und springt sofort in die physische Gewalt oder sogar in den bewaffneten Übergriff über. Sofort, wenn jemand beginnt, dich anzumachen, musst du ihn stoppen. Mach irgendwas. Verhandel, schubs ihn weg, schrei, leg ihn rein. Irgendetwas, das den Prozess sofort stoppt. eine Person, die dich anfasst, ist ein Angreifer.
6: And we normally tell our student, the person who touches you first of all is now the offender. So the moment someone touches you.
5: In dem Moment, wo dich jemand angreift, bist du in Gefahr. Du stehst kurz vor einem Übergriff und musst bereit sein zu kämpfen.
6: You know, you're threatened, you're in for an assault and you're ready to fight. No! No! No! No! No! No! No!
3: Linnet schreibt seine Telefonnummer an die Tafel. Hier könnt ihr uns anrufen, wenn ihr Unterstützung braucht. Wir sagen euren Eltern nichts. Wir sprechen nicht mit eurem Lehrer.
5: Wir sagen ihnen, andere Frauen haben es auch geschafft. Auch du kannst dich verteidigen. Du kannst dich selbst schützen.

Mein Wille zu leben. Leben ist nicht von Bedeutung. Leben ist egal. Drohungen sind nicht von Bedeutung. Drohungen sind egal. Einschüchterungen sind nicht von Bedeutung. Was von Bedeutung ist. Mein Wille zu leben. Ich habe einen Geist. Ich kann mich selbst verteidigen. Ich bin es wert, mich zu verteidigen. Ich habe einen Verstand. Ich habe Augen. Ich kann dich sehen.

bin nicht eingeschüchtert. Ich habe meine Stimme und ich benutze sie. Hau ab. Ich habe Kraft. Ich bin gefährlich. Ich sage nein. Fass mich nicht an. Respektier mich.

0: When I even went to school to study my mass communication, I could not say that I was coming from Korokocho because then I will be denied a space.
1: Als ich zur Uni wollte, um Medienkommunikation zu studieren, konnte ich nicht sagen, ich komme aus Korokocho. Dann hätte ich keinen Platz bekommen. Ich musste sagen, ich komme aus Buruburu, aus dem Nachbarbezirk, wo ich mit meiner Tante wohnte, um einen Platz zu kriegen. Eines Tages rief mich die Direktorin zu sich. Wir hatten eine Studie für sie gemacht und ich habe mich dabei auf Korokocho konzentriert.
0: Project and then she called me and she said, it's quite interesting that you have proper knowledge about Korokocho. And did you go there? I was like, yes. Weren't you afraid?
1: Sie war überrascht, dass ich so viel wusste über Korokocho und fragte, sind Sie da selbst hingegangen? Und ich meinte, ja. Hatten Sie keine Angst? Nein. Aber ich habe gehört, dass man in Korokocho sofort ausgeraubt wird. Da war ich irgendwann genervt und fragte, wer sagt das? Sie meinte, einmal als ich in Korokocho war, sollte ich extra kaputte Schuhe anziehen. Da habe ich gesagt, wissen Sie was, ich bin in Korokocho geboren und aufgewachsen. Habe ich sie je ausgeraubt? All diese Dinge haben mich dazu gebracht, nach Korokocho zurückzugehen. Ich habe mir gesagt, genug ist genug.
0: Enough was enough.
2: Leihmutterschaft ist eines der Behandlungsverfahren der Unfruchtbarkeit mit Hilfe der reproduktiven Technologien. Dieses Verfahren besteht darin, dass Embryonen, gewonnen mit der extrakorporellen Befruchtung in den Uterus einer Frau, transferiert werden, die keine genetische Verbindung zu diesen Embryonen hat. Die Frau wird das Kind im Weiteren nur tragen.
3: So die Erklärung des Zentrums für Eizellspende und Leihmutterschaft in der Ukraine. Über den gesellschaftlichen und politischen Umgang mit dem Thema Leihmutterschaft sprachen wir im Interview mit der Journalistin Sarah Diehl. Wenn man sich die zwei Phänomene Abtreibung und Leihmutterschaft anschaut, dann die scheinen ja auf den ersten Blick völlig gegensätzlich zu sein. Ne? Beim einen geht es darum, eine ungewollte Schwangerschaft zu beenden und beim anderen Phänomen geht es darum, eine Schwangerschaft bewusst herbeizuführen, auf Bestellung, auf Bezahlung. Du siehst aber im Umgang mit den beiden Phänomenen durchaus Parallelen. Wo liegen denn da die Gemeinsamkeiten?
4: Also ich denke, die Parallelen sind sicherlich einfach darin, dass unsere Gesellschaft sich in der Bewertung dieser Phänomene einfach sehr schwer tut, weil die einfach sehr krass moralisch bewertet werden und auch sehr, sehr stark bewertet werden darüber, wie wir uns vorstellen, was Weiblichkeit zu sein hat oder wie eben Frauen mit ihrem Körper umzugehen haben. Und inwieweit wir das als Gesellschaft und durch die Politik, durch Gesetze eben auch regulieren wollen. Und ich denke, dass bei beiden Phänomenen, wie zum Beispiel aber auch bei dem ganzen Thema Sexarbeit eben auch noch dazu kommt, dass eben Gesetze verabschiedet werden, die halt so ungefähr so ein Abbild der gesellschaftlichen Moral darstellen sollen oder der gesellschaftlichen Bedenken gegenüber auch der Autonomie der Frau, die aber dann tatsächlich nicht unbedingt der Lebensrealität der Betroffenen entsprechen, die das dann eben dann auf clandestine Art und Weise regulieren müssen für sich selber oder eben Auswege finden müssen, mit dem Gesetz dann so umzugehen, wie sie es tatsächlich machen müssen. So, ne? Und ich denke, das ist sicherlich eine Parallele, die ich sehr interessant finde. Und das kann man, glaube ich, ganz allgemein bei ganz vielen Themen eben sehen, die weibliche Sexualität auch betreffen.
3: Du hast gerade schon Stichwort Gesetze genannt. In Deutschland ist die Leihmutterschaft ja verboten. Wie funktioniert das denn trotzdem? Also wie können Paare in Deutschland trotzdem an eine Leihmutter geraten?
4: Also das Interessante ist ja, dass das sozusagen das, was verboten ist oder das, was hergestellt werden soll durch Techniken, die aber verboten werden, ist aber tatsächlich etwas, was der Staat ja total fördert und auch will. Also er will ja, dass Leute Familie gründen, er will ja, dass Leute Kinder bekommen. Und deswegen ist es sozusagen auch diese Signalwirkung des Verbots der Leihmutterschaft auch so ein bisschen ambivalent, weil den Leuten ja auch gesagt wird, es ist sozusagen sinnstiftende Tat des Bürgers, Kinder zu bekommen und Kinder auszutragen und Familie zu gründen. Und deswegen wird das ja auch dann, also man fühlt sich ja dadurch ermuntert, da alles für zu tun, also wirklich alle Techniken zu probieren und alle Wege zu gehen, die einem irgendwie möglich sind. Und das tut man halt, indem man halt ins Ausland geht. Und tatsächlich ist es halt so, dass es sehr leicht ist, Agenturen zu finden, die Leihmutterschaft anbieten in ganz verschiedenen Ländern. Also Indien ist halt gerade sehr beliebt, weil in Indien halt es Agenturen gibt, die dann sich extrem auf das Thema professionalisiert haben. und da so ein ganzes Package im Grunde gleich anbieten. Aber es gibt auch eben viel, ich sag mal, billigere Länder, wie eben gerade in Osteuropa, die das auch anbieten. Und dann kann man halt ja eben im Internet eben aussuchen, wo man hin will und unter welchen Konditionen man das halt dann machen will.

0: Beim Stichwort Leihmutter verweist Google sofort auf spezialisierte Kliniken in Kalifornien und in der Ukraine. In den USA soll ein Kind auf Bestellung etwa $100.000 kosten. Auf den Seiten des ukrainischen Zentrums für Eizellspende und Leihmutterschaft gelangt man mit ein paar Klicks zu den Servicepaketen.
1: Servicepaket 1, nur Eizellspende, 1.600 Euro. Servicepaket 2, Leihmutter und Eizellspende, 17.750 Euro. Servicepaket 3, nur Leihmutter, 16.150 Euro.
0: Auch in Indien hat sich ein spezialisierter Markt herausgebildet. Rund 3000 Kliniken bieten den Service einer Leihmutter für ausländische Paare an. Für das Kind einer indischen Leihmutter zahlt man etwa 20.000 Euro. Das Geld erhalten die Leihmütter jedoch nur, wenn sie ein gutes Produkt, sprich ein gesundes Kind, abliefern. In der Kritik steht ja beim Thema Leihmutterschaft, dass es vor allem Frauen aus ärmeren Ländern sind, die hier sich als Leihmütter anbieten, und kritisiert wird, dass diese Frauen ja nun ausgebeutet werden, dass sie aufgrund ihrer Armut gezwungen sind, Kinder für reiche Paare aus dem reichen Norden auszutragen. Das genethische Netzwerk oder auch die Zeitschrift Emma wollen deswegen an diesem Verbot der Leihmutterschaft festhalten. Hältst du das für sinnvoll?
2: Also ich denke, dass das ganz wichtig ist, das zu regulieren, dass da sozusagen die Ausbeutung sich in Grenzen hält. Aber ich weiß halt auch nicht, inwieweit das realistisch ist, weil gerade bei solchen Themen. Und ich denke, das ist eben auch genau der Knackpunkt oder genau diese interessante Schnittmenge, die eben solche Themen wie Prostitution und Leihmutterschaft eben tatsächlich haben. Also diese ewige Frage, was wird freiwillig gemacht, unter welchen Bedingungen? Ne? Also ökonomischer Druck ist natürlich immer da, wenn man gewisse Arbeiten, Lohnarbeiten annimmt. Ich habe die Frage ist hier, also warum Leute sich so schwer tun dabei, ist halt, dass man auf einmal Schwangerschaft als eine Form der Lohnarbeit anerkennt und die so betrachtet. Und dass man da natürlich dann, weil das noch sehr irritierend ist und eben sehr also eben wirklich in den Körper eindringt, ja, dass man dann eben denkt, dass das muss was mit Ausbeutungsverhältnissen zu tun haben. Das liegt sehr nahe, das kann ich auch sehr gut nachvollziehen, und ich glaube, so wie die Welt derzeit aussieht, ist das ja auch tatsächlich oft so. Die interessante Frage wäre ja aber schon, inwieweit wollen die Frauen das tatsächlich? Wollen sie es nur, weil sie keine anderen Alternativen haben? Aber das sind ja tatsächlich auch Probleme, die in der globalen Welt, die so krass auf Ungleichheit basiert, generell ein Problem ist bei ganz vielen Arbeitsbereichen. Ne? Und da fragt man sich halt auch, okay, warum ist das Leihmutterschaft oder Prostitution nochmal dieser Schritt mehr, wo Leute eben die Ausbeutung noch mehr skandalisieren, die in anderen Arbeitsbereichen aber genauso stattfindet. Ne? Und ich denke, das hat, wie gesagt, sehr viel damit zu tun, dass eben, dass es hier um den Frauenkörper geht, der ja auch gewisse Sachen symbolisieren muss in unserer Gesellschaft. Ich finde das also hochspannend, und ich warte ehrlich gesagt einfach auch schon mit brennender Neugier auf ja mehrere Studien, die sich dann wirklich mit den Leihmüttern selbst auseinandersetzen und wirklich mal widerspiegeln, wie die Frauen zu dieser Form der Arbeit stehen. Ja. Und ich denke, das fehlt einfach noch in der ganzen Diskussion. Das haben wir ja Gott sei Dank jetzt schon mal gehabt bei dem Thema Sexarbeit, dass eben immer mehr Sexarbeiterinnen zu Wort gekommen sind und eben auch gesagt haben, ja, also es gibt hier eine Form von Selbstbestimmung, die findet natürlich genauso in einer kapitalistischen und sexistischen Welt statt, wie alles andere auch. Aber es gibt hier eben Frauen, die machen das eben zu ihren eigenen Bedingungen selber. Und ich glaube, die Frage ist halt wirklich, können wir sozusagen irgendwie Strukturen herstellen, wo Leihmütter das zu ihren Bedingungen machen? Dass zum Beispiel die Eltern nicht Zugriff haben auf den Körper der Leihmutter, dass sie ihr jetzt genau vorschreiben, was sie essen muss, wie viel sie schlafen muss, also was für Untersuchungen sie über sich ergehen lassen muss. Das sind ja dann Dinge, wo es dann wirklich problematisch wird, inwieweit die Frau dann einfach ihren Lebensalltag während der Schwangerschaft nicht mehr selbst gestalten kann. Und ich finde die Frage natürlich auch berechtigt, geht das überhaupt? Also wenn man so einen krassen Zugriff auf den Frauenkörper hat, ist das überhaupt möglich, dass die Eltern das nicht regulieren wollen?
0: Die indische Frauenrechtsorganisation SAMA fordert kein Verbot von Leihmutterschaft. Sie setzen sich für eine gesetzliche Regulierung ein, welche Frauen, die als Leihmütter arbeiten wollen, schützt und ihre Rechte etwa auf angemessene Entlohnung garantiert. Zugleich arbeitet die Organisation gegen die Stigmatisierung von Kinderlosigkeit und Unfruchtbarkeit.

0: 19. November 2014 wurde im mexikanischen Bundesstaat Chiapas der offizielle Bericht über die Feminizide vorgestellt. Am 20. November wird in Mexiko jährlich der mexikanischen Revolution aus dem Jahr 1910 gedacht. Das wurde dieses Jahr von den sozialen Bewegungen zum Anlass genommen, verschiedene Aktionen zu starten. So ist auch die feministische Bewegung gemeinsam mit den AktivistInnen für die 43 ermordeten StudentInnen gegen solche Massaker und gegen Korruption im Land auf die Straße gegangen. Im Bundesstaat Chiapas hat sich 1992 die Organisation Colectivo de Mujeres gegründet. Sie möchte da wirken, wo der Staat versagt, wo der die weibliche Bevölkerung nicht ausreichend schützen kann, indem sie eine alternative Rechtsprechung initiieren. Marta Figueroa ist Juristin und Begründerin des Kollektivs.
1: In Chiapas se manifiestan muchas contrastes y diferencias sociales.
0: In Chiapas gibt es viele soziale Ungleichheiten. Es wird immer viel von einem ressourcenreichen Staat gesprochen, aber dieser Reichtum kommt beim Großteil der Bevölkerung gar nicht an. Chiapas ist inmitten von makroökonomischen Projekten in einer geografisch wichtigen Position gelegen. Mittendrin ein bewaffneter Konflikt, der mit den sozialen Ungerechtigkeiten zusammenhängt. Gleichzeitig gibt es eine große kulturelle und biologische Vielfalt. Deshalb leben wir hier anders und die Gewalt gegen Frauen äußert sich auch anders. Es gibt individuelle und auch kollektive Gewalt. Wir reden von verschiedenen Räumen der Gewalt, zum Beispiel in der Schule, zu Hause, in Institutionen. Es gibt körperliche, psychische, sexuelle, wirtschaftliche, familiäre Gewalt. Besonders betroffen ist die indigene Bevölkerung. In Chiapas ist eine von drei Personen indigen. Von 10 Indigenen sind 6,5 Frauen. Sie sind vor allem in der Landwirtschaft tätig, besitzen aber selbst kein Land. Sie werden getötet, geopfert, verkauft, um die eigene Familie zu unterstützen. So werden Traditionen, wie zum Beispiel dem Priester ein Geschenk zu machen, umgewandelt in einen formalen Frauenverkauf, als ob sie Objekte wären. Das hat nichts mit schönen Traditionen zu tun. Die Tochter hat keine Wahl, anders aus der Krise herauszukommen. Wenn die Frauen ihre Rechte in Anspruch nehmen wollen und sagen, schlag mich nicht, es reicht. In diesem Moment befinden sie sich bereits auf der Schwelle zum Tod. Fast jede Gewalt gegen Frauen ist strukturell. Das heißt, es gibt kein Recht auf Rechtsprechung. Kein Recht auf Gesundheit und Bildung, weil die zuständigen Institutionen fehlen. Wo kann eine Frau zum Beispiel hingehen, um jemanden anzuzeigen? Wenn es in 122 Gemeinden in nur 87 eine Staatsanwaltschaft gibt, sind die natürlich überarbeitet. Und wenn man die nicht bezahlt, passiert gar nichts. Was soll eine Frau machen, die 2 Stunden von der nächstgrößeren Stadt entfernt lebt, welche dann wiederum 3 Stunden von der nächsten Staatsanwaltschaft entfernt ist? Es gibt indigene Frauen, die sagen, die Gerechtigkeit liegt 800 Pesos weit entfernt. Das Colectivo de Mujeres ist ein Vorbild für Initiativen auch auf nationalem Level. Die Menschen um Marta Figueroa haben ein Modell im alternativen Recht entwickelt, das Geschlecht und kulturelle Zugehörigkeit berücksichtigt, um auch indigene Frauen sowie Migrantinnen und Homosexuelle aufzufangen.
1: De mayor marginación y de injusticia lo puedes ver en las mujeres en privadas de libertad.
0: Eine der traurigsten Situationen mit maximaler Ungerechtigkeit und Marginalisierung sieht man in Gefängnissen. Das ist eine inhumane Situation, wo es nicht genug Wasser gibt und überhaupt keine medizinische Versorgung. Das sind unter anderem Frauen, die des Kindsmords angeklagt sind, weil sie mitten auf der Kaffeeplantage ihr Kind ausgetragen haben und das Baby gestorben ist, weil ihnen keiner geholfen hat. Sie wurden dann zu bis zu 30 Jahren Haft verurteilt, obwohl das Kind aufgrund von Fehlern und Unzulänglichkeiten und der Korruption des Staates gestorben ist.
1: debidas a la corrupción del Estado.
0: Seit 2012 gibt es beim Colectivo de Mujeres eine fest etablierte Kampagne gegen Frauenmorde. An jedem 14. eines Monats treffen sie sich auf der Straße, wo die Opfer aufgezählt werden. Hier zeigt sich die Verbindung mit religiösen Riten. Wir machen sozusagen eine Liturgie, die einen Monat nach dem gewaltsamen Tod einer Person praktiziert wird. Es werden Kerzen und Blumen gebracht. In dieser Demonstration verbindet sich ein politischer mit einem religiösen Akt. Die Menschen bauen ihren Kampf in die Liturgie ein. Dadurch wird ein politischer Aufschrei vollzogen.
1: Vamos a hacer un performance en medio de esta manifestación política.

0: Also hier, wir benutzen dieses Wort Medikalisierung, weil das Erlass von dem Gesundheitsminister in 2010 sagt, dass FGM darf nur von medizinischem Personal durchgeführt werden. Und die sind Krankenschwester, Hebamme oder Ärztin. Das bedeutet, dass FGM ist grundsätzlich verboten. Das ist gegen diese körperliche Unversehrtheit des eines Menschen oder ein Mädchen. Die Regierung, die indonesische Regierung, sagt aber okay, das ist okay, solange es von irgendeinem Arzt durchgeführt werden. Und das ist genau so, ja. Also man hat gegen ein Menschenrecht verstoßen, aber dann toleriert es ja, solange das hygienisch ist. Und das ist genau so, warum wir dieses Wort Medikalisierung des FGM benutzt haben.
1: Es gibt Fälle, da wird das in sehr individuellem Zirkel praktiziert, und es gibt eben auch tatsächlich so Massenaufrufe von religiösen Organisationen, wo tatsächlich dann mal irgendwie ein Wochenende oder so, ich weiß nicht, 200 Mädchen von ihren Müttern dahin gebracht werden und reihenweise dann beschnitten werden.
2: Ist das legal?
1: Eigentlich ist das nach unserer Auffassung nicht legal, weil Beschneidung sowieso verboten ist, aber eben unter dem Deckmantel dieser Medikalisierung finden sie eben dann doch einen Ausweg. Und eine andere Praxis ist eben so eine Art, wie nennt sich das, ein Geburtenpaket. Das heißt, noch in der Entbindungsklinik wird dem Kind die erste Grundimpfung verpasst, die Ohrlöcher werden gestochen und die Beschneidung wird vorgenommen. Das gehört alles zusammen und kostet einen Pauschalpreis im Dutzend billiger.
2: Die psychologischen Auswirkungen dessen, glaube ich, sind auch immer im kulturellen Kontext vielleicht nochmal unterschiedlich und werden vielleicht auch sehr ambivalent diskutiert, weil ich kann mir vorstellen, dass auch Frauen, die eben nicht genital verstümmelt sind, also unversehrte Frauen in der Gesellschaft, vielleicht auch einen anderen Status haben. Wie wird das in Indonesien diskutiert?
0: Zum Beispiel in Islam-Community, es gibt unterschiedliche Meinungen dafür. Es gibt natürlich die ganz konservativ oder fundamentalistisch sind, oder die Religion wirklich, wie sagt man, buchstäblich interpretiert, sagen, dass das ist ein Muss. Und es gibt aber die anderen Islamgelehrten, die sagen, das ist mehr Sunnah. Sunnah in Islam so bedeutet, dass man ist nicht verpflichtet, das zu machen. Deswegen in dieser Kampagne versucht man ja auch, weil in Indonesien Religion spielt eine große Rolle, deswegen muss man auch eng mit solchen Gruppen arbeiten. Wir fordern natürlich die Gelehrten, islamische Gelehrten, unsere Meinung auch, also die uns also gleiche Meinung teilen.
1: Du hast natürlich ein anderes ganz großes Thema, was Frauen in Indonesien betrifft, ist häusliche Gewalt. Das ist allerdings auch ein für Organisationen wie uns oder auch für diejenigen, die in Indonesien selbst arbeiten, ganz schwer anzupacken, weil eben diese häusliche Gewalt doch meistens in den eigenen vier Wänden stattfindet und es da sehr, sehr schwer ist, in die Privatsphäre von Familien oder von Paaren hineinzuschauen. Und also es ist leichter vielleicht bei den großen Konflikten staatliche Akteure dingfest zu machen als Täter im eigenen Haus. Auf der anderen Seite steht das wieder im Widerspruch, dass es in anderen Bereichen eigentlich genau diese Privatsphäre überhaupt nicht gibt. Zum Beispiel, was die sexuelle Freizügigkeit oder sexuelle Selbstbestimmung von Frauen angeht. Ich sagte es vorhin schon, dass eben ein zu jeder guten Frau ein Kepala Keluarga, ein Haushaltsvorstand gehört. Und das bedingt unter anderem auch, dass ohne einen Ehemann zum Beispiel eine Frau überhaupt kein Recht hat, zum Frauenarzt zu gehen, weil das braucht sie ja nicht, solange sie nicht verheiratet ist. Entsprechend hat sie keinen Zugang zu Verhütungsmitteln und dergleichen mehr. Also da ist strukturell wirklich das totale Patriarchat angesagt.
2: Das ist das kollektive Handeln der Gesellschaft, gesellschaftlich so legitimiert, aber rechtlich gesehen wäre es möglich für eine Frau, gegen ihren Ehemann zu klagen.
0: Ja, also Indonesien hat ja 2006, glaube ich, dieses Gesetz gegen häusliche Gewalt. Aber das Problem ist, für die Muslimen zum Beispiel, die können zu diesem Gericht, islamischen Gericht gehen, und für die anderen, sie können zum staatlichen Gericht gehen. Und wenn man das zum Beispiel im Religionsgericht nicht schafft, dann kann man zum staatlichen Gericht gehen. Aber das ist Ich weiß nicht, wie soll ich das sagen? Vielleicht das ist ein Teil der Lösung, aber auch Teil des Problems ist. Ja.
2: Gibt es denn eine Form von Zusammenarbeit auch mit religiösen Gruppen, mit Muslima, die in die Richtung gehen, Aufklärung zu betreiben und zu versuchen, Frauen davon zu überzeugen, dass ihre Freiheit damit beschnitten wird?
1: Diese Zusammenarbeit gibt es und zum Beispiel diese Kampagne, die wir im Moment ja machen gegen FGM, ist ja nicht bloß zusammen mit Terre des Femmes, sondern ist auch zusammen vor allen Dingen mit einer indonesischen Frauenrechtsorganisation, Kalyana Mitra, die wiederum mit aufgeschlossenen muslimischen Intellektuellen, sowohl Männer als auch Frauen, durchaus eng zusammenarbeiten. Und aus diesem Spektrum gibt es auch eine ganze Menge kritischer Stimmen gegen diese Praxis von FGM. Man muss aber trotzdem sagen, es ist weitgehend auf diese intellektuellen und fortschrittlichen Kreise beschränkt. Diese Kampagne ist eben, wie gesagt, im Inland wie im Ausland gelaufen und unterm Strich würde ich sagen, sie ist in Indonesien schlecht gelaufen.
2: Also ist Female Genital Mutilation auch eine Klassenfrage oder Bildungsfrage?
1: Es ist offenbar ganz deutlich eine Bildungsfrage. Also es heißt, in Indonesien ist das Thema tatsächlich noch ein Nischenthema. Unter intellektuellen, aufgeschlossenen Leuten stark diskutiert, kritisch diskutiert, aber in der breiten Gesellschaft entweder nicht wichtig oder ein Tabuthema.
2: Was versprecht ihr euch davon, eine Petition, eine Unterschriftensammlung an die indonesische Botschaft zu geben?
0: Wir hoffen eigentlich, dass die Botschaft hier in Berlin diese Petition an die Regierung in Indonesien weiterleitet.
1: Also die indonesische Regierung zeigt sich generell relativ empfänglich für Kritik aus dem internationalen Raum. Und wir hatten dieses Thema FGM auch im Sommer in Genf bei einem Sondermechanismus der UN eingebracht zu Kinderrechten. Noch bevor das geschehen ist, kamen also Reaktionen aus dem Gesundheitsministerium in Jakarta, die also darauf reagiert haben. Zwar etwas unklassisch geäußert haben, ob es jetzt einen Brief gibt oder ob es ihn nicht gibt, ist uns immer noch nicht ganz klar, aber es war auf jeden Fall deutlich, dass jede Aktion, die eben international oder eben gerade auch vor UN-Mechanismen zu diesem Thema unternommen wird, dort sehr wohl wahrgenommen wird und auf jeden Fall erstmal Aktionismus auslöst. Ob es dann irgendwie tatsächlich zu einem Durchbruch kommt, der FGM effektiv unterbindet, das sei mal noch dahingestellt, das ist vielleicht noch ein weiter Weg, aber wir werden wahrgenommen.

0: Ich erinnere mich, wie mein Mann früh morgens zur Arbeit ging. Beim Abschied sagte er, sie ging zu einem Treffen mit der Gewerkschaft und er hoffte, bei diesem Treffen zu erfahren, ob die Gewerkschaft sich mit Lonmin 2 geeinigt hatte, ob sie am nächsten Tag wieder arbeiten könnten und wie viel mehr man ihnen bezahlen würde.
1: Then there was this issue of mine shot at by the police.
2: Als dann die Bergarbeiter von der Polizei zusammengeschossen wurden, wurde klar, dass es für die psychischen Folgen dieser Gewalt, für den Schmerz in der Seele der Frauen keinen Raum gab. Niemand unterstützte sie in irgendeiner Weise.
0: Ich weiß nicht, wie ich über dieses Bild sprechen soll. Auf der einen Seite habe ich die Polizisten gemalt, die meinen Mann erschossen haben. Und man sieht auf dem Bild das Haus, das wir angefangen hatten zu bauen, auch einen Zaun und einen Wassertank. Ich bin Makapone Deleyane und komme aus dem Dorf Papalong. Ich bin im selben Dorf aufgewachsen wie mein Mann. Schon als Junge arbeitete er im Bergwerk. Ich kenne seine Geschichte. Er arbeitete bei verschiedenen Minengesellschaften, angefangen mit der Stilfontein Mine in Klerksdorp. Die Bergbauindustrie hat seine Kräfte aufgezehrt. In Stilfontein habe ich ihn regelmäßig besucht. Ich durfte aber nicht im Bergwerkswohnheim übernachten, weil es nur für Männer ist. Deshalb nahm mein Mann sich immer ein Zimmer in Kuma, damit wir zusammen sein konnten. Aber die Apartheidsgesetze erlaubten uns nicht einmal das. Mehrmals wurden wir erwischt. Und ich wurde von der Polizei verprügelt und verhaftet, weil ich gegen das Passgesetz verstoßen hatte. Die Arbeitsagentur für den Bergbau hatte meinen Mann angeworben und schickte ihn zu verschiedenen Minen. Doch die Sozialleistungen, die ihm für all die Jahre im Bergbau zustanden, bekam er nicht. Bis zuletzt kämpfte er darum und bat das Arbeitsministerium um Unterstützung. Dort versprach man ihm zwar Hilfe, aber es passierte nichts. Ich weiß noch nicht, was diese Sitzungen hier mit mir machen, was das für mein weiteres Leben bedeuten wird.
2: Es gab niemanden, der ihnen zugehört hätte, und es gab keinen Raum für sie, ihr Schweigen zu brechen. Wenn eine Person in diesem Schmerz verharrt, ist es gewaltsam, ihr eine Aussage abzuverlangen. Zum Beispiel, wenn die Untersuchungsrichter fragten, was war passiert, wie haben sie sich gefühlt? Da entschieden wir uns, die Frauen aus Marikana zu einem Kunstworkshop einzuladen. Durch eine kreative therapeutische Methode, in der sie Bilder malen, erzählen sie ihre Geschichten und lassen so den Schmerz einfach los.
0: Um zu den Kommissionssitzungen zu gehen, musste ich die Kinder alleine zu Hause lassen. Aber ich musste es tun, weil ich hier die Wahrheit erfahren will, weil ich auf Gerechtigkeit und Entschädigung hoffe. Auf meinem Bild, auf dem ich das Massaker darstelle, zeige ich auf den Polizisten, der meinen Bruder getötet hat. Den Polizisten beim Namen zu nennen, macht alles noch schlimmer. Ich habe ihn in der Kommission auf dem Video gesehen und frage mich dauernd, was mein Bruder diesem Mann nur angetan hat, dass er so sterben musste.
1: When the TRC of Falem started, how this can be?
2: Wir fragten, wie kann eine Untersuchung ohne die Angehörigen der Opfer überhaupt stattfinden? Es war keine direkte Intervention.
1: It was not a direct intervention.
2: Sie hatten die Frauen eingeladen, die dem Prozess beiwohnten, wie Bäume oder Steine. Sie hatten keinerlei Sprachrecht. In unserem Bericht schrieben wir dann, dass es für die Angehörigen nutzlos sei, der Kommission schweigend zuzuhören, ohne dass sie eine Plattform erhalten, eine psychologische Begleitung und ohne die Möglichkeit, sich zu zeigen.
0: Mein Name ist Xolelwa Mpumza. Für uns alle war es sehr hart und schmerzlich, unseren geliebten Bruder Tobile Mpumza zu verlieren, der am 16. August 2012 erschossen wurde. Mein Bruder Tobile arbeitete in Marikana für Lonmin, wurde aber nach dem ersten Streik im Mai 2011 gefeuert. Danach begann er als Mechaniker Autos zu reparieren, weil er davon etwas verstand. Er blieb in Rustenburg und arbeitete so oft wie möglich als Kfz-Mechaniker. Er wollte dort für seine Wiedereinstellung kämpfen. Als er sich dann am 16. August den streikenden Arbeitern anschloss, weil er hoffte, seinen alten Job wiederzubekommen, fand er den Tod. Für uns ist sein Tod besonders schlimm, weil er der Haupternährer der Familie war.
1: When you are a victim, it's hard to just talk about your atrocities or talk about one because there's that pain.
2: Man kann als Opfer nicht einfach sprechen, das ist schwierig, weil dieser Schmerz in einem sitzt. Die Witwen der Bergarbeiter konnten zu Beginn absolut nicht sprechen. Als wir sie baten, ihre Geschichten zu zeichnen, sah man, wie die Frauen durch die Malerei hindurch zum ersten Mal überhaupt irgendetwas herausließen. Sprach dann eine Frau über ihre Erlebnisse, wenn sie ein Bild vorstellte, so konnte ihre Stimme bei den anderen Teilnehmerinnen irgendetwas anstoßen. Viele sagten, sie hätten vorher geglaubt, die Einzigen zu sein. Sie fragen sich gegenseitig, wie hast du das geschafft, damit umzugehen? Und dann kommt die Gruppe irgendwann mit kreativen Ideen, was sie machen können, um aus ihrer Vereinsamung herauszukommen.
1: Move out of this condition of being bald in silence.
0: Ich heiße Songstress Nkonjeni und komme aus Mdumazulu. Meine Mutter hat uns großgezogen, während mein Vater in Western Cape im Bergwerk arbeitete. Er kam nicht mehr zurück und wir wussten nicht warum. Nur, dass er zu einer Baufirma in Gauteng gegangen war. 1964 wurde mein Bruder Songeso Phumzile geboren. Zuerst arbeitete er auf Zuckerrohrfarmen in Natal, dann ging er nach Boksburg, Gauteng, in den Bergbau. Jahrelang waren wir völlig von ihm abhängig, weil er als einziger Arbeit hatte. In Gauteng traf mein Bruder Phumzile auf unseren Vater. Der war krank und arbeitsunfähig. Er erklärte uns, er habe bei seiner jahrelangen Arbeit in den Kupferminen seine Gesundheit verloren. Schließlich starb er. Phumzile arbeitete im Bergbau, er schickte uns regelmäßig Geld. Am 13. August sagte mir Phumzile, er würde mir unter die Arme greifen, damit ich eine Ladung Kohlen für den Ziegelofen kaufen konnte. Aber am selben Tag, am 13. August 2012, starb er. 3 Tage vor dem Massaker auf dem Hügel. Phumzile und 2 weitere Arbeiter wurden von der Polizei erschossen, obwohl sie nur ihr Recht forderten. Ein Gehalt von 12.400 Rand, damit wir es besser hatten.
1: So when we managed to produce the books, we managed to do an exhibition.
2: Als wir die Bücher mit den Geschichten der Frauen herausgaben, konnten wir zugleich eine Ausstellung organisieren. Damit zeigten wir den Leuten, dass die Frauen eine Geschichte haben. Erst dann beobachteten wir in der Untersuchungskommission einen leichten Wandel. Die Witwen durften nun aufstehen und sagen, wie sie sich fühlten und was genau sie brauchten. Das war ein Resultat des Workshops.
1: And what is that they need? It was that impact of the workshop.
0: Mein Name ist Betty Lomasonfo-Gadlela. Ich wurde 1969 geboren, in Swasiland. Mein Mann Gadlela arbeitete bei Lonmin in der Karee-Mine in Marikana. Er war nach Südafrika gegangen, um Familie und Verwandte unterhalten zu können und Geld für die Schulausbildung unserer Kinder zu verdienen. Es war nicht leicht für ihn, allein in Südafrika zu leben. Das Bild, das ich gemalt habe, ist schwarz. Schwarz wie meine Trauer. An diesem Tag war mein Bruder mit Kollegen unterwegs zu einem Treffen mit der Bergbauverwaltung, um eine Lohnerhöhung zu fordern. Sie waren unbewaffnet. Sie hatten weder Arbeitsgeräte noch Macheten oder Speere bei sich. Die Polizei hielt sie an und begann auf sie zu schießen. Da rannten sie weg. Mein Bruder wurde im Laufen von 2 Kugeln getroffen. Eine traf ihn ins Bein, die andere in den Kopf. Da war er schon bis zum anderen Flussufer gekommen. Jetzt frage ich die verantwortlichen Polizeibeamten. Wenn Sie sagen, am 13. August hätten Sie aus Notwehr gehandelt, warum haben Sie dann Leute getötet, die gar nichts in der Hand hielten? Weshalb hat die Polizei Männer gejagt, sodass mein Bruder ans andere Flussufer flüchten musste, wo sie ihn dann umbrachten?
1: At the last stage of the Falem Commission, they did manage together to compile a submission.
2: Für die letzte Sitzungsrunde der Kommission haben die Teilnehmerinnen des Workshops dann gemeinsam eine Eingabe formuliert. Ich erwarte, dass die Forderungen der Frauen ernst genommen werden und sie eine Antwort erhalten. Doch ich zweifle zugleich daran, denn so wie es aussieht, wird das zu einer juristischen Angelegenheit. Und Lonmin, das Unternehmen, hat ebenfalls keinerlei Unterstützung für die Verbliebenen der Opfer angeboten. Ihr einziges Angebot war, die Frauen der getöteten Arbeiter in ihrer Mine zu beschäftigen. Manche akzeptierten das, wegen der Armut und der hohen Arbeitslosigkeit. Doch das bedeutet, weiterhin mit dem Schmerz leben.

0: von der ich noch nie gehört habe. An die müsse ich mich wenden.
1: They also facing the stigma around the community. So, oh, those women of Marikana.
2: Viele Frauen werden stigmatisiert. Viele in der Gemeinde sagen, ach, die Frauen von Marikana. Wenn dich eine Person bemitleidet, dann führt das zu Isolation. Die Leute wollen dich nicht sehen, sie vermeiden es, dich zu treffen. Doch wenn die Geschichten ausgesprochen werden, nähern sich die Leute wieder an. Als wir das Buch über ihre Geschichten herausbrachten, wollte es jeder in Südafrika sehen. Man sprach plötzlich über die Frauen von Marikana. Jeder wollte diese Geschichten von ihnen erzählt bekommen, statt über sie zu sprechen, ohne sie oder für sie zu sprechen. Die Frauen sprechen nun für sich selber und das ist ein wichtiger Fortschritt.
1: Exactly the story from the horse's mouth. No longer talking about them, without them, for them. They are talking for themselves. That is now a one step of achievement.
0: Ich bin Frau Sibambela und das ist das Bild, das ich gemalt habe. Mein Mann hat 2 Jahre für Lonmi gearbeitet und starb im 3. Jahr. Die rote Farbe steht für das, was meinem Mann angetan wurde. Ich habe immer noch die Bilder aus dem Video vor Augen. Ich sehe die Polizisten seine Leiche wegzerren, weg von den anderen Leichen, um sicherzustellen, dass er wirklich tot ist. Es ist viel rotes Blut geflossen. Sie haben es geschafft, seine 11 Kinder zu Waisen zu machen. Sie haben ihn umgebracht, einfach so, nur weil er eine Lohnerhöhung forderte.
2: Es ist nicht das erste Mal, dass die Bergbauindustrie und andere Branchen Arbeiterinnen ausbeuten. Das ist ein Kontinuum seit der Ära der Apartheid. Eben, weil es für diese Zeit und die damalige Ausbeutung keine Entschädigung und keine Rechtsprechung gab. Hätte es damals eine Wiedergutmachung gegeben, dann, glaube ich, wäre es in dieser jungen Demokratie in Marikana nicht zu diesem Massaker gekommen. Doch so scheint es, dass die Ungerechtigkeiten aus der Zeit der Apartheid in der heutigen Situation einfach weitergeführt werden. Einige der Frauen, die dort leben, haben damals ihre Männer als Minenarbeiter verloren. Und nun sind es ihre Söhne, die diese Ungerechtigkeit erfahren.
1: It passed on to the sons now, who are working there because of unemployment, as I have said.
2: Lon Min sagt nun wieder, wessen Vater hier gearbeitet hat, kann hier anfangen. Die Söhne können hier arbeiten. Aber die Arbeitsbedingungen haben sich nicht verändert. Die Fehler der Vergangenheit werden in der Gegenwart wiederholt. Deshalb sind wir bei Kulumani der festen Überzeugung, dass wenn wir gegen die Verbrechen der Vergangenheit und der Gegenwart ankämpfen, dann können wir damit auch eine Wiederholung in der Zukunft vermeiden.
0: Ich beteilige mich hier in der Marikana-Kommission, die das Massaker untersucht. Doch ich habe Angst vor der Polizei, besonders vor den Beamten, die meinen Mann erschossen haben und die, wie ich, zu den Kommissionssitzungen kommen. Aber ich will wissen, was bei dieser Untersuchung herauskommt. Ich bin es leid, mir anhören zu müssen, wie sich die Polizisten selbst verteidigen. Die Regierung muss für den Tod meines Mannes bezahlen, weil er vorsätzlich ermordet wurde. Ich mache die südafrikanische Regierung Lonmin und die gesamte Bergbauindustrie für diese schreckliche Tat verantwortlich.
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3: Warum bin ich im Radio? Ja, das fragt ihr euch vielleicht auch. Was ist das Thema heute im Radio? Heute geht's um die lange Nacht der Demokratie. Und das, was ihr gerade gehört habt, das war eine Fragenimprovisation zum Anfang. Mein Name ist Mio Ruff und ich begleite euch heute durch die Sendung. Und ihr habt natürlich schon drei Stimmen gehört. Die will ich euch im Einzelnen vorstellen. Zum einen ist da Anja Preis. Sie ist die Ideengeberin und sie zieht die Fäden hinter der Vorbereitung zur langen Nacht der Demokratie. Hallo Anja.
4: Hallo.
3: Dann ist da Antje Bauer. Sie ist von Anfang an dabei im Bündnis für Demokratie und Menschenrechte und hat unter anderem den Flyer mitgestaltet. Hallo, Antje.
4: Hi, Miro.
3: Und zuletzt ist da noch Sabine Walter. Sie hatte die Idee zu diesen Fragen, die ihr auch am Anfang gehört habt. Und sie moderiert auch das Stadtgespräch im Rahmen der langen Nacht der Demokratie. Hallo, Sabine.
2: Hallo, Miro.
3: Ich freue mich, mit euch einen großen Einblick zu bekommen über euer Schaffen, aber auch was uns am Freitag, den 2. Oktober, alles in Schwäbisch Hall erwartet. Bevor wir da einsteigen, gibt's passend Musik. Ihr habt mir viele Musik geschickt, die kriegt man gar nicht alle unter. Aber eins kann ich sagen, alles hat mit Fragen oder Demokratie zu tun. Und so hören wir rein in Balbina, Fragen über Fragen.

0: An diesem Freitag steigt die lange Nacht der Demokratie in Schwäbisch Hall. Ab 17 Uhr ist die Auftaktveranstaltung auf dem Marktplatz. Und jetzt im Studio beim Störfleck auf Radio Störfunk sind drei der Organisatorinnen. Und Anja, du bist, so hast du es geschrieben, in Anführungszeichen die Anstifterin dieser Idee im positiven Sinne. Wie kam es denn dazu? Wie kommt man auf so eine Idee?
1: Ich mache eine Weiterbildung und habe es jetzt schon fast abgeschlossen zur Partizipationsgestalterin beim Bildungswerk von Mehr Demokratie e.V. und habe im Herbst gesurft so mit Begriffen Baden-Württemberg Demokratie und wollte wissen, wie Basisdemokratie hier in Baden-Württemberg geregelt ist. Und da bin ich aber über die lange Nacht der Demokratie gestolpert, die 2024 schon mal stattfand und hatte da gleich schöne Bilder im Kopf. Und habe gedacht, das würde einfach nicht zur Schwäbisch Hall passen, wenn das hier nicht stattfindet.
0: Was bedeutet für dich Demokratie? Ich weiß, das ist eine schwere Frage, aber kannst du das an einem Beispiel vielleicht festmachen?
1: Ich habe mal eine schöne Definition gehört. Die vielen gestalten das, was sie gemeinsam betrifft. Und wir sind natürlich hier um die 80 Millionen in Deutschland und viele Dinge können wir sowieso gar nicht in Deutschland alleine gestalten. Also geht es um noch mehr Menschen. Also haben wir uns natürlich bestimmte Regeln und Institutionen geschaffen, um das zu organisieren. Aber Demokratie geht für mich irgendwie so um ganz klein los, wie ich mit mir selber umgehe, wie wir miteinander umgehen. Und wir können da, glaube ich, alle noch lernen.
0: Man lernt nie aus. Antje, du bist auch schon länger dabei in diesem Bündnis für Demokratie und Menschenrechte. Warum?
2: Weil ich tatsächlich auch aus der Bildung komme. Also ich arbeite in der Ausbildung von angehenden pädagogischen Fachkräften. Und da merke ich immer, man sagt immer so, der Kindergarten ist die Wiege der Demokratie. Aber ich merke an unseren Auszubildenden, die kommen selber oft aus dem Bildungssystem und haben ganz wenig Haltung, Vorerfahrung wirklich zum Thema Partizipation, Mitbestimmung, auch oft gar kein großes politisches Interesse. Und für mich geht soziale Arbeit zum Beispiel ohne politische Haltung eigentlich gar nicht, wo ich denke, das ist so wichtig. Und dann war natürlich jetzt auch in den letzten Jahren, auch durch diesen Rechtsruck in unserer Gesellschaft, da glaube ich, bei vielen, denen auch dieses Zusammenleben und die Vielfalt und die Menschenrechte so am Herzen liegen, so die Frage, Was kann man denn tun? Was kann man vielleicht auch als einzelne Person tun? Wir sind dann einmal von der Fachschule schon auch dem Bündnis gegen Rechts beigetreten. Dann wurde dieses Bündnis für Demokratie und Menschenrechte gegründet. Da war dann auch so diese Frage, werden wir da ein Teil davon? Dieses Bündnis richtet sich ja auch mehr nochmal an Institutionen und Vereine, also wo gar nicht so viele Einzelpersonen tätig sind. Also die Idee war tatsächlich nochmal mehr in die breite Fläche zu gehen. Und da war dann auch klar, es braucht jemand, der da einmal von der Fachschule hingeht. Ich bin da aber auch von den Grünen mit drin in diesem Bündnis, habe sozusagen manchmal zwei Hüte auf dem Kopf. Von beiden Richtungen ist es uns wichtig, Erfahrungen, Menschen Räume zu ermöglichen, wo wieder basisdemokratische oder partizipatorische Erfahrungen gemacht werden können, wo wieder Gemeinschaft auch gestärkt wird, weil das einfach ein ganz wichtiger Teil von Demokratie ist. Und ich sah da eine große Chance in diesem Bündnis, in beiden Bündnissen, da auch mit Menschen zusammen zu überlegen, was braucht's hier vor Ort. Wie können wir aktiv werden? Wie können wir Räume eröffnen? Ja, und da habe ich auch viele tolle Mitstreiterinnen und Mitgestalterinnen getroffen, unter anderem die zwei Frauen, die hier jetzt mit im Studio sitzen.
0: Genau, Sabine Walter ist auch dabei. Sabine, was hat denn Demokratie für dich mit Fragen zu tun? Oder andersrum, was hat Fragen mit Demokratie zu tun?
3: Ich bin schon seit ich Kind war Momo-Fan und Momo kann so gut zuhören, dass selbst wenn sie dich hier die lange nicht gesungen haben, wieder singen. Und ich finde, diese Kraft des Zuhörens braucht wie eine fragende Haltung. Ob die jetzt ausformuliert sind oder nicht, ist gar nicht so wichtig. Aber ich glaube, dass wir viel, viel mehr Fragen lauschen dürfen. Also unseren eigenen Fragen im eigenen Herzraum, aber auch den Fragen der anderen. Und irgendwie braucht man gar nicht immer alles ChatGPT zu fragen, um Antworten zu bekommen. Und ich finde, Momo macht es schon ganz gut vor mit der Entschleunigung und ihrer Haltung.
0: Jetzt ist es so, ich habe zum Beispiel Politikwissenschaften studiert in Bremen, ist auch schon eine Weile her, und da hieß es immer so, ja, nach der Wende waren so die Waves of Democratization, also jetzt ist das Ende der Geschichte, war auch so ein Claim eines Sozialwissenschaftlers, der gesagt hat, ja, die Demokratie hat jetzt gewonnen und es ist jetzt eigentlich ein Selbstläufer. Und heute ist die Situation ja ganz anders. Was sind denn die Gründe eurer Meinung nach, dass wir jetzt wieder ein Sterben der Demokratien haben aktuell?
2: Ui, das ist eine große Frage. Also ich glaube, da können wir jetzt auch nur ganz kleine Gedankensplitter dazu geben. Ich bin da jetzt auch tatsächlich, glaube gar nicht so tief in dem Thema drin, dass ich das jetzt wirklich fachlich analysieren könnte. Ich vermute einmal, also wenn man jetzt zurückschaut, das ist ja auch ein gerade Thema, was auch im Hinblick auf die Bundesländer im Osten uns beschäftigt, dass wirklich demokratisch gesehen da einiges schief lief bei der Wiedervereinigung. Also dass da es wichtig gewesen wäre, eigentlich Dinge ganz anders gemeinsam zu gestalten und nochmal neu zu denken. So, also dass da tatsächlich auch so eine berechtigte Verdrossenheit irgendwie entstanden ist, vor allem bei den Bürgerinnen und Bürgern der ehemaligen DDR, die da eigentlich ja gar nicht so richtig mitgestalten konnten. Und ich glaube, das ist tatsächlich eine wichtige Erfahrung, dass man, egal in welchem Alter, doch irgendwie immer wieder merkt, ich darf mitgestalten. Und das finde ich auch im Moment für mich tatsächlich eine Schwierigkeit, die ich mit unserer Demokratie habe, dass ich denke, okay, ich weiß, wir haben die repräsentative Demokratie und da können wir als Bürger und Bürgerinnen auch vieles beitragen, aber dann entscheiden doch viele Politiker in einem gefühlten, in so einem Raum, der so weit weg ist und wo man so das Gefühl hat, man hat gar nicht mehr wirklich Möglichkeit, da auch ja, mitzuentscheiden oder ja, vielleicht auch über Bürgerräte oder sowas ein bisschen mehr reinzugeben. Das ist dann so weit weg von unserer Lebenswelt. Und ich glaube, das ist sowas, was mit sicherlich reinspielt. Als ein kleiner Tool sind bestimmt noch mehr Faktoren. Sabine, du hast auch Gedanken.
3: Ich denke, dass es wie eine zweite Welt neben unserer echten Welt gibt. Und diese Welt ist viel stärker polarisiert. Das ist die digitale Welt. Und da finden so viele Polarisierungen statt, die wir gar nicht wieder einhegen können. Und in der echten Welt erlebe ich es gar nicht als so dramatisch. Aber in der digitalen Welt schon.
1: Ich würde noch zwei Gedanken reingeben. Das eine ist, wir haben manchmal so Denkfallen als Menschen. Wir denken, die Geschichte ist linear und das ist sie aber nicht. Dinge, die wir uns erkämpft haben, die können immer wieder in eine andere Richtung gehen. Ein anderer Gedanke, den ich schon gehört habe, der mich irgendwie so ein bisschen beruhigt, dass wir es auch so Pendelbewegungen gibt, gerade in der Politik, wo es ja viel leichter ist, Opposition zu sein, als in der Regierung zu sein. Und dort auch viel leichter ist, Wähler zu gewinnen. Dass einfach das Pendel immer in eine andere Richtung ausschlägt, aber auch wieder zurückgeht und dass es sich deshalb auch lohnt, sich für das, was einem wichtig ist, einzusetzen.
0: Ja, schönes Schlusswort für diesen Teil. Demokratie ist nie selbstverständlich und deswegen hören wir auch den Song Demokratie von Bittenbinder und dann sprechen wir über das Programm der Langen Nacht der Demokratie hier in Schwäbisch Hall.

0: Ich nicht.
1: Demokratie, die lange Nacht der Demokratie steht bevor am 2. Oktober, also diesen Freitag. Und hier im Störfleck stellen wir euch jetzt vereinzelt die Veranstaltung vor. Wir wollen Lust machen, da drauf zu gehen und hinzugehen, mitzumachen, euch einzubringen oder vielleicht auch nur Fragen zu stellen. Und los geht's schon um 6 bis 23 Uhr. Und zwar habe ich mir aufgeschrieben, wie heißt das? Fun Facts kennenlernen, endlich richtig klugscheißen. Was erwartet uns da eigentlich den ganzen Tag über?
2: Das ist ein Sidekick. Das ist einfach so, dass ich Toilettenpapier bestellt habe bei Goldeimer und damit Fun Facts Werbung machen möchte, weil Fun Facts ist eben eine basisdemokratische, ein Versuch von lustigen Leuten aus Deutschland, faktengecheckte Informationen weiterzugeben auf eine humorvolle Art, sodass auch Demokratie und Politik müde Menschen wieder Lust drauf kriegen, sich zu informieren. Und das Toilettenpapier ist, glaube ich, überall in der Stadt verteilt, aber vor allem vermutlich da am Marktplatz in der öffentlichen Toilette zu finden.
1: Dann, Sabine, kannst du vielleicht gleich weitermachen. Um 15 Uhr gibt es das Stadtgespräch. Wo und was erwartet uns denn da?
2: In der Hahlhalle in Schwäbisch Hall am Hallplatz moderiere ich ein Gespräch, wo ich mit einer Impulsfrage den Leuten Raum gebe, jeweils in Vierergruppen miteinander in ein Sprechen und Zuhören zu kommen. Ich habe die Moderationsform bei Mehr Demokratie e.V. gelernt. Und ich freue mich immer, dass der Energielevel meistens steigt bei dieser Veranstaltung. Und ich würde mich auch freuen, wenn viele, die bei der Organisation selber auch teilnehmen, anschließend vielleicht sich da mit uns zusammen aufwärmen und gemeinsam ins Sprechen und Zuhören eine Stunde lang eintauchen.
1: Ja, und wenn man das eine Stunde lang gemacht hat, sich aufgewärmt hat, dann kann man auch auf die Auftaktveranstaltung um 17 Uhr auf dem Haller Marktplatz. Anja, da weißt du sicherlich, was uns da alle erwartet.
3: Ich muss eine kleine Korrektur machen. Wir nehmen dort unser Versammlungsrecht wahr. Das ist manchmal ein feiner kleiner Unterschied, ob man eine Versammlung oder eine Veranstaltung anmeldet. Den Auftakt haben die evangelischen Kirchen organisiert und es wird dort Musik, Gesang, Texte von einer Schülerin des Erasmus-Wittmann-Gymnasiums geben und wir werden ein bisschen erklären, wie es funktioniert und Hinweise geben, wie es weitergeht dann.
1: Man kann danach ein Slow-Dating machen mit geflüchteten Hallern. Wer steckt da dahinter? Und vorhin ist der Begriff ja gefallen, diese Vielfalt, die wir haben, vor allem bei uns auch in der Stadt, die mal besser oder mehr kennenzulernen, wäre das, glaube ich, ein schöner Anlaufpunkt, oder?
4: Genau, das ist vom Freundeskreis Asyl organisiert. Und da kann man direkt mit Menschen ins Gespräch kommen. Also es gibt sicherlich auch bei uns in der Stadt immer noch Menschen, die sich vielleicht fragen, warum flüchten manche Menschen oder warum sind sie jetzt hier in Schwäbisch Hall gelandet oder wie geht's ihnen hier, wie gelingt's ihnen, hier Fuß zu fassen. Also ich glaube, da kann man ganz viele Fragen auch direkt an Menschen mit Fluchterfahrung stellen und dadurch mal einen Einblick bekommen.
2: Und insbesondere fanden wir es gut, auch diesen Menschen die Frage zu stellen, was habt ihr für Fragen? Und das aufzuschreiben und es hat sehr viel Freude bereitet.
1: Sehr spannend, bin gespannt. Und dann kann man zum Beispiel auch Frag dich durch die Stadt, eine Initiative von Gelbingen Weltdemokratie. Was gibt's da noch hinzuzufügen?
3: Ja, die haben unseren Impuls aufgenommen, doch mal auch sich mit Fragen zu beschäftigen und verbinden durch ihre Fragen verschiedene Veranstaltungsorte an dem Abend. Und der Höhepunkt findet aber im Tuk-Tuk statt, wo sie Ruben Stein gewinnen konnten zu spielen.
1: Ruben Stein, den werden wir später auch noch hören in der Sendung. Und dann gibt es noch eine Menschenkette. Wann und wer ist denn da noch beteiligt?
4: Ja, die Menschenkette, die wird auch vom Erasmus-Wittmann-Gymnasium gebildet. Die wird sozusagen nach dem Auftakt auch gleich am Marktplatz losgehen. Das ist sozusagen die Menschenkette Klappe, die erste, weil ich glaube am Tag darauf oder am Sonntag, jetzt will man gar nicht.
3: Am Tag drauf.
4: Am Tag drauf gibt es ja nochmal eine Menschenkette zu der Es brennt-Aktion deutschlandweit. Also da kann man schon mal üben sozusagen.
3: Ja, aber das Besondere ist, dass das nicht einfach nur eine Kette ist, wo die Schüler stehen, sondern die haben sich mit Demokratie beschäftigt und bringen Fragen und Begriffe mit. Und es ist wirklich die Idee, dass auch mit den Schülern Gespräche stattfinden. Ja. Also dass Menschen sich nicht einfach nur anschließen, sondern dass sie mit den Schülern auch ins Gespräch kommen.
1: Und wie kam es zu dieser Zusammenarbeit mit den Schülerinnen vom EWG auch? Also
4: die sind eben auch Mitglied im Bündnis für Demokratie und Menschenrechte und da war von der Schule irgendwie auch eine Vertretung dann wahrscheinlich irgendwann mal bei einem der Treffen da oder es ist an die über den Verteiler, also es ist nicht immer von jeder Organisation bei jedem Treffen jemand da, aber wir haben einen E-Mail-Verteiler, wo die Infos ja immer rausgehen, dann haben sie es da vielleicht aufgegriffen und irgendwie im Unterricht eingebaut und dann kam die Rückmeldung, sie machen mit.
1: Sehr schön. Jetzt hören wir Ruben Stein und sein Titelstück heißt, dass wir jetzt hören, You and I. Und warum ausgerechnet hat er es auch noch in die Sendung geschafft? Der hat, glaube ich, nochmal bei irgendwelchen Veranstaltungen gespielt, ne?
3: Ja, es ist der Wunschtitel von den Frauen und Männern von Gelbingen wählt Demokratie. Und Ruben Stein wird am Abend im Tuk Tuk Live zu hören sein.
1: Und jetzt schon mal für euch hier im Störfleck auf Radio Störfunk.

0: Hier ist der Störfleck auf Radio Störfunk und zu Gast sind Antje Sabine und Anja. Sie sind mitten in der Vorbereitung zur langen Nacht der Demokratie in Schwäbisch Hall. Am Freitag, 2. Oktober ist soweit. Und jetzt ist der zweite Block, wo wir einzelne Veranstaltungen vorstellen. So viel Programm, alles kriegt man gar nicht unter, aber Demokratie kann auch schmecken. Was hat es denn damit zu tun? Was kann man denn auch kulinarisch an diesem Abend mitnehmen?
1: Oh, da gibt es eine ganz breite Auswahl. Das geht nämlich schon los auf dem Lukasmarkt am Nachmittag, die evangelische Lukasgemeinde Beck-Blotz. Dann wird es auf alle Fälle beim Brenzhaus was geben, nämlich wie schmeckt Demokratie, ist das Motto der evangelischen Kirchengemeinde Sophie Scholl, die dort Demokratie-Sandwiches zusammenstellen. Dann wird es Suppe geben in der Gelminger Gasse bei den Omas gegen rechts. Im Weltraum wird es auch was zu essen geben. Habe ich noch was vergessen? Also definitiv hungrig muss man nicht nach Hause gehen.
0: Und hat man vielleicht auch Lust, mal was zu trinken. Und da bietet sich das Ollis in Schwäbisch Hall an, in der Hallstraße. Cheers auf die Demokratie heißt es da. Was steckt da dahinter?
1: Ja, wir haben Demokratie-Deckel. In drei verschiedenen Cafés und Kneipen dieser Stadt verteilt. Und das Ollis war da ganz vorne mit dabei. Einfach zu gucken, inwieweit man so Fragen, die auf dem Tisch liegen, dazu nutzt, mal anders beim Drink ins Gespräch zu kommen.
0: Und dann gibt's die Schicksalslotterie. Check mal deine Privilegien. Welche Organisation, Verein, Initiative bietet denn so eine besondere Lotterie an?
1: Das sind die Naturfreunde. Ich bin auch sehr gespannt. Ich weiß noch gar nicht so richtig, wie das funktionieren wird. Die werden vor dem Weltraum oberhalb der Froschgrabentreppe stehen und das ist auf alle Fälle auch ein Ort, wo man vorbeikommen sollte, denn auch im Weltraum wird es noch was geben. Das Bündnis gegen Rechts hat dort noch was und das Schwarzbänkle der gewaltfreien Aktionsgruppe im Friedensforum wird auch dort sein.
0: Und dann gibt es noch einen Beitrag von der Geschichtswerkstatt und den Freilichtspielen Schwäbisch Hall. In Hall wird's Nacht. Was wird uns denn da dargeboten oder erzählt?
2: Ja, da geht es um eine szenische Lesung zu einem Haller Skandal von 1979. Da geht es über ein Theaterstück und inhaltlich, ich habe es auch noch nicht gesehen, ich bin neugierig, ich werde es mir auf jeden Fall anschauen. Es geht um die Auswirkungen des Aufstiegs der Faschisten in Schwäbisch Hall. Und da gab es wohl irgendwie Bedenken, dieses Stück aufzuführen und das wurde aufgearbeitet eben von dem Freilichtspiel Ensemble Plus mit der Geschichtswerkstatt zusammen. Das findet um 19.30 Uhr statt und wenn man dann schon im Theaterkeller ist, im Anschluss gibt es da dann coole Musik unter dem Motto Musik und Tanz verbindet, Equal Beats. Mit feministischen Impulsen und Fragen wird da viel Lust und Raum sein, um ins Gespräch zu kommen, aber auch zu tanzen, eben auf Augenhöhe. Und wir konnten das Orte-Kollektiv gewinnen, Musik aufzulegen. Also das wird bestimmt ein cooler Abend da im Theaterkeller.
0: Und natürlich begleiten uns auch die Fragen, nicht nur an diesem Abend in der Nacht. Sabine, gibt's noch weitere Informationen zu deiner Fragensammlung, Aktionen zu vermelden?
3: Es sind 24 Hefte im Umlauf, in die Fragen reingeschrieben werden können bei verschiedenen Anlässen. Und ich bin selber gespannt, wie der Rücklauf ist. Zwei Hefte liegen mir vor. Und die Hefte sind auch kursiert auf der Michaelstreppe am Freundschaftstag. Und da sind sehr, sehr spannende Fragen in meinen Augen und Ohren reingeschrieben worden. Und es gab auch sofort schöne Gespräche, weil jede Frage einen Gesprächsanlass bildet. Und ich finde es insbesondere spannend, das Zögern der Menschen wahrzunehmen, wenn ich sie frage, welche Frage hast du denn gerade? die meisten haben die nicht so präsent. Also ich finde dieses Zögern, welche Frage hast du, das ist, da braucht es Momo-Fähigkeiten, um dran zu bleiben und rauszulauschen. Was ist denn die oben aufliegende Frage in den Menschen? Und es darf ja alles sein, das muss sich nicht nur um Demokratie drehen. So. Alle Fragen haben irgendwas Verbindendes. Und es wird wahrscheinlich noch eine Runde der Fragen im HT geben, wo man auch welche abdrucken werden. Und das ist alles noch im Work in Progress, noch nicht abgeschlossen.
2: Genau, es wird auch eine Aktion geben, wo morgen Mittag Auszubildende der Evangelischen Fachschule für Sozialpädagogik zusammen mit der Kathleen Utrott, die da auch eifrig am Mitdenken war an dieser Aktion, die Nacht der 1000 Fragen ist ja so ein bisschen unser Untertitel. Die haben auch viele Fragen gesammelt und Fragezeichen in künstlerischer Form gedruckt und die werden verteilt in der Stadt. Die werden aufgehängt in den Brücken als Pflückfragen. Also die darf man dann auch beim Durchgehen sich abpflücken und mitnehmen. Wenn einem eine Frage gefällt, darf man die mitnehmen. Vielleicht liest man auch ein paar im Vorbeigehen und lässt sich anregen.
3: Question to go.
0: Ein reichhaltiges Programm. Wenn man jetzt vielleicht nochmal den Überblick haben will, wie kann man sich am besten informieren? Wo findet man den Informationen zur Langen Nacht der Demokratie jetzt am Freitag in Schwäbisch Hall?
1: Also man könnte auf die Veranstaltungsseite der Stadt gehen. Dort ist auf alle Fälle der Link auf unsere OpenStreetMap, wo ihr dann über die Örtlichkeit alles herausfinden könnt. Und wir werden aber auch versuchen, nochmal so Laufzettel, wo wirklich zeitlich geordnet alle Events draufstehen, diese Woche in der Nacht zu verteilen. Außerdem gibt es natürlich überall Plakate und Flyer und dort gibt es einen QR-Code, der auch auf die OpenStreetMap geht.
0: So sieht's aus. Den Flyer und das Plakat habe ich schon sehr oft gesehen. Also die Werbung läuft gut und wir freuen uns natürlich, wenn so viel wie möglich Menschen auch zu diesem Abend, zu dieser langen Nacht der Demokratie kommen. Jetzt aber nochmal ein Musikstück und zwar Falschgeld. Die Welt ist nun mal widersprüchlich und dann hört ihr uns gleich wieder.

0: Ihr hört den Störfleck auf Radio Störfunk und in dieser Woche ist unser Thema die lange Nacht der Demokratie in Schwäbisch Hall am 2. Oktober. Und immer noch im Studio sind meine Gäste Sabine, Antje und Anja. Und wir haben ja gerade schon das Programm ausführlich vorgestellt. Da ist nicht alles dabei, aber ihr wisst jetzt alle Infos. Anja, du bist maßgeblich in der Organisation beteiligt. Wie laufen denn bei dir so alle Fäden zusammen und wie kam es zu so einem großen Programm? Wie lange hat es eigentlich gedauert?
1: Für mich war es sehr spannend, wie dieses Programm entstanden ist. Und das ist wirklich ein Zeichen dafür, was passieren kann, wenn Menschen in so einem breiten Bündnis wie im Bündnis für Demokratie und Menschenrechte schon organisiert sind, wenn es eine gewisse Zusammenarbeitsform gibt. Das Bündnis hatte ja schon beschlossen, dass einmal im Jahr ein gemeinsamer Aktionsrahmen sein soll und haben dann gesagt, ja, die lange Nacht der Demokratie passt doch super. Und dann hat eigentlich jeder, der dort war, das mit in seine Gruppe, in die Kirchengemeinde, in die Schulen, in die Vereine, in die hineingenommen. Und dort haben die Menschen dann zusammengeschaut, was passt zu uns, was wollen wir rüberbringen, wie ist unser Beitrag zu so einer Aktion. Und ich war jedes Mal wieder fast zu Tränen gerührt, was da alles Schönes entstanden ist.
0: Man sieht es ja auf dem Flyer auch, das Logo von Bündnis Demokratie und Menschenrechte. Welche Rolle spielt denn dieses Bündnis in der Konzeption und wie ist das eigentlich so entstanden?
2: Ja, also das Bündnis hat in der Konzeption die Rolle gespielt, dass es eigentlich die Plattform geboten hat, dass Anja da reinkommen konnte und diesen Impuls setzen und uns das daher zugespielt hat, weil wir eben in dem Bündnis beschlossen haben, dass es einmal im Jahr eine gemeinsame Aktion geben soll und wir tatsächlich für 2026 da noch gar keine Idee entwickelt hatten und dann hat es gut gepasst. Das Bündnis ist entstanden, ich glaube, es war so im November 2024 ungefähr in Schwäbisch Hall. Davor gab es schon mal in Stuttgart eben dieses Baden-Württemberg übergreifende Bündnis für Demokratie und Menschenrechte. Also die haben da so einen Startschuss gegeben und inzwischen haben sich da auch mehrere Städte angeschlossen und eben Schwäbisch Hall ist auch mit dabei. Es ist ein überparteiliches zivilgesellschaftliches Netzwerk, sowohl in Baden-Württemberg, ich würde auch sagen hier in Schwäbisch Hall. Und es setzt sich ein für Demokratie, Menschenrechte und eben auch Schutz vor Rechtsextremismus. Es gibt da so Grundleitlinien, die sind auch im Internet nachlesbar, auch die ganzen vielen Mitglieder, die auch in Schwäbisch Hall schon mitmachen, das sind echt inzwischen auch schon einige. Und wir würden uns auch freuen, wenn sich da noch mehr anschließen. Also was total klasse wäre, wenn zum Beispiel auch die Sportvereine irgendwann Teil von so einem Bündnis werden würden, weil die schon auch eine wichtige Rolle haben. Die Sportvereine haben oft Zulauf aus ganz, ganz unterschiedlichen gesellschaftlichen Gruppen. Und ja, es war schon auch die Idee, dass man mit diesem Teil von diesem Bündnis sein, auch so ein Bekenntnis macht, wir stehen auf diesen Werten des Grundgesetzes und wir werden es auch irgendwie kundtun auf unseren Homepages, auf unseren Programmen, um auch Menschen aus allen Gruppen, die vielleicht auch inzwischen schon ein bisschen Angst haben oder Sorge, wie sicher sie noch in Deutschland leben oder ob sie noch willkommen sind, auch ein Zeichen zu senden. Diese Organisation, dieser Verein, diese Gruppe steht zu diesen Werten und ist offen und heißt die Menschen willkommen und setzt sich eben auch ein für den Schutz der Menschenrechte.
0: Sabine, warum engagierst du dich in Fragen dieser Demokratie oder in dieser langen Nacht der Demokratie? Was treibt dich da an und was motiviert dich, da immer wieder diese Fragen zu stellen?
3: Anja habe ich gefunden, als ich gefragt habe bei Mehr Demokratie e.V., wer ist denn noch Moderatorin oder Moderator für Sprechen und Zuhören? Und da wurde mir Anjas Adresse gegeben und ich habe mich mit ihr kurz geschlossen und sie hat gesagt, Demokratie ist doch immer von unten. Lass uns zusammen was überlegen. Und ich habe Kathleen dazu geholt und wir hatten zu dritt eine Menge Spaß im Anlagencafé und haben so richtig Feuer gefangen beim Thema Fragen stellen. Vorher waren wir so, oh, wir wollen niemanden belehren, wir wollen niemanden irgendwie, wir wollen eigentlich raus aus diesem, aus dieser Berufsdeformation einer Lehrkraft, dass man irgendwie alles besser weiß, hin zum Fragen stellen. Und da war so viel Musik drin, dass ich gesagt habe, Mensch, Anja, da bin ich dabei, da habe ich Lust drauf. Und es macht bis jetzt immer noch Spaß.
0: Ich bin so ein bisschen drüber gestolpert, über den Begriff Lange Nacht der Demokratie, weil ich mich gefragt habe, wir kennen das Lange Nacht der Museen, da haben dann alle Museen auf, mal ausnahmsweise nachts und so und länger und sind vielleicht auch ohne Eintritt. Und aber die Demokratie ist ja auch zum Glück Stand jetzt noch bei uns so da, aber sie ist natürlich nicht selbstverständlich. Ist das auch für dich, Anja, so ein großer Motivationsschub, sowas mit solchen reichhaltigen Aktionen ins Bewusstsein zu bringen und auch vor allem in den Alltag der Menschen? Ich glaube, darum geht es auch, wenn wir über Demokratie sprechen, dass es nicht nur heißt, alle 4 Jahre unsere Stimme abzugeben, sondern Demokratie wird ja auch im Kleinen in ganz stark gelebt.
1: Ja, auf alle Fälle. Also ich nenne es so ein bisschen Demokratiekultur. Und wirklich, für mich soll die Lange Nacht der Demokratie dafür da sein, eben genau ins Bewusstsein zu rufen, dass es nicht nur um Wahlen und Parlamente und Parteien geht, sondern dass es um Beziehungen, Gespräche, Verständigung, Auseinandersetzungen geht und das kann man üben an so einer langen Nacht der Demokratie.
3: Fangen und an allen wir an. Anderen Tagen auch.
1: Ja.
0: Sabine, willst du uns noch zuletzt was vortragen?
3: Ja, ich habe ja hier den Lyrikteil gepachtet mit Momo und so. Und ich habe von Rainer Maria Rilke ein schönes Gedicht, weil wir wurden oft gefragt, wollt ihr auch antworten auf eure Fragen? Und da antworte ich jetzt mit Rainer Maria Rilke. Die Fragen lieb haben. Habe Geduld gegen alles Ungelöste in deinem Herzen und versuche, die Fragen selbst lieb zu haben, wie verschlossene Stuben und wie Bücher, die in einer sehr fremden Sprache geschrieben sind. Forsche jetzt nicht nach den Antworten, die dir nicht gegeben werden können, weil du sie nicht leben kannst. Und es handelt sich darum, alles zu leben. Lebe jetzt die Fragen. Vielleicht lebst du dann allmählich, ohne es zu merken, eines Tages in die Antwort hinein.
0: Vielen Dank. Das war der Störfleck auf Radio Störfunk zum Thema Lange Nacht der Demokratie am Freitag, 2. Oktober. Alle Infos findet ihr natürlich auch im Internet. Zu Gast waren Sabine Walter, die immer wieder gerne Fragen stellt, Antje Bauer vom Bündnis Demokratie und Menschenrechte, die auch die Equal Beats an dieser Nacht im Theaterkeller organisiert, und die Ideengeberin Anja Preis. Vielen Dank euch alle für den Besuch hier im Radio Störfunk und ich wünsche euch viel Erfolg mit dieser Aktion am Freitag.
3: Danke, Miro, für diese Möglichkeit.
0: Und als letztes hört ihr noch von Leonard Cohen Democracy und vielen Dank fürs Zuhören. Ihr hört den Störfleck auf Radio Störfunk auch nochmal in der Mediathek 7 Tage lang zum Nachhören. Mein Name ist Miro. Vielen Dank fürs Zuhören.

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2: 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Hier sind jetzt für euch die Basement Sessions, feinste Reggae, Dub, Funk, Hip-Hop und Co. mit Dubmatics aus Toronto, Kanada. Viel Spaß!

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Am 6. November 2018 referierte Wolfgang Proske im Haus der Bildung in Schwäbisch Hall zum Thema Nationalsozialismus in unserer Region. Er stellte dabei die wesentlichen Punkte zu Albert Schüle, einem NS-Funktionär aus der Region Hohenlohe, vor, die er im 8. Band des Forschungsprojektes Täter-Helfer-Trittbrettfahrer herausgegeben hat. Zur Begrüßung sprachen der Geschäftsführer und Leiter der Volkshochschule Schwäbisch Hall, Marcel Miara, und Frau Olitsch von der KZ-Gedenkstätte Hessenthal. Der Vortrag wurde in Kooperation von Volkshochschule und Gedenkstätte organisiert. Im zweiten Teil spricht Harald Ziegan, Redakteur des Haller Tagblatts, zu August Heffner, einem früheren SS-Obersturmführer. Im Anschluss entwickelte sich eine Diskussion unter den Zuhörern und Referenten.

0: Ja, einen schönen guten Abend, meine Damen und Herren. Ich darf Sie als VHS-Geschäftsführer und Leiter dieses Hauses ganz herzlich begrüßen zum heutigen Abend, zur heutigen Buchvorstellung über Täter, Helfer und Trittbrettfahrer. Als besonders begrüßen darf ich auch zwei Mitglieder des Gemeinderates, Herr Galerio und Frau Koch. Das freut uns ganz besonders. Wir hatten es vorhin davon, dass es immer spannend ist, inwieweit und ob und wenn ja, wie viele Mitglieder auch der kommunalpolitischen Vertretung da sind. Insofern freut uns das beide auch ganz besonders, Sie heute Abend hier begrüßen zu dürfen. Und ebenfalls ganz herzlich begrüßen darf ich die Mitglieder der KZ-Gedenkstätte Hessenthal, die diesen Abend heute federführend organisiert haben. Ganz herzliches Dankeschön dafür und vielen Dank auch für die gute Kooperation. Für mich ist der heutige Abend gewissermaßen ein Höhepunkt in der städtischen Gedenkreihe Stolpern mit Kopf und Herz, die ja jährlich an die Gräueltaten der Reichspogromnacht von 1938 erinnern. Höhepunkt deswegen, weil der Fokus heute ganz dezidiert auf die Täter gerichtet ist. Der Blick auf die Täter einer ist, der nicht unbedingt tief im kollektiven Gedächtnis und in Erinnerungskultur verankert ist, aber einer, der doch sehr substanziell ist. Denn es ist einer der verstörenden Elemente des Nationalsozialismus zu sehen, dass mitunter ganz normale Männer, ganz normale Menschen, wie Christopher Browning es formuliert hat, zu Tätern wurden. Eine Tatsache, die uns auch heute in den aktuellen politischen Entwicklungen sicherlich zu denken gibt. Wir werden heute von Herrn Dr. Proske, den ich natürlich ganz besonders herzlich begrüßen darf, mit seinen Mitstreitern, heute Abend den Band 8 dieser inzwischen fast 10-bändigen Reihe, Täter, Helfer, Trittbrettfahrer, vorgestellt bekommen. Band 8, der sich dem Norden des heutigen Baden-Württemberg widmen wird, sprich unserer Region, und dort ganz speziell den Fokus auf Albert Schüle richten wird. Einen Täter, nachdem in Ilzhofen nach aktuellem Stand eine Straße benannt ist, was natürlich mit ganz besonderen, brisanten Diskussionen verbunden ist. Ja. Insofern freue ich mich auf einen spannenden und erkenntnisreichen Abend, dem ich leider nicht beiwohnen kann, weil ich zur Diakademie zum Thema Rückenschmerzen weiter muss, die heute Abend hier oben bei uns im Haus stattfinden wird. Ich habe mir das Buch aber schon bereits gekauft, insofern freue ich mich auf eine Lektüre und darf Ihnen einfach einen spannenden Abend hier im Haus wünschen und würde mich freuen, wenn wir uns dann auch am 9. November um 18 Uhr auf dem Marktplatz wiedersehen zum eigentlichen städtischen Gedenkakt an die Reichspogromnacht. Ich wünsche Ihnen einen spannenden Abend und darf an Frau Ovitsch von der KZ-Gedenkstätte übergeben. Vielen Dank.
1: So, okay, noch ein paar Worte von mir. Also ich möchte auch jetzt im Rahmen, Sie haben es schon genannt, von dem Verein KZ-Gedenkstätte Hessenthal, wir haben den Abend heute organisiert, Sie alle herzlich begrüßen. Ich finde es klasse, wir haben selten Veranstaltungen mit so vielen Menschen. Ich glaube, wir sind jetzt zwischen 70 und 80 Personen hier, freut uns besonders. Genau, bevor Herr Proske und auch der Harald Ziekan sprechen werden, vielleicht noch zwei Veranstaltungshinweise. Unser Verein hat diese Woche nochmal eine Veranstaltung am Sonntag, den 11. November. Wer unsere Gedenkstätte noch nicht kennt, das wäre ein Grund, da hinzugehen, wird um 11.30 Uhr eine, wie soll ich es nennen, eine Veranstaltung stattfinden. Wer vor kurzem da war, da ist mittlerweile ein neues Kunstwerk, 2 auf 3 Meter installiert. Wen es interessiert, was es damit auf sich hat, ist eingeladen. Und es werden auch an diesem Vormittag Schülerarbeiten von den Klassen des Erasmus-Wittmann-Gymnasiums und der Sibylla-Egen-Schule dort ausgestellt. Und es gibt im Anschluss danach, also wahrscheinlich um 12.30 Uhr, die Möglichkeit für eine Führung auf unserer Gedenkstätte. Dazu sind Sie herzlich eingeladen. Ja, und eine Veranstaltung noch, die hat, der Bezug ist, es ist auch was Historisches, der AK-Programm des Club Alpha wird am Donnerstag in 2 Tagen eine Veranstaltung machen zum Thema Novemberrevolution und Räte. Da kommt ein Referent, Paul Kleiser aus München, und da gibt es orangene Zettel hinten auf dem Büchertisch. Also wer auch an dem Thema November 1918 interessiert ist, ist da herzlich eingeladen. So, und jetzt übergebe ich an Herrn Proske und Sie sagen auch kurz, wie der Abend dann ablaufen soll, wann Diskussion und wie Sie die beiden Vorträge miteinander verknüpfen. Also, ich wünsche Ihnen einen interessanten Abend.
2: Meine sehr geehrten Damen und Herren, vielen Dank, dass Sie so zahlreich erschienen sind. Das freut mich natürlich besonders. Wenngleich ich sagen muss, gestern in Öhringen waren es 110 Leute. Also, nur damit Sie mal die Relation sehen zwischen Hall und Öhringen. Unabhängig davon, auch es ist Herr Meara gerade rausgegangen, ich wollte gerade nur sagen, naja, die Rückenschule hier, die Nazi-Geschichte hier, das wird sicherlich kein Hinweis auf die Wertigkeit des Programms sein, warum er jetzt den Raum verlassen hat. Es wird sicher anders sein. Und insofern, vor allem muss ich sagen, es ist ja so, dass Hall eine Stadt ist, in der viel Geschichte spürbar ist. Ich bin heute einen halben Tag hier durch die Stadt gelaufen, habe vieles gesehen. Ich war ziemlich begeistert. Ich kenne die Stadt. Hören Sie mich? Sie hören mich ganz schlecht. Ich versuche so laut wie möglich zu reden. Ich habe heute einiges von der Stadt gesehen. Ich bin ziemlich begeistert gewesen und wundere mich, warum ich nicht schon früher darauf gekommen bin, hierher zu kommen. Aber Sie hören es an meinem Dialekt. Ich bin mit bayerischem Migrationshintergrund hier im Ländle und deswegen verzeihen Sie mir das vielleicht bitte. Ich will versuchen, heute sehr diszipliniert durch meinen Vortrag zu gehen, denn danach wird Herr Ziegern einen zweiten Fall schildern, den Fall Häfner. Und dieser Fall ist, das kann ich jetzt schon sagen, wenn Sie es nicht wissen, ein harter Fall. Bei Schüle mag das im ersten Moment ein bisschen anders aussehen. Ich werde versuchen hinzuweisen darauf, was mit Schüle die Probleme sind und warum wir uns mit ihm im Zusammenhang mit einer NS-Belastung beschäftigen müssen. Meine Damen und Herren, wenn man heute angesichts des Rechtsdruckes, der durch Deutschland geht, durch Europa, durch die ganze Welt, die Geschichte zu Rate zieht und darüber nachdenkt, in welchen Milieus vor 90 Jahren die Nationalsozialisten besonders frühe Erfolge erzielt haben, dann stößt man rasch auf die Berufsgruppe der Bauern. Sie haben sich als besonders empfänglich für eine Agitation erwiesen, die versprach, die Landwirtschaft zum ersten Stand im Staate machen zu wollen, was dann später mit der Schaffung eines Reichsnährstandes scheinbar auch geschah. Die Haltung der Bauern lässt sich einfach an Wahlergebnissen festmachen. Bei den Landtagswahlen in Württemberg ab 1930 profitierte die NSDAP von ganz erheblichen Zuwächsen, die mit dem Rückgang der Wähler bei den bisherigen Vertretern der Bauern zusammenhingen. Wenn Sie sich das hier anschauen, dann sieht man ganz oben die rechtsextreme Partei, hier als NSDAP, und Sie sehen ganz deutlich diesen Zuwachs, der eindeutig aus dem Rückgang dieses Blocks zu sehen ist. WBWB ist die Abkürzung für Württembergischer Bauern- und Weingärtnerbund. Auf den komme ich heute noch ein paar Mal zu sprechen. Und wenn Sie sich ansonsten die Wahlergebnisse in Württemberg anschauen, fällt auf, dass die großen Blöcke relativ konstant waren. Zentrum, SPD, KPD. Auch die Deutschnationale Volkspartei hier oben bleibt doch relativ gleich. Die Verlierer waren vor allem die liberalen Parteien. Wenn man das jetzt genauer aber noch anschauen möchte, dann zeigt sich, Sie können hier vorkommen, hier sind nur zwei Plätze frei.
1: Vier.
2: Vier sogar, also kein Problem. Schaut man genauer hin, dann zeigt sich, dass die Zustimmung für die Nazis im nordöstlichen Württemberg, also in der Gegend um Gerabronn, Backnang, Crailsheim, Geildorf, Schwäbisch Hall oder auch Öhringen, besonders hoch und weit über dem landesweiten Durchschnitt lag. Ich habe als Beispiel hier die Wahlergebnisse für Backnang genommen. Und Sie können hier erkennen, dass zum einen der Anteil der NSDAP, der hier bei 2-3% lag, plötzlich 28 rapide hochgeht, während gleichzeitig insbesondere die liberalen Gruppierungen zurückgehen. Ich denke, Sie sollten da erst einmal noch ein bisschen genauer hinschauen. Das ist nämlich für die anderen Orte hier in der Gegend nicht recht viel anders gewesen. Vielleicht kann man sagen, der letzte Knick, der hier oben bei den Nazis stattfindet, hat im Grunde nur einer einzigen Partei genutzt, nämlich den Deutschnationalen. Hier unten zu sehen, die in Württemberg als Bürgerpartei aufgetreten sind. Eine Besonderheit, die es damals hier noch gegeben hat. Die Untersuchung der Wahlergebnisse ist heute Abend aber nicht der Mittelpunkt meiner Ausführungen. Ich möchte jetzt auf das Umfeld verweisen, um dann einen der Repräsentanten dieser Entwicklung näher zu betrachten, den stellvertretenden Landesbauernführer Albert Schüle. Ich bin davon überzeugt, dass diese Kontextualisierung, wie man das bei den Sozialwissenschaftlern nennt, sehr hilfreich sein wird, um ihn angemessen zu verstehen. Albert Schüle entstammte einer seit langem in der Region ansässigen Familie. Als Sohn des Bauern Gottlieb Schüle und seiner Gattin Luise besuchte er von 1896 bis 1904 die Volksschule Oberroth im Limpurger Land. Dem schloss sich eine landwirtschaftliche Fachausbildung an einer Fortbildungsschule an. Er arbeitete danach im elterlichen Betrieb mit, bevor er ihn schließlich selbst übernahm. Vom 8. Januar 1915 bis zum November 1918 leistete er als Krankenträger Wehrdienst in Sanitätseinheiten, nicht wie mündlich kolportiert wird, als Frontkämpfer. Danach bewirtschaftete er wieder seinen Hof, heiratete 1921 und war Mitglied, später auch Vertrauensmann und Redner des 1895 in Stuttgart gegründeten Württembergischen Bauernbundes, der sich seit 1918 Württembergischer Bauern- und Weingärtnerbund nannte. Der Württembergische Bauern- und Weingärtnerbund hatte sich in den protestantisch geprägten Teilen Württembergs in einer milieuegoistischen Blickverengung. Ich habe lange nicht gewusst, ob ich den Begriff bringen soll, aber er gefällt mir halt so gut. Milieuegoistische Blickverengung rasch zur tonangebenden bäuerlichen Solidargemeinschaft entwickelt. Mit ca. 60.000 Mitgliedern und als Graswurzelpartei vertrat er deren Partikularinteressen mit voller Vehemenz. Damit will ich sagen, sie waren sehr engagiert. Womit er seine Mitglieder bzw. Wähler bis in die beginnenden 1930er Jahre nachhaltig an sich zu binden vermochte. Dass er dennoch letztlich unterging, lag an den Folgen der sich nach 1918 beständig verschärfenden Agrarkrise mit Unrentabilität und Verschuldung der Höfe. Die Landwirtschaft erzielte 1932 den schlechtesten Abschluss seit Menschengedenken. Die Zahl der Zwangsversteigerungen nahm exorbitant zu und vervielfachte sich zwischen 28 und 32. Unter solchen Umständen vollzog sich schleichend die immer engere Annäherung des Bauernbundes an die NSDAP, zumal die Nationalsozialisten mit viel Nachdruck und einigem Geschick unter den Bauern agitierten. Landesweit regierte eine schwarz-blaue Koalition in Württemberg, also ein Bündnis zwischen Bauernbund, dann der Württembergischen Bürgerpartei, also wie gesagt die hiesige Variante der Deutschnationalen, sowie dem katholischen Zentrum. Ursprünglich als Minderheitsregierung und mit Tolerierung durch die Deutsche Volkspartei, das ist eine der liberalen Parteien, die bis 1933 vollkommen zerrieben wurde. Doch die Nazis verachteten diese Regierung. In ihrer Blut- und Bodenmystik gaben sie sich mit steigender Resonanz als die einzigen wahren Freunde der Bauern aus. 1929 organisierten die in Fraktionsgemeinschaft miteinander verbundenen Bauernpartei, Bürgerpartei und jetzt zum ersten Mal NSDAP ein Volksbegehren gegen den sogenannten Young-Plan. Der Young-Plan, hier erläutert, war der letzte Reparationsplan auf der Grundlage des Versailler Friedensvertrages von 1918. Geplant war wegen Kriegsschulden eine Zahlung von 2 Milliarden Reichsmark durch das Deutsche Reich. Zwar scheiterte dieses Volksbegehren wegen einer zu geringen Wählerbeteiligung und auch die entsprechenden Pläne wurden bis 1932 wieder aufgegeben, aber darum ging es gar nicht. Entscheidend war, dass der damals einzige NSDAP-Abgeordnete Christian Mergenthaler aus Schwäbisch Hall mit ihm ein großer strategischer Fehler unterlief. Die Bauernbündler begriffen nicht, dass diese Kooperation, die sie aus eigenem Wunsch zum ersten Mal gemacht hatten, die NSDAP unter den Rechtskonservativen salonfähig machte. Und dieser Zusammenhang, dass die NSDAP, die ursprünglich als zu radikal gegolten hat, jetzt auf einmal mit den traditionellen Parteien der Bauern zusammenarbeitete, machte sie salonfähig. Ich halte das für eine ganz wichtige Erkenntnis und etwas, was man bis zum heutigen Tag gut untersuchen muss, weil die Parallelen einer möglichen Kooperation mit der AfD liegen auf der Hand. Die Zusammenarbeit gilt bis heute als wegweisend für das spätere sang- und klanglose Aufgehen von Bauernbund und Bürgerpartei in der politischen Rechten. Der NSDAP andererseits gelang es trotz einem damals desolaten Zustand innerhalb ihrer eigenen Partei unter den Wählern zu reüssieren und im evangelischen Teil Ostwürttembergs einen regionalen Schwerpunkt aufzubauen. Fortan setzte die Bauernschaft ganz auf die Nazis. Der Tübinger Professor Reinhold Weber formuliert so: Durch den Übertritt von dörflichen Meinungsführern konnten ganze Milieunetzwerke des Bauernbundes an die NSDAP übergehen. Weber meint damit, dass die Vertreter der Bauern den Bauernbund fallen ließen und sich fortan der NSDAP für ihre Interessen zu bedienen versuchten. Schüle hat das selbst später so formuliert und eingestanden, und zwar für ein Papier nachher bei seiner Verteidigung vor der Spruchkammer. Bald aber zeigte sich, dass der Bauernbund viel zu schwach war, um wirkliche Hilfe bringen zu können. Es ging zusehends immer mehr und immer schneller bergab, sodass die gesamte Landwirtschaft in eine bedrohliche, ja verzweifelte Lage geriet. Mit der bäuerlichen Wende hin zu den Nazis schien nach 1933 zuerst alles besser zu werden. Denn, so der damalige Landesbauernführer Alfred Arnold, ein halbes Jahr nach der reichsweiten Machtübertragung an die Nazis durch den Reichspräsidenten Paul von Hindenburg: Noch nie, seit es eine deutsche Geschichte gibt, hat das deutsche Bauerntum eine so unmittelbare Verbindung zur Regierung und zu den öffentlich-rechtlichen Verwaltungsstellen gehabt wie heute. Auch Albert Schüle bestand noch nach 1945 darauf, dass niemand ernsthaft bestreiten könne, dass mit Eifer daran gegangen wurde, die Lage der Landwirtschaft zu bessern und dass auch ganz beträchtliche Erfolge erzielt wurden. Nachdem die Nazis in Württemberg die Landbevölkerung mehrheitlich für sich gewonnen hatten, verlief die Gleichschaltung der Bauernschaft zunächst über die Auflösung, die erzwungene Auflösung des Bauernbundes zum 31. August 1933 und seine Eingliederung in den sogenannten Reichsnährstand am 8. Dezember 1933. Auch der bisherige landwirtschaftliche Hauptverband und die landwirtschaftlichen Bezirksvereine wurden nach Satzungsänderungen in die Landesbauernschaft bzw. Kreisbauernschaften als einzige berufsständische Organisationen innerhalb des Reichsnährstandes überführt. Dieser Reichsnährstand aber stand komplett und von Anfang an unter der Führung eines sogenannten agrarpolitischen Apparates, in der Literatur manchmal mit AA abgekürzt. Dieser agrarpolitische Apparat gehörte zur NSDAP und war die festeste Stütze der Nazis und ihres Führers. Dort galt auf allen Ebenen das Führerprinzip. Die Vorstände einer Kreisbauernschaft oder auch die Ortsbauernführer wurden nicht länger gewählt, sondern von den übergeordneten Vorständen ernannt. Vor Ort zeigte sich sofort eine Verquickung von berufsständischer und parteipolitischer Organisation, zum Beispiel bei der Planung und Durchführung des ideologisch aufgeladenen Erntedankfestes oder zum Beispiel auch bei Sammlungen für das Winterhilfswerk. Ähnlich wie später staatliche Polizei und parteieigene SS zum kaum noch unterscheidbaren gemeinsamen Sicherheitsapparat verbunden wurden, gerieten die angeschlagenen berufsständischen Vertretungen der Bauern sowie die hilflosen staatlichen Aufsichtsbehörden problemlos in die Hände dieses agrarpolitischen Apparates der NSDAP. Dafür wurden Bauernfunktionäre gesucht, die zu ihnen überliefen und die mit ihrem ganzen persönlichen Renommee für Akzeptanz unter der ländlichen Bevölkerung sorgten. Einer dieser Leute war Albert Schüle. Er hatte bis zum Juni 1932 dem Vorstand der Württembergischen Landwirtschaftskammer angehört und wurde schon zu dieser Zeit im März 32 NSDAP-Landtagsabgeordneter. Gleichzeitig fungierte er vom Juni 32 bis Dezember 32 als Landeshauptabteilungsleiter 3 beim Landwirtschaftlichen Hauptverband. Jetzt werden Sie sagen, warum bringe ich das eigentlich alles? Ich will damit zeigen, dass er von frühesten Moment an in den Apparat der Nazis, in den AA, agrarpolitischen Apparat, hinein integriert wurde und dafür, weil er sich dafür bereit erklärt hatte, sehr schnell aufsteigen durfte. Nach der Auflösung des Landtags wurde er am 21. Februar 1934 lebenslängliches Mitglied des durch den Reichslandwirtschaftsminister und Reichsbauernführer Walter Daré eingerichteten Reichsbauernrates sowie des Landesbauernrates. Außerdem Mitglied im Aufsichtsrat der Abteilung Milchverwertung des Reichsnährstandes. Vor allem aber schanzte man ihm vom November 33 und bis 45 gültig einen Abgeordnetensitz im Reichstag zu, der sich zum bestbezahlten sogenannten Gesangsverein entwickelte. So wurde der Reichstag in Anspielung auf seine Bedeutungslosigkeit und das ritualisierte Absingen des Horst-Wessel-Liedes gelegentlich despektierlich genannt. Waren die Sitzungen in ihrer Häufigkeit schon vorher sehr überschaubar, so trat dieser Reichstag 1942 zum letzten Mal zusammen. Dennoch erhielt ein Abgeordneter weiterhin bei minimaler Gegenleistung 25% eines Ministergrundgehaltes. Das dürften im Jahr ca. 5.500 bis 6.000 Reichsmark gewesen sein. Eine zusätzliche Aufwandsentschädigung betrug immerhin 600 Reichsmark. Schüles Jahreseinkommen 1931 auf etwa 6.000 Reichsmark stieg insofern ab 1933 auf fünfstellige Beträge, zuletzt 1944 auf 13.900 Reichsmark. Damit gehörte Schüle zu den Spitzenverdienern im Dritten Reich. 62% der Deutschen verdienten 1936 weniger als 1.500 Mark im Jahr. Nur 17% hatten mehr als 2.400 Reichsmark. Er, nochmal, am Schluss 13.900. Am 1. März 1932 trat Schüle unter der Nummer 972.297 der NSDAP bei und wurde unmittelbar darauf einer von nunmehr 23 Landtagsabgeordneten der NSDAP. Das Mandat habe er angestrebt, so Schüle später, weil Gauleiter Wilhelm Murr ihn mit dem Argument geködert habe, nur so könne er sich für die Landwirtschaft einsetzen. Tatsächlich war die NSDAP auf der dringenden Suche nach ihr nahestehenden und gleichzeitig in der Öffentlichkeit zu kräftigen Landwirten. Schüle musste in diesem Zusammenhang die Erklärung abgeben, dass er keinerlei Bindungen oder Beziehungen zu Juden besitze. Auch verpflichtete er sich, keinerlei Aufsichtsratsposten in Banken oder sonstigen Unternehmen zu bekleiden. Schüle sagte dies zu und brach das Versprechen sofort. Für die Zeit seiner Abgeordnetentätigkeit keine derartigen Positionen zu übernehmen. Noch im gleichen Jahr wurde er Aufsichtsratsvorsitzender des Stuttgarter Milchhofes. Wenige Wochen später war er ab dem 5. Dezember 1933 auch zum Landesobmann, das heißt zum Stellvertreter des Landesbauernführers, der Landesbauernschaft bestellt worden. Und seit dem 20. Dezember 1932 wurde der Schüle offiziell als Mitglied des agrarpolitischen Apparates geführt und war damit vollkommen von der NSDAP integriert worden. Von den Konsequenzen seiner ganz offensichtlich politisch begründeten Blitzkarriere, also ohne diese Zugeständnisse wäre er niemals so weit aufgestiegen, wollte er später aber nichts mehr wissen. In seinem Lebenslauf für das Spruchkammerverfahren gab er sich sogar beleidigt und sagte Folgendes: Ich bin der NSDAP nicht beigetreten, um irgendeine Gewaltherrschaft zu fördern, sondern deshalb, weil ich der Überzeugung war, dass hier noch die einzige Möglichkeit bestehe, die schwer da niederliegende, vor dem Ruin stehende Landwirtschaft vom drohenden Untergang zu retten und wieder lebensfähig zu machen. Es stellt sich hier die Frage, ob er wirklich so naiv war oder ob er das nur vortäuschte. Schüle fungierte außerdem als Gemeinderat in Wolfenbrück, damals im Landkreis Backnang. Habe lange gebraucht, bis ich Wolfenbrück gefunden habe. Das habe ich jetzt dann hier versucht darzustellen. Er war außerdem Gauredner und Kreisinspekteur in der württembergischen NSDAP. Dass er später auch noch den Titel eines Gau-Hauptstellenleiters im Amt für Agrarpolitik des NSDAP-Gaus Württemberg-Hohenzollern führte, versuchte er später zu einem Missverständnis herunterzuspielen. Tatsächlich, so Schüle in seinen Unterlagen für das Spruchkammerverfahren, habe er diese Amtsbezeichnung lediglich als Ehrenrang verliehen bekommen, ohne dass damit irgendwelche Tätigkeit verbunden gewesen wäre. Ob das stimmt, lässt sich aus den überlieferten Akten nicht mehr überprüfen. Offen muss auch bleiben, inwieweit sein Rang mit einer Besoldung oder Aufwandsentschädigung verbunden war. Skeptisch macht allerdings, dass er ganz ähnlich auch bei seiner Mitgliedschaft in der SS argumentierte, der er 1935 unter der Nummer 277.382 beigetreten war. Seinen dortigen letzten Rang als Sturmbannführer, das entspricht bei der Wehrmacht ungefähr einem Major, in der Dienststellung eines Führers im Rasse- und Siedlungshauptamt, will er lediglich ehrenhalber verliehen bekommen haben, ohne eine entsprechende Tätigkeit. Das allerdings stimmt nachweislich nicht. Denn er trat seinerzeit als Bauernreferent bei der in Stuttgart aufgestellten 13. SS-Standarte und später auch im 10. SS-Abschnitt Stuttgart in Erscheinung. Auch wenn er als Landesobmann der Landesbauernschaft außerordentlich stark überlastet war, wie es zeitgenössisch heißt, lege er doch, und jetzt kommt ein Zitat, in jeder Hinsicht eine vorbildliche SS-mäßige Haltung und Einstellung an den Tag und fördere die Belange und Bestrebungen der SS in jeder Weise. Das steht in der Begründung für seine Beförderung zum Sturmbannführer. Und diese Beförderung hielt sein Vorgesetzter, sehr interessant, im Zitat, allein aus Prestigegründen für wünschenswert. Das war der Amtschef im Hauptamt des Rasse- und Siedlungshauptamtes Südwest. Ob Schüle dann wirklich einmal pro Woche, wie es hier steht, einen einstündigen Schulungsabend gestaltete, weil, wie das allgemein üblich war, oder vielleicht auch nur gelegentlich tätig wurde, bleibt offen. Sein wiederkehrendes Hauptthema jedenfalls wird die Neubildung deutschen Bauerntums auf rassischer Grundlage gewesen sein, so wie das von jedem Bauernführer erwartet wurde, von jedem Bauernreferenten erwartet wurde und so, wie das seine Kollegen getan haben. Dafür aber genügte es nicht, einfach Landwirtschaftsfunktionär zu sein, sondern man musste auch eine besondere Eignung für die weltanschauliche Schulung nachweisen und im Vorfeld selbst in Schulungslager gehen. Der Bauernreferent war angesichts seiner Bedeutung im NS-Wertegefüge später sogar von jedem Frontdienst befreit. Das war keine Selbstverständlichkeit vor bzw. während des Krieges. Im Übrigen war auch hier die sogenannte ehrenamtliche Betätigung mit Aufwandsentschädigung verbunden und sowie einer Erstattung von Reisekosten. Schüle wurde am 1. Mai 1944, ohne dass er später auch nur dieses erwähnt hätte, unter Beibehaltung seiner Dienststellung als Bauernreferent des SS-Abschnittes 10 zum nebenamtlichen Führer im Stab dieses SS-Abschnittes 10 ernannt. Als bäuerlicher Landesobmann war Schüle Angehöriger des von Daré sogenannten Neuadels und gehörte, wie einer der Forscher schreibt, zu den Hauptträgern der Blut- und Bodenideologie des Reichsnährstandes auf dem flachen Land. Die NSDAP schätzte ihn als nationalsozialistischen Kämpfer, der sich vor und nach der Machtübernahme in jeder Weise bewährt habe. Man hielt ihn für einen politisch zuverlässigen Menschen. Was das heißt, verdeutlichen einige seiner erhalten gebliebenen Reden. Zum Erntedankfest sagte er am 7. Oktober 1935 in Geildorf: Wir dürfen mit frohen Gefühlen diesen Tag begehen, als wir ein einiges deutsches Volk von einem Blute sind, das rein erhalten bleiben soll bis in alle Zukunft, dank des Rassengesetzes, das uns der Führer auf dem Parteitag gegeben hat, der dadurch die von den Juden seit Jahrzehnten in unser Volk hineingetragene Sittenlosigkeit und Unmoral beseitigt hat. Zitat Ende. Am 10. Dezember 40 rief Schüle ebenfalls in Geildorf aus: Wir haben heute nicht bloß das beste Heer, sondern auch den besten Führer, der weiß, dass nicht Juden, Freimaurer und Liberalisten imstande sind, das deutsche Volk zur Höhe zu führen. Und so weiter und so weiter. Solche Sätze sind keine Glanzpunkte rednerischer Rhetorik, aber in ihrer Plattheit zeigen sie doch gut, was für die Nazis den Wert Schüles ausmachte. Er brachte als Vermittler unter das Volk, was die Ideologen der NSDAP dort verwurzelt haben wollten. Im Grunde übersetzte er meisterlich die Frohbotschaft in die Sprache des einfachen Volkes. Doch im Nachhinein sagte er zu seinem Wirken nur noch fast schon gefühlsduselig, Zitat, mein ganzes Arbeiten hatten keine politischen, sondern nur fachlichen Charakter. Mit Politik habe ich mich nur so viel befasst, als dies die Landwirtschaft betraf. Zitat Ende. Das ist angesichts der erhalten gebliebenen Reden, die allerdings der Spruchkammer nicht vorgelegen haben dürften, eine berechnende Untertreibung, zumindest eine sehr unbedarfte Verdrängung. Es gibt noch einen zweiten Punkt bei Schüle. Dies war seine frühe Verbindung zu rechtsgerichteten Milizen. Am 13. Januar 1919 war durch Verordnung des Rates der Volksbeauftragten, also der damaligen Reichsregierung, erstmals eine sogenannte republikanische Schutztruppe aufgestellt worden, um die Beschränkungen des Versailler Friedensvertrages zu umgehen und insgeheim die militärische Ausbildung fortzusetzen bzw. eine Reservearmee aufzustellen. Befohlen hatte die Bildung der Volksbeauftragte für Heer und Marine und Reichswehrminister der Sozialdemokrat Gustav Noske. der noch weitergehend am 25. April 1919 auch die Bildung sogenannter Einwohnerwehren anordnete. Gegen Unruhen sollten sie die nur noch schwachen militärischen Kräfte als eine Art freiwillige Feuerwehr unterstützen. De facto aber kooperierten Schutztruppe und Einwohnerwehren fortan mit bereits bestehenden Gruppierungen wie vor allem dem Krieger- und Landwehrvereinen, Schützengilden, Turn- und Sportvereinen, Ruderclubs, Bürger- und Beamtenvereinigungen und den Rechtsparteien. Es ist nicht überraschend, dass in ihnen schon bald nationalistische, strukturkonservative Kräfte das Sagen hatten, die offen gegen die Gefahr von links hetzten und vorgingen. Diese später als Freikorps bezeichneten Gruppierungen entstanden also aus der Konkursmasse des Ersten Weltkriegs. In ihnen versammelten sich rechtsgerichtete Freiwillige, in Anführungsstrichen, unter Führung ehemaliger Offiziere der Reichswehr. Die Organisation Escherich oder Orgesch genannt war eines dieser Freikorps, gegründet am 9. Mai 1920 in Regensburg als Zusammenschluss rechtsmilitanter Selbstschutzverbände mit einem Schwerpunkt in Süddeutschland. Benannt wurde die Orgesch nach Forstrat Georg Escherich, den Sie hier unten im kleinen Bild sehen, dem Anführer der bayerischen Einwohnerwehren, der sie mit Genehmigung der damaligen bayerischen Landesregierung auf privater Grundlage organisieren sollte. Jeder Verdacht, es handle sich bei der Orgesch um ein verdecktes Heer, sollte die Grundlage entzogen werden. Die Orgesch unterhielt Gruppen auch in Württemberg. Doch schon am 5. Mai 1921 wurde sie reichsweit wieder für aufgelöst erklärt. Denn sie war offensichtlich bewaffnet. Sie war im Übrigen in Waffenschiebereien verwickelt, zum Beispiel mit der Irish Republican Army in Irland. Nach der Auflösung der Orgesch wurden die entsprechenden Bestrebungen aber nicht etwa aufgegeben, sondern nur besser getarnt fortgesetzt. Unter anderem entstand die Freischar Damm, benannt nach Erich Damm, einem Hauptmann der Reichswehr aus Nagold. Die Angehörigen dieser Formationen wurden weiterhin in Wehrsportlehrgängen ausgebildet und standen für alle Fälle als Soldaten auf Abruf bereit. Nur nebenbei, die Faszination in rechtsradikalen Kreisen für Wehrsport erklärt sich aus dieser Geschichte. Es war schon immer so, dass man versuchte, geheim bestimmte militärische Fähigkeiten für die weitere politische Entwicklung zu organisieren. Fast alle Angehörigen der Freischar Damm haben sich später der NSDAP und ihren Gliederungen angeschlossen. Zum Beispiel der badische Landesbauernführer Fritz Engler-Füßlin, der Standartenführer der SS Karl Jäger aus Waldkirch, der in Litauen über 138.000 Juden ermorden ließ, oder auch der badische Multifunktionär der NSDAP, Gustav Robert Oechsle. Ich nenne diese Namen hier, weil die alle in der THT-Reihe, also in den Bänden, die hinten liegen, Täter, Helfer, Trittbrettfahrer, sind sie alle beleuchtet worden, untersucht worden. Deswegen hier die Nennung. Auch der in Gerstetten geborene Gottlob Berger, später Leiter des SS-Hauptamtes, trat ihr 1924 als Führer der Freischar Alb-Ost bei, war dann ab 1. April 1924 Kompanieführer Geislingen-Ulm, einer mysteriösen Organisation F und fungierte bis vermutlich zur inoffiziellen Auflösung am 30. April 1929 als deren Gruppenkommandeur Württemberg-Mitte. Jetzt sehen Sie eine Folie, die ich leider nicht ausführlicher machen kann. Diese Organisation F ist bis heute mysteriös geblieben. Wir wissen nichts drüber. Und falls irgendjemand irgendwann hier Quellen finden sollte, sind Sie herzlich eingeladen, mir das mitzuteilen. Ich bin brennend an diesem Thema interessiert. Denn seit 1918 war Schüle Bezirksführer, in einer anderen Quelle Kreisführer dieser Organisation F. Auch sie gehörte zu den paramilitärischen Vereinigungen, die sich auf dem Boden von Einwohnerwehren, Freischar Damm und jetzt im Zusammenhang mit der sogenannten Schwarzen Reichswehr bildeten, also jenen Gruppen, die unter Umgehung der Bestimmungen von Versailles die militärische Ausbildung weiter betreiben wollten. In ihrem Kern bestand die Organisation F aus Mitgliedern des Jungbauernbundes. Formal betrieb die Jungbauernschaft zwar keinen Wehrsport. Ihre Arbeit erstreckte sich offiziell nur, so steht es in der Satzung, auf Führerschulung, Brauchtum, Sitte, Gesittung und sonstige ständische und Jugendfragen. Doch kam jetzt zum ersten Mal eine offizielle NSDAP-Formation ins Spiel. Zur wehrsportlichen Betätigung sollten sich die Jungbauern in die SA eingliedern, mit der zur Regelung des gegenseitigen Verhältnisses ein Vertrag geschlossen wurde. Zwischen SA und Jungbauernschaft ist eine klare Aufgabenabgrenzung vorgenommen worden, heißt es in einem der wenigen zeitgenössischen Papiere, die heute vorliegen. Unter anderem wurden die Jungbauern am Maschinengewehr und am Infanteriegewehr ausgebildet. Die Lehrgänge fanden statt in der Volkssportschule Feldstetten und der Geländesportschule Gänseweg bei Münsingen. Münsingen kennen Sie vielleicht, auf der Schwäbischen Alb gelegen, heute bekannt, weil dort lange Zeit die Bundeswehr stationiert war. Warst du Bundeswehr? Ja, schon. Ne? Genau. Im Juni 1933 wurde die Organisation F dann offiziell in die SA Südwest eingegliedert. Die Jungbauern waren künftig berechtigt, ihr Grünhemd mit Hakenkreuzarmbinde zu tragen. Schüler schienen in dieser Führungsrolle bedeutsam genug, um später als einziges Mitglied des Reichstages im Handbuch des Reichstags in seiner Funktion für die Organisation F genannt zu werden. So, Sie sehen, es ist noch nicht so viel, aber schon eine ganze Menge. Also, es wäre sicherlich hilfreich, hier noch weiteres zu finden, aber ich versuche Ihnen nur das vorzutragen, was wir sicher wissen. Laut Spruchkammerbescheid wurde Schüle dann vom 15. Juni 1945 bis zum 13. März 1947 im Internierungslager Ludwigsburg-Osweil interniert. Denn als ehemaliger Reichstagsabgeordneter galt er in der Anfangsvermutung als Hauptschuldiger oder wenigstens als Belasteter. Doch anschließend wurde er wieder vorzeitig entlassen, weil eine Kriegsverletzung aus dem Ersten Weltkrieg sowie eine Verletzung aus einem landwirtschaftlichen Unfall 1936 zur hochgradigen allgemeinen Versteifung der Wirbelsäule sowie einer Erkrankung des zentralen Nervensystems geführt hatten. Es ist anzunehmen, dass diese Erkrankungen schlussendlich auch der Grund dafür waren, dass Schüle sich am 2. August 1947 das Leben nahm. Das bereits eingeleitete, nach Backnang abgegebene Spruchkammerverfahren gegen ihn kam aber erst am 20. April 1948 zu seinem Abschluss. Die Spruchkammer Backnang führte das Verfahren weiter, weil zu klären war, ob Schüles Vermögen, Sie haben vorhin gehört, seine Einkommensverhältnisse, also nicht ganz unbedeutend, ganz oder teilweise eingezogen werden müsse. Insbesondere stand sein Hof noch unter der Aufsicht eines Treuhänders. Doch dieses Verfahren endete in seiner Durchführung und nach seinem Tod als bloße Farce. Wie schon oft vor Spruchkammern üblich, fanden sich auch hier dutzendfach Zeitgenossen, die in höchsten Tönen von Schüle zu schwärmen und zu berichten wussten. Kein Wort fiel mehr zu seiner NS-Verstrickung. So wurde wohl auch mit Hintergedanken mehrfach darauf verwiesen, dass Schüle als einziger Parteigenosse in seinem Dorf niemanden sonst für die NSDAP angeworben habe. Die in seinem Betrieb beschäftigten Ausländer, also hören Sie, in seinem Betrieb beschäftigte Ausländer, haben es stets gut und anständig behandelt bei ihm gehabt. Seinen Hof habe er nach 1933 nicht vergrößert. Offensichtlich war das etwas ansonsten eher Normales, wie es andere NS-Größen vielleicht gemacht haben. Er sei immer ein Vorbild für alle Bauern am Ort gewesen. Einzelnen wie auch der Gemeinde sei er stets mit Rat und Tat zur Seite gestanden. Er habe, wo er als Redner aufgetreten sei, in der Hauptsache, über die Landwirtschaft gesprochen. Er habe die Milchverwertungsgenossenschaft begründet, was zur Verbesserung der Milchpreise geführt habe. Als einer der Zeugen, selbst Parteigenosse und ehemaliger Leiter für landwirtschaftliche Schulen, aus politischen Gründen strafversetzt und vor ein Parteigericht gestellt werden sollte, habe Schüler den Satz getan: Ich werde nicht zulassen, dass man die Kleinen hängt und die Großen laufen lässt. Ein Satz, der offensichtlich große Wirkung hatte. Mehr allerdings ist in diesem Zusammenhang nicht überliefert. Schüle habe auch verhindert, dass ein weiterer Zeuge wegen abfälliger Äußerungen über den Volkssturm an die Gestapo ausgeliefert wurde. Und auch das kann man jetzt weiterführen. Er hatte eine unglaublich hohe Zahl von Zeugen, die in diesem Sinne für ihn ausgesagt haben. Ich will Ihnen jetzt ein Beispiel daraus geben. Der Bürgermeister der Gemeinde Oberroth von 22 bis 45, Karl Weller, schrieb der Spruchkammer am 11. Februar 1947: Wenn die Teilgemeinde Wolfenbrück, die vor etwa 40 Jahren zu den finanziell schwächsten der Gemeinden zählte, heute zu den wirtschaftlich kräftigsten zählt, so ist das in der Hauptsache das Verdienst von Herrn Schüle. Der Prediger der evangelischen Methodistenkirche namens Steuerwald, der von sich sagte, dass er Schüle, Zitat, ein Seelsorger sein durfte, Zitat Ende, setzte sich ebenfalls massiv für ihn ein und sagte, Gebet und Gottes Wort waren ihm die Quellen seiner Kraft. Der Spruchkammer schrieb er eidesstattlich, er war schon vor der Hitlerzeit ein führender Mann in der Landwirtschaft und hat sich nur auf diesem Gebiet betätigt. Viele Herden konnte er von seinem Dorf und auch von einzelnen Personen abwenden. Was er in den letzten 10 bis 12 Jahren getan hat, braucht er in keiner Weise zu bereuen. Er hat Gutes nicht nur gewollt, sondern auch getan. Zitat Ende. Wie das richtig einzuordnen ist im Nachhinein, bleibt allerdings unklar. Denn Schüles Verhältnis zum Christentum hatte sich gerade erst wieder normalisiert. Er selbst war am 26. Mai 1942 aus seiner Kirche ausgetreten, nannte sich dann aus Überzeugung gottgläubig, trat allerdings, und das ist auch typisch und ist heute wenig bekannt, wie die meisten in dieser Situation, 1946 wieder in die Kirche ein. Also alles in allem ergaben die Ermittlungen nichts Nachteiliges über den Betroffenen, ganz im Gegenteil. Schüle wurde posthum entnazifiziert und als entlastet eingestuft, weshalb die Restriktionen über sein Eigentum entfielen und die Erbberechtigten ihr Erbe antreten konnten. Das Letzte, das ist es, worum es ging. Kurz vor seinem Freitod hatte ein Rechtsanwalt, nein, Entschuldigung, das lasse ich jetzt weg, weil es sonst zu lang wird, ich merke, dass ich schon zu lange spreche. Man kann sagen, dass Schüle als ein NS-Emporkömmling angesichts seiner Qualifikation und seiner persönlichen Voraussetzungen erstaunlich weit gekommen ist. Vor Ort und unter den Bauern zählte sein Wort. Man erinnerte sich gerne an die Gründung der Milchverwertungsgenossenschaft Murhard, die ihm zugeschrieben wurde. Vorher seien 8 bis 10 Pfennig für den Liter Milch gezahlt worden, später wieder 20 Pfennig. Doch über seine engere Heimat hinaus und in den wirklich wichtigen Fragen hatte Schüle nichts zu melden. Bei den Nationalsozialisten zählte Schüle allein in seiner Rolle als Mittelsmann zu den Bauern. Und das ist jetzt, meine ich, der entscheidende Punkt. Schüle entsprach ganz der Forderung des letzten Landtagspräsidenten Dr. Jonathan Schmid, der kurz vor der Auflösung des Württembergischen Landtages formuliert hatte, künftig werde es die Aufgabe eines Abgeordneten sein, als Vertrauensmann des Volkes die Verbindung zwischen Regierung und Bevölkerung zu halten. Statt, wie wir das heute sehen würden, die Wähler und ihre Interessen zu vertreten. Und, wenn es sehr gut geht, auch Gesamtverantwortung zu tragen. Der Abgeordnete im Dritten Reich verkam stattdessen zum Sprachrohr der Oberen gegenüber denen da unten. Als zentrale Lebenslüge Schüles erwies sich sein Glaube, Man könne die Kollaboration mit den Nazis auf das Feld der Landwirtschaft reduzieren und alles andere, darunter auch die eigene propagandistische Rolle, könnte man beiseite lassen. Schüle wollte eigentlich nur den Finger geben, aber die Nazis nahmen die ganze Hand, integrierten ihn in ihren agrarpolitischen Apparat und versorgten ihn finanziell, aber auch mit Titeln. Schüle erhielt laufend Ehrenbezeugungen, auf Pergament geschriebene Einladungen der NS-Größen und psychologisch nicht unwichtige Trophäen, wie zum Beispiel einen Totenkopfring, den Ehrendegen oder auch den Juhlleuchter. Das letzte Bild ist leider nicht ganz so gut geworden. Dieses ist ein narzisstischer Juhlleuchter. Darauf reagierte er wie erwartet und verhielt sich bedingungslos loyal gegenüber den Machthabern. Kleine Reibereien vor Ort regelte er dank seiner Beziehungen, wenn er im Sinne seiner Klientel und gleich einem Ombudsmann als einer unparteiischen Schiedsperson anmaßende NS-Amtswalter in ihre Schranken verwies. Solches Dampfablassen im Interesse der Kleinen gehörte als gewünschter Effekt zu ihm gewährten Aura. Schüle war als gesetzte NS-Größe insofern ein Helfershelfer des NS-Unrechtsregimes. Denn er federte ab, wenn es in seinem Dorf knirschte. Leute wie er haben das zwölfjährige Funktionieren des Nationalsozialismus möglich gemacht. Es ist unter diesen Umständen besorgniserregend, dass 1997 in Niedersteinach im heutigen Landkreis Schwäbisch Hall ein Weg nach Schüle benannt worden ist. Woher diese fehlende Sensibilität im Umgang mit einem alten Nazi? War es bloße Unkenntnis über die Person Schüles oder war es mehr? Wollte niemand es genauer wissen oder wollte man etwa gar, was da getan wurde? Noch besteht die Möglichkeit, diesen Fehler zuzugeben und großmütig zu korrigieren, vor allem dann, wenn man heute eine solche Entscheidung nicht mehr treffen würde, wie mir Bürgermeister Blessing geschrieben hat. Bedeutet es wirklich, das ist aber der andere Teil in diesem Brief, einen unverhältnismäßig großen Aufwand, die damalige falsche Entscheidung wieder rückgängig zu machen? Kann man in einer NS-Sache guten Herzens über zu viel Aufwand klagen? Was bedeutet es eigentlich für die Anwohnerinnen und Anwohner, als Adresse den Namen eines Altnazis angeben zu müssen? Eigentlich sollte im Rechtsstaat unter Demokraten Konsens darüber bestehen, dass Nationalsozialisten als Namengeber von Straßen ungeeignet sind. Und dass dort, wo in Unkenntnis des Hintergrundes einer Person falsch entschieden wurde, schon aus Gründen der eigenen Entlastung schnellstmöglich Abhilfe geschaffen werden sollte. Bis dahin, meine Damen und Herren, wir können gerne nachher über den Fall weiter diskutieren. Danke Ihnen für die gespannte Aufmerksamkeit.

soweit Wolfgang Proske, der Herausgeber des Forschungsprojekts Täterhelfer Trittbettfahrer zu Albert Schüle, einem ehemaligen NS-Funktionär aus dem nördlichen Baden-Württemberg. Am Ende des Abends entwickelte sich eine Diskussion unter den Zuhörern, da in Ilshofen eine Straße nach Schüle benannt ist. Zunächst sprach jedoch Harald Ziegan über August Heffner, einen früheren SS-Obersturmführer, der ebenfalls aus der Region stammte.

0: 10 Minuten, Sie müssen halt Geduld damit bringen. Ich möchte Ihnen noch vorab eine Bemerkung mitgeben auf dem Weg, dass mich bei allen Recherchen, die ich mache, immer die Frage bewegt, wo der Schalter ist, hier im Kopf, der aus ganz normalen Männern und auch Frauen übrigens, aber weitaus weniger, aber es gibt auch Frauen, wo dieser Schalter umgelegt wird und wo aus ganz normalen Männern auf einmal Massenmörder wird. Familie fährt dort, 30, 40 Jahre alt. Entschuldigen Sie, wenn ich ab und zu mein zoologisches Idiom verfall. Familie fährt dort, in Polizeibataillone in Russland, die 40, 50 Jahre alt sind und auf einmal erst Männer erschießen, dann anfangen Frauen zu erschießen und dann überwechseln und bis hin zu Säuglingen, die wenige Tage alt sind, zu erschießen. Ich habe, um es Ihnen von wegzusuchen, ich habe diesen Schalter nicht gefunden. Und je mehr ich mich mit dem Dritten Reich und mit seinen Apologeten beschäftige, desto weniger weiß ich, aus was dieser Schalter besteht und wo er ist. Was mich persönlich sehr betroffen macht, weil mir damit immer klarer wird, dass dieser Schalter jederzeit wieder umgelegt werden kann. Wir erleben es ja nicht nur zwischen 33 und 45, sondern wir erleben es ja tagtäglich, dass dieser Schalter tagtäglich irgendwo umgelegt wird. Zwar nicht in diese industrielle Perfektion, das ist die Deutsche hingekriegt, aber immerhin, der Schalter ist da und er wird jeden Tag umgelegt. Ich möchte zurückgehen in das Jahr 2003 in Schwäbisch Hall, in der es keinen Weg gibt, der nach meinem Fall benannt ist. Aber Sie sollten nicht vergessen, dass es 1993 auch einen hoch angesehenen CDU-Kommunalpolitiker namens Dr. Wilhelm Felix Pfeiffer, Dr. Wilhelm Felix Pfeiffer gegeben hat, der partout Ehrenbürger dieser schönen Stadt Schwäbisch Hall sein wollte. Und wo dann Zug um Zug rausgekommen ist, dass er ein frühes Mitglied der NSDAP-Vorläuferorganisation im Sudetenland, länger Mitarbeiter des Staatsministers Karl Frank in Prag war und das alles erst geleugnet hat und dann auf öffentlichen Druck dann hin diese Ehrenbürgerwürde, die ihm dann tatsächlich verliehen wurde, ist dann wieder zurückgegeben hat. Es waren natürlich alles Kommunisten, die ihm da davon abgehalten haben, diese Ehrenbürgerwürde zu genießen. Nur so viel zur Vergangenheitsbewältigung in Schwäbisch Hall. Der Mann, mit dem ich mich heute beschäftige und den ich Ihnen etwas nahebringen will, den hat die Wehrmachtsausstellung, die 2003 im Sommer in Schwäbisch Hall, auch in der Gartenschauhalle draußen, glaube ich heißt, in Steinbach stattgefunden hat, hat auch einen Mann aus Schwäbisch Hall wieder in das Scheinwerferlicht der Öffentlichkeit gebracht, der zu dem Zeitpunkt schon 4 Jahre lang tot war. Denn diese Wehrmachtsausstellung hat dokumentiert schier unfassbare, im engen Zusammenwirken mit der Wehrmacht ausgeübte Taten eines Mannes, der hier in Schwäbisch Hall nach dem Krieg als Inhaber einer Wein- und Spirituosehandlung in der Gelbigen Gasse, in der Gelbiger Gasse, 3 Steinwürfel hier entfernt im Joseturm, wenn es ein Haller interessiert, wo das war, ein völlig unauffälliges Leben als Geschäftsmann geführt hat. Sein Name August Heffner, früherer SS-Obersturmführer, was im Dienstrang einem Oberleutnant der Wehrmacht entspricht, und als Teilkommandoführer des Sonderkommandos 4A der Einsatzgruppe C, ich sage Ihnen nachher noch, was diese Chiffren bedeuten, am gewaltsamen Tod von abertausenden Menschen beteiligt war an der russischen Ostfront. Diese Taten von August Steffner, der hat 36 Jahre zuvor schon eine Schlagzeile gemacht, sind aber wenig nach Schwäbisch Hall durchdrungen, weil sie nur in lokalen und Regionalzeitungen stattgefunden haben und seine Taten vor allen Dingen beim Prozess in Darmstadt beleuchtet wurde. Das Haller Tagblatt hat damals die Lokalzeitung darüber berichtet, zwar nicht allzu viel, aber immerhin mal darüber berichtet. Vor diesem Schwurgericht in Darmstadt standen 1967 11 Männer, allesamt frühere Angehörige dieses Sonderkommandos. Und auf der Anklagebank saßen allerdings keine psychiatrischen Monster, sondern ganz normale Männer, die sich nach dem Krieg, in der Wirtschaftswunderzeit wieder eine Existenz aufgebaut haben. Unter anderem auch der August Schäfner, der den Beruf des Küfers im Betrieb seines Vaters hier in der Gelbinger Gasse erlernt hat. Und diese Firma dann nach dem Krieg wieder weitergeführt hat, wie wenn nichts gewesen wäre. Verheiratet war er schon im November 1938 mit einer aus Schlesien stammenden Frau. Aus der Ehe gingen 1939, 1941 2 Töchter hervor. Merken Sie sich, dass er selber Vater war von 2 Töchtern, das wird eine neue Rolle spielen. Rein. Durch die Ermittlungen der 1958 gebildeten Zentralstelle zentralen Stelle der Landesjustizverwaltung zur Aufklärung nationalsozialistischer Verbrechen, ein langes Wort, kurz auch Zentralstelle genannt, in Ludwigsburg und durch die Generalstaatsanwaltschaft in Frankfurt-Main, wurden diese Männer ab dem Jahr 1960 Zug um Zug von ihrer Vergangenheit eingeholt. Von der Vergangenheit, von der in vielen Fällen nicht mal die Ehefrau was gewusst hat, geschweige denn Nachbarn oder ihre eigenen Kinder. Im Jahr 1965 erhob die Generalstaatsanwaltschaft Frankfurt-Main beim Landgericht in Darmstadt im Verfahren gegen Kalzen und andere, wie das hieß, unter dem Aktenzeichen, das schenken wir uns jetzt, Anklage wegen Mord, Mordes und Beihilfe zum Mord. Was ist diesen Männern vorgeworfen worden? Als Angehörige des Sonderkommandos 4A der Einsatzgruppe C setzten auch diese 11 Männer ab 1941 ohne jegliche Zögern den Befehl von Himmler um zur Tötung, ich zitiere, aller rassisch und politisch unermenschlichen Elemente, die die Sicherheit des Reichs gefährden. Und machten damit systematisch Tod und Verderben über 10.000 von Menschen vom Säugling bis zum Kreis, deren einzige Schuld darin bestanden hat, dass sie Juden waren. Der Weg zu den Gruben, wo die Erschießungskommandos auf ihre Opfer warteten, gingen auch russische Geistliche, Roma, kommunistische Funktionäre, Geisteskranke und sowjetische Kriegsgefangene. Die vier mobilen, den jeweiligen Heeresgruppen der Wehrmacht zugeordneten, insgesamt nur 3.000 Mann zählenden Einsatzgruppen A, B, C, D, die hauptsächlich die Uniformen von Sicherheitspolizei, genannt SIPO, Sicherheitsdienst, SD und Waffen-SS trugen und in enger Verzahnung mit Truppenteilen der Wehrmacht ihren rassistischen Vernichtungsfeld zuführten, ermordeten in den Jahren 1941 bis 1943 insgesamt 900.000 Menschen. August Heffner, der 1912 im schweizerischen Mellingen geboren wurde, im August 1914 mit seiner Familie nach Schwäbisch Hall umsiedelte und dort 1927 die mittlere Reife an der Oberrealschule in Hall ablegte, hatte nach seiner Küferlehre und der Mitarbeit im fertigen Betrieb eine Karriere bei der Polizei im Sinn. Im März 1934 schloss er sich den politischen Bereitschaften an, als ihm ging später die Waffen-SS hervor, wurde Mitglied bei der SS-Standarte Deutschland in Ellwangen und in München und im August 1937 schließlich übernahm ihn die geheime Staatspolizei, als Gestapo besser bekannt, als ganz normalen Kriminalangestellten. Er war also Polizist. August Heffner wurde im November 1937 nach einem Einsatz beim Grenzpolizeikommissariat in Kieferswelden bei Kufstein als Inspektionsführer an die Grenzpolizeischule in Tretsch an der Elbe versetzt. Der Beginn des Krieges gegen die Sowjetunion im Juni 1941 markierte auch bei August Heffner einen entscheidenden Wendepunkt vom ganz normalen Erfüllungsgehilfen des Dritten Reiches hin zum Massenmörder mit allen staatlichen Lizenzen zum Töten. Der Chef des Reichssicherheitshauptamtes, Reinhard Heydrich, hatte die Einsatzgruppen, die an Häfners Grenzschutzinspektion in Pretzsch aufgestellt wurden, schon Wochen vor dem Fall Barbarossa, also im Überfall auf die Sowjetunion, auf die Grundzüge der mörderischen Mission eingeschworen. Die tödliche Spur dann, die das gerade mal 80 Mann starke Sonderkommando 4A und dem August Häfner als Führer eines Teilkommandos die Befehlsgewalt über die erstaunlich kleine Anzahl von rund 30 Mann hatte, nahm schon einen Tag nach dem Überfall auf die Sowjetunion ihren Anfang. Am 23. Juni 1941 folgte Häfners Todesschwadron von Bad Schmiedeberg in der Nähe von Leipzig aus, den Wehrmachtseinheiten auf dem Fuße. Über Oberschlesien und Galizien erreichte das Sonderkommando 4A am 1. Juli die Stadt Lemberg und ließ keine Zeit verstreichen. Auf einem Schlachtplatz der Stadt begann nur wenige Stunden nach dem Einrücken der deutschen Einheit die Erschießung von Juden. Über Krakau in Samosch, sagt Ihnen der Name was, kam das Sonderkommando 4A Ende des Monats dann in die Stadt Sokal, wo an drei Tagen drei Exekutionen mit insgesamt 120 Opfern stattfanden. Die Täter nannten ihre Aktionen in ihrem Schriftverkehr Überholung. So verschleierten sie die gezielte planmäßige Vernichtung von Juden in ihrem Operationsraum. Überholt und judenrein, wie es hieß, gemacht wurden im Juli 1941 zudem die Städte Baranowka, Schepetowka, Berditschew und die regionale Bezirkshauptstadt Schitomir. Dort spielte sich am 7. August 1941 die grauenhaft inszenierte Hinrichtung eines jüdischen Richters namens Kieber ab, die von 3.945 herbeigeprügelten Juden mit angesehen werden musste. Unmittelbar nach der Erhängung des Richters wurden die knapp 4.000 Männer, Frauen und Kinder auf dem Pferdefriedhof von Schitomir erschossen und erschaut. Bei einer weiteren Erschießungsaktion in Schitomir an der Auge Steffner beteiligt war, standen einen Tag später weitere 500 Juden vor dem Gewehrläufen des Sonderkommandos. In der Stadt kam es auch zu einem Zwischenfall, der bei der Heeresgruppe Süd große Sorgen um die Manneszucht der Lanzer auslöste. Offenbar konnten etliche Wehrmachtssoldaten die Erschießung des Sonderkommandos 4A durchaus beobachten und siegten für ein Erinnerungsbild ihre Kameras. Nach Angaben von Zeugen sollen die Soldaten langsam gebrüllt haben, um bessere Schnappschüsse von dem blutigen Geschehen anfertigen zu können. Währenddessen sorgte sich August Häfner nach dem Massaker in Schitomir mit den 4000 Opfern um die Effizienz des Massenmordes, wie er nach dem Krieg bei einer Vernehmung gegenüber der Kripo erklärte. Ich zitiere: "Wir sind von der Erschießungsstelle nach Hause gefahren. Es fand dann ein Gespräch statt, bei dem auch Wehrmachtsangehörige beteiligt waren. Es waren die Herren, die bei der Erschießung dabei waren. Bei diesem Gespräch wurde darüber gesprochen, dass diese Art der Erschießung für Opfer und Schützen unerträglich sei. Dies deshalb, weil bei Herzschüssen meiner Ansicht nach etwa 25% nicht richtig getroffen waren und weil bei den Kopfschüssen nicht nur die Zahl der Schützen ansehen musste, nicht nur die Opfer die Schützen ansehen mussten, sondern darüber hinaus auch noch einmal ein Prozentsatz von etwa 5% nicht tödlich getroffen war." Überhaupt wurden solche Massenerschießungen nach und nach mit deutscher Perfektion rationalisiert. Die Schützen nutzten bald Maschinengewehre, die das bis dahin praktizierte Morden mit Gewehren, Pistolen und Maschinenpistolen noch effizienter machen. Ein Problem jedoch konnten die Einsatzgruppen bis zum Schluss nicht lösen. Bei den Erschießungsaktionen aus nächster Nähe wurden die Uniformen mit Blut und Gehirnmasse beschmutzt. Die Schützen mussten in den Gruben über die Leichen ihrer Opfer steigen. Die Truppenwäschereien der Wehrmacht legten zuweilen Sonderschichten ein, um Uniformen, Unterhosen nebst Stiefeln von den Spuren des Massenmords zu reinigen. Aus einer Fülle von Massenhinrichtungen des Sonderkommandos 4A in der Ukraine, wie zum Beispiel von 200 Juden und 60 Geisteskranken in Wassilikow oder die barbarische Tötung von sowjetischen Kriegsgefangenen mit Explosivmunition in Schitomir, ragen zwei Fälle besonders hervor. Mit dem Kindermord in Bialyatserkow im August 1941 und mit dem blutigsten Massaker der Einsatzgruppen überhaupt Ende September 1941 in der Schlucht von Babi Yar bei Kiew, als in 36 Stunden 34.000 Juden erschossen und verscharrt wurden. Damit hat sich das Sonderkommando 4A eigentlich mit diesen beiden Taten in das kollektive Gedächtnis der Menschheit eingebrannt. Aber diese Taten sind bis zum heutigen Tag weitgehend in Vergessenheit geraten. Babi Yar taucht abends nochmal auf, aber der Kindermord von Bialyatserkow ist im Nebel der Geschichte verschwunden. Obwohl er von der Qualität her vergleichbar mit den Geschehnissen im französischen Orateur sur Plan, im Recht im tschechischen Lidice oder auch 1968 im vietnamesischen Milai durchaus vergleichbar ist. Zu dem Kindermord in Bialyatserkow. Wie überall in der Wehrmacht, in den besetzten Gebieten, hat auch dort noch ein deutscher Ortskommandant die Registrierung der jüdischen Bevölkerung angeordnet. Mehrere hundert erwachsene Frauen und Männer wurden von der Geheimen Feldpolizei dem Sonderkommando von August Häfner übergeben und zwischen dem 8. und 19. August 1941 unter seiner Regie erschossen. Es blieben aber etwa 90 Kinder zurück, die in einer ehemaligen Schule außerhalb der Stadt eingesperrt wurden, bewacht von ukrainischen Hilfswilligen. Empörte Soldaten, die in der Nähe des Gebäudes ihre Quartier bezogen hatten und in der Nacht das Wimmern der Kleinkinder hörten, informierten den katholischen Kriegspfarrer Ernst Heves und seinen evangelischen Kollegen Gerhard Wilczek über den unerträglichen Zustand in dem Haus. Die sich selbst überlassenen, völlig verwahrlosten Kinder im Alter von wenigen Monaten bis zu 7 Jahren verfügten seit Tagen über keinen Tropfen Trinkwasser und kratzten den Mörtel von den Wänden, um ihn zu essen. Die beiden Geistlichen und ihre Vorgesetzten, Divisionspfarrer Reuß, der war nach dem Krieg Weihbischof in Mainz, und sein evangelischer Amtsbruder Kommann erstatten dem gerade im Bialyatserkow stationierten Oberstleutnant Helmut Großgurt eine schriftliche Meldung über den Fall. Großgurt war seinerzeit Generalstabsoffizier bei der 295. Infanteriedivision der Wehrmacht und er starb 1943 in sowjetischer Gefangenschaft an Typhus. Bei einer Besichtigung des Gebäudes im Bialyatserkow am 20. August 1941 erfuhr der Generalstabsoffizier Großgurt, dass die 90 Kinder noch am gleichen Tag erschossen werden sollten. Großgurt verlangte eine Entscheidung des Oberbefehlshabers der 6. Armee, Generalfeldmarschall Walter von Reichenau, über das weitere Schicksal der Kinder und stoppte am Abend einen LKW, der bereits mit Kindern beladen war und die Opfer zur Erschießung abtransportieren sollte. Einen Tag später erstattete Großgurt seinem Oberbefehlshaber Walter von Reichenau einen detaillierten Bericht über die Vorgänge. Der Offizier schilderte darin zunächst den unbeschreiblichen Schmutz in dem Gebäude. Lumpen, Windeln, Unrat lagen umher, zahllose Fliegen bedeckten die teilweise nackten Kinder. Fast alle Kinder weinten oder wimmerten, der Gestank war unerträglich, schrieb Großgurt. Helmut Großwirth geriet dann mit dem auf der Bildfläche erschienenen August Häfner in einen lautstarken Streit. Häfner hat ihm klargemacht, dass er eindeutig einen klaren Befehl habe, diese Maßnahme durchzuführen. Generalfeldmarschall Walter von Reichenau entschied letztlich einen Tag später, dass die, Zitat, einmal begonnene Aktion in zweckmäßiger Weise durchzuführen sei. Zu diesem Zeitpunkt lebten die 90 Kinder allerdings nicht mehr. Sie wurden noch am Abend des 22. August 1941 von der ukrainischen Miliz liquidiert, auf Vorschlag von August Häfner, der offenbar seinen eigenen SS-Leuten den grauenhaften Anblick von erschossenen Säuglingen zum Kleinkindern ersparen wollte und die Drecksarbeit lieber den einheimischen Hilfswilligen überließ. Er war aber trotzdem an der Erschießungsstelle dabei. Da berichtete er nämlich 1965 in einer Aussage gegenüber der Kriminalpolizei darüber. Häfner sagte damals aus: Ich ging raus in das Waldstück ganz allein. Die Wehrmacht hatte bereits eine Grube ausgehoben. Die Kinder wurden oberhalb der Grube aufgestellt und erschossen, sodass sie hineinfielen. Wo sie gerade getroffen wurden, wurden sie eben getroffen. Es war ein unbeschreiblicher Jammer. Dieses Bild vergesse ich nie in meinem Leben. Ich trage sehr schwer daran. Insbesondere ist mir ein Erlebnis mit einem kleinen blonden Mädchen in Erinnerung, das mich an der Hand nahm. Es wurde später auch erschossen. Diese bizarre Form von Mitleid bei der Hinrichtung eines kleinen Mädchens, das Schutz ausgerechnet bei seinen Mörder suchte, nannte der Historiker Saul Friedländer bei einer Tagung in Berlin, ich zitiere, ein Symbol für das spezifisch Böse des Hitler-Regimes und die Quintessenz dessen, was wir den Holocaust nennen. Aber nicht jedes Kind fand Zuneigung oder gar Gnade in den Augen von August Häfner, wie sich der Zeuge Fritz Schöfer, er war Kraftfahrer in dem Sonderkommando, als Zeuge später vor der Polizei erinnerte. Eines Tages, ich zitiere, es war noch kurz vor Kiew, wurde August Häfner durch einen Angehörigen der Feldgendarmerie, ein 12-jähriger Junge, zugeführt, von dem behauptet wurde, er habe auf deutsche Soldaten aus einem Keller herausgeschossen. Nachdem der Feldgendarm abgerückt war, wurde Häfner von einem anwesenden Unterführer unseres Kommandos gefragt, was denn mit dem Jungen nun geschehen soll. Daraufhin erklärte Häfner in seinem schwäbischen Dialekt, ha, den tun wir halt umlegen. So geschah es dann auch. Ein blondes Mädchen spielte einen Monat nach dem Kindermord in Bialatserkow erneut eine Rolle in der guten Gefühlswelt des SS-Obersturmführers aus Schwäbisch Hall, als ein Sonderkommando 4A zu einer Massenerschießung in der Nähe von Kiew, als ein Sonderkommando an einer Massenerschießung in der Nähe von Kiew beteiligt war. Unter der Regie von August Häfner und seinem Kommandoführer Paul Blobel wurden in der Babi Jar-Schlucht am 29. und am 30. September 1941 exakt 33.771 jüdische Frauen, Männer und Kinder erschossen. August Häfner führte in der Babi Jar-Schlucht die Aufsicht und gab sogenannte Fangschüsse auf Opfer in der Grube ab, die sich noch bewegten, was er selber auch gegenüber einem Kriminalbeamten eingeräumt hat. Der Zeuge Fritz Höfer, der gleiche Kraftfahrer, schilderte später das bizarre Vorkommnis inmitten dieser Apokalypse. Im Vorbeigehen, ich zitiere, hörte ich, wie Häfner zu Blobel sagte, dieses blonde Kind habe ich zurückgeschickt. Ich habe es nicht übers Herz gebracht, es umlegen zu lassen. Zitat Ende. Dabei zeigte er auf ein etwa 4 bis 5 Jahre altes Mädchen, das in der Nähe stand. Es war noch angezogen und hatte ganz hellblonde Haare. Blobel nickte zustimmend. Was aus dem Mädchen geworden ist, kann ich nicht sagen. Ich meine, es ging wieder stadteinwärts. Summa summarum hat das Sondereinsatzkommando 4A der Einsatzgruppe C, dem auch August Häfner angehörte, bis zum 30. November, also binnen eines halben Jahres, bis zum 30. November 1941, exakt 59.018 Menschen als sonderbehandelt nach Berlin gemeldet. Für die Zeit danach fehlen exakte Zahlen. Bis zu seiner Auflösung am 28. August 1943 im nächsten Jahr dürfte das Sonderkommando 4A aber weitere 30.000 Menschen umgebracht haben, darunter auch die 20.000 Juden aus der Stadt Charkow, die im Januar 1942 mit dem ersten probeweisen Einsatz von Gaswagen ausgelöscht wurden. Ich spare mir jetzt die ganze Vita. Er war dann später bei noch diversen anderen Dienststellen eingesetzt, unter anderem bei der Staatspolizei in Innsbruck in Bregenz. Er war dann später noch einmal bei einer Einsatzgruppe im Spätsommer 43. Darüber gibt es aber keinerlei Informationen, ob er da an Massenmorden beteiligt war. Er war dann später in Griechenland eingesetzt beim Befehlshaber der Sicherheitspolizei. Und dann wurde im Winter 44-45 wurde Häfner dann nach Wien versetzt. Dort geriet er dann auch in amerikanische Kriegsgefangenschaft im Mai 1945. Die US-Armee war offenbar sehr gut über ihn informiert. Bis zum August 48 war er in rund 20 Lagern interniert. Beim sogenannten Einsatzgruppenprozess 1947-48 in Nürnberg saß Häfner 5 Monate lang in sogenannter Zeugenhaft. Dort traf er wieder auf seinen einstigen Chef im Sonderkommando, den SS-Standartenführer Paul Blobel, der zusammen mit 21 weiteren SS-Mördern auf der Anklagebank saß und im Juni 1951 in Landsberg am Lech hingerichtet wurde. In Nürnberg bei diesem Einsatzruheprozess des Jahres 47-48 war von Mordszenen die Rede, vor denen man, ich zitiere, zurückwich wie vor einem Strahl brühenden Dampfes, wie es ein Richter formulierte. Zugunsten der Angeklagten sagten reihenweise Zeugen aus, die die SS-Männer durchwegs als zutiefst aufrichtige, anständige Menschen schilderten, im krassen Gegensatz zu den unvorstellbaren Taten in Polen und Russland. Die kleine Schar aus den insgesamt 3000 Angehörigen der Einsatzgruppen, die überhaupt zu Gefängnisstrafen verurteilt wurden, kam ab Dezember 1951 nach und nach wieder auf freien Fuß. Die letzten vier Häftlinge aus Einsatzgruppen wurden 1958 entlassen und hatten wie alle ihre Kameraden in den Einsatzgruppen nicht nur auf die Heimkehrentschädigung für erlittene Kriegsgefangenschaft pro Tag vergütete die Regierung Adenauer da eine Mark, einen Rechtsanspruch. Auch die Dienstanzeiten in den Einsatzgruppen wurden ohne jegliche Einschränkung bei späteren Renten oder Pensionen voll angerechnet, bis auf den heutigen Tag übrigens. August Schäffner selbst konnte sich in Sicherheit wiegen. Er blieb jahrzehntelang völlig unbehelligt von der deutschen Justiz und knüpfte nach seiner Entlassung im Jahr 1948 in Schwäbisch Hall wieder nahtlos dort an, wo er vor seiner Polizeikarriere aufgehört hatte. In seinem erlernten Beruf als Küfer und in seiner Freizeit widmete er sich der Familienforschung. Völlig überrascht dürfte Häffner demnach gewesen sein, als ihn die Kriminalpolizei in Schwäbisch Hall im Jahr 1962 auf ihre Dienststelle bestellte und ihn nicht als Zeugen, sondern diesmal im Auftrag der Ludwigsburger Zentralstelle erstmals als Beschuldigten vernahm. Bei seinen ersten Verhören, die ab Mai 1965 in der Untersuchungshaft erfolgten, machte Häffner zunächst erhebliche Gedächtnislücken bei fast allen im Jahr 1941 in Russland und in der Ukraine begangenen Taten geltend, die ihm vorgeworfen wurden. Kurz vor seinem Prozess dagegen zeigte sich Häffner weitaus kooperativer gegenüber den Ermittlern. Am 2. Oktober 1967 dann begann vor dem Schwurgericht des Landgerichts Darmstadt der Strafprozess gegen August Häffner und 10 weitere Angeklagte, wie ich vorhin schon gesagt habe. Nach über einem Jahr Verhandlung, der Befragung von 126 Zeugen und den Expertisen von 3 Sachverständigen fällte das Gericht am 29. November 1968 sein Urteil. Häffner wurde wegen Beihilfe zum Mord in 4 Fällen zu 9 Jahren Zuchthaus verurteilt, die anderen Angeklagten mit Zuchthaus zwischen 4 und 15 Jahren und bei 3 Angeklagten wurde von einer Bestrafung abgesehen. In seinem Schlusswort sagte der Angeklagte Häffner, dass man ihn in Russland gegen seinen Willen, ich zitiere, in schreckliche Geschehnisse verstrickt habe, mit denen er heute noch nicht fertig sei. Zudem habe es bei ihm keine Erinnerungsverschiebungen gegeben. August Häffner, dessen Haftbefehl mit Urteilsverkündung sofort außer Vollzug gesetzt wurde, fand in Darmstadt milde und verständnisvolle Richter. In der Urteilsbegründung heißt es, ich zitiere, der Angeklagte Häffner bot bei seinen Tatbeitragen das Bild eines überzeugten Nationalsozialisten und eines forschen Offizierstyps, der strikte Befehle gab und bei dem alles klappte. Andererseits war festzustellen, dass er die Tendenz verfolgte, soweit es die Befehle zuließen, sich aus dem Mordgeschehen herauszuhalten. Muss ich heute noch lachen, wenn ich das lese. Sein Lebensweg nach dem Krieg war sozial geordnet. Seine von ihm nach dem Krieg wieder aufgebaute persönliche und wirtschaftliche Existenz hat durch die ihn jetzt treffenden Folgen der Tat, durch dieses Verfahren und die Strafe erheblich gelitten und ist weiter gefährdet. Es war auch zu berücksichtigen, dass der Angeklagte für seine nationalsozialistische Vergangenheit durch seine Internierung von Mitte 46 bis August 48 bereits teilweise gebüßt hat. Soweit aus der Urteilsbegründung. Gegen das Urteil legte August Häffner beim Bundesgerichtshof Revision ein, die im April 1973 zum Teil erfolgreich war. Die Karlsruher Richter stellten das Verfahren im Fall Wassilikow wegen Verjährung ein und verwiesen die Causa Häffner zu erneuter Verhandlung und Entscheidung nach Darmstadt zurück. Das dortige Landgericht verminderte die Strafe per Urteil vom 12. Dezember 1973 auf 8 Jahre Zuchthaus wegen Beihilfe zum Mord in 3 Fällen. Erneut wurde die 3-jährige Untersuchungshaft und die 5-monatige Zeugenhaft in Nürnberg angerechnet. Schon 3 Jahre später war August Häffner ein freier Mann. 1976 wurde er vorzeitig aus der Haft entlassen. Seine gesundheitlichen Beeinträchtigungen, von denen noch im Urteil des Landgerichts Darmstadt von 1973 die Rede war, insbesondere leidet er immer wieder an Kreislaufstörungen, wie es da hieß, verschlimmerten sich offenbar nicht. August Häffner starb 1999 im hohen Alter von 87 Jahren in Ilshofen-Eggartshausen bei Schwäbisch Hall im Kreise seiner Familie, einen friedlichen Tod, der den zahlreichen Opfern seines Sonderkommandos nicht vergelt war. Dankeschön.
1: Ja, Sie werden sich jetzt vielleicht fragen, was haben diese zwei Fälle miteinander zu tun. Der Schüle hat keine Leute mitgebracht.
2: Ist zu kalt?
1: Der Häfner war kein Nazi-Funktionär. Und trotzdem sind beide Teil eines Systems. Und haben an unterschiedlichen Orten für das gleiche System gestritten in verschiedenen Aufgabenstellungen. Und ich denke, das ist der Grund, warum wir die zwei gut nebeneinander stellen konnten heute bei diesem Vortrag. Aber jetzt sind sie dran. Vielleicht möchte jemand von Ihnen dazu etwas sagen. Ja, bitte.
3: Ich bin in Schwäbisch Hall geboren. Auf meinem täglichen Schulweg auf dem Hallplatz bin ich jeden Tag dem Herrn Häfner begegnet. Er hat freundlich zu mir guten Morgen.
2: Ah, ja, klar.
3: Und das, was Sie gesagt haben, Herr Ziegern, das beschäftigt mich ungeheuer.
2: Das glaube ich.
3: Umgelegte Schalter. Ja. Ich kann das nicht fassen. Ich weiß auch noch aus Erinnerung, wie er auf seine Verhaftung reagiert hat. Also was er sich in der Nachbarschaft erzählt hat. Aber der Schalter, also ich danke Ihnen für dieses Wochenende Schalter. Ich kann das nicht fassen. Ich sehe diesen Mann, der freundlich zu mir guten Morgen gesagt hat. Und dann kam das raus.
0: Darf ich Ihnen doch noch eine kleine Episode erzählen, die ich erlebt habe? Ich habe 10 Jahre lang in Langebruch, im schönen Langebruch gelebt. Da war ein Rechtsanwalt aus Ulm, der dort ein kleines, altes, historisches Haus gekauft hat, den ich jeden Samstag beim Bäcker begegnet habe. Frau Grüß, das war der Dr. Gerhard Klopfer. Ich habe mit ihm parliert, gebildeter Mann, altgriechisch und so, alles drauf. Und hatte ein kleines Hündchen dabei gehabt, super nett, klug, belesen. Und eines Tages in Bechling in der Wirtschaft mit meinem alten Freund Bernhard Schlauch, und da sagt der Bauer, jetzt ist der alte Nazi da in Langebruch gestorben. So, was für ein alter Nazi? Da sagt er, da, der Klopfer da, das war doch ein großer Nazi. Zieger, nichts, wir haben jetzt in einschlägigen Lexika, gab damals noch kein Internet, Dr. Gerhard Klopfer, Jurist, beschäftigt in der Reichskanzlei des Führers, letzter Überlebender der Wannsee-Konferenz. Sie wissen, was die Wannsee-Konferenz war? Die endgültige Vernichtung des Judentums in Europa, wie so schön Kaiser hat, mit dem ich jeden Samstag geschwätzt habe. Das war genau dasselbe freundliche ältere Herr.
4: Also ich kenne einen Herrn, der uns leider gestorben aus der Gellinger Gasse. Der hat mir etwas anderes über den Häfner erzählt. Da sei ich früher gern sonntags vor der Kirche gestanden mit anderen HJ-Funktionären und hätte die Leute, die nicht den deutschen Gruß ausgestreckt hätten, eine an die Backe gehauen. Ja, er sei auch schrecklich zu seinen Auszubildenden gewesen. Also es war wohl auch ein Charakter, der vielleicht nicht immer so war, wie ich sie ihn gesehen habe, dass er gegrüßt hat.
0: Nach außen hin sicher so, ja. Ne? Nach innen sicher, war anders. Ich weiß, dass er viele schlaflose Nächte das mir gehabt hat. Ich habe mit dem Engel von ihm gesprochen. Ist er da? Nee, der wird sich jetzt nicht outen, muss er auch nicht, wenn er da ist. Ich weiß, dass er da tatsächlich drunter gelitten hat, schlaflose Nächte gehabt, das hat ihn beschäftigt, ganz klar. Er war ja kein Monster, ich habe es gesagt. Der Anteil von psychisch auffälligen Personen in Auschwitz-Birkenau zum Beispiel berechnet Psychiater mit maximal 3-5%. Also richtig pathologische Sadisten, alles andere war ganz normale Menschen. Bitte, von der keine Monster.
1: Da kann ich aber einiges dazu sagen. Ich bin jetzt gerade eine Woche in Auschwitz gewesen, letzte Woche. Und wenn Sie alleine nur die Größe des Areals von Birkenau sehen, ungefähr so groß wie heute eine Stadt. Ja. Und wenn Sie wissen, dass unter allen Teilen dieser Erde, die da liegt, Knochen sind, Asche, dass es Gegenden in diesem Areal gibt, wo heute noch, wenn es regnet, ein weißer Schimmer kommt, dann ist es unbegreiflich, einfach unbegreiflich.
2: Ja.
1: Ja, wir wollten jetzt nicht mit dem Fall Häfner den Fall Schüle auf die Seite drücken.
2: Ja.
1: Man muss sich mit allen, die in dieser Zeit ihre Rolle gespielt haben, befassen. Heute, wo die Zeit vorbei ist, dass man darüber schweigt und dass man vermeintlich weniger Belastete einfach durch die Maschen schlüpfen lässt. Es ist so, dass wenn ein Herr Schüle die Bauern für den Nationalsozialismus gewonnen hat, dann hat er damit eine Beihilfe geleistet dazu, nicht nur, dass Tausende dieser Bauern nachher krepiert sind als Soldaten, sondern er hat auch Beihilfe dazu geleistet, dass solche Figuren wie Häfner in fremden Ländern Menschen gemordet haben.
0: Klar,
1: das und das wusste er natürlich.
0: Ja, natürlich. Wir reden vom Zahnrad. Oder?
1: Wir haben vorhin von Zahnrosch gesprochen, jetzt gerade. Ich habe gehört heute, die Partnerstadt von Schwäbisch Hall. Ja. Dort residierte als Kreishauptmann Dr. Ansel, ja, der später in Kreisheim 30 Jahre
0: lang Landrat ist. Ja, und Bill Urreisen zu seinem Amtsbezirk gehört hat, ist jetzt heute die Partnerschaftsstadt von Kreisheim. Manchmal spielt der Weltgeist merkwürdige Zufälle.
1: Also die Zusammenhänge sind überall greifbar. Und in diesem Zusammenhang fällt jetzt der Fall Schüle und es fällt als Fall deshalb, weil es einen Weg gibt, der nach ihm benannt ist. Und wie ich erfahren habe, ist es ja so, dass 1997, als diese Entscheidung gefallen ist, sie auf der Grundlage einer Entscheidung von 1936 gefällt worden ist. Also es gibt bereits 1936 einen Albert-Schüle-Weg. Eigentlich ein Unding, wenn ein Lebender, der damals Reichstagsabgeordneter gewesen ist, bereits so weit ist, dass man einen Weg nach ihm benennt. Das alles gehört in diesen Zusammenhang.
0: Entschuldigung, was ich jetzt ganz nachvollziehen kann im Fall von Albert Schüle, woher diese Verbundenheit oder Dankbarkeit kommt. Der stammt nicht aus Niedersteinach, er war aus der Nähe von Geildorf, er hat dort einen Hof gekauft. Aber aus was das besteht, warum man an ihm festhalten will, unbedingt jetzt auch der Ortschaftsrat bis zum heutigen Tag, ich kann es nicht ganz nachvollziehen irgendwo. Bis auf eine gewisse ablehnende Haltung, die man gleich da an den Tag legt, will man nichts davon wissen. Hier sitzt der Ralf Gammerner, der kann ein Lied davon singen, wie, was für einen Kampf er geführt hat in Kirchberg an der Jagd, seiner Heimatstadt, bis es da ein Denkmal für vier Erschossene gegeben hat, ne? Angela Galschinski und der andere Teil. Das war also hanebüchen, was da, also im Gemeinderat hat es dann auf einmal gesagt, korrigier mich, Ralf, wenn es nicht stimmt. Ja, das wäre ihr Flittchen gewesen, die Frau, die da verschossen worden ist. Ja, und sie ist verschossen worden von der SS oder bei was bis zum Maidanone genau von wem. Weil sie sich vermutlich verbrüdert hat mit Amerikanern und Gott froh war, dass dieser scheiß Krieg rum war. Das war ihr einziges Vergehen, warum sie erschossen worden ist. Ja. Da hat sie tausendmal jetzt die Flittchen kennen. Aber da hat man Argumente an alle Fäden heranzogen, wo man denkt, dass man das vermeiden kann, dass da ein Denkmal der Schande, das benutzt sie bewusst der Wort, was ein anderer auch mal benutzt hat, als ob das ein Denkmal der Schande sei, wenn man darauf hinweisen, diese Menschen einfach nicht in Vergessenheit geraten lässt und wenigstens ihre Namen dort irgendwo zu lesen sind. Ja. Und darum verstehe ich das in Niedersteinach wirklich nicht. Ich kann es nicht so ganz nachvollziehen.
3: Ich habe eine Frage, welchen Weg hat denn der Niedersteinach gekauft? Gibt es da für Unterlage? Oder wie ist
0: das denn jetzt? Nee, weiß ich nicht genau. Da gibt es verschiedene Angaben drüber. Also dann kann es Ihnen wirklich nicht so, wer das war. Ich vermute, einer von denen zwar auf der rechten Seite, wenn man nach Orlach fährt, nicht mehr. Können, das muss nicht so sein. Sein,
3: dass der einen Weg gekauft hat. Haben Sie da richtig recherchiert?
0: Ja, so wurde mir gesagt. Ja. Dass das eine Verbindung zu Niedersteinach gewesen sei. Eine andere kann man nicht vorstellen, er hat da keine Verwandtschaft dort gehabt. Das haben wir einmal überprüft, soweit es möglich war, ja, ob es da Verwandtschaft gegeben hat irgendwie. Kann man so dann das, wie gesagt, wenn er wenigstens aus Niedersteinach gewesen wäre, könnte ich sie noch verstehen irgendwo, dass man da nicht verstehe, sondern nachvollziehe. Verstehe nicht, aber nachvollziehe, dass man okay, ja, das war Verdienst von einem Mauer, einer von uns, ja, der war halt ein bisschen ein Nazi, aber so, der hat überhaupt mehrere Verbindungen eigentlich zu Niedersteinach. Also, machst du was? Du hast nicht auch nicht ein Buch gemacht, ich nicht, ich habe bloß was darüber geschrieben.
1: Ja, zu dem Zeitpunkt, wo ich das geschrieben habe, habe ich über diese Sache nichts gewusst. Ich habe gehört, dass es inzwischen neue Informationen gäbe, aber ich bin mir nicht sicher, ob die hundertprozentig passen auf das, was jetzt hier gefragt worden ist. Ich bin momentan überfragt.
5: Zwischen 1936 und 1997, wie hieß denn da der Weg?
0: Hofweg.
5: Hof. Und warum hat man dann gemeint, diesen Weg?
0: Ja, bin ich dazu. Ja, Ralf, das ist es ja, was Sie. Ja, doch, so.
5: Ja, der Hofweg, also, was sagt das?
0: Dort hinter liegt ein urkundliches Messblatt, wo das Eidroche ist.
1: Ein
0: Grundbuchverzeichnis hat ein Historiker sich beschafft, der auch hier ist.
1: Also
6: ich war erwähnt, der Landrat von Kreisheim, bis 73, glaube ich, war Landrat. Bis
0: zur Kreisreform von 47 bis 73.
6: War das damals bekannt?
0: Ja, es war bekannt, er ist als Zeuge im Auschwitzprozess vernommen worden. Ralf Gammerter hat da ein Porträt geschrieben, in dem da ist der Band von Täterhelfer Trittbrettfahrer, den da ausliegt, das war der Werbeblock. Das war durchaus bekannt, es ist auch in der damaligen Lokalzeitung recht wenig darüber berichtet worden.
6: In dem Kreistag und so weiter?
0: Doch, er hat eine Erklärung vom Kreistag abgegeben, über die berichtet wurde, das war es dann aber auch. Also in Auschwitz, im Auschwitz-Prozess in Frankfurt hat ein Richter, ein beisitzender Richter, beziehungsweise Herr Ansel, passt es ja auf, dass nicht selber als Angeklagter sitze, weil in seinen Zuständigkeitsbereich sind mehrere Vernichtungslager gefallen. Und er hat gesagt, also er hat gar nichts davon gewusst, was da drin passiert, also vor seiner Haustür quasi.
1: Also es war konkret so, ja. Er hat als Kreishauptmann einen Monat, bevor das Vernichtungslager Sobibor aufgebaut worden war, eine Besichtigung gemacht.
0: Ein Kreisbaumrat von ihm hat es geplant, übrigens der Herr Moser.
1: Ja, also es ist nachweisbar. Ja. Und dann hat er 1962 vor Gericht behauptet, er habe gar nicht gewusst, wofür dieses Lager eigentlich ist.
0: Jo, zur Sommerfrische wahrscheinlich.
1: Das ist ein Lager, das heute zu den schlimmsten Vernichtungs... Nein, man kann, das habe ich jetzt in Polen gelernt, man kann nicht sagen, zu den schlimmsten gehört, weil ab einer bestimmten Ebene gibt es nichts Schlimmeres mehr, es ist alles schlimm.
0: Exakt.
1: Ja, aber er hat ein Lager dort gehabt, vor seiner Haustür, da ist heute, wenn man hinkommt, nur noch ein kleines Schild vom Bahnhof, da steht Sobibor. Und da, wo das Lager war, da haben die nachher Bäume drauf gepflanzt und einen künstlich angelegten Bauernhof hingestellt, den sogar einer der Überlebenden dann bewirtschaften durfte, um zu zeigen, dass dort nie was passiert ist.
0: Ja gut, das war ein Vernichtungslager.
1: Wenn man in Sobibor heute noch in den Boden hineingräbt, was zum Beispiel Andenkenjäger machen, Leute, die nach Schädeln suchen, wo ein Loch in der Mitte ist, das finden sie selten, aber darauf sind sie alle scharf. Wenn man dort gräbt, findet man sofort Knochen. Ja. Egal wo.
0: Also, wenn dieser Steiner hat da sind, wir können da gerne ganz vernünftig drüber schwätzen, woher das... Ich meine das gar nicht mal so, als hätte ich mich jetzt bloß versuchen zu verstehen, warum er an dem Namen unbedingt so festhalten will. Da kann man doch drüber schwätzen, Manni. Aber, ich weiß es nicht. Wie gesagt, ich habe stundenlang überlegt, was da die Verbindung, oder was diese Dankbarkeit, was da dahinter steckt, ne? Und so, ich weiß da nichts drüber. Ich bin völlig ratlos.
7: Keine eigene Familie gehabt?
0: Doch. Aber wie gesagt, keinerlei verwandtschaftliche Beziehung, soweit ich weiß, nach also Obersteinach oder nach Niedersteinach oder nach Orlach oder Elzhausen oder sonst irgendwo noch.
1: Also nix. Ich habe ja den Artikel in der Schule geschrieben, aber mich interessiert jetzt eigentlich weniger, welche Kinder rauskommen, weil das interessiert mich in dem Moment, wenn die Kinder anfangen selber, ihren Vater zum Beispiel zu verteidigen. Aber es gibt durchaus auch Kinder, die leiden darunter, was ihre Väter oder Großväter oder Urgroßväter gewesen sind. Wenn sowas der Fall ist, ja, dann habe ich Verständnis. Wenn sie gar nichts tun, wenn sie gleichgültig sind, habe ich auch noch Verständnis, wenn man sagt, man befasst sich ja nicht mit den Kindern, sondern mit dem Täter selbst. Ja. Also im Falle von Schüle ist es nicht bekannt, ob die Nachkommen irgendwelche entsprechenden Äußerungen gemacht haben. Oder nicht. Vielleicht wissen Sie was, ich weiß es.
5: Ich glaube, sie wollte nur wissen, ob er Nachkommen hatte.
1: Ja. Er hatte Nachkommen.
5: Ja, ja. Okay. Ja. Ein, zwei?
0: Zwei Söhne, oder?
1: Ich glaube,
0: zwei Söhne. Da war noch eine Wortmeldung, Wolfgang, du bist der Chef. Da war noch eine Wortmeldung da. Sie, gell, oder?
1: Wer war dran?
0: Na, haben wir mal verguckt.
8: Ich könnte was sagen zu den Wegen.
1: Ja. Gern.
8: Es gibt im Amt für Flurneuordnung und Vermessung des Landkreises von Schwäbisch Hall alle Katasterkarten, die wichtig sind. Und darunter auch einen Übersichtsplan von 1935. Mit den Parzellen und den Feldwegen in der Siedlung Niedersteinach. Da ist auf dem nach Norden abbiegenden Weg Hofweg eingetragen und auf dem nach Süden abbiegenden Weg Albert-Schüle-Weg. Das steht auf dem Weg. Und es gibt eine Messurkunde, das ist eine tabellarische Liste von den Wegen von 1936 oder 1937. Da wird der Hofweg als herausgefallen bezeichnet. Und der Albert-Schüle-Weg ist neu entstanden. Den Albert Schübeleck gibt es nicht vor 33. Das neu entstandene Zeit ist 36, 37. Und es stimmt, da hat man einem lebenden Reichstagsmitglied einen Weg gewidmet.
0: Tja.
8: Was die Pläne angeht, haben wir ja gerade aus der Präsentation von Wolfgang Proske gesehen, dass in dem Protokoll des Ortschaftsrats von Obersteinach diese Pläne erwähnt werden von 1997. Cool. Also die Ortschaftsräte, die darüber diskutiert haben, wussten das.
0: Die Hennische Küste.
8: Denn die Antragstellerin, die Ortschaftsratsvorsitzende Pflüger, hat damals bekannt gegeben, dass es die Pläne gibt. Ich habe aber das Protokoll etwas genauer gelesen, habe festgestellt, es wurde nicht gesagt, dass man die Pläne vorgelegt hat.
0: Richtig.
8: Die kannte vielleicht die Frau Pflüger und hat sie gesehen, aber kein Ortschaftsrat, der dann in dieser Sitzung entschieden hat, dass man den Albert Schübeleck so nennt, hat die Pläne gesehen, denn so steht es nicht im Protokoll. Und Sie haben es ja auch veröffentlicht, meine ich, in der Zeit.
0: Das ist richtig, ist korrekt, ja. Wobei, Niedersteinach ist ja keine Metropole wie München, ja. Es gibt zwei Wege, hat es dann damals gegeben. Ja, ja. Also das war dann im örtlichen Sprachgebrauch wahrscheinlich schon durchaus à la mode, dass man, du weißt es nicht.
8: Ich versuche jetzt sachlich zu reden, soweit zu den Plänen. Die lagen nicht vor in der Ortschaftsratssitzung, die dann dazu den Beschluss fasst und ins Protokoll schreibt, dass man den Schülerweg einrichtet. Das finde ich bedenklich als Demokrat. Dass ein demokratisches Gremium mit der Ortschaftsrat darauf verzichtet, Dokumente, die zu einem Antrag gehören, einfach nicht sehen zu wollen. Denn wer Ortschaftsrat ist, muss die Dokumente sehen, über die entschieden werden soll. Und es wäre in einem Gemeinderat nicht anders. Welcher Gemeinderat könnte sich leisten, Dokumente aus der Nazizeit nicht zu sehen, wenn es darum geht, den Namen aus der Nazizeit auf das Straßenschild zu heben?
0: Genau, das ist der Punkt. Oder es hat die blanke Unkenntnis geherrscht, wie wahrscheinlich hältst du das?
8: Das kann ich aus der Quelle nicht entscheiden.
0: Kann man nicht von der Quelle her nicht ablesen, aber es ist mal eine Spekulation.
1: Kann ich das so
8: sagen? Ich kann höchstens sagen, was die Quelle angeht. Vielleicht können wir sie nochmal einblenden. Ja. Zur Erinnerung, ich habe ja auch Man hat sich inhaltlich überhaupt nicht mit dem Namen auseinandergesetzt bei dieser Ortschaftsratssitzung. Wer der Albert Schübeleck war, wurde gar nicht diskutiert. Was der für eine Rolle hatte in der Gegend, wurde gar nicht diskutiert. Nur, dass die Pläne vorhanden seien und sie wurden nicht gebracht. Jetzt müssen wir das sehen, dann kommen wir noch weiter.
1: Jetzt hängt er gerade ein bisschen.
8: Keiner weiß ja einwaschen, ich kenne den Namen jetzt das erste Mal höre ich das. Aber er war hier weder ein Verurteilter oder sonst was. Ich meine, das ist doch ein himmelweiter Unterschied zu diesem August Heffner. Sie haben im gleichen System gedient, das hat der Dr. Post ja richtig gesagt. Aber ich möchte auch sagen, dass da eine gewisse Abdeckung
1: das ist
8: ich möchte sagen, also, sich an einem Straßennamen hier aufzuhängen und das liegt mir fern. Mich erschüttern die anderen, die mit uns verhandeln können. Und die höre ich auch am Tag nicht zu sagen.
1: Sie haben eine Ehrenbezeichnung und hoffentlich auch für Sie. Das Straßenschild ist für mich eine Ehrenbezeichnung und hoffentlich auch für Sie.
8: Ja, wenn ich in der Sorstraße wohnen würde und alles wüsste, aber wohnt ja jemand in der Straße.
1: Das zum Unterschied. Was gibt uns heute für Gedenkzeichen? Ihr kennt vielleicht die Stolpersteine, des Kölner Künstlers unter Denken. Ja, der sagt immer, wenn er einen verlegt, er legt den auf den Boden, damit die Leute sich verbeugen vor diesen Ordnern, vor den meist jüdischen Ordnern.
8: Also stellen Sie mich bitte nicht in die AfD oder sowas.
1: Nein, aber überhaupt nicht. Das habe ich gerade nicht gemacht. Ich gebe Ihnen zu bedenken. Zu dem Albert Schüler schaut man immer noch auf, wenn man aufs Straßenschild guckt.
8: Ich kann Ihnen jetzt
1: muss das sein,
8: sagen,
1: aber muss Fälle, das sein, dass man zu einem Sie Nazi noch, so noch aufschaut?
8: Jetzt werden Sie doch nicht so laut. In wie vielen Fällen wurde Adolf Hitler die Ehrenbürgerwürde nach zig Jahren erst abgesprochen? In wie vielen Fällen? Das ist doch alles viel skandalöser.
1: Also die Ausgangsfrage, von der Sie vorhin ausgegangen sind, war ja gewesen, kann man Schüle und Heffner wirklich miteinander vergleichen? Und ich denke halt, man kann sich das eigentlich ganz einfach vorstellen, wenn Sie einfach ein Modell von 0 bis 100 sich vorstellen. Und da gibt es welche, die entsprechen halt, sagen wir, 95%, 98% des Tätermöglichen, wie das beim Häfner vielleicht der Fall ist. Vielleicht auch eine etwas andere Zahl, das kann jeder für sich einschufen. Wir sind ja alle, nach unseren Gefühlen urteilen wir, wie wir jemanden bewerten heute. Und andersrum haben wir dann den Schüler. Jetzt kann man sagen, wie viel Prozent sind es denn bei ihm? Sagen wir, er ist ein Sturmbahnführer der SS gewesen. Wenn ich ihn bei 20, bei 30% einordne, vielleicht bei 50% sogar, das kann auch jeder für sich machen. Aber es ist auf jeden Fall klar, dass es nicht null ist. Es ist auch nicht unter 0, unter 5% oder sowas, um ein Beispiel aus der heutigen Wahlarithmetik zu nehmen. Es ist mehr. Also es ist auf jeden Fall was da. Und das Entscheidende ist, dass eigentlich Nazi ist Nazi. Nach Häfner müssen wir nicht diskutieren. Wir haben keine Häfnerstraße. Wir haben einen Schüleweg. Also das heißt, ich denke, wir müssen hier sehen, es ist zwar ein anderer Tätertypus, aber es ist eben doch einer, der eine Belastung hat aufgrund dessen, dass er ein Helfershelfer der Nazis gewesen ist. Er ist kein Mörder gewesen, aber er ist einer gewesen, der andere mit dem, was er getan hat, ins Verderben hineingebracht hat. Das ist entscheidend.
9: Über solche Richter, die nachher solche Urteile gefällt haben, viel mehr aufregen jetzt wie über den Herrn Schüle.
1: Auch das?
9: Ich sage, klar. Die Richter, ja, die es besser wissen könnten, okay, die Nachkriegsjustiz, das ist ein Skandal. Das ist ein Skandal. Wie viele Landgerichtspräsidenten und Richter waren nach dem Dritten Reich und wirklich wieder in ihre Funktionen. Auch Ärzte, Professoren,
0: der Einzige ist vom
9: Kriegsstein. Ein Riesendeckmann des Vergessens übergetragen. Und der Herr Schüle, wenn Sie mir jetzt ein Beispiel gesagt hätten, dass der Bundesrat besser geliefert hätte oder sonstige, da war natürlich ein wichtiges Rädchen in diesem ganzen Apparat. Ein sehr wichtiges Rädchen, natürlich. Aber wie viel waren das? Wie viel waren das? Das waren alle, die irgendwo was zu sagen hatten, waren Räder in diesem Betrieb.
0: Aber nicht alle kriegen einen Straßennamen.
10: Aber nicht alle, genau, aber nicht alle kriegen die Ehre eines Straßennamens.
0: Nein, also für mich ist es groß, die nach immer benannt wird, immer eine Ehre noch. Ja,
1: okay. Ehre. Es hat jetzt mehrere Wortmeldungen gegeben. Also ich glaube, der Dame hat da noch jemand. Ist es eine Meldung bei Ihnen? Verteilung? Ist es eine Meldung? Melden Sie sich?
11: Ja,
1: nein. Doch, also bitte, danke. Also, komm.
5: Ich hätte noch was zu dem Thema.
1: Okay.
5: Ja, also zu der Ortschaftsratssitzung. Also Sie haben ja gerade noch was eingeblendet gehabt vom Bürgermeister. Ja, aber das, ich denke, dass der aktuelle Stand ist ja der, dass der Ortschaftsrat von Obersteiner den Weg heute nicht mehr so benennen wird, laut Bürgermeister. Und die Begründung, warum er also gegen die Namensänderung ist, in der großen Stadt Niedersteinach, dass da einige Adressen sich ändern würden. Ja, dass es ein zu großer Aufwand wäre, das war gerade die Begründung vom Ortschaftsrat. Also der Ortschaftsrat ist sich bewusst, dass man den Namen ändern müsste, macht es aber nicht, weil zu viele Leute betroffen werden und eine neue Adresse kriegen würden. Ja, das sind 10 Häuser.
0: Das sind 10 Adressen, das sind 10 Haushalte.
5: Das sind 10 Häuser. Also
12: das kann ja nicht immer anziehen.
5: Das kann ja nicht der Grund sein, warum man die Straße nicht umbenennt, weil 10 Leute
12: ja Adresse ändern. Das sind 40 Leute.
0: Nein, überhaupt nicht. Aber wenn Sie mal in Euro und Cent ausrechnen würde, was die Adresseänderung kostet, wenn man das mal macht, auch von der Firma, das sind Kosten für Drucksachen, man muss neue Visitenkarte machen, ganz klar. Und ja.
12: Ja,
0: das ist mir vollkommen. Nein, das ist mir vollkommen bewusst, dass das, aber das ist die Frage, ob es Ihnen wert ist, dass Sie nicht mehr in dem Weg wohnen, wo nach dem alten Nazi benannt ist. Das ist ganz einfach.
11: Ja,
0: doch.
11: Ist es egal, ob es jetzt 100.000 wären, dann wäre es was anderes, dann wäre der Rückfall zu groß, wie wenn es 10 sind.
0: Ja.
11: Das sind Leid, wie jeder einzelne Art. Die kann man doch nicht abspeisen, weil es bloß 10 Haushalte sind, wie das kommt.
0: Niemand speist sie ab, aber das Argument, ich sage es Ihnen, was Sie trinken, ich halte es für relativ lächerlich oder an den Haaren herbeizogen. Darf ich? Guck es nochmal. Na, lass mich das noch so, Wolfgang. Ich nehm deine Ortschaftsräte des Jahres 1997 ab. Ich kenne sie nicht alle, nur ein paar habe ich namentlich noch fixiere kennen, dass sie vielleicht nicht genau gewusst hätten, wer der Albert Schüle war. Das nehme ich ihnen ab. Aber jetzt, im Jahr 2018, wo man durch die Veröffentlichung von ihm und auch vielleicht durch ein paar Zeitungsartikel genau weiß, wer dieser Schüle war, dass er kein kleiner Parteigenosse war, da müssten sie nämlich viele Straßen in Deutschland umbenennen, was der Herr dahinter gesagt hat, da gebe ich ihm vollkommen recht. Jede Gruppstraße müssten sie umbenennen, Grupp war auch Nazi, ja, und war auch ein Zahnrad im Getriebe des Dritten Reiches, da müssten sie viele Straßen umbenennen. Aber wenn ich das schon weiß und dann trotzdem, wie aus Gründen, die ich nicht verstehe, ich habe es vorhin gesagt, da gehe ich sperr. Vielleicht nur welche Kosten. Ich stelle sie das, wenn nicht in die Nazi-Ecke. Mir ist das klar, dass das mit Kosten verbunden ist, ganz klar. Aber ich finde, also für mich wäre das unerträglich, in so einer Straße zu wohnen, muss ich Ihnen ehrlich so. Ja, sehe es, das ist das gleiche Argument, geht auch nach drüben. Das haben sie früher zu mir gesagt, also jetzt gibt es die DDR nicht mehr, jetzt kann ich mich nach DDR gerne. Ja, ich verstehe meine Sache auch nicht, aber.
1: Naja, ich meine nur, das Problem ist, nein, ich will jetzt, Entschuldigung, Sie haben es gemeldet gehabt, das ist
13: dran. Ja, mich würde einfach reizen in diesem Falle, die Hintergründe, die, wie soll ich das jetzt sagen, die Herkünfte dieser Ortsbeiräte zu überprüfen, nachzuschauen. Dachte ich, ich mache mich jetzt unmöglich. Es sind Bauern, es sind Nachfolger, das sind Nachkommen von den Bauernhöfen, die damals kaputt gegangen sind, von der NSDAP wieder aufgebaut worden sind. Und da geht bei mir eine Fantasie los. Ich kann falsch liegen, aber ich würde es machen.
1: Okay.
14: Ich wollte eigentlich was anderes sagen, aber wo es jetzt um die Straßennamen geht, merke ich doch, dass es mich auch, wo das hier so eine erhitzte Debatte ist. Ich zum Beispiel, mich persönlich würde das gar nicht interessieren, diese Leute da jetzt da zu untersuchen, die das entschieden haben, ob da wer was gewusst hat oder nicht gewusst hat, sondern es ist ein Straßenname und er ist ein Symbol und er steht, was, steht für was. Und er kann alle Menschen interessieren, die sich für den NS interessieren und nicht nur die Anwohner. Und es gibt einfach in Deutschland eine Geschichte vom Kämpfen, wie nennt man Straßen und wann benennt man die auch wieder um.
0: Oder Kaserne.
14: Zeiten ändern. Die Hitlerstraßen gibt es meines Wissens nach nicht mehr. In Berlin werden auch Straßen umbenannt. Da ist das Gröbenufer nach dem Kolonial, weiß ich nicht was, Führer umbenannt in die deutsche Schwarze, in den Namen von der deutschen Schwarzen Maya-Lim-Ufer. Die, weiß ich nicht mehr, Straße heißt hier Celio Meyer, dem Straße, weil da 1990 ein Jugendlicher von Nazis umgebracht wurde. Und der hieß so und jetzt heißt die Straße so. Und das sind einfach Symbole für gesellschaftliche Kämpfe und man sollte die Straßennamen haben, mit denen man sich auch identifizieren kann, nicht nur als Anwohner, sondern als ganze Gesellschaft.
15: Ich habe längere Zeit in Bietigheim gewohnt, wo es vor Jahren einen Streit gab über die Karl Peters.
0: Genau, weiß ich. Genau.
15: Karl Peters war im Kolonialzeitalter des Deutschen Reiches eine Figur, die zu Unrecht auf dem Weg zu einem Straßennamensschild gefunden hat. Nach meiner Erinnerung hat damals die Stadt Bietigheim mit einem gewissen Kampf in der Presse, oder nach einem Kampf in der Presse, die Straße doch umbenannt und hat den Bewohnern ihren Aufwand in Teilen entschädigt. Das wäre auch in diesem Falle der richtige Weg. Hier hat die Behörde des Rathaus mit seinen Organen einen falschen Mann aufs Straßenschild gesetzt und müsste jetzt die Sache auf die Welt schaffen. Dafür ist doch sind noch ein paar Euro da.
1: Also ich verstehe Sie so, dass weil vorhin ja die Zahl der 40 Anwohner genannt worden ist, das wäre jetzt sozusagen der Vorteil, denn es würde die Gemeinde nicht so viel kosten, wie es bei Hunderttausenden wäre. So haben wir vorhin ja die Zahlen genannt gehabt. Bitte.
16: Ich habe mal eine Frage. Wir sind ja in Deutschland und im Jahr 1936 gab es doch auch Protokolle. Mit welchen Beweggründen damals dieser Weg so benannt wurde? Gibt es da nicht eine Aufzeichnung? Kein Protokoll, kein gar nichts. Weil das wäre für mich interessant, mit welcher Motivation ist im Jahr 36 dieser Abgeordnete namens Patron geworden. Ja. Weil dann könnte man natürlich ja. ableiten, ich meine, ich weiß, ohne ihn wäre anderes nicht möglich. Denn es ist ja, ja genau immer dieses Nebeneinander. Die schlimmsten Verbrechen oder die schlimmsten Auswüchse werden immer eher akzeptiert, wenn ich jemand anderes ja. habe, der eben vorbildlich im Privaten agiert hat oder in seinem Verbandsgeschehen. Ja, deswegen ist es natürlich auch Kalkül. Also es gibt offensichtlich nichts. Aber ich sage das als jemand, der in der Geschwister-Scholl-Straße wohnt.
17: Weiß ich nicht, ob es ihn gibt.
16: In Schwäbisch Hall, ja. Das ist natürlich eine Auszeichnung gewesen. Und wir haben erst vor wenigen Jahren auf den Galgenberg umbenannt auf den Friedensberg. Ja. War für alle Anwohner auch eine gewisse Umstellung.
17: Naja, da bin ich meine Meinung dazu auf. Die ist anders mit Eddie.
16: Ich will damit nur sagen,
17: ich habe drüber lachen müssen, aber ist egal.
16: Weil wir auch jetzt gesprochen haben über den Aufwand, der dort gemacht worden ist. Also der Aufwand ist, wenn die Beteiligten mitmachen, überhaupt kein Problem. Aber da muss man sie vielleicht auch mitsprechen lassen, wie der Straßenname stattdessen heißen soll.
17: Ja.
16: Aber das, was mir fehlt, ist, wie gesagt, die. Dass da gar nichts gibt in Deutschland. Die, alles wird aufgeschrieben, ja, seit der Steinzeit.
17: Also ich habe nicht danach geforscht, hast du danach recherchiert, also, Protokolle aus dem Jahr? Das müsst ihr dann im Vermessungsamt, müsst ihr da was finden. Udo, hast du da was gefunden?
18: Also, war nichts. Da müssen wir nach einem Herrn Dingfelder forschen, denn der Herr Dingfelder hat diesen Plan, den Übersichtsplan, diesen geografischen Plan unterzeichnet.
17: Ja.
16: Achso, dass gar kein Beschluss gab, sondern so eine Art
17: ja.
18: Anordnung. Das ist vielleicht nur eine Verwaltungssache,
17: ja.
18: einem Vermessungsamt.
17: Ja, dass gar kein kommunales Gremium damit befasst
18: war. Dingfelder wäre als
16: Gremium ja
17: und es gab ja gar keine mehr.
18: Wo man das gemacht hat. Also wäre da zu forschen.
17: Ja.
18: Und natürlich, das habe ich nicht gemacht, natürlich wäre dann auch über die entsprechenden Protokolle in den, vielleicht sogar in den Kreissitzungen.
17: Ja, also
16: das würde bedeuten, dass eine Expertise gemacht werden muss. Die kostet sicherlich mehr als das.
17: Vermutlich.
16: Von was wir jetzt eigentlich reden. Also der Fall würde aufgeblasen. Wenn aber andererseits eine schnelle Entscheidung fällt, dann erspart man sich wahrscheinlich das alles und trotzdem wäre der Sache gedient. Also ich glaube, es müsste eine Expertise geben, so wie gesagt worden ist, wer ist dieser Unterzeichnende und was hat der damit veranlasst, hatte der die Macht von sich aus solche Namensgebungen zu geben? Ich weiß nicht, ob im Nationalsozialismus entsprechende Gremien existierten, wie Sie jetzt vermutet haben, oder ob das schon in der Gleichschaltung abgeschafft worden war. Das kann ich jetzt nicht sagen. Jetzt war noch eine Meldung gewesen, bitte.
19: Ich hätte da eigentlich eine Lösung für die Gemeinde, die sehr billig wäre eigentlich. Und das Haller-Modell. Ich wohne zum Beispiel in der Mörike-Straße. Und das steht unter dem Schild Mörike Straße oder auf dem Schild in kleinerer Schrift.
17: Ich ahne, was kommt.
19: Ich finde, das könnte man auch hier machen, wenn die Gemeinde das nicht anders machen will. Albert Schüle, SS Hauptschulhof, Scharführer aus Niederstein-Aachen.
17: Sigi, dir ist aber schon klar, dass du damit internationale Medien anlockst, die das friedliche Niederstein-Ufer haben wir bevölkert. Das hat was für sich, aber da bin ich dann wirklich ein großer Glockner draus.
16: Das zeigt ja, was jetzt für Brisanz in der ganzen Geschichte. Also es ist keine Kleinigkeit.
17: Gottes Willen.
16: Offensichtlich kann man so ein kleines Schild nicht drunter machen. Ja? Und wenn
17: also, das sind zwei Schilder, nicht nur eins.
16: Ja, dann sind es, ja, ich kenne das auch mit Zusatzschildern, ich habe auch solche Sachen schon erlebt, in Heidenheim, wo ich im Landkreis wohne, hat man aber das Schild, an das ich jetzt gerade denke, nach einem Vierteljahr wieder weggemacht, weil man sich lächerlich gemacht hat damit, und das hat man halt erst im Laufe der Zeit gefunden. Gut, die heutige Versammlung oder Zuhörerschaft hat ja auch Positionen, die man dann mit berücksichtigen kann, bitte.
18: Wir haben darauf zu antworten, man könnte auch überlegen, ob vielleicht ein anderer Albert Schüle gemeint ist. Und dann können wir vielleicht von Schreiben.
17: Ach so.
18: Es gibt nämlich in
17: Decken. Auf die Idee bin ich noch gar nicht gekommen.
18: Volksschullehrer
17: in der Zeit. Genau.
18: Ja, aber wird sicher die Lösung.
16: Ja, das
18: der war aber auch ein SDAP-Mitglied und hat in Rassefragen geforscht. Das heißt, für manche von uns kommt er auch nicht in Frage.
17: Aha.
18: Ich habe noch eine Bemerkung zum Geld sammeln. Sie müssen kein Geld sammeln, aber schauen Sie mal in Ihre Hauptsatzung, in Ihren Rufen.
16: Kenne ich nicht. Was sagt die?
8: die sagt, dass ein Gemeindegremium Freigebigkeitsmittel zur Verfügung hat. Und zwar für den Einzelfall 2500 Euro. Und dass dann nicht der Gemeinderat entscheiden muss und auch nicht der Ortschaftsrat Obersteinach entscheiden braucht. Aber ein anderer, der in der Gemeinde wichtig ist, ich muss das sagen, weil das demokratisch jeder wissen kann. Die Hauptsatzung steht auf dem

0: Gute Idee.
1: Diese Freigebigkeitsmittel zur Ablösung von diesem Albert-Schüle-Weg verwendet würden, dann wäre das ein grunddemokratischer Prozess. Hm. Und wer könnte dagegen auftreten? Keiner von uns. Und auch ich nicht. Sprechen Sie also mit Ihren Vertretern in den Gremien, im Oberschreinacher Ortschaftsrat und im Gemeinderat von Ilshofen. Es gilt, dass jemand diese Freigebigkeitsmittel zugunsten von Niedersteinach freimacht. Und damit könnten die Leute mit den Schwierigkeiten in den Adressen vielleicht zufrieden sein, denn die würde das auch betreffen.
2: Das war Störfunk Live mit dem Vortrag Nationalsozialismus in unserer Region im Haus der Bildung in Schwäbisch Hall am 6. 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
3: Bis zur nächsten Aktion, bis zur nächsten Veranstaltung, wo immer wir uns da wieder begegnen. Schönen Dank.
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Hi, Nifty hier und ihr hört Doper denn Dope. Heute geht es tief ins Archiv. Ich habe euch aus aktuellem Anlass ein altes Interview neu aufbereitet. Was der aktuelle Anlass ist, erfahrt ihr am Ende der Sendung. Wer die Interviewpartnerin ist, das erfahrt ihr jetzt sofort. Es handelt sich um Eugen Blackrock. Die südafrikanische Rapperin hatte zum Zeitpunkt der Aufnahme dieses Interviews 2 Alben veröffentlicht, Return of the Astrogoth und Anima Mysterium. Inzwischen gibt es auch noch ein 3. Album, The Illusion of Being. Natürlich hören wir heute ganz viel ihre Musik und erfahren im Interview ganz viel von Eugen Blackrock.

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5: Das war Jugend Black Rock bei Doper den Dope. Und jetzt will ich euch natürlich noch verraten, dass es wahrscheinlich in der November-Ausgabe von Doper den Dope ein neues, umfangreicheres, tiefergehendes Interview mit Jugend Black Rock geben wird. Darauf könnt ihr euch auf jeden Fall schon mal freuen und in der Zwischenzeit fleißig Jugend Black Rocks Musik pumpen. Mein Name ist Nifty MC, ich bedanke mich fürs Zuhören und freue mich, wenn ihr auch das nächste Mal wieder am Start seid bei Doper den Dope.

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1: Und damit herzlich willkommen zu einer neuen Ausgabe der Störfunk Music History, der Sendung für Live-Mitschnitte aus Süddeutschland und darüber hinaus. Heute mit einem ganz besonderen Konzert, und zwar mit der Gruppe Total Hip Replacement und Anjan Kofo. Sie spielten einen Mix aus Reggae, Funk, Jazz und westafrikanischer Highlife-Musik am 2.8.2026. Ab 20.15 Uhr, für die, die es genau wissen wollen, spielten sie auf der Freakstage beim Burg Herzberg Open Air. Und wo die Band herkommt, das verraten sie euch dann während oder nach dem ersten Titel.

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Willkommen zu Soest Du im September. Ich glaube, die letzte Sendung ist ausgefallen. Irgendwie hoffen wir, dass das diesmal klappt, auch wenn ich ein bisschen spät dran bin. Was gibt's? Soest Du Sounds, sage ich immer, ist ein Sammelbegriff, erzählt nichts, aber diesmal gibt's in der ersten Stunde brasilianische Soest Du Sounds. Anlass ist das Konzert von Arthur Verocai und bitte, nagel mich nicht fest, ich sag's bestimmt, ich spreche das bestimmt nicht richtig aus. Also bitte, also vergebt mir, es geht auch an die brasilianische Community, die ja doch ganz stark hier in Hamburg ist, Shoutout. Der war nämlich am 19. glaube ich August in der Elbphilharmonie im Rahmen des Sommerfestivals von Kampnagel. So, und das war so schön, wie man sich's gewünscht hat. Und das ist Grund genug, weil es auch eine interessante Geschichte ist, finde ich, Grund genug, die erste Stunde mit Dingen voll zu propfen, die Signatur von Arthur Verocai tragen. Er ist Musiker, Songschreiber, Arrangeur und jetzt mittlerweile auch 80 Jahre alt. Ich glaube, es ist 81, 45 Geburt, gucke ich gleich nochmal nach. Angefangen haben wir aber mit einer Mischung, habt ihr bestimmt mitbekommen, denn eigentlich, das gilt glaube ich für alle, auch für die richtigen Checker, eigentlich hätten wir ihn gar nicht mitbekommen. Denn er hat in Brasilien Ende der 60er, Anfang der 70er als Arrangeur hauptsächlich gearbeitet für verschiedene größere Künstler, auch George Ben zum Beispiel auf 2 Alben, kommen wir gleich noch zu, und durfte dann, weil das recht erfolgreich war, ein Soloalbum machen. Da hat er dann alles reingepackt und alles umgesetzt, was in seinem Kopf vorgeht, mit Unterstützung von einem Texter und mehreren Musikern natürlich. Und das Album ist absolut gefloppt. Und eine Geschichte sagt, es wurde sogar eingeschmolzen, weil man Vinyl brauchte für ein anderes sehr erfolgreiches Album in Brasilien, und da hat man seine Platten genommen und zerstört, wenn man so will. Und 72 ist lange her, wäre nichts passiert, wenn nicht ja, Hip-Hop zur Rettung kam, kann man so sagen. Was ich gespielt habe, ist der erste Track nach meiner Kenntnis, der ihn wieder on the map gepackt hat, und zwar von MF Doom, so ist der bekannteste Name des Künstlers, von dem wir hier sprechen. Aber allerdings veröffentlicht als Metal Fingers in seiner Special Herbs Reihe, einer Instrumental Jazzy Zusammenstellung, in dem der Rapper MF Doom eben Instrumental Breaks zusammengebaut hat. Und er kommt eigentlich aus England, ist nach Amerika, ist da aufgewachsen, hat mit seinem Bruder eine, kann man schon sagen, eine Kultplatte als KMD gemacht im Umfeld von Third Base. Einen Vertrag bei Elektra, Dante Ross war da die treibende Kraft, und dann wurden sie doch zu politisch und zu ja, heftig für die Plattenfirma. Sein Bruder wurde umgebracht und dann war es das mit der klassischen Hip-Hop-Karriere, und er tauchte erstmal 10 Jahre unter. Dann kam er zurück mit einer Maske, die er immer trug aus Metall, und hat dann verschiedene Dinge gemacht. Es soll ja nicht um MF Doom gehen, aber er ist schon ein wichtiger Player hier, der nämlich Arthur Verocai, beziehungsweise die Musik von ihm, erkannt hat und rausgebracht hat. So, das war jetzt also der erste Track. Otis Food Powder, das war 2001, wenn ich mich nicht irre. Und das samplet ein Stück von diesem legendären Arthur, von dem bis dato dann legendären und einzigen Soloalbum, und seinem Namen, und das der Stück, was er gesampelt hat, Na Boca do Sol, und das spiele ich.

Ihr habt es gemerkt, nach dem Stück von Arthur Verica gleich eine Coverversion, die er produziert hat von Cia, auch eine brasilianische Sängerin, und danach zwei Tracks von dem Debütalbum von Ivan Lins, den spricht man wirklich so aus, habe ich gerade geguckt. Ich bin da, wie gesagt, nicht mächtig. Das Album heißt Agora, war sein Debüt, es gilt so als Soulplatte, und das hat er auch produziert. Das lief gerade so für ihn. Also die Sachen waren sehr erfolgreich. Das war eine der erfolgreichsten Platten in Brasilien zur damaligen Zeit. Und dann hat er mit einem anderen Großen zusammen aufgenommen. Und davon spiele ich jetzt ein paar Tracks. Des. Wenn ich richtig recherchiert habe, gab es zwei Alben, an denen er hintereinander gearbeitet hat. Das geht um George Ben, Legende aus Brasilien. Und ich spiele den Titeltrack von dem ersten Album, mit dem zusammengearbeitet hat, Força Bruta. Brutaler Einsatz sozusagen, oder brutaler Kraft. Das klingt natürlich alles andere, aber wenn ihr zuhört, ich fand der Track eben von dem Ivan Lins Album und auch jener jetzt, der jetzt kommt, so unterschiedlich sie sind, haben beide ein bisschen was. Ein bisschen was, zumindest am Rhythmus von Tighten Up. Ich sag's euch, es ist so viel.

Ist das nicht schön? Das ist schon von dem zweiten Album, George Ben, Nego y Lindo. Und der Song heißt, warum es verboten ist, den Rasen zu betreten. Und man hört, ich finde, man hört diese klassische Art des Arrangements. Man hört immer sehr viel Geigen und ich habe es schon mehrfach gesagt, je älter ich werde, umso mehr Geigen kann ich gebrauchen. Und er setzt aber auch, das ist auf seinem Soloalbum noch stärker, eben auch Bläser ganz, so, ich würde fast sagen, wie Fanfaren ein. Also das ist schon ein sehr schöner, mächtiger Sound. Genau, George Benn, erfolgreich und so weiter. Letztendlich hat dann für viele Festivals, er hat für viele Leute arrangiert. Und aus der Zeit habe ich noch was gefunden in meiner Sammlung. Ganz durch Zufall, wenn man recherchiert, sagt, ach, das ist auch von dem. Ein Künstler, der viel veröffentlicht hat in Brasilien. Diese Platte ist aber relativ rar. Erasmo Carlos oder Carlos Erasmo. Die Platte heißt dann Erasmo Carlos. Und der Track Chicha Chichilla ist von Arthur Berocai arrangiert. Und

das ist natürlich nur ein Ausschnitt von vielen Dingen, die Arthur Werecker arrangiert hat und aufgenommen hat mit Künstlern, unter anderem noch Markus Weihe, mit dem er Anfang der 70er in so einem Songwriting, in so einer Songwriting-Gruppe war, und wer das recherchiert, es wird endlos viel Stoff. Dann Mensch, der Junge ist ja talentiert, auch guck mal, was der anfasst, wird zu Gold, mach doch ein Soloalbum. Fand er natürlich super, hat sich rangesetzt und all das, was in seinen Kopf ging, und auch die Dinge, die er vielleicht für andere Künstler nicht machen konnte, dann selber zu tun. Und das hat er dann gemacht. Er hat damals gesagt, er wäre sehr vom Soul beeinflusst, aber auch von Miles Davis und Wes Montgomery oder Debussy. Also ein sehr breites Spektrum. Und dann hat er das zusammengestellt, das Album ist veröffentlicht worden. Und jetzt gibt es verschiedene Geschichten. Die einen sagen, es gab zu wenig Werbung für das Album. Die anderen sagen, er war seiner Zeit einfach zu voraus oder hat die nicht getroffen, den Zeitgeschmack. Wie gesagt, vorhin schon angekündigt, war ein richtiger Flop. Und ja, vom Erdboden quasi verschwunden. Das kann man heute ablesen. Wer ein originales Album findet, und das ist bei brasilianischen Alben, also im spielbaren Zustand auch nicht so leicht, der kann schon auch gern mal 2000 Euro ausgeben. Aber gemach, es ist mehrfach wieder veröffentlicht worden und mittlerweile auch im spielbaren Zustand erschwinglich. So, jetzt was zu dem Album. Ich spiele gleich noch einen Track. Ich will aber noch ganz kurz auch erzählen vom Konzert. Das war ein Viertelstunde, nicht ganz ausverkauft, Riesenorchester, viele Musiker, unter anderem Roger, also er hat sich unterstützt, also mit von einer Sängerin, einem Sänger, den er auch produziert hat. Es war ein wundervoller Abend. Er hat viel von dem Debüt gespielt und aber auch von dem Nachfolgealbum Encore, das er, Überraschung, von 72 bis kam die nächste Platte Encore 2007 raus, denn er hatte sich nach dem Flop des Albums dazu entschieden, in die Werbung zu gehen, einfach nur Geld über die Jingles zu schreiben. Und hätte das wahrscheinlich auch noch für immer gemacht, möglicherweise, obwohl er heute sagt, er ist froh, dass er wieder raus ist. Wäre es nicht, ja, ging es nicht um Hip-Hop. Das eine habe ich schon gesagt, MF Doom, Metallic Finger, aber es gab noch zwei andere, es war Madlib, mit dem MF Doom ja zusammenarbeitet, der sich auch daran getraut hat, und Little Brother, auch eine eher unbekanntere Band, Posse, wenn man so will, im Umfeld von Slum Village, wenn ich das richtig mitbekomme. Mir fällt aber noch der Name ein, es gibt noch einen anderen Namen. Anyway, auf jeden Fall, die haben es auch früh gesampelt, auch 2004, 2005, glaube ich. So, und das hat dazu geführt, dass auf einmal gesagt hat, wer ist denn das? Gibt's den noch? Lebt der noch? Gibt's da noch mehr? Kann man da noch mehr samplen? Wer heute auf whosampled.com guckt, sieht, dass das komplette Album einmal nicht nur im Hip-Hop, aber auch im größten Teil dort von vielen, vielen Leuten auseinandergenommen worden ist und wieder zusammengesetzt und für ihre Zwecke gebaut. Es ist ein schönes Album, es ist ein abwechslungsreiches Album und es sind nur 30 Minuten. Man muss also nicht CD-Länge machen. Ich spiele jetzt noch einen Track und gehe dann auf nämlich die zweite Phase ein. Also wie gesagt, das, wenn man so will, das Nachfolgealbum kam dann 35 Jahre später raus. Und ist sehr, sehr schön. Und ich muss zugeben, ich habe ihn erst dadurch kennengelernt. Denn es gab einen Song, den es auf Single gab, den habe ich irgendwo gesehen, reingehört. Ich weiß nicht, ob es bei Maga war oder in Berlin. Und gesagt, das ist ja toll, das muss ich ja mitnehmen. Das war der Song Biz. Ich spiele also jetzt einen Track von dem Album von 72 und dann im Anschluss, glaube ich jedenfalls, eins, was von dem Folgealbum kam. Damit ihr die 35 Jahre dazwischen hören könnt, neben der Martinshorn im Hintergrund. Und das habe ich, glaube, oder ich habe es auch bei BBC 6 gehört, das weiß ich auch nicht genau. Da kommen wir aber gleich nochmal zu. Arthur Werecker 1972 versus 2007.

Also das weiß ich, das habe ich tatsächlich das erste Mal auf BBC 6 gehört. Hiatus Coyote, Mood Violent, oder wer ist das Album? Der Track ist Getson und ist einer von dreien, die das australische Quartett, Future Soul Quartett, mit Arthur Welker aufgenommen hat. Und ich war hin und weg. Ich weiß, ich war auf dem Fahrrad und musste anhalten. Ich finde das so, so schön. Aber wie gesagt, das ist nicht das Einzige. Viele Leute haben ihn entdeckt und dann wollten auch mit ihm arbeiten. Bad Bad No Good war dabei. Ich habe einfach so viele. Say George. Nee, der hat ihn nur gecovert. Aber es gibt viele, die mit ihm arbeiten. Ich habe jetzt hier noch einen Track von Quantic unter dem Monika and his combo Barbaro, und das Stück heißt The Dreaming Part.